das hier ist so ein Play.

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Liebe Radiofreunde auf 90,9 Megahertz. Hier ist der Landfunk mit dem Matthias, der auch ganz toll singen kann. Ja, yeah, letztes Mal habe ich aus Versehen behauptet, der UKW wäre schon fertig. Aber wir haben noch einen Kanister UKW und deswegen sind wir diesen Monat auch noch auf der 90,9 zu empfangen. Da hatte ich wohl meine 5 Sinne nicht beisammen, wie ich das gesagt habe. Ja, die 5 Sinne. Unsinn, Wahnsinn, Blödsinn, Schwachsinn und Stumpfsinn. Sind alle bei mir zu Hause, außer dem Stumpfsinn. Stumpfsinnig bin ich nur ganz ab und zu mal, wenn ich sehr müde bin. Dann gucke ich stundenlang Löcher in den Himmel und freue mich, dass schönes Wetter ist. So, und jetzt Rock'n'Roll!

Und nun kommen wir hier auf dem Landfunk, liebe Radiohörer, zu Alte Bekannte auf dem Nova Rock Festival. Und hier noch eine Reunion. Die Sex Pistols ohne Sid Vicious und ohne John Lydon, der besser bekannt ist als Johnny Rotten. Und Johnny Rotten, der Wien erst vor kurzem mit seinem Projekt Public Image Limited besuchte und verstanden hat, dass sich ein totes Pferd nicht guten Gewissens reiten lässt. Er ist nämlich tierisch abgesoffen mit seinem Gig. Die Fans waren sehr unzufrieden. Von den Sex Pistols sind drei ältere gemächliche Herren in Sakkos und Halstücher übrig geblieben und der junge Sänger Frank Carter. Dessen bewundernswerte Motivation kann die Band allerdings auch nicht vor ihrem Schicksal retten. Die Sex Pistols haben sich zu ihrer eigenen Coverband kommerzialisiert. Dem Publikum ist es aber scheißegal, mitsingen kann man auch bei einer Coverband. Haha, auch wenn die Anarchie auf dem Weg des langen Konsums verloren gegangen ist. Halleluja!

Da bin ich wieder, euer lieber Matthias hier beim Landfunk, die geilste Sendung auf Radio Rüsselsheim. Ja, vorhin haben wir ja kurz über das Nova Rock Festival gesprochen und viele Leute werden sich vielleicht fragen, was ist denn das Nova Rock Festival, kenne ich doch gar nicht. Deswegen erkläre ich es euch jetzt ein bisschen. Vom 11. bis zum 14. Juni richtete sich der Blick der Rockszene nach Nickelsdorf, was ich schon in der anderen Moderation gesagt habe. Das Nova Rock Festival gehört zu den größten, traditionsreichsten Rockfestivals Europa und zieht jedes Jahr weit über 100.000 Fans aus aller Welt an. Auf den beiden Hauptbühnen, der Blue Stage und der Red Stage, Blue Stage für blaue Bühne, Red Stage für rote Bühne, damit man sie auch nicht verwechselt, stehen zahlreiche Live-Acts auf dem Programm. Musikalisch reicht die Bandbreite von Heavy Metal und Hardcore über Punkrock bis hin zu Alternative und Indie. 4 Tagen im Zeichen des Rock'n'Roll. Mit seinem vielfältigen Line-Up und seiner Festival-Atmosphäre hat sich das Nova Rock Festival einen festen Platz im europäischen Festival-Sommer gesichert. Für 4 Tage wurde Nickelsdorf in Österreich zum Schauplatz eines der größten Rock-Events Europas, bei dem Fans unterschiedlicher Genres zusammenkamen und sie haben sich getroffen und sie haben sich vertragen und nicht auf dem Campingplatz geprügelt, wie das auch schon mal war.

Und nun kommen wir zum Teenager-Traum aller jungen Männer, die in den 70ern Teenager waren und deren Traum jede Nacht mit dem Geräusch begonnen hat, wie Bonnie Tyler den Reißverschluss ihres Lederanzugs herunterzieht. Yeah. Als Jana Hopkins kommt Bonnie Tyler in Wales am 8. Juni 1951 auf die Welt. Singen ist früh ihre Leidenschaft und so gründet sie ihre eigene Band mit dem Namen Imagination. Die unverwechselbare, rauchige Stimme und die blonde Haarpracht sind ihr Markenzeichen. Hey, das könnte auch auf mich zutreffen. Bonnie Tyler, die uns Welthits wie Total Eclipse of the Heart oder Holding Out for Hero schenkte, hat am 8. Juni 2026 Geburtstag gehabt. Sie ist 75 Jahre alt geworden. Hey, keep on rocking, liebe Bonnie Tyler, und alles Gute zum Geburtstag.

Klassisches im Landfunk mit dem lieben Matthias. Hallo liebe Radiohörer, ihr hört immer noch Radio Rüsselsheim auf der 90,9, aber nicht mehr lange. Wer kennt sie nicht, die tragische romantische Geschichte von Romeo und Julia? Das Dastatheater Aachen hat aus dem klassischen Stoff ein eigenes Rockmusical entwickelt. Yippie! Am 4. Juni war es wieder soweit. Das Aachener Dastatheater beginnt seine Open-Air-Tournee mit dem Auftakt auf Burg Wilhelmstein in Würselen. Dieses Jahr konnten Besucher die wohl bekannteste Liebesgeschichte aller Zeiten als Musical erleben. Romeo und Julia. Die alte Burg wird dabei zur idealen Kulisse. Und das Besondere an dieser Aufführung, die Schauspieler singen und tanzen zur Musik von Queen, Coldplay oder auch den Beatles. Und das in historischen Kostümen. Und die haben es in sich. Feinste Stoffe, Stickereien, verzierte Knöpfe und Rüschen veredeln die Kostüme von Romeo und Julia und den auftretenden Protagonisten auf der Bühne. Monatelang haben sich die Kostümbildnerinnen und Schneiderinnen des Dastatheaters Entwürfe ausgedacht, Stoffe ausgesucht und viele Stunden an den Ober- und Unterröcken, Corsagen und Westen an der Nähmaschine gearbeitet. Ja, so ist das. Ein Theaterstück will gut vorbereitet sein. Romeo und Julia verlieben sich im Theaterstück auf einem Maskenball und die Kostüme sollen das fantasievoll zeigen. Bei aller Liebe zum Detail, die filigranen Kostüme müssen auch einiges aushalten. Denn auf der Bühne tanzen die Schauspieler moderne Choreografien. Sogar Kampfszenen werden gezeigt. Und die Hauptdarstellerin Julia, gespielt von Sarah Erdley, klettert mit ihrem historischen Kleid mutig an einem 5 Meter hohen eingerüsteten Balkon herum. Haha, sie sagt dazu, ach, das ist für mich gar nichts Besonderes, ich gehe ja sonst auch bouldern, da kann überhaupt nichts passieren, gell. Wollen wir hoffen, dass sie nicht runterfällt, sonst wäre die Vorstellung ja schon vorzeitig zu Ende und das wäre sehr schade. Ja, das Dastatheater ist noch bis Ende des Sommers auf Tour und ihr könnt ja mal googeln, ist eine ganz lustige Gruppe, die machen ganz witzige Sachen. Ist nicht so super professionell, aber macht auf jeden Fall Spaß.

Und jetzt der Oldtimer-Tipp im Landfunk. Ich habe da noch kein passendes Motorengeräusch, deswegen müsst ihr mit meinem Gesang vorlieb nehmen. Der ein oder andere von euch hat vielleicht ein altes Auto, weil wir sind ja auch alte Menschen. Und da hat der ein oder andere so irgendwo Garage, die er dann irgendwann aufgemacht hat. Und ach, da steht ja noch ein Käfer drin, wo kommt denn der jetzt her? Na ja, komm, wenn er schon da ist, dann mach ich mal frisch Öl rein, mal neu an und fahr mal damit aufs Oldtimer-Treffen. Das mache ich auch so. Ich habe auch noch einen alten Käfer und fahre mit dem aufs Oldtimer-Treffen. Und das Problem bei diesen Autos ist, die sind irgendwann, wenn du die Garage aufmachst, fort. Die haben es weggerostet. Und um das zu verhindern und dafür zu sorgen, dass der Oldtimer immer schön bleibt, muss man den gut konservieren. Viele Leute gehen ja dann hin und nehmen so Bitumenspray und heben das Auto hoch und sprühen überall das Bitumenspray hin und denken, damit wäre es gut. Nein. Erst einmal, Bitumen hat unter dem Auto überhaupt nichts verloren. Das Einzige, was da was bringt, ist Wachs. Und ich sage euch das, weil ich bin in meinem wirklichen Leben Kfz-Mechaniker. Ich weiß das, gell? Und das Wachs müsst ihr überall hinsprühen und ganz besonders auch in die Hohlräume. Weil die Autos rosten nämlich in der Regel von innen heraus, weil die Hohlräume ja doch Kondenswasser aufnehmen und es sammelt sich da drin. Und dann ist es in den Hohlräumen immer feucht und da bildet sich dann ganz viel Rost. Also macht auch mal die Türverkleidungen raus und sprüht mal dick Wachs in die Türverkleidungen. Ist ein bisschen Arbeit, aber es zahlt sich aus. Auch die Schweller, ich habe bei meinen Autos die Schweller immer angebohrt, so alle 30 Zentimeter. Da mache ich dann Wachs rein, so jedes Frühjahr und dann machst du Gummistoppe wieder drin und dann ist da Wachs drin und dann ist es geschützt. Wichtig ist auch, dass die Garage gut belüftet ist, denn in einer gut belüfteten Garage trocknet ein feuchtes Auto. Und feuchte Autos niemals in die Garage stellen. Das ist nämlich auch ganz wichtig. Ich lasse meinen Käfer immer draußen stehen, auch wenn der mal nass geworden ist. Und wart, bis der richtig durchgetrocknet ist und dann stelle ich ihn wieder in seine Garage. Viele Leute machen auch den Fehler, die fahren mit dem Ding an die Waschanlage und stellen es dann nass in die Garage, weil außenrum ist er ja trocken. Aber die Hohlräume sind dann oft noch mit Wasser geflutet und das ist scheiße, weil dann fängt es nämlich da an zu gammeln. Und es gibt ein ganz tolles Konservierungsmittel, da müsst ihr im Internet mal gucken. So Tipp von mir, das nehme ich auch. Wie es heißt, sage ich jetzt hier nicht. Aber es ist ein Mittel, das auch im Schiffsbau verwendet wird. Und zwar als Konservierungsmittel für Trimtanks. Und das ist ein super geiles Wachs. Ist eine Riesenschweinerei, das unter das Auto zu bringen. Aber sowas kann man gut nehmen, um das Auto zu konservieren. So, jetzt wisst ihr ein bisschen mehr über euren Oldtimer. Und dann hält er vielleicht auch 20 Jahre länger. Das war der Oldtimer.

0: Geburtstagskinder im Landfunk. Hey, wir hatten ja vorhin schon den Geburtstag von Bonnie Tyler besungen. Ich habe den besungen. Also wenn ich spreche, dann kann man das auch singen nennen, weil ich so melodiös bin. Ja, wir haben... Und so verharrte sein Blick auf den zwei weißen Schäferhunden, die direkt hinter seinem Mischpult auf dem Studiotisch standen. Das Telefon klingelte. Am anderen Ende war der Intendant.
1: Ey, Strempel, was machst du da mit dem Scheißdreck?
0: So könnte ein Hörspiel mit mir anfangen, ja. Wäre auch mal schön. Aber wir kommen vom Thema ab. Wir sind hier bei Geburtstagswünschen. Der irische Schauspieler Cillian Murphy feiert am 25. Mai seinen 50. Geburtstag, bevor er mit Rollen wie in Peaky Blinders und Oppenheimer international bekannt wurde, träumte er von einer Karriere als Rockmusiker. Ach ja, ob als Gangsterboss, Batmans Gegenspieler oder Vater der Atombombe, Cillian Murphy hat in seiner Karriere in schon so mancher Rolle brilliert. Kürzlich wurde er 50 Jahre alt. Hey, herzlichen Glückwunsch, lieber Cillian. Der in Cork aufgewachsene Cillian Murphy hat eine große Leidenschaft für Musik. Diese hätte ihn fast auf einen anderen Karriereweg geschickt. Ich rede nicht gern über mich selbst, aber wenn es um Musik geht, bin ich glücklich, sagte er kürzlich den Irish Times und erzählte freimütig, Musik war meine erste Liebe. Ich hatte den Ehrgeiz, Musiker zu werden, lange bevor ich überhaupt daran dachte, Schauspieler zu werden. Yeah! In den 90er Jahren war er Gitarrist und Sänger einer Teenager-Band namens The Sons of Mr. Gene Green, die er gemeinsam mit seinem Bruder gründete und die sich einem experimentellen Acid-Jazz-Sound widmete. Als ihnen ein Vertrag über 5 Alben angeboten wurde, lehnten sie ab, unter anderem weil Murphys Bruder noch zur Schule ging. Auch ein Jurastudium brach der Schauspieler etwa zur gleichen Zeit ab, durch eine Rolle im Theaterstück Disco Pigs, nahm hingegen seine Schauspielkarriere Fahrt auf und es folgten wenig später auch Rollen in Film und Fernsehen. Murphy, der später eine eigene BBC-Musik-Radiosendung bekam, ist der Musik bis heute verbunden geblieben. Er schreibt und spielt seine Musik immer noch zu Hause. Man werde aber niemals Aufnahmen von ihm zu hören kriegen, sagt er. Das ist meine Privatsache und meine Musik ist nur für mich und meine Familie. Mit Filmen wie 28 Days Later, Das Mädchen mit dem Perlenohrring oder Unterwegs nach Cold Mountain begann Murphys internationale Karriere. Hey, lieber Murphy, alles Gute zu deinem Geburtstag!

So, jetzt machst du mir erst einmal hier Bier auf. Aber ich habe so zugenommen, das ist furchtbar. Alles Schöne im Leben hat einen Haken. Es ist unmoralisch, illegal oder macht dick Scheiße, gell? Da erzähle ich lieber was über Alice Cooper. Ihr hört übrigens immer noch den Landfunk mit dem lieben Matthias. Kuckuck. Alice Cooper hat einem Fan eine signierte Kopie seines neuesten Albums geschenkt, nachdem dieser die Kreditkarte des Sängers an einer Tankstelle gefunden hat. Der Rockmusiker hatte in der Stadt Payson im US-Bundesstaat Arizona Golf gespielt und seine Karte versehentlich beim Tanken liegen gelassen. Oh, glücklicherweise wurde die Karte von einem Einheimischen namens Geoff Guy gefunden. Als er die Karte mit nach Hause nahm, schlug Guys Ehefrau vor: Ey, das ist doch die Karte vom Alice Cooper. Gib die doch ab, da kriegst du bestimmt was geschenkt. Und so hat er es gemacht. Guy tat dies und konnte so erreichen, dass die Karte rechtzeitig an Alice Cooper zurückgegeben wurde, bevor dieser zu seiner Europatour aufbrach. Als Dank für seine Ehrlichkeit schickte ihm der 78-Jährige eine signierte Ausgabe seines Albums The Revenge of Alice Cooper. Außerdem traf er sich mit Guy für Fotos und lobte ihn für seine Ehrlichkeit. Der glückliche Finder sagte gegenüber 12 News: Für Leute meiner Generation ist er eine echte Legende. Das steht fest und ich bin wirklich froh, dass ich ihm helfen konnte und dass Alice mit mir diese tollen Fotos gemacht hat. Außerdem habe ich mich riesig über dieses Album gefreut.

Und nun wie immer auch eine traurige Nachricht hier im Landfunk. Die Rockwelt trauert um einen außergewöhnlichen Menschen. Chuck Norris ist tot. Seine Familie bestätigte den Tod des US-amerikanischen Schauspielers und Kampfsportlers auf Instagram. Der Kultstar prägte nicht nur die Filmbranche, sondern inspirierte auch Generationen von Fans. Chuck Norris begann seine Karriere als Karate-Weltmeister und wurde später zum Filmstar. Besonders in den 80er und 90er Jahren war er eine feste Größe im Action-Genre und wurde durch seine Rollen in Action-Klassikern wie Walker, Texas Ranger und Missing in Action weltberühmt. Seine Filme zeichneten sich durch klare Werte wie Durchhaltevermögen, Mut und Authentizität aus. Seine unverwechselbare Präsenz, sein Humor und seine legendären Sprüche machten ihn zu einer Ikone der Popkultur. Hey, lieber Chuck Norris, keep on rockin' in heaven. Weil keep on kloppt dich in heaven kann man ja nicht sagen.

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Ja, liebe Freunde der guten Rockmusik, leider gibt's noch eine traurige Nachricht hier auf dem Landfunk. Ann Skeedin ist tot. Lange war sie in einer der bekanntesten Sitcoms der 80er Jahre zu sehen. Nun nehmen Familie und Wegbegleiter Abschied von der Schauspielerin. Mit ihrer Rolle als Kate Tanner in der Kultserie ALF wurde Ann Skeedin einem Millionenpublikum bekannt. Ihre Karriere umfasste jedoch weit mehr als nur diesen Erfolg. Jetzt ist die US-Schauspielerin leider im Alter von 77 Jahren gestorben. Geboren wurde Skeedin am 8. Januar 1949 in Portland im US-Bundesstaat Oregon. Ihr Fernsehdebüt gab sie 1974 in der Gastrolle in der 6-Millionen-Dollar-Mann. In den 70er Jahren trat Ann Skeedin in diversen US-Serien auf, die auch in Deutschland im Fernsehen liefen. In der Arztserie Dr. Med Marcus Welpi zum Beispiel spielte sie die Tochter der Titelfigur. Im Kino war sie nur einmal zu sehen in dem Thriller Embryo an der Seite von Rock Hudson. Ihr letzter Auftritt vor der Kamera erfolgte 2023 im Wiedersehens-Special ALF on ALF. Dort wirkte auch Paul Fusco, Tom Patchett sowie Andrea Elson und Benny Gregory mit, die in der Originalserie ALF die Kinder Lynn und Brian Tanner gespielt hatten. Hey liebe Ann, vielen lieben Dank für dein nettes Schaugespiele und keep on rocking in heaven.

0: Das verrät euch der Landfunk jetzt.
1: Yeah, was war in den Charts 1986 im Juni? Das verrate ich euch jetzt. Auf Platz 1 im Juni 1986 war Atlantis Is Calling von Modern Talking. Die kennt ihr ja alle noch. Cherry, Cherry Lady und so weiter. Auf Platz 2 war Midnight Lady von Chris Norman. Midnight Lady, da, da, da. Ein furchtbares Lied, sage ich euch. Die Mädels haben dann immer geweint, wenn das lief. Und ich glaube, das war auch mal im Tatort. Ich fand's immer zum Kotzen, mir haben sich die Fußnägel aufgerollt. Aber gut, damit mir mit den Mädels nachher auch heimgehen konnte, hat mir dann so getan, als wäre das ein schönes Lied. Ach, singt der schön, der Chris Norman. Gehen wir nachher zu dir, Ficke. Wonderful World von Sam Cooke ist ein sehr schönes Lied und das war auf Platz 3 der Charts 1986 im Juni. Und den spielen wir jetzt, gell?

Das war der Landfunk auf der 90,9 Megahertz. Ja, das ist der letzte Kanister UKW, den ich jetzt hier vor euch vergossen habe. Das nächste Mal bin ich dann nur noch ganz privat zu hören. Auf der DAB Plus Frequenz 12C und auf radio-r.de und auf landfunk.org. Da könnt ihr auch mal nachgucken, da sind immer so ein paar schöne Bilder, aber ich habe die Seite ein bisschen vernachlässigt. Da sind seit 30 Jahren dieselben Bilder drauf, aber die sind immer noch schön anzugucken, weil ich ja ein ganz toller Typ bin. Was immer neu auf der Seite ist, ist die letzte Sendung, die hier live über den Sender gegangen ist, die steht anschließend dann 14 Tage lang zum Hören auf meiner Homepage auf landfunk.org. Was bleibt mir nun noch, als mich von euch zu verabschieden und die Dackel-Bastel-Anleitung vor euch abzurollen? Heute basteln wir uns einen Dackel aus Lebensmitteln. Das ist eine Dufte-Party-Überraschung. Ihr benötigt dazu einen Laib Brot, ein Brötchen, zwei Scheiben Salami, vier Gurken, ein Ring Fleischwurst, der muss auch schön rund sein, eine kandierte Kirsche und zwei Oliven und außerdem eine Schachtel Zahnstocher. Und los geht's! Als allererstes nehmen wir den Laib Brot her, stecken vorne einen Zahnstocher rein, da stecken wir dann das Brötchen drauf, dann hat der Dackel einen Kopf. Der Dackelkopf ist jetzt noch ein bisschen kahl, deswegen nehmen wir die zwei Scheiben Salami her und befestigen sie links und rechts am Dackelkopf mit einem Zahnstocher. So, wenn man jetzt ganz genau hinguckt, kann man den Dackel schon erkennen. Aber was wäre ein Dackel ohne seine krummen Beinchen? Dafür nehmen wir die Gewürzgurken. Bohrt jetzt in den Laib Brot unten jeweils an jeder Ecke ein Loch rein, steckt eine Gewürzgurke rein und jetzt hat der Dackel auch kleine krumme Beinchen. Wenn ihr es ganz genau machen wollt, könnt ihr jetzt noch Zahnstocher klein brechen und in die Gewürzgurken unten jeweils immer so 4 oder 5 reinstecken, dann hat der Dackel auch Krallen an den Füßen. Fertig sind wir aber trotzdem noch nicht. Der Dackel hat nämlich noch keine Nase und sehen kann er auch nichts. Als Nase nehmen wir die kandierte Kirsche, die wir direkt vorne auf dem Brötchen mit Zahnstocher montieren, und die zwei Oliven jeweils für die Augen. Je nach Geschmack könnt ihr die mehr vorne oder mehr seitlich anbringen, je nachdem, welche Stimmung der Dackel vermitteln soll. Jetzt müssen wir noch das Schwänzchen anbringen, dazu bohren wir hinten ein Loch in den Brotlaib hinein, stecken die Fleischwurst rein. Und fertig ist unser Dackel. Jetzt könnt ihr feierliche Musik auflegen und könnt dann den Dackel aus der Küche, vielleicht noch mit Wunderkerzen garniert, auf den Wohnzimmertisch tragen, wo schon die Partygäste begeistert auf euch warten. Und wenn die den Dackel nicht essen wollen, könnt ihr ihn in eine Kühlbox tun und nach Äthiopien schicken. Haha!

0: Radio Rüsselsheim, Tacheles, das Politikmagazin, an jedem ersten Montag im Monat, leider mit etwas verunglücktem Start, da wir hier noch eine Überblendung aus einer anderen Tonspur hatten. Da bitte ich erstmal um Entschuldigung, das war so nicht gedacht. Normalerweise erklingt hier unser Jingle zu Beginn von Tacheles und damit alle wissen, dass sie wirklich dabei sind, fangen wir nochmal richtig an.
1: In Rüsselsheim, so sagt man sich, man nun Tacheles spricht. Die Themen rufen nicht Rüsselsheim, so sagt man sich, man nun Tacheles spricht.
0: So, da gehe ich jetzt nochmal raus, weil irgendwas stimmt hier mit unserer Tontechnik heute nicht. Wir sind alle etwas ratlos, der Sendeleiter höchstpersönlich auch. Irgendwie haben wir hier einen Dreher drin oder eine Überblendung. Wir können es im Moment nicht erklären. Deswegen fangen wir ohne Jingle und ohne Musik an, weil die Sprache, die ist, glaube ich, richtig zu hören. Also, noch einmal, herzlich willkommen bei Tacheles, dem Politikmagazin bei Radio Rüsselsheim, an jedem ersten Montag im Monat, so auch heute im Monat Juni, am 1. Juni 2026 und für euch am Mikrofon, wie immer, Jürgen Merz. Ja, was machen wir heute in dieser Sendung? Wir schauen auf die politischen Themen, nachdem in der vergangenen Stunde hier bei Radio Rüsselsheim die Männerthemen besprochen wurden. Wir schauen nicht nur nach Rüsselsheim, sondern wir haben uns es ja auch zur Aufgabe gesetzt, über die Grenzen von Rüsselsheim hinauszuschauen bei Radio Rüsselsheim. Wir schauen also auch in den Kreis heute, was dort in anderen Orten politisch los ist. Wir schauen zum Beispiel nach Biebesheim, denn dort gibt es ganz interessante aktuelle Entwicklungen zum Umgang zwischen CDU und AfD. Wir schauen nach Groß-Gerau, aber nicht in das Rathaus dort, sondern in das Kreishaus, denn da hat sich der Kreistag im vergangenen Monat konstituiert. Und wir schauen in unsere Nachbarstadt, nach Raunheim, denn dort werden die Bürgerinnen und Bürger am 27. September über die Abwahl des Bürgermeisters entscheiden können. Natürlich schauen wir auch nach Rüsselsheim in den Ratssaal des dortigen Rathauses, beziehungsweise berichten über das, was dort passiert ist bei der letzten Sitzung der Stadtverordnetenversammlung. Die fand im Mai auch turnusmäßig statt. Und aus dieser Stadtverordnetenversammlung kommt auch mein heutiger Studiogast, eine Stadtverordnete der SPD-Fraktion, eine junge Stadtverordnete, die in dieser Legislaturperiode neu in die Stadtverordnetenversammlung eingezogen ist. Denn das haben wir mir vorgenommen für Tacheles, dass wir in den nächsten Sendungen hier in den nächsten Monaten in loser Folge neue junge Stadtverordnete vorstellen. Oft ist ja hier ja sozusagen die erste Reihe zu Wort gekommen, Fraktionsvorsitzende, Spitzenkandidaten. Das werden wir natürlich auch weiterhin machen. Da stehen auch noch einige auf der Warteliste, die in den nächsten Sendungen hier zu Gast sein werden. Aber wir werden immer wieder auch neue junge Stadtverordnete vorstellen. Und so freue ich mich, dass heute bei mir zu Gast ist Angelika Gilgenberg, Stadtverordnete der SPD in der Stadtverordnetenversammlung Rüsselsheim. Herzlich willkommen, Frau Gilgenberg, bei Radio Rüsselsheim. Herzlich willkommen bei Tacheles.
2: Guten Tag, vielen Dank, dass ich hier dabei sein darf.
0: Ja, und das ist schön, dass Sie dabei sind, denn andere sind leider nicht dabei. Ich suche ja immer Studiogäste aus hier für Tacheles und versuche da aktuelle und relevante Themen von Rüsselsheim aufzugreifen. Und im vergangenen Monat war das Thema Sicherheit ein Thema, das viele Menschen in Rüsselsheim bewegt hat. Es gab zwei Messerattacken, eine am Europaplatz, eine am Berliner Platz. Und ich habe die Polizei angefragt, ob wir mal hier zusammen über das Thema Sicherheit und Kriminalität in Rüsselsheim sprechen können. Ich habe eine offizielle Anfrage an die Pressestelle des Polizeipräsidiums Südhessen gemacht, die für unsere Region hier zuständig ist. Die Polizei hat es abgelehnt, ein Live-Interview zu führen. Man war nur bereit, vorgefertigte Fragen zu beantworten oder ein Statement abzugeben, das dann aber ja eben nicht hinterfragt und diskutiert werden kann. Das habe ich jetzt mal ausgeschlagen, weil die Sendung heißt Tacheles und zu einer ordentlichen journalistischen Arbeit gehört es auch nachzufragen und nachzubohren. Und das geht nicht mit vorgefertigten Statements oder vorformulierten Fragen und Antworten. Also von daher leider kein Interview mit der Polizei. Das hat die Pressestelle des Polizeipräsidiums abgelehnt. Ja, und dann hätte ich gerne gesprochen mit David Rendl, dem Bürgermeister von Raunheim, denn der wird sich einem Abwahlverfahren stellen am 27. September. Ich habe es gerade eingangs gesagt. Ich habe David Rendl auch angefragt für ein Exklusivinterview hier bei Tacheles. Er hat die Presseanfrage leider unbeantwortet gelassen. Es hat mich nicht gänzlich erstaunt. Ich habe es fast nicht erwartet, dass er sich äußert. Wir wissen auch aus früheren Vorgängen, dass er auch andere Presseanfragen, Medienanfragen schlichtweg unbeantwortet gelassen hat bei heiklen Themen. Also von daher können wir heute nicht mit David Rendl sprechen, sondern werden dann eben über ihn sprechen. Das aber etwas später, da werden wir uns das Abwahlverfahren in Raunheim mal anschauen, wie das funktioniert, warum das stattfindet und wie da die Entscheidungsstrukturen und Entscheidungswege sind. Ja, Frau Gilgenberg, bevor wir zu diesen Themen kommen oder zu diesen anderen politischen Themen, jetzt erstmal ein bisschen zu Ihnen, zu Ihrer Person. Sie sind neue Stadtverordnete der SPD hier in Rüsselsheim und Sie sind aber keine Ur-Rüsselsheimerin, wie Sie mir gerade im Vorgespräch verraten haben, sondern Sie sind, da haben wir etwas gemeinsam, wir sind beides zugezogen in Rüsselsheim. Ich bin 2004 zugezogen. Wann sind Sie denn zugezogen?
2: Wenn ich mich nicht irre, das sollte Januar 2018 gewesen sein.
0: Okay, 2018 sind nach Rüsselsheim gekommen und sind jetzt hier Stadtverordnete der SPD. Sind Sie dann damals auch schon direkt zur SPD in Rüsselsheim gekommen? Haben Sie sich damals schon hier politisch direkt interessiert und engagiert oder wie war Ihr politischer Weg in Rüsselsheim?
2: Also tatsächlich ist das relativ schnell passiert, würde ich sagen, weil ich schon 2023 dann der SPD beigetreten bin, aber das war schon so nicht direkt. Also ich war damals, als wir nach Deutschland gezogen sind, ich war 15. Mhm. Und damals ging es für mich eigentlich ja erstmal integrieren, überhaupt schauen, was so in der Stadt passiert, auch in der Schule, Freunde finden, Sprache lernen, weil ich komme tatsächlich aus Kasachstan und da war es das erste Jahr, man muss erstmal die Grundlagen schaffen. Und dann irgendwie habe ich langsam immer mehr davon erfahren, was in Rüsselsheim so passiert. Ich glaube, ich habe auch Kommunalwahl 2021 erlebt, bin ich auch zur Wahl gegangen. Und
0: was hat Sie denn von Kasachstan bzw. Ihre Familie? Sie waren ja damals noch minderjährig, von daher haben Sie es wahrscheinlich nicht selber oder alleine entschieden, sondern es war eine Entscheidung der Familie, nach Deutschland zu kommen, wegen Arbeit, Familienanbindung hier oder was hat Sie nach Deutschland geführt, Ihre Familie?
2: Meine Mutter.
0: Die Mutter, okay. Und was hat die Mutter hierher geführt?
2: Also tatsächlich ist sie Spätaussiedlerin und sie wollte, also ihre Familie, mein Opa, als auch Spätaussiedler, als ethnische Deutsche quasi, sie wollten schon in den 90ern, glaube ich, nach Deutschland kommen. Das ist aber nicht passiert. Also es gab so viele Schwierigkeiten damals. Und ich glaube, meine Mutter hat mir verraten, dass ich auch Angelika heiße, also eigentlich Angelika, weil sie damals schon wussten, dass sie nach Deutschland möchten und sie haben extra einen Namen gesucht.
0: Einen deutschen Namen dann ausgesucht. Okay. Und wieso ist es gerade Rüsselsheim gewesen? Gab es hier irgendwelche familiären Anbindungen oder wegen Arbeit hier? Oder wie ist die Auswahl auf Rüsselsheim gekommen?
2: Für Ihre Familie? Soweit ich mich erinnern kann, das war teilweise wegen Familie auch, weil wir haben so eine Stunde
0: von uns. Sie haben Verwandte hier in der Nähe?
2: Genau, wir haben Verwandte in der Nähe und eigentlich wollten wir nach Offenburg, das hat aber nicht geklappt, das hat aber mit Rüsselsheim geklappt und wir haben uns umgeschaut und in der Nähe ist ja auch Frankfurt am Main, Wiesbaden, Mainz und haben wir uns gedacht, die Lage ist richtig cool und die Stadt fanden wir auch schön. Und sind wir bis jetzt hier geblieben und wir denken, wir werden nicht wirklich umziehen.
0: Okay, so. Und Sie sind dann in Rüsselsheim hier zur Schule gegangen und sind dann auch jetzt zur Zeit aber nicht mehr in Rüsselsheim, sondern in Mainz an der Uni.
2: Genau, an der Johannes Gutenberg.
0: Gutenberg-Uni in Mainz und studieren dort? Welche Fachrichtung? Soziologie, okay. Und haben Sie schon Pläne, was Sie mit einem Soziologiestudium einmal machen möchten, beruflich? Gibt es da schon Vorstellungen?
2: Ja, also erstmal Bachelor bekommen, ne? Also das wäre schon gut. Unabhängig davon, dass ich Master machen möchte, also tatsächlich habe ich mir schon überlegt, vielleicht Richtung internationale Beziehungen zu gehen und meinen Hintergrund ein bisschen verknüpfen mit dem, was ich gerade so mache, aber was beruflich, vielleicht tatsächlich Richtung Politikberatung oder Unternehmensberatung, weil eigentlich das, was ich jetzt an der Uni lerne, alle sagen, ja, ist pure Theorie, damit kann man nichts anfangen im Leben. man wird Taxifahrer. Stimmt nicht.
0: Ja, Sie haben das Stichwort schon gegeben, Politikberatung vielleicht. Jetzt beraten Sie nicht nur Politik, sondern Sie machen auch Politik. Sie sind seit dieser Legislaturperiode Stadtverordnete in Rüsselsheim für die SPD. Bevor Sie Stadtverordnete geworden sind, mussten Sie sich ja erstmal entscheiden beziehungsweise von der SPD nominiert werden dafür, auf die Kandidatenliste genommen werden und dazu überhaupt erstmal ja irgendwie in Kontakt, in Verbindung mit der SPD kommen. Wie sind Sie zur SPD gekommen? Welche Personen, welche Themen, welche Überzeugungen haben Sie dahin gebracht?
2: Also tatsächlich, das war in 2023 irgendwann. In der Schule hatten wir auch Politikunterricht und es gab so viele Themen, aber irgendwie kam nie wirklich deutsche Politik dran und die aktuelle Lage. Uns wurde immer reingeworfen, ja, die CDU hat dies gemacht, die SPD hat sich dazu irgendein Thema so geäußert. Und jedes Mal, wo ich nachgefragt habe, ja, und können wir genau erfahren, was da eigentlich abgeht mit diesen allen Parteien? Mhm. Uns wurde gesagt, ja, lies mal selbst. Und dann dachte ich mir, am besten würde man das System verstehen, wenn man einmal drin ist. Dann habe ich mir persönlich dann alle Wahlprogramme angeschaut und ich habe festgestellt, dass SPD liegt mir wirklich nahe. Ich muss auch zugeben, die Geschichte von Willy Brandt, das hat mich auch sehr berührt. Und dann dachte ich, ja, also da habe ich auch dann gemerkt, dass die aktuelle SPD schon mal auf Bundesebene ist ein bisschen anders, als ich mir das vorgestellt habe. Aber ich habe mir gedacht, ja, ich versuche mal trotzdem. Und ich hatte richtig Glück, dass in Rüsselsheim die SPD, auch die Fraktion, sind wirklich coole Leute.
0: Da sind Sie dann einfach mal hingegangen zu einer Veranstaltung oder wie sind Sie in Kontakt gekommen mit der SPD? Haben Sie da Menschen angesprochen? Wie haben Sie die kennengelernt?
2: Also tatsächlich habe ich gegoogelt.
0: Gegoogelt?
2: Ich bin sehr viel gegoogelt. Und dann bin ich auf die Mailadresse von unserer Geschäftsstelle in Groß-Gerau gestoßen, habe ich einfach eine Mail geschrieben, ja, dürfte ich mal vorbeikommen, schauen, so ein bisschen euch sie kennenlernen. Und dann hat der, wenn ich jetzt den Namen nicht vertausche, Gunther Schneider, der aktuelle Geschäftsführer, der hat mich auch eingeladen, haben wir ein bisschen gequatscht und dann habe ich auch in denselben Tag meine Anmeldung eingereicht und dann seitdem bin ich in der SPD, auch bei den Jusos, bin auch Vorsitzende dort und jetzt auch in die Stadtverordnete.
0: Vorsitzende heißt Vorsitzende der Jusos hier
2: In
0: Rüsselsheim. Das heißt bei Ihnen, glaube ich, Ortsverein, ne? Die unterste Gliederung, ne? Von der SPD, ne? Dann kommt Unterbezirk, dann kommt Bezirk.
2: Genau.
0: Also Ortsverein Rüsselsheim und dort Vorsitzende der Jusos.
2: Genau. Und ich bin auch im Vorstand von Ortsvereinen der SPD.
0: Okay.
2: Das ist auch der Grund.
0: Und jetzt seit dieser Legislaturperiode Stadtverordnete. Das heißt, Sie sind das erste Mal im April, am 26. April, durften Sie Platz nehmen auf einem Sitz im Ratssaal, im Rüsselsheimer Rathaus. Das war aber nicht am Anfang der Sitzung, als die Sitzung eröffnet wurde. Da waren Sie noch auf der Zuschauertribüne oben.
2: Genau.
0: Ja, das müssen wir jetzt mal erklären. Sie waren nicht unmittelbar gewählt in die Stadtverordnetenversammlung, sondern Sie sind eine sogenannte Nachrückerin. Sie sind aber eine der ersten Nachrückerinnen gewesen. Und nachdem dann in dieser konstituierenden Sitzung der Magistrat gewählt wurde, sind ja auch Personen aus Ihrer Fraktion in den Magistrat gewählt worden und dann wurden diese freien Sitze dann gleich wieder aufgefüllt mit den Nachrückern und da haben Sie dazugehört, sodass Sie dann schon in der ersten Sitzung, aber nicht zu Beginn der Sitzung, sondern erst im weiteren Verlauf dann an der Stadtverordnetenversammlung auch als Stadtverordnete teilgenommen haben, nachdem Sie die Wahl angenommen hatten, ne?
2: Ja.
0: Okay. So war das. War das aufregend, da zum ersten Mal da unten zu sitzen und nicht oben auf der Zuschauertribüne?
2: Das war unglaublich aufregend.
0: Unglaublich aufregend.
2: Ich muss auch zugeben, als ich reingekommen bin, da sollte man zuerst ja so einen Brief in die Hand bekommen und dann mit dem Brief ist man quasi offiziell stadtverordnet und darf man den Platz nehmen. Ich war direkt auf dem Weg zu meinem Platz. Da musste unsere Bürgermeister, Herr Karakay, der hat kurz zu mir gewinkt, so, warte mal, du musst erstmal was abholen. Ich so, okay. Ja, also ich war sehr aufgeregt, dann, wo ich dann auch auf dem Platz saß. Ehrlich gesagt, ich kann immer noch nicht glauben, dass ich dabei bin. Also es fühlt sich wie ein Traum an, immer noch.
0: Ja, Also, Sie haben, ja, also ich sehe, Sie freuen sich darüber, über diese Aufgabe, über diese, ja, dieses Ehrenamt und diese Ehre, die da auch mit zuteil ist. Sie haben aber vielleicht auch Respekt vor den Aufgaben und vor den Entscheidungen, die in den nächsten Jahren anstehen, die in dieser Stadtverordnetenversammlung zu treffen sind. Wofür haben Sie den größten Respekt und wovor haben Sie vielleicht auch Angst?
2: Also generell, also habe ich auch Respekt gegenüber unseren Bürgerinnen, die uns gewählt haben. Auch vielen Dank. Und ich bin zwar neu in der Stadtverordnetenversammlung, aber ich muss sagen, quasi in der Politik bin ich schon so teilweise ein bisschen länger dabei, auch weil ich...
0: Ja, Sie haben schon für die SPD in Rüsselsheim auch gearbeitet, für die Fraktion als Fraktionsassistentin. Da kommen wir gleich nochmal drauf zu sprechen. Lassen Sie mich aber noch eine Frage dazwischen schieben. Haben Sie das eigentlich erwartet, dass Sie dort in der Stadtverordnetenversammlung sitzen werden? Ich frage deswegen, weil die SPD gerade kurz vorher in anderen Bundesländern sehr, sehr schlechte Wahlergebnisse hatte und Sie vielleicht gar nicht damit gerechnet haben, dass das in Rüsselsheim besser wird und Sie dann in die Stadtverordnetenversammlung werden einziehen können. Also haben Sie es erwartet oder haben Sie gedacht, das wird nichts?
2: Also einerseits habe ich das schon erwartet, weil ja, ich hatte auch relativ guten Listenplatz. Ich glaube, das war der 9. Und alle haben auch gesagt, ja, junge Menschen in der Politik sind immer herzlich willkommen. Also meistens und zumindest bei mir in der SPD, da waren alle sehr, ja, ich habe sehr viel Unterstützung bekommen und so. Aber irgendwann, als ich realisiert habe, was für Verantwortung das wird, da hatte ich schon mal so Gedanken gehabt, ja, also das wäre vielleicht gut, wenn ich nicht reinkommen würde, weil ja, also für 23 Jahre ist das vielleicht ein bisschen zu viel.
0: Genau, damit haben Sie auch Ihr Alter verraten. Ja. Ich habe mich jetzt noch nicht getraut zu fragen. Also ich weiß es zwar, weil es ist ja öffentlich, ne? Also man ist ja mit allen Personalien auch auf der Vorschlagsliste aufgeführt, also von da ist auch kein Geheimnis. Können wir gerne sagen, 23 Jahre sind Sie alt. Ja, und seit dieser Legislaturperiode jetzt Stadtverordnete. Für alle, die später eingeschaltet haben bei Radio Rüsselsheim und sich jetzt fragen, wer redet denn da miteinander? Da redet mit dem Jürgen Merz, das ist der Moderator, den ihr gerade hört, die Angelika Gilgenberg, die Stadtverordnete ist der SPD in Rüsselsheim seit dieser Legislaturperiode und die heute hier Studiogästin ist in der Stunde bis 19 Uhr bei Tacheles, dem monatlichen Politikmagazin bei Radio Rüsselsheim. So, und jetzt dürfen alle Gäste natürlich hier etwas sagen, ihre Meinung sagen, mit mir diskutieren. Aber Gäste dürfen auch etwas mitbringen immer, nämlich einen Musikwunsch oder zwei Musikwünsche. Und Frau Gilgenberg, das haben Sie auch gemacht. Und ich hoffe, dass jetzt die Technik nicht nochmal versagt, wenn ich jetzt hier eine andere Tonspur drüberlegen will mit Ihrem Musikwunsch. Wir probieren das aus und sind aber mal guter Dinge. Aber Sie verraten uns erstmal, was Sie sich da gewünscht haben. Der Song heißt Best of Me. Was hat's mit diesem Song auf sich? Warum haben Sie sich genau den gewünscht? Was verbinden Sie damit?
2: Also ich muss sagen, erstens, das liegt am Sinn, an dieser Energie, die diesen Song mitbringt.
0: Weil also es ist ein absolut radiotauglicher Song, in der Tat. Ja, yeah. Ich hör mir das natürlich alles vorher an, was die Gäste sich wünschen und gucke, ob man das hier auch im Radio spielen kann, ob das irgendwie tauglich ist. Nicht, dass wir die Hälfte der Hörer verlieren, wenn wir hier in 8 Minuten Geigensolo machen. Also gibt es sicherlich auch Interessierte für, aber also das ist ein absolut radiotauglicher Song, den wir jetzt hören würden. Und ja, das ist einer Ihrer Lieblingssongs zurzeit oder wie... ist die Auswahl entstanden?
2: Also tatsächlich ist dieser Song, der kommt seit 2015 oder 2018 ständig in meine Playlist wieder rein.
0: Also es ist nichts Neues, ne? Es ist jetzt nichts aus den aktuellen Albumcharts, sondern das genau. Ist ein älterer, aber zeitlos guter Song.
2: Ja, und ich meine, das motiviert sehr und auch einfach, ja wirklich, das kann ich nur nochmal sagen, die Energie, diese Atmosphäre, diese Vibe.
0: So, dann gehen wir mal rein in diese Vibes und hoffen, dass die Technik funktioniert und hören Best of Me.

0: Radio Rüsselsheim, Tacheles, das Politikmagazin an jedem ersten Montag im Monat und heute leider mit ein paar Tonproblemen. Das war jetzt Deidei gewesen. Das war nicht der Wunschsong von meiner Studiogästin, von Angelika Gilgenberg von der SPD-Fraktion. Die hatte sich nämlich Best of Me gewünscht. Deidei war einer der Songs, die ich rausgesucht habe. Gibt ja auch immer einen Musiktitel, den ich raussuche. Und das war meiner gewesen. Aber wir spielen ihren gleich noch, etwas später im Laufe der Sendung. Jetzt muss ich aber erstmal erklären, warum ich genau diesen Song rausgesucht habe. Der war zum Schluss jetzt hoffentlich im Sender draußen auch richtig zu hören. Am Anfang hatten wir da, glaube ich, auch noch eine Doppelung drüber, aber ich glaube, ich habe die falsche Tonspur jetzt gefunden und rausgenommen, die uns hier auch am Anfang der Sendung dazwischen gefunkt hat. Ich hoffe, dass wir jetzt hier ja tonmäßig sauber sind und bitte nochmals um Entschuldigung für die Schwierigkeiten, die wir hier mit der Tontechnik heute haben. Aber ja, wir sind hier Amateure bei Radio Rüsselsheim. Wir machen das alles ehrenamtlich und nebenbei und ja, von daher sind wir keine Vollprofis und dann passiert auch ab und zu mal etwas, was bei Profis nicht passieren sollte. Also, das war Deidei. Warum habe ich diesen Song ausgesucht? Es ist der Song zur Fußball-Weltmeisterschaft. Die beginnt nämlich in Kürze im Monat Juni. Wir haben jetzt die Tacheles-Ausgabe von Juni. Es geht los am 11. Juni mit der Fußball-Weltmeisterschaft in den USA, Kanada und Mexiko. Und diese Fußball-Weltmeisterschaft ist ja auch ein Politikum, denn es wird ja diskutiert, ob das im Land von Donald Trump überhaupt stattfinden sollte, ob man das boykottieren sollte, ob man das schauen darf. Und ja, weil es um diese Fußball-Weltmeisterschaft so viele politische Diskussionen auch gibt, obwohl es ja eigentlich ein Sportereignis ist, habe ich diesen Song hier für unser Politikmagazin Tacheles rausgesucht. Das zum Hintergrund zu diesem Song. Ihren Song, den hören wir noch. Jetzt reden wir aber erstmal ein bisschen weiter hier über die Politik. Wir haben darüber gesprochen, wie Sie in die Politik gekommen sind, in Rüsselsheim zur SPD, in die Stadtverordnetenversammlung. Und jetzt gab es im Mai die erste inhaltliche Sitzung, wo jetzt nicht nur diese Formalia, die es beim ersten Mal gab, Wahl der Stadtverordnetenvorsteherin, Wahl des Magistrats, die Vereidigung der Stadträte und die Besetzung der ganzen Gremien, sondern wirklich auch inhaltlich diskutiert wurde. Und diese Sitzung haben Sie in voller Länge miterlebt und es war wirklich volle Länge, ne? 18 bis kurz nach 22 ja. Uhr ging die Sitzung. Genau. Das wussten Sie, dass sowas so lange dauern kann? Oder war das jetzt ungewohnt oder überraschend?
1: Also ich war schon ein paar Mal bei Stadtverordnetenversammlungen dabei als Zuschauerin damals und uns wurde auch, wir hatten auch eine Infoveranstaltung für die neue Stadtverordneten und uns wurde gesagt, ja, also eigentlich bis 22 Uhr, aber es kann schon was passieren, aber ihr werdet schon da informiert. Mhm. Deshalb, ja, das war ein bisschen zu lang, aber...
0: Ja, war doch anstrengend, 4 Stunden, ja.
1: Schon ein bisschen, ja.
0: Weil es ist ja alles auch am Abend und nebenbei, neben Studium und anderen beruflichen, familiären, persönlichen Verpflichtungen. Es ist ja immer bloß, aber auch nebenbei. Ja, schauen wir mal auf die Themen, um die es da ging. Am intensivsten wurde inhaltlich diskutiert über den Rüsselsheim-Pass. Der Rüsselsheim-Pass, eine Bonuskarte sozusagen, unter anderem für Menschen, die ehrenamtlich tätig sind. Und dieser Rüsselsheim-Pass wurde eingeschränkt. Personen über 18 Jahre sollen nicht mehr in den Genuss dieses Passes und seiner Vergünstigungen kommen. Damit soll ein ordentlicher 5-stelliger Betrag eingespart werden. Aber es gab dann sehr, sehr heftige Diskussionen um diese Vorlage. Es war eine Vorlage des Magistrats, dass man den Rüsselsheim-Pass eben entsprechend hier anpasst oder kürzt. Und es gab dann eine sehr intensive Diskussion, eine sehr intensive Aussprache dazu und hat dann am Ende eine Abstimmung über diese Magistratsvorlage gegeben, die eine Mehrheit für die Vorlage auch gebracht hat. Diese Mehrheit ist entstanden durch das Abstimmen oder durch das gemeinsame Abstimmen auch von Ihrer Fraktion, SPD, mit CDU und mit der AfD. Mit diesen drei Fraktionen hat die Magistratsvorlage eine Mehrheit bekommen. Haben Sie das im Vorfeld so erwartet, dass es genau diese Mehrheit gibt bei dieser Abstimmung?
1: Ich persönlich habe das nicht so erwartet. Und auch ich war ein bisschen überrascht von der ganzen Diskussion, die da stattgefunden hat, weil in meinen Augen war das relativ... nicht selbsterklärend, aber ich dachte, dass diese Drucksache würde die Zustimmung, mehrheitlich, aber vielleicht von anderen Fraktionen auch die Zustimmung bekommen. also ich war schon ein bisschen überrascht.
0: Ja, okay, also Sie hätten erwartet, dass auch andere Fraktionen dieser Vorlage zustimmen werden.
1: Persönlich, ja.
0: Okay, so, das war jetzt nicht so gewesen. Was natürlich die Frage aufwirft, ist das im Vorfeld irgendwie nicht hinreichend vorbereitet worden vom Magistrat in den Sitzungen, dass es da einen Konsens gibt, eine Mehrheit gibt, oder sind da Fragen offen gewesen? Jetzt konnten Sie die Einwände derjenigen nachvollziehen, die der Vorlage nicht zustimmen konnten. Es war ja auch eine Vorlage Ihres Bürgermeisters, ne? Des Bürgermeisters der SPD, Murat Karakaya, der das ja explizit mitgetragen hat, der auch selber dazu gesprochen hat in der Sitzung und diese Vorlage verteidigt hat und aber dann doch heftigen Gegenwind bekommen hat von anderen Fraktionen dazu.
1: Ja, also dazu kann ich nur sagen, dass, also ich persönlich war nur bei der Besprechung bei unserer Fraktion damals dabei. Ich weiß persönlich nicht, wie und in welchen anderen Gremien diese Drucksache besprochen wurde oder war. Aber soweit ich auch die Drucksache verstanden habe, hätten wir eine Alternative, dass der Rüsselsheimer Pass komplett gekürzt werden kann, und unser Bürgermeister, Herr Karakay, hat es geschafft, dass wir diesen Pass doch beibehalten können, zwar jetzt verkürzter Version.
0: Das heißt also, unter 18-Jährige, die können den Pass weiterhin so behalten und nutzen, wie das bisher war. Es ist eben nur für über 18-Jährige, was heißt nur, es ist für über 18-Jährige in der Form abgeschafft worden. Es gab dann immer diese Irritation, worum geht's? Es ging um den Rüsselsheim-Pass, es ging nicht um die Ehrenamtscard, weil in der Diskussion immer wieder dann auch das Argument kam, ja, mit diesen Kürzungen, mit diesen Einschränkungen würde man das ehrenamtliche Engagement von Bürgern so ja in Abrede stellen oder nicht wertschätzen, wenn man an dieser Stelle kürzt. Das war ja so das gewichtigste Gegenargument, das geäußert wurde, eben hier das Ehrenamt nicht in Frage stellen oder nicht weniger wertschätzen zu wollen. Das war den Fraktionen ja sehr wichtig, die das abgelehnt haben. Was mich eher bewegt, ist die Frage, das war ja jetzt das erste Mal, dass diese neue Stadtverordnetenversammlung eine inhaltliche Entscheidung getroffen hat. Bisher in der ersten Sitzung wurden ja nur Personalentscheidungen getroffen, wurde Magistrat gewählt, Kommissionen besetzt und so weiter. Jetzt wurde das erste Mal eine inhaltliche Entscheidung getroffen zu einem Finanzthema. Und das Thema Finanzen wird ja ein ganz, ganz wichtiges in den nächsten Jahren sein. Denn es steht ja in diesem Jahr noch was viel Wichtigeres an zum Thema Finanzen. Es muss ja noch ein Haushalt verabschiedet werden. Und diese erste finanzielle Entscheidung, die hat nur mit den Stimmen der AfD eine Mehrheit finden können. Ist jetzt die Rüsselsheimer Politik, ist jetzt der Rüsselsheimer Magistrat von der AfD abhängig?
1: So würde ich das nicht sehen. Also ich denke, das ist auch wichtig zu sagen, wir sind ja in der Kommunalpolitik und hier dürfen wir uns teilweise von Ideologien unserer Parteien ein bisschen zur Seite sozusagen schauen. Das heißt aber nicht, dass wir als die SPD das begrüßen, mit der AfD direkt zusammenzuarbeiten oder so. Wir können aber das auch nicht verhindern, dass sie mit zustimmen. Also wir können ja nicht sagen, die dürfen jetzt aber nicht sagen.
0: Das kann man nicht verhindern, weil das sind frei gewählte Abgeordnete, die können ihre Hand dann heben, wenn sie es für richtig halten und wenn sie die Vorlage des Magistrats für richtig halten und der zustimmen wollen, dann kann man das nicht verhindern. Umgekehrt gilt ja so etwas wie eine Brandmauer. Die CDU macht das auch immer sehr deutlich, aber auch in ihrer Partei ist ja eine Zusammenarbeit mit der AfD ausgeschlossen. Das heißt, im Vorfeld darüber zu sprechen, ob man gemeinsam Mehrheiten arrangiert bei bestimmten Themen, so etwas passiert nicht.
1: Also aktuell, so in unseren Gesprächen, also in der Fraktion, auch in der Partei, ist das nicht der Fall. Also wir würden schon für eigentlich Mehrheiten bilden, aber mit anderen Fraktionen.
0: Ja. Hat diese Abstimmung für Sie gezeigt, dass es vielleicht doch gut wäre, wenn es eine feste Regierungskoalition in Rüsselsheim gäbe? Also CDU und SPD haben ja hier sehr einmütig dieser Vorlage zugestimmt. Das wundert auch nicht, weil die beiden Hauptamtlichen an der Magistratsspitze, Bürgermeister Murat Karakaya, eben ihrer Partei angehört, der SPD, und der Oberbürgermeister Patrick Burkhardt, der CDU, dass diese beiden

0: sinnvoll oder erstrebenswert, so eine Mehrheit vielleicht noch zu suchen nach den Erfahrungen der ersten Sitzung, dass es eine Mehrheit offenkundig ansonsten mit der AfD gibt?
1: Ha, gute Frage. Ja.
0: Dafür sind wir hier, um diese Fragen zu diskutieren. Ne? Also Sie müssen da keine fertige Meinung auch haben, ja, weil das ist ja ist auch eine Fraktionsmeinung, die gebildet werden muss. Aber wenn Sie eine persönliche Einschätzung dazu haben, dann teilen Sie die gerne mit uns.
1: Also als Privatperson, als Angelika Gillienberg. Ich würde wahrscheinlich eher dazu tendieren, dass man wechselnde Mehrheiten hat, weil je nach Thema kann man eventuell nicht mit einer festen Koalition auch da zu einem Konsens kommen. Und insofern ist das vielleicht auch besser, wenn man einfach sich die ganze Zeit, wenn man im Kontakt mit anderen ist und mit anderen Fraktionen. Und je nachdem, was für Thema gerade so besprochen, was man abstimmen, also je nachdem, was, worum es so geht, dass man andere Bündnispartner finden, sage ich mal so. Ich glaube, das ist auch ein bisschen besser für Demokratie generell.
0: Ja, so, dann machen wir mal kurz einen kleinen Nachrichtenblock hier rein, denn dass der Umgang mit der AfD im gesamten Kreis Groß-Gerau für Diskussionen sorgt, das zeigen auch aktuelle Meldungen, die uns auch heute wieder in der Presse begegnen. Ich will mal kurz auf die Situation in Biebesheim blicken. Da hat der Umgang mit der AfD zweimal große Schlagzeilen gemacht. Es gab bei der Magistratswahl dort eine gemeinsame Liste von CDU und AfD, um ein bestimmtes Ergebnis im Proporz der Parteien zu erreichen, was dazu geführt hat, dass das natürlich ein Verstoß gegen das Verbot der Zusammenarbeit mit der AfD auf allen Ebenen und in jeder Form ist, dass es in der CDU gibt, nach Beschluss Bundesparteitag oder mehreren Beschlüssen sogar aufs Bundesparteitagen der CDU. Und das hat dazu geführt, dass der Kreisvorstand der CDU Parteiausschlussverfahren auf den Weg bringen will gegen die führenden Köpfe der CDU in Biebesheim, die an dieser gemeinsamen Liste beteiligt gewesen sind, die das initiiert haben. Da ist jetzt der Verfahrensstand noch nicht viel weitergegangen. Also über diese Einleitung dieser Parteiausschlussverfahren ist meines Wissens noch nicht entschieden. Oder die sind noch nicht förmlich am Laufen. Aber ja, es gab sehr, sehr große Aufmerksamkeit, große Diskussion um dieses Ereignis. Und jetzt gab es ein weiteres Ereignis aus Biebesheim, was den Umgang mit der AfD anbelangt. Dort gibt es einen Heimat- und Geschichtsverein. Und in diesem Heimat- und Geschichtsverein ist auch ein Vertreter des Magistrats im Vorstand kooptiert. Und der Magistrat hat einen Vertreter der AfD aus seinen Reihen für diesen Posten eben entsandt. Und der Heimat- und Geschichtsverein, der hat das entrüstet abgelehnt und hat gesagt, wir wollen niemanden von der AfD bei uns im Vorstand, den uns da der Magistrat hinschickt, weil wir arbeiten ja auch Geschichte auf und die AfD hat einen Ehrenvorsitzenden, der die Geschichte Deutschlands im Dritten Reich als Fliegenschiss bezeichnet hat und das ginge überhaupt nicht, dass jemand von der AfD im Vorstand des Heimat- und Geschichtsvereins dabei ist. Also entrüstete Gegenreaktion des Vorsitzenden Norbert Hafermehl. Bürgermeister Markus Rahner von der CDU will sich dazu gar nicht öffentlich äußern, weil er sagt, es war eine Entscheidung des Magistrats und der tagt nicht öffentlich oder des Gemeindevorstands, der tagt nicht öffentlich. Deswegen kann er dazu gar nichts sagen. Alle anderen Parteien sind ebenfalls entrüstet und der AfD, das AfD-Mitglied Bernd Kahnert, der dort als Vertreter im Vorstand des Heimat- und Geschichtsvereins sein sollte. Der hat das jetzt inzwischen auch abgelehnt, weil er sagt oder weil die AfD sagt, es geht uns ja nicht um Macht, sondern um das Wohl der Gemeinde. Und deswegen verzichten wir auf diese Position, wenn das jetzt solche Diskussionen gibt. Also, das bleibt, glaube ich, sehr, sehr spannend, wie der Umgang mit der AfD in den Kommunalparlamenten hier im Kreis Groß-Gerau sein wird. Auch hier bei uns in Rüsselsheim. Wir gucken auch auf den Kreis insgesamt, weil das ist heute die letzte Sendung von Tacheles, die über die Frequenz 90.9 auf UKW zu hören ist. 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So, das war mal ein kleiner Seitenblick in den Kreis Groß-Gerau nach Biebesheim. Und eine besondere Rolle dabei hat sicherlich auch der Vorsitzende der CDU im Kreis Groß-Gerau,

0: der diese Parteiausschlussverfahren auf den Weg bringen will. Das ist nämlich auch ein gebürtiger Rüsselsheimer oder ein ursprünglicher Rüsselsheimer, Stefan Sauer, der hier in Rüsselsheim aufgewachsen ist, auch hier zur Schule gegangen ist, auf die Max-Planck-Schule in Rüsselsheim, und der dann gewechselt hat in die Bundespolitik, beziehungsweise vorher war er Bürgermeister gewesen in Groß-Gerau, war dann Bundestagsabgeordneter. Und er ist der vorletzte direkt gewählte Bundestagsabgeordnete unseres Wahlkreises hier gewesen. Nach ihm kam dann Melanie Wegling von der SPD. Und aktuell haben wir ja bekanntlich keinen direkt gewählten Wahlkreisabgeordneten aus dem Kreis Groß-Gerau im Deutschen Bundestag. Also er war der vorletzte gewesen. Er wurde dann Staatssekretär in der hessischen Landesregierung, zunächst im Ministerium für Inneres und Sport und danach im Digitalministerium, das seit der letzten Landtagswahl ein eigenständiges Ministerium ist. So, lange Vorrede. Warum erzähle ich das? Weil dort wurde Stefan Sauer jetzt im vergangenen Monat, im Mai, in den einstweiligen Ruhestand versetzt. Als Staatssekretär ist er ein politischer Beamter. Das heißt, er kann jederzeit in den sogenannten einstweiligen Ruhestand versetzt werden. Das macht man bei politischen Beamten in der Regel dann, wenn es irgendwelche Differenzen gibt, die man jetzt nicht weiter austragen will, sondern sich einfach dann eben voneinander trennt in der Zusammenarbeit. Es ist nichts öffentlich bekannt geworden, warum das jetzt genau zu diesem Zeitpunkt so gewesen ist. Von daher, bleiben wir da auch auf Spekulationen sicherlich angewiesen. Also Stefan Sauer seit vergangenem Monat nicht mehr Staatssekretär. Es gibt eine recht knappe Pressemitteilung dazu vom zuständigen Regierungssprecher, die aber nichts über Inhalte wirklich sagt. Und das, was Stefan Sauer selber sagt, dass er also ja das Ministerium noch in die Eigenständigkeit geführt hat und dass diese Phase jetzt abgeschlossen ist, das ist sicherlich eine etwas, wie will man sagen, sehr allgemein formulierte Erklärung für das, was vielleicht doch auch andere inhaltliche Gründe hat, die da vielleicht auch in der Zusammenarbeit mit der Hausspitze liegen. Weil auch das hört man gelegentlich, dass mit der Ministerin, die dort in diesem Ministerium zuständig ist, auch andere Personen ihre Schwierigkeiten in der Vergangenheit schon gehabt haben sollen in der Zusammenarbeit, in der Leitungsebene. Ja, also das der Blick nach Wiesbaden und der Blick auf den CDU-Vorsitzenden im Kreis Groß-Gerau, Stefan Sauer, gebürtiger oder ehemaliger Rüsselsheimer. Ja, Frau Gilgenberg, kommen wir mal zurück zu Ihnen. Stadtverordnetenversammlung im Mai haben wir besprochen. Nächste Stadtverordnetenversammlung steht im Juni an. Wissen Sie schon Themen, die dann hier in Rüsselsheim auf der Tagesordnung stehen, die relevant werden?
1: Also so genau nicht, aber soweit ich jetzt in Erinnerung habe, es werden einige alte Anträge von allen Fraktionen nochmal besprochen, also ob man sie als erledigt erklären kann oder nicht. Aber alles andere erfahre ich auch etwas später.
0: Genau, dann ein Antrag, der, glaube ich, dann zur Sprache kommt, ist die Frage von Photovoltaikanlagen auf Freiflächen. Diesen Antrag, den gab es nämlich schon in der letzten Runde der Stadtverordnetenversammlung. Den hat der Magistrat zurückgezogen, um ihn nochmal inhaltlich zu beraten. Und der Grund für dieses Zurückziehen war auch ein Antrag der AfD gewesen, die einen umfangreichen Änderungsantrag mit verschiedenen neuen Fragen, Aspekten hier eingebracht haben. Was jetzt auch dazu führt, dass das nochmal inhaltlich auch in den Ausschüssen beraten wird und dann erst in der nächsten Runde aufgerufen wird. Also dieses Thema wird uns auf jeden Fall begegnen. Photovoltaikanlagen auf Freiflächen, ein Thema, das sicherlich Menschen bewegt, insbesondere in unseren außenliegenden Ortsteilen, Bauscheim, Königstetten, wo es ja große landwirtschaftliche Flächen auch gibt und man die Frage stellen kann, ist das sinnvoll, landwirtschaftliche Flächen oder bisher landwirtschaftliche Flächen mit Photovoltaikanlagen zuzustellen? Oder sollte man da besser Supermarktplätze überdachen und landwirtschaftliche Flächen auch für Vegetation erhalten? Also, das wird ein Thema sein in der nächsten Sitzung der Stadtverordnetenversammlung. Ja, was hat noch Schlagzeilen? Also dazu auch nochmal in eigener Sache. Alle Sitzungen der Stadtverordnetenversammlung werden live übertragen bei Radio Rüsselsheim. Also gerne dabei sein. Die nächste Sitzung ist am 25. Juni, glaube ich, wenn ich es richtig im Kopf habe. Wenn das ein Donnerstag ist, dann ist das so. Können wir aber nochmal im Kalender zwischendurch nachgucken. Gutes Stichwort zwischendurch. Wir machen jetzt den zweiten Versuch, Ihren Wunschtitel zu spielen. Und ich bin guter Dinge, dass wir jetzt die richtige Tonspur hier erwischen. Und dann hören wir jetzt Best of Me von Nefex.
1: Yay!

0: Best of Me und jetzt in voller Tonqualität. Das war der Wunschsong meines Studiogastes, Angelika Gillenberg von der SPD-Fraktion, heute bei Tacheles bei Radio Rüsselsheim. Und wir haben über die letzte Sitzung der Stadtverordnetenversammlung gesprochen. Und ich habe es eingangs angekündigt, wir blicken jetzt auch nochmal in unsere Nachbarkommune nach Raunheim. Denn dort erwartet die Bürgerinnen und Bürger ein Abwahlverfahren des Bürgermeisters David Rendl. Ich habe es eingangs gesagt, ich habe David Rendl angefragt für ein Exklusivinterview hier bei Tacheles. Er hat die Interviewanfrage leider unbeantwortet gelassen. Von daher, ja, ist es jetzt unvermeidlich. Wir können nicht mit ihm reden, dann müssen wir leider über ihn reden. Aber das Thema ist so gewichtig, dass können wir in einer Politiksendung hier eigentlich nicht außen vor lassen. Das letzte Abwahlverfahren, das in unserer Region gegen einen Bürgermeister geführt wurde, das war 2022 in Frankfurt. Das war Peter Feldmann, auch ein SPD-Politiker, Oberbürgermeister in Frankfurt, der abgewählt wurde mit 95% der Stimmen seinerzeit. Und da müssen wir erstmal kurz die Regularien erklären. Wie kann denn ein Bürgermeister abgewählt werden? Ein Bürgermeister ist ja direkt gewählt, deswegen kann er auch nur von den Bürgern abgewählt werden. Und ein solches Abwahlverfahren, das muss die Stadtverordnetenversammlung initiieren. Da gibt's hohe Hürden. Da muss zunächst mal die Mehrheit, also nicht nur eine Fraktion, sondern die Mehrheit der Stadtverordnetenversammlung ein solches Abwahlverfahren beantragen. Dann muss dieser Antrag bewilligt werden und diese Bewilligung muss mit 2/3 der Mitglieder der Stadtverordnetenversammlung erfolgen. Dann hat der Bürgermeister eine Woche Bedenkzeit und kann überlegen, ob er ja diese Abwahl sozusagen akzeptiert und auf sein Amt verzichtet. Wenn er das nicht tut, dann kommt es zu der Abstimmung darüber, die dann eben wie eine Wahl stattfindet. Alle Wahlberechtigten werden ja zur Wahl eingeladen. Die wird in Raunheim am 27. September stattfinden, denn David Rendl hat am vergangenen Donnerstag diese Frist verstreichen lassen, in der er Gelegenheit hätte, eben diese Abwahl anzunehmen. Und jetzt wird es unvermeidlich zu dieser Abstimmung kommen. Und in der Stadtverordnetenversammlung ist jetzt noch etwas passiert, was die Sache noch mal etwas heikler gemacht hat. Denn da ist unmittelbar nach der Sitzung in Raunheim einer der CDU-Stadtverordneten hier nach Rüsselsheim gefahren zur Polizeistation und hat eine Anzeige gegen Bürgermeister David Rendl aufgegeben, weil er sagt, er sei von ihm erpresst, genötigt, was auch immer worden. Also David Rendl hätte irgendetwas zu ihm gesagt, dass er diesen oder jeden Umstand berücksichtigen solle bei seiner Abstimmung. Und es ging genau um eine Stimme, die seinerzeit, das war der gleiche Tag, an dem auch hier in Rüsselsheim Stadtverordnetenversammlung war. Es hing also an einer Stimme, die diese Zweidrittelmehrheit möglich gemacht hat. Und offenkundig gab es den Versuch von David Rendl, Einfluss zu nehmen und einen Stadtverordneten der CDU, die für diesen Abwahlantrag gewesen sind, hier ja zu bedrängen, dass er doch anders abstimmt, zu seinen Gunsten abstimmt. Wohl ein so schwerwiegendes Vorgehen, dass dieser Stadtverordnete sich veranlasst gesehen hat, das anzuzeigen bei der Polizei, sodass also jetzt auch gegen den Bürgermeister ermittelt wird. Und diese Ermittlungen, die haben dann sozusagen auch in der eigenen Partei das Fass zum Überlaufen gebracht. David Rendl hat also auch die Unterstützung der SPD verloren. Sie werden ihn nicht unterstützen. Seine eigene Partei wird ihn nicht unterstützen bei diesem Abwahlverfahren, was wiederum die Kritik der SPD oder was wiederum die Kritik von David Rendl jetzt hervorgebracht hat. Alle, die die Zeitung in gedruckter Form lesen, werden das morgen lesen. Da wird sich David Rendl beschweren, dass diese Entscheidung von der SPD-Führung allein und übereilt getroffen wurde und dass die Mitgliederbasis da nicht hinreichend eingebunden ist. Also von daher, das wird sicherlich noch eine spannende Sache nebenan in Raunheim, auch weil die Frage, ob da wirklich dieses Quorum von 30%, also es gibt dann bei dieser Abstimmung über die Abwahl, wenn alle Bürgerinnen und Bürger, die wahlberechtigt sind, dann zur Wahlurne gerufen sind, ein Quorum von 30%. Also 30% müssen sagen, ja, er soll abgewählt werden. Der Wahlberechtigten, also nicht nur der Menschen, die wählen gehen, sondern der Wahlberechtigten. Das heißt, es muss also auch überhaupt erstmal entsprechend gewährleistet sein, dass eine entsprechend große Anzahl von Menschen überhaupt wählen geht. Und in Frankfurt bei der Abwahl von Peter Feldmann sind nur etwas über 40% überhaupt zur Wahl gegangen. Und wie gesagt, ein Quorum von 30% braucht man dann für die Abwahl. Also von daher glaube ich, dass uns da noch ein paar spannende Wochen bevorstehen, weil es natürlich auch allerlei Spekulationen gibt, wenn der Bürgermeister versucht hat, einen Stadtverordneten mit irgendetwas zu nötigen oder zu erpressen. Welche Leichen liegen denn da noch nebenan in Raunheim im Keller, mit denen man andere Menschen erpressen kann? Und dass da einiges im Argen liegt, das haben ja die letzten Wochen, Monate oder auch Jahre eigentlich gezeigt, nach dem Tod von Bürgermeister Jühe, als dann einige Dinge aufgearbeitet wurden, die in dessen Amtszeit passiert sind, fragwürdige Provisionszahlungen oder städtische Leistungen bei Bau des Ferienhauses des ehemaligen Bürgermeisters in Österreich. Und auch Dinge, die dem jetzigen Amtsinhaber David Rendl vorgeworfen wurden, für die er auch teilweise, wo die Verfahren auch zu seinen Lasten ausgegangen sind, Gerichtsverfahren zu seinen Lasten, weil er Beschlüsse der Stadtverordnetenversammlung nicht umgesetzt hat oder auch, weil er gegen Datenschutzbestimmungen verstoßen hat, als er in einem Fall zum Beispiel eine Mitarbeiterin aus einer anderen politischen Gruppierung bei ihrem neuen Arbeitgeber angeschwärzt hat und da eine Entschädigungszahlung zugesprochen wurde. Also da sind sicherlich einige Themen, die es auch wert wären, nochmal ausführlich zu besprechen. Wie gesagt, wir machen das vielleicht in einer der nächsten Sendungen von Tacheles, vielleicht auch mal mit Gesprächsgästen aus unserer Nachbarkommune, aus Raunheim. Ja, also das mal der Blick über den Tellerrand, der Blick nach nebenan, nach Raunheim. Frau Gilgenberg, ganz in den letzten Minuten jetzt, die wir jetzt bei Tacheles noch haben, wir sind ja schon fast wieder am Ende unserer Sendezeit. Sie leben seit 2018 in Rüsselsheim. Verraten Sie doch mal so jenseits der Politik, was ist denn so das, was Sie an Rüsselsheim lieben? Was ist denn Ihr Place to be? Wo sind Sie am liebsten? Was ist Ihr schönstes Fleckchen, wo Sie, was weiß ich, spazieren gehen, Picknick machen, keine Ahnung, was auch immer. Gibt es da irgendwelche Dinge in Rüsselsheim, wo Sie besonders gern sind?
1: Ja, gerne. Also ich habe ja schon erwähnt, ich wohne im Dickenbusch 2 und da ist der wunderbare Fluss, die Horlache.
0: Die Horlache, genau, ja.
1: Da bin ich öfter. Das ist richtig cool, einfach um abzuschalten, schon wenn man so viel zu tun hat. Einfach abends ein bisschen spazieren gehen, bisschen entspannen, ist richtig toll. Aber wenn Freunde oder jemand so, meine Bekannte, vorbeikommen nach Rüsselsheim und sie waren noch nie da, wir gehen auf jeden Fall erstmal in den Wernerpark und dann zeige ich unsere Festung.
0: Waren Sie da auch beim Kunsthandwerkermarkt am Wochenende?
1: Ja, dieses Jahr habe ich leider verpasst. Aber letztes Jahr war ich dabei, Das war richtig cool.
0: Okay, gut. Also, die Horlache, da sehen wir uns vielleicht mal. Ich bin da auch ab und zu mal beim Joggen unterwegs, wobei ich eher der Fan des anderen Flusses bin. Ich bin lieber am Main unterwegs, aber gelegentlich auch mal an der Horlache. Ja, und die zweite Frage, Ihr Tipp für ein Event in Rüsselsheim. Es gibt ja so im Laufe des Jahres große Events, von Kerb über Rieslingsonntag, über Weinfest, über Kunsthandwerkermarkt, habe ich gerade erwähnt. Oder was ist Ihre Top-Veranstaltung?
1: Also tatsächlich wollte ich auch Kunstmarkt.
0: Ja, Kunsthandwerkermarkt.
1: Okay, genau. Aber ich finde es auch, unser Kerb wirklich toll. Also ich versuche jedes Mal, soweit es stattfinden, da zu sein. Nur dieses Jahr habe ich so viel zu tun, ich war noch nicht da.
0: Gut, das hat ja noch ein bisschen Zeit. Kerb ist ja erst im August.
1: Ach, stimmt, das war
0: Mainfest.
1: Genau,
0: aber die Kerb ist ja erst im August. Wohl wieder mit Riesenrad vor dem Rathaus. Also von daher können Sie dann das Rathaus auch nochmal aus anderer Perspektive sehen und nicht nur aus dem Sitzungssaal. Ja, genau. Damit sind wir ziemlich am Ende der Sendezeit von Tacheles. Ich darf mich bedanken bei Angelika Gilgenberg, Stadtverordnete der SPD seit dieser Legislaturperiode hier im Rüsselsheimer Rathaus und die etwas erzählt hat von ihren ersten Eindrücken. Und hat sie irgendwas auch völlig überrascht, was sie nicht so erwartet haben bisher im Politikbetrieb oder war alles unspektakulär?
1: Ja, also ich würde sagen, ich bin nicht wirklich überrascht, aber es kommt langsam nur Verständnis, wie ernst und wichtig all das ist und ich auch ein Teil davon bin und diese Verantwortung zu übernehmen. Also ich glaube, das hat mich noch nicht eingeholt. Also an sich ist es nicht überraschend, das habe ich schon mehrmals auch gesehen und gehört, aber wenn man mitbeteiligt ist, ist es schon einfach eine andere Perspektive und da brauche ich noch ein bisschen Zeit, um das zu verdauen.
0: Ja, und ich denke, ernst und Verantwortung anspruchsvoll. Das ist vor allem das Thema Haushalt, Finanzen. Darüber werden wir, glaube ich, beim nächsten Mal sprechen. Denn in der vergangenen Woche gab es auch ein Gespräch der drei Hauptamtlichen des Magistrats beim Regierungspräsidium, der Aufsichtsbehörde, die sich auch um die Genehmigung des Haushalts kümmern muss. Wir haben leider noch keine Ergebnisse daraus. Der Oberbürgermeister hat angekündigt, er wird erstmal mit den Fraktionsvorsitzenden sprechen. Es hört sich alles sehr ernst an. Wenn es gute Nachrichten gäbe, wären die wahrscheinlich längst verkündet worden aus dem Rathaus. Also von daher scheint der Haushalt wirklich, ja, Probleme zu bereiten. Also wir bleiben dran bei Tacheles, bei Radio Rüsselsheim, beim Politikmagazin. Das gibt es wieder am ersten Montag im Monat Juli. Das ist dann der 6. Juli. Davor gibt es die Sitzung der Stadtverordnetenversammlung, auch hier live in der Übertragung bei Radio Rüsselsheim. Wir sagen auf Wiedersehen. Ich sage erst nochmal danke, Frau Gilgenberg, dass Sie heute bei uns im Studio gewesen sind.
1: Vielen Dank,
0: ich
1: sage, dass ich dabei sein dürfte.
0: Sie durften dabei sein und gerne auch wieder. Ich sage danke bei allen Hörerinnen und Hörern von Radio Rüsselsheim und empfehle unbedingt dranbleiben für alle, die jetzt am Montagabend live dran sind. Da geht es jetzt weiter mit Remember. Alle, die das am Sonntagmorgen hören, für die geht es weiter mit den Sonntagsgedanken. Also, wir hören uns wieder im Juli an jedem ersten Montag im Monat bei Tacheles, dem Politikmagazin bei Radio Rüsselsheim. Es gibt noch etwas Musik, auch ein zweiter Wunsch meiner Studiogästin. Life is a Highway, und damit verabschiedet sich für euch am Mikrofon Jürgen Merz.

Moses leitet sein Volk Israel aus Ägypten heraus. Der Start der Reise verlief nach Plan. Man verließ das Sklavenhaus Ägypten auf trockenem Fuß und auch das den Israeliten nacheilende ägyptische Heer konnte den Reisenden dank göttlicher Unterstützung nichts mehr anhaben. Gute Bedingungen also. Nach einiger Zeit machte sich unter den Reisenden Unmut bereit. Denn das Volk Israel musste die Wüste durchqueren und sauberes Trinkwasser war nicht auf Anhieb zu finden. Wer ist dafür verantwortlich? Natürlich der Reiseleiter. Mose bekam schnell den Unmut seines Volkes zu spüren. Kaum wurde mit Hilfe Gottes Trinkwasser gefunden, gab es Kritik an der Verpflegung. Man sehnte sich zurück nach dem Gewohnten, nach den Fleischtöpfen Ägyptens. Auch hier wurde Moses dafür wieder verantwortlich gemacht. Mit Gottes Hilfe ist jedoch die Versorgung auch in der Wüste gesichert. Brot von Himmel, Manna und Wachteln gab es. Genug für alle. Als sich einige der Reisenden aber als gierig erwiesen und Vorräte anlegen wollten, verdarben diese. Was natürlich zu neuer Nörgelei führte. Der Exodus des Volkes Israel war sicher keine Erholungsreise und kein Spaziergang. 40 Jahre sollte diese Reise dauern und selbst der Reiseleiter hat das Ziel der Reise nicht erreicht. Ich denke, diese Reise war für Israel auch ein Weg hin zu ihrem Gott, hin zu Vertrauen in dem, der alleine Halt und Sicherheit zu geben vermag. Auch wenn das Volk Israel es damals vielleicht nicht nachvollziehen konnte, tut Reisen der Seele gut und setzt heilsame Kräfte frei. Diese uralte Erfahrung machen viele Reisende bis heute. Die Berührung mit Neuem weitet nicht nur den Horizont, sondern belebt auch das Herz. Wie die biblischen Geschichten, die wir heute in den Sonntagsgedanken hier auf Radio Rüsselsheim vorstellen wollen. Herzlich willkommen bei den Sonntagsgedanken. Ich bin Hartmut Krause und freue mich, dass du mit dabei bist.

Im Sommer begeben sich viele Menschen aus den eigenen vier Wänden hinaus. Manchmal auch auf eine Reise. Zur Erholung und Entspannung, um neue Eindrücke zu gewinnen. Sommerzeit ist Reisezeit. Und auch in der Bibel gibt es viele Reisegeschichten. Vielleicht liegt das daran, dass der Glaube nichts Starres ist. Glaube bewegt. Manche Reisen sind kurz, andere dauern Jahre. Und da ist es gut, wenn man sich rechtzeitig um eine passende Unterkunft kümmert. Nichts ist ärgerlicher, als wenn man zwar ein schönes Reiseziel hat, aber alles ausgebucht ist und man die Reise nicht antreten kann, den Zeitraum verschieben muss oder in einer schäbigen Absteige landet. Josef und Maria hatten bei ihrer Reise nach Bethlehem zur Eintragung in die Steuerlisten das Pech, kein Zimmer mehr zu finden und mussten stattdessen in einem Stall vorlieb nehmen. Die Geschichte ist bekannt. Eine andere biblische Geschichte aus dem zweiten Buch der Könige im Alten Testament erzählt auch eine Reisegeschichte, besser gesagt zwei ineinander verwobene. Es geht um eine wohlhabende Frau und den Propheten Elisha. Und die Frau schien alles zu haben. Sie war wohlhabend und offenbar glücklich verheiratet. Ihre einzige Sorge könnte gewesen sein, dass sie kinderlos war. Und eines Tages kam der Prophet Elisha auf einer Reise durch ihr Dorf. Und da sie vermutete, dass er ein Gottesmann war, lud sie ihm zu einer Mahlzeit ein. Mit dieser Mahlzeit begann eine Tradition. Jedes Mal, wenn der Prophet auf seinen Reisen durch das Dorf kam, kehrte er bei der Frau und ihrem Mann ein. Und das kam wohl öfter vor. Und schließlich bauten die Frau und ihr Mann ein gemütliches Bed and Breakfast für den Propheten auf dem Dach ihres Hauses. Und er wurde ein regelmäßiger Gast. Und natürlich wollte sich der Prophet bei der Frau für die Gastfreundschaft bedanken. Und da sie nichts Materielles haben wollte, versprach Elisha der Frau, dass sie binnen eines Jahres einen Sohn haben würde. Und so kam es. Und der Sohn wuchs heran. Elisha konnte ihn bei seinen Reisen heranwachsen sehen. Im Teenageralter wurde der Sohn aber krank und starb plötzlich. Verzweifelt suchte die Frau nach Elisha und machte sich auf eine gefährliche Reise, nur mit einem Knecht als Begleitung. Nach 3 Tagen fand sie ihn am Berg Karmel. Sie erinnerte Elisha an seine Verantwortung. Schließlich hatte er dafür gesorgt, dass sie einen Sohn bekam. Und sie habe ihn nicht darum gebeten, dafür zu sorgen. Selbstbewusst und mutig las sie Elisha ordentlich die Leviten und ließ ihn nicht aus der Pflicht, ihr zu helfen. Mit ihrer Hartnäckigkeit bewegte sie ihn, dass er mit ihr nach Hause reiste und ihren Sohn wieder zurück ins Leben holte. Die Frau aus Summen glaubte fest daran, dass Gott durch den Propheten Wunder tut. In der vermutlich tiefsten Krise ihres Lebens zeigte sie, dass Glauben nicht aufgeben bedeutet, sondern hoffen. Manchmal auch gegen jede Hoffnung.

Hast du schon mal eine Fahrt ins Blaue gemacht? Manche Reiseveranstalter bieten das heute noch an. Eine Reise oder ein Ausflug mit unbekanntem Ziel. Für den einen ist es reizvoll und versprüht einen Hauch von Abenteuer. Für andere ist es ein Graus und verbreitet Angst und Schrecken. Auch schon in biblischen Zeiten gab es solche Reisen ins Blaue. Und einer, der zu so einer Reise aufgebrochen ist, war Abraham. In der Bibel heißt es, und der Herr sprach zu Abraham: Zieh weg aus deinem Land, von deiner Verwandtschaft und deinem Vaterhaus in das Land, das ich dir zeigen werde. Und weiter. Da zog Abraham aus, wie der Herr zu ihm gesagt hatte. Mehr nicht. Dieser kurze Satz beschreibt das ganze Gottvertrauen Abrahams. Eine Reise völlig ins Blaue, mit unbekanntem Ziel. Und was ihn dort erwartet und wie lange diese Reise dauern soll, wird ihm nicht gesagt. Und was macht der 75 Jahre alte Abraham? Er lässt sich darauf ein. Aber er geht nicht ohne etwas, das ihm Mut schenkt, Sicherheit gibt und zugleich ein Versprechen enthält. Gott wird ihn segnen. Und er selbst wird anderen ein Segen sein. Ich werde dich zu einem großen Volk machen, dich segnen und deinen Namen groß machen. Ein Segen sollst du sein, so sagt es Gott zu. Also bricht Abraham ins Unbekannte und in eine neue Zukunft auf. Und ihm werden für diese Reise Kräfte geschenkt, die nicht nur ihm, sondern auch vielen anderen zugutekommen werden. Denn die Reise verläuft nicht geradlinig, wie die Bibel weitererzählt. Unterwegs spaltet sich die Großfamilie auf. Sein Bruder geht eigene Wege. Und als Abraham mit seiner Familie ins Land Kanaan ankommt, muss er bald wegen einer Hungersnot nach Ägypten reisen. Und nur mit einer Lüge kann er seine Frau davor bewahren, dass der Pharao sie sich nimmt. Und die Sache mit den Nachkommen gestaltet sich auch schwieriger als vermutet. Viele Jahre ist von Kindern keine Spur. Und als es Abraham auf eigene Faust versucht, ist es auch nicht richtig und geht beinahe schief. Dennoch bezeugt die Bibel, dass Gott sein Versprechen eingelöst hat. Abraham und seine Frau bekommen schließlich ihr Kind und legen damit den Grundstein für das Volk Israel. Und so wurde Abraham zum Vorbild des Glaubens, weil er auf das Wort Gottes hin aufbrach und den Glauben an Gott nicht verlor. Eine Reise, die Weltgeschichte gemacht hat, die vom Vertrauen lebt, dass sie gut enden wird. Zwar hat nicht jeder Aufbruch heutzutage ähnliche tiefgreifende Konsequenzen wie bei Abraham. Doch kommen Reisende bis heute nicht drum herum, diesen Schritt vom Sicheren zum Ungesicherten zu wagen. Mir macht Abraham und seine Geschichte Mut, diesen Schritt ins Ungewisse zu gehen, meine Grenzen zu überschreiten, um so ein Meer an Leben zu gewinnen und Neues zu entdecken im Vertrauen, dass Gott auch meinen Reisen seinen Segen gibt.

Wenn ich an Paulus denke, denke ich an seine Reisen. Karten im Anhang meiner Bibel zeigen die Missionsreisen des Apostel Paulus. Und er hat den gesamten östlichen Mittelmeerraum bereist. Das Reisen gehörte für ihn zur Berufung, denn er wollte seinen Glauben an Gott in der ganzen Welt verkünden. Zwar war diese Welt damals kleiner als heute, aber gefühlt war sie sicherlich sehr groß. Tausende von Kilometern hat Paulus zurückgelegt. Und nebenbei erzählt davon ein im Neuen Testament in der Apostelgeschichte eingebauter Reisebericht. Als wir uns von ihnen, das heißt von Freunden im Hafen von Milet, losgerissen hatten und abgefahren waren, kamen wir geradewegs nach Kos und am folgenden Tag nach Rhodos und von da nach Patra. Und als wir ein Schiff fanden, das nach Phönixen fuhr, stiegen wir ein und fuhren ab. Immer wieder gewinnt man beim Lesen den Eindruck, dass Paulus nie lange an einem Ort verweilte. Spätestens nach ein paar Tagen brach er wieder auf und steuerte ein neues Ziel an, getrieben vom Wunsch, Menschen für Jesus Christus zu begeistern. Und da war ihm kein Weg zu lang, keine Reise zu beschwerlich. Und ihn beschäftigten keine unsicheren Schiffe, keine Stürme oder Flauten. Ihn reizten auch nicht die besuchten Insel und Orte zu einem längeren Aufenthalt. Ihm ging es nur um eins, Menschen zu gewinnen für das Wort Gottes. Und das gelang ihm. Nach ihrer ersten Reise kam er mit seinem Gefährten Barnabas zurück nach Antiochien, wo sie gestartet waren. Voll Freude berichteten sie der Gemeinde davon, was Gott durch sie gewirkt hat. Und dass Gottes Wort überall verbreitet wurde und dass Menschen sich überall zu Jesus bekennen und entsprechend auch Gemeinden dort entstanden sind. Eines war für Paulus und Barnabas besonders wichtig. Sie berichteten, dass Gott allen Völkern die Tür zum Glauben aufgetan hat. Und die Botschaft von Jesus breitete sich nicht nur unter den Juden aus, sondern weit darüber hinaus. Und sie galt auch für Menschen anderer Hautfarbe, fremder Sprachen, ungewohnten Kulturen. Und die beiden Missionare kamen auch nicht auf die Idee zu sagen, die doch nicht, sondern sie merkten, Gott führt uns in die Weite. Und Jesus hatte ja selbst seinen Jüngern aufgetragen, Gottes Wort sollte überall gepredigt werden. Und Paulus steht genau dafür. Und die Apostelgeschichte, diesen spannender Reisebericht, ermutigend für alle, die unterwegs sind. Gott kann Türen zum Glauben auftun. Und nicht nur damals, sondern auch heute noch.

Der Apostel Thomas. Eigentlich kennen wir ihn ja so eher als den ungläubigen Thomas. Er verpasste die Erstbegegnung des auferstandenen Christus mit seinen Jüngern und wollte ihren Schilderungen nicht glauben. Und bei der zweiten Begegnung, bei der er dann dabei war, waren seine Zweifel erst überwunden, als er die Wundmale Jesu berühren durfte und er somit zum Glauben kam. Und seine Antwort: Mein Herr und mein Gott. Ein wunderbares Glaubensbekenntnis. Viel wird in der Bibel ansonsten nicht von Thomas erzählt. Er bleibt eher im Schatten der Apostel Petrus, Johannes, Jakobus und Andreas, die deutlich häufiger erwähnt werden. Aber zwei kleine Episoden gibt es noch, in denen Thomas auftaucht. Als Jesus nach Bethanien in Judäa gehen will, weil er gehört hat, dass sein Freund Lazarus krank war, raten ihm seine Jünger davon ab. Es sei dort viel zu gefährlich. Eben noch wollten die Juden dich steinigen und jetzt gehst du wieder dorthin? Fragten sie Jesus. Aber er wischte ihre Sorge beiseite. Und dann wandte sich Thomas an die Jünger mit der Aufforderung: Dann lasst uns mit ihm gehen, um mit ihm zu sterben. Thomas steht hier treu zu seinem Herrn und Meister und will ihn auch in schwieriger Zeit nicht allein lassen. Loyal und entschieden will er den Weg mitgehen, den er mit Jesus begonnen hat. Aber so ganz schien er das mit dem Weg nicht verstanden zu haben. Vielleicht auch die anderen Jünger nicht. Denn als Jesus beim letzten Abendmahl davon spricht, einen Platz für seine Jünger zu bereiten und sie dann zu holen, tut er das mit den Worten: Wohin ich gehe, den Weg dorthin kennt ihr. Und wieder ist es Thomas, der darauf reagiert, diesmal mit einer Frage: Wir wissen nicht, wohin du gehst. Und wie sollen wir dann den Weg kennen? Worauf Jesus antwortet: Ich bin der Weg, die Wahrheit und das Leben. Und niemand kommt zum Vater, außer durch mich. Über den weiteren Weg und die Reisen des Thomas schweigt die Bibel. Aber es gibt schon früh überlieferte Traditionen, dass der Apostel Thomas Richtung Osten gereist ist, um dort Gottes Wort zu verkünden. Über das Gebiet des heutigen Irak und Iran soll er schon 20 Jahre nach Jesu Tod in Indien missioniert haben. Und so führen sich bis heute viele Christen in Indien auf den heiligen Thomas zurück. Es gibt dort viele Kirchen und Gemeinden, die von ihm gegründet worden sein sollen oder zumindest seinen Namen tragen. Und auch wundersame Legenden über sein Wirken füllen ganze Schriften. Im Jahr 72 nach Christus soll er in Indien das Martyrium erlitten haben und auch begraben worden sein. Wie dem auch sei, ohne seine weite wahrscheinlichen Reise nach Indien vor 2000 Jahren wären sie heute nicht hier, wo sie sind.

Der Herr segne dich, dass du nach all den Anstrengungen, die hinter dir liegen, jetzt zur Ruhe kommst. Und behüte dich, dass du dich in allem, was dich an Ängsten umtreibt, getragen weißt. Der Herr lasse sein Angesicht leuchten über dir, dass dir in dem, was heute dir noch aussichtslos erscheint, morgen wieder ein neuer Weg sichtbar wird. Und sei dir gnädig, dass die Erschöpfung neue Zuversicht weicht und die Freude wieder aufblüht in dir. Der Herr erhebe sein Angesicht auf dich, dass sich seine Nähe auswirkt auf jeden Menschen, der dir begegnet, und gebe dir Frieden, dass du dein Leben annehmen kannst, so wie es ist. Das waren die Sonntagsgedanken heute an einem Sommertag, wo die Sonne nicht ganz so scheint, aber das tut auch mal gut, wenn es ein bisschen abkühlt. Ich bedanke mich fürs Zuhören, freue mich, wenn wir uns dann am nächsten Sonntag um 8 Uhr wiederhören. Und ich wünsche euch, wenn ihr auf Reisen seid, eine coole, tolle Zeit. Und dass ihr, mit wem auch immer ihr unterwegs seid, eine schöne Zeit habt. Und denkt dran, egal wo man ist, man kann auch immer mit Gott unterwegs sein. In diesem Sinne euch allen einen gesegneten Sonntag, euer Hartmut Krause. Bis nächsten Sonntag. Tschüss.

0: Guten Morgen, ihr Lieben im Landkreis Groß-Gerau. Hier ist Radio Rüsselsheim mit dem Kreisfunk. Ich bin der Hartmut Krause und neben mir sitzt meine Lieblingsnachbarin. Gut, die Rüsselsheimer wissen, wer meine Lieblingsnachbarin ist, aber ihr im Kreis Groß-Gerau wisst es noch nicht, deshalb musst du deinen Namen sagen.
1: Ich bin die Claudia Böhm. Guten Morgen.
0: Ich freue mich, dass du dabei bist.
1: Ich freue mich auch.
0: Bei HR3, Tobi hat die Tanja Rösner und ich... Hab's viel besser getroffen.
1: Das ist schön, dass du das so empfindest.
0: Ja, wir hatten vorher in der Sendung Sonntagsgedanken, da ging es um das Thema Reise. Da kannst du nachher auch ein bisschen was erzählen.
1: Gerne.
0: Weil du bist ja gar nicht so lange wieder zurück.
1: Das stimmt. Wir waren in Holland.
0: Ja, genau. Oder Niederlande.
1: Ja, kann man auch sagen.
0: Ja, ich glaube, Holland ist irgendwie so ein... Teil, ne? So wie bei England, Schottland, wie bei Großbritannien, Schottland, England und Wales und wie die da alle heißen. Ne?
1: Ja.
0: Ja, da bin ich ganz gespannt auf deine Urlaubseindrücke. Du hast schon viel Fotos geschickt.
1: Dir persönlich natürlich nur, meinem Lieblingsnachbar.
0: Ja, und jetzt muss ich auch schon mal, jetzt eigentlich bin ich ja jetzt kein Freund so vom Handy, aber das muss ich dann doch jetzt mal zeigen.
1: Im Radio zeigen, das ist ja auch...
0: Ja, das ist ja die Kunst im Radio, dass wir Dinge zeigen, die man nicht sehen kann.
1: Da bin ich jetzt aber auch mal gespannt.
0: So, guck mal hier, das war in der Ludwigstraße gestern Abend.
1: Das habe ich auf dem Weinfest wahrgenommen, dieses Phänomen.
0: Ja, also... Die Fußball-Weltmeisterschaft geht auch ohne die Deutschen weiter. Die Marokkaner sind weitergekommen, ne?
1: Ja. Ich freue mich auch für die Marokkaner.
0: Ja, und die haben sich alle mächtig gefreut. Das hat man
1: gesagt. Die haben sich laut gefreut, ja. Zu Recht.
0: Du hast schon angesprochen, Weinfest.
1: Ja.
0: In Rüsselsheim.
1: Genau.
0: Der schönsten Stadt in Hessen findet zurzeit ein Weinfest statt.
1: In unserem wunderschönen Wernerpark.
0: Wow, ist eigentlich alles irgendwie wunderschön.
1: Ja.
0: Dann starten wir erstmal bei dem wunderschönen Sender mit wunderschöner Musik. Erzählen was über Reisen, erzählen was über den Wernerpark und dem Weinfest und was sonst noch alles für tolle Sachen passiert sind. Und natürlich werden wir auch über einen Geburtstag reden. Das hat zwar mit dem Kreis Groß-Gerau nichts zu tun, aber trotzdem ja nicht uninteressant. Die Vereinigten Staaten von Amerika haben gestern und heute, weil das so ein bisschen die Zeitverschiebung ist, ihren 250. Unabhängigkeitstag gefeiert.
1: Oh wei.
0: Genau. Da habe ich übrigens heute Morgen mit meinem Sohn schon so ein kleines Quiz gemacht. Also mein Sohn, muss man dazu sagen, ist 13. Und den habe ich erstmal gefragt und das hat er sogar gewusst, wie viele Bundesstaaten Amerika hat.
1: Was hat er denn geantwortet?
0: 50.
1: Sehr gut.
0: Und dann habe ich ihm eine Frage gestellt, die konnte er natürlich nicht wissen. Wie viele Staaten waren denn bei der Gründung dabei? Das waren nur 13. Also ist ein bisschen gewachsen, ne?
1: Ein wenig.
0: Genau. Aber jetzt erstmal, wie versprochen, Musik vom Feinsten, wie ihr es natürlich nicht anders kennt, bei uns auf Radio Rüsselsheim.

0: Die Claudia hat ganz direkt gefragt, suchst du dir vorher Musik aus oder raust du die rein? Das, was jetzt gerade kam, das war nochmal das Intro. Das ist ein bisschen schief gelaufen, ne?
1: Ich habe mich ein wenig gewundert.
0: Ja, manchmal haut es nicht so ganz hin mit meiner Musikbox. Sag mal, wir sind ja so fast so eine Generation. Ich bin ein paar
1: Zwei Tage vielleicht älter.
0: Kennst du noch so in den Kneipen diese Musikboxen?
1: Natürlich.
0: Wo man dann, ich weiß nicht, ein paar Pfennig da eingeschmissen hat oder eine Mark. Und, ja. Und dann konnte man die Platte seiner Wahl spielen.
1: Natürlich,
0: und dann hat man immer so gesehen, wie dieser Arm sich bewegt. Ne?
1: Wunderschön. Und heute haben wir nur noch Musik aus dem Computer. Das finde ich nicht immer schön.
0: Ja, wobei, hier, wir haben hier noch Plattenspieler mit Vinyl. Ne?
1: Ah.
0: Das ist auch übrigens interessant. Also für alle, die uns ja so ein bisschen auch mitbegleiten, die mitbekommen, dass Radio Rüsselsheim demnächst umzieht. Wir können ja schon mal sagen, ab wann wir aus den neuen Räumen senden, das wird das Wochenende 22. 23. August sein. Dann haben wir eine Klimaanlage, dann ist es barrierefrei. Die Studios sind noch schöner und vielleicht ist der Klang noch besser. Und ein Mitarbeiter von uns, der zu Hause selbst 600 Schallplatten hat, das ist der Elmar, den man übrigens heute um 17 Uhr auch hier auf dieser Welle hören kann, der hat gesagt, er wird sich dran beteiligen an dem Umzug, weil ihm ist es wichtig, dass er persönlich die Plattenspieler, und da haben wir sogar 4 davon, rüberträgt.
1: Das ist eine gute Sache. Aber jetzt, wo du sagst, ich kenne jemanden, der hat eine noch viel größere Plattensammlung und der könnte doch vielleicht hier auch mal eine schöne Sendezeit belegen mit Vinyl.
0: Ja, meinst du, verraten, wer es ist? Oder ist es, bleibt das ein interner von uns?
1: Das weiß ich nicht, ob er das jetzt hören möchte, aber es ist der Werner, der auch schon Weihnachten im Rind auflegt.
0: Ah ja, gut, dann passt das ja, ne? Und wir werben ja auch auf Facebook wegen dem Umstieg auf DRB Plus. Da gibt es so ein Bildchen mit unserem Plattenspieler drauf, wo es dann heißt, Vinyl kannst du bei uns auch digital hören.
1: Das ist gut.
0: Wobei, so, wir sind ja so ein bisschen in der Zeit des Abschiedes. Noch in der Ludwigstraße, noch nicht ganz drüben. Und mich haben auch Leute schon angesprochen und gesagt, hey, ihr habt doch überall rum erzählt, dass nach dem 30. Juni Radio Rüsselsheim nicht mehr über OKW zu empfangen ist. Und jetzt hören wir euch immer noch über OKW. Gut, also sagen wir es mal so, bis zum 30. Juni war es bezahlt und danach ist eben noch nicht abgeschaltet. Mag vielleicht daran liegen, dass wir im Prinzip auf diese Frequenz da auch keinen Nachfolger haben, keinen Nachmieter, ne?
1: Hauptsache es läuft.
0: Solange das kann meinetwegen so laufen, wie es will, ne? Ist ja nun wurscht, ne? Aber wir besinnen uns auf die digitale Frequenz und deshalb vermehrt auch auf den Kreis Groß-Gerau. Wir wollen ein bisschen über deinen Urlaub erzählen.
1: So, was möchtest
0: du? Ja, du hast mir 1000 Bilder geschickt und ich habe dann zu meiner Frau gesagt, ey, das ist so schön. Ich habe erstmal geschimpft bekommen, warum sind wir da nicht selber hingefahren? Habe ich gesagt, ja, die haben erstmal die Claudia vorgeschickt, dass die sich schon mal die schönen Flecken aussucht. Aber wie kam ihr denn auf die Niederlande? War das jetzt schon immer ein Wunsch?
1: Schlussendlich war es schon lange ein Wunsch und wir wollten nicht in die Ferne schweifen, mit dem Flieger womöglich. Und wir wollten auf jeden Fall was mit dem Fahrrad machen, uns bewegen. Und
0: aber jetzt muss man erklären, mit dem Fahrrad, ihr habt Fahrräder mitgenommen?
1: Wir haben die Fahrräder mitgenommen.
0: Das heißt, genau. Ihr habt da hinten auf dem Auto...
1: Auf dem Auto haben wir so eine Halterung drauf, wie man das so macht. Und haben unsere schönen Bikes mitgenommen. Und was uns sehr gut gefallen hat am Haus, war tatsächlich ein extra Fahrradschuppen. Das ist in Holland ja sehr gut vorbereitet alles. Und was schaust du denn gerade so aufmerksam?
0: Ich kenne dein Mikro.
1: Mein Mikro?
0: Du bist so ein bisschen zu leise, was ich sonst nicht so von dir kenne.
1: Ja, vielleicht kommt es daher, weil ich das erste Mal hier bin mit dir. Da bin ich vielleicht etwas zurückhaltender als sonst.
0: Na, ganz das erste Mal ist es ja nicht. Also ich erinnere mich, als dieser Pflanzenflohmarkt war, gegenüber vom Sender.
1: Ja.
0: Da wolltest du eigentlich nur mal kurz Pipi machen bei uns.
1: Das ist ja schön, dass du das hier mit dem Sender mitteilst, Hartmut. Und da hast du mich spontan auf Sendung gebracht.
0: Ja. Genau, und da waren ja zwei Frauen zu Gast, die...
1: in unserem schönen Werner Park eine Kunstausstellung gemacht haben.
0: Ja, genau. Oder den Kunsthandwerkermarkt, die das organisiert haben schon seit Jahren. Und dann habe ich wieder festgestellt... Rüsselsheim ist klein, das ist ein Dorf. Ne? Jeder kennt jeden, du kanntest die. Ne? Du warst ja auch natürlich mit denen schon per Du, ne? Im Prinzip. Ne?
1: Ja, ich habe auch von, ich weiß gar nicht, wie sie heißt, unsere ehemalige Politesse, wie hieß die denn?
0: Ich weiß auch jetzt nicht.
1: Ja, auf jeden Fall habe ich auch ein Bild von ihr im Wohnzimmer hängen.
0: Ach, guck mal an.
1: Ja, ja, ja.
0: Also das ist ja richtig Großfamilie. Also ich glaube, die im Landkreis Groß-Gerau, die werden das ein bisschen neidisch denken. Was geht in Rüsselsheim hier ab? Ne?
1: Dann sollen sie alle hier mal herkommen und uns besuchen.
0: Auf jeden Fall. Und es lohnt sich ja, wegen dem Feinfest, da kommen wir gleich noch drauf, aber jetzt wollen wir erst mal wissen,
1: warum wir nach Holland gefahren sind. Ja, weil wir nicht ins Ausland wollten und auf jeden Fall nicht so eine weite Reise mit dem Auto unternehmen wollten. In 5,5 Stunden waren wir am Meer und 500 Meter... vom Wasser entfernt war unsere Unterkunft. Das war wunderschön. Ja, und dann waren wir jeden Tag 40 bis 80 Kilometer radeln bei sengender Hitze. Aber dort war es etwas besser, weil dort immer Wind weht. Und haben festgestellt, dass die Fahrradwege dort deutlich besser ausgebaut sind. Du kannst überall entspannt neben den Autos fahren und dich nicht fühlen, als würdest du jeden Moment umgefahren werden. Da wird Rücksicht genommen, das ist wundervoll.
0: Ach, das ist herrlich.
1: Das ist herrlich.
0: Ich habe jetzt in der Zeit, wo du gesprochen hast, habe ich geguckt nach Musik aus den Niederlanden.
1: Wunderbar.
0: Und ehrlich gesagt, mir fiel spontan nur ein Künstler ein. Das ist Herman van Veen.
1: Kenne ich nicht.
0: Oh, also ich war tatsächlich mal als Jugendlicher in einem Konzert im Stadttheater in Rüsselsheim, habe mir das angeguckt. Also er ist ein bisschen schräg, der Typ. Ne? Und ich weiß noch, es gab damals im Kinderfernsehen in der ARD die seltsamen Abenteuer des Herman van Veen. Und der hat mit seinem, der hat in so einer Art WG gewohnt, in so einer Windmühle, in so einem Turm. Und ich habe absolut als Kind nicht gerafft, um was es da geht. Und dann wurden immer so Lieder gesungen. Ich habe Sand in meinen Schuhen, Sand überall und irgend so ein Kram. Ne? Ja, ja, aber Herman van Veen hat viel geprägt. Also es.
1: Ich kenne ihn nicht. Tut mir leid.
0: Gut. Vielleicht kennst du ja...
1: Vielleicht kenne ich das Lied, was du gleich abspielen wirst.
0: Ja, das wollte ich nämlich gerade. Also da gibt es zum Beispiel auch eine Kinderserie, Alfred Jodocus Quack. Lief vor gefühlten 20 Jahren oder länger, nee, vor 30 Jahren, mal im ZDF. So eine Ente.
1: Sagt mir auch nichts. Vielleicht bist du doch 2 Tage älter, als ich dachte.
0: Wie dem auch sei, für alle, die sich erinnern können oder nicht erinnern können, wir hören jetzt die Titelmusik von Alfred Jodocus Quack, natürlich komponiert und wahrscheinlich auch gesungen, weiß ich gar nicht, von Herman van Veen. Und der Titel heißt... Warum bin ich so fröhlich? Mal sehen, ob Alfred Jodocus Quack das uns allen beantworten kann. Und für alle, die nicht fröhlich sind, vielleicht werden sie angesteckt von Alfred Jodocus Quack. Wir wissen es nicht. 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

0: Ja, Hermann van Veen.
1: Das war doch ein wunderschönes Lied. Ich kannte es nicht.
0: Ich habe doch nie was anderes behauptet, Frau Böhm. Jetzt haben wir heute ja eher so einen Tag, also ist es ein bisschen grau und ich war schon kurz im Überlegen, ob wir im Studio Licht anmachen, aber es geht auch ohne.
1: Wir sind doch da. Wir strahlen.
0: Also, wo bist du hell wie die Sonne, meine Liebe? Nein, aber es ist ein bisschen trüb und es ist auch angekündigt, dass es ein bisschen regnet und es sind ja gefühlte kühle Temperaturen, weil wir sind unter 30 Grad heute.
1: Das ist ja fast winterlich.
0: Also nach dem, was wir mitgemacht haben, ist das so. So, und jetzt fragt sich die Moischpitz in der heutigen Ausgabe oder der gestrigen, der dir auch heute gilt, was machen denn Senioren gegen Hitze? Und jetzt muss ich erstmal ein bisschen ausholen, damit wir auf dieses Thema kommen. Wir hatten vor einer Woche ein Sommerfest bei meinem Unternehmen, wo ich arbeite, das ist die Post. Und dann kam ich zurück und da stand da ein Planschbecken. Und da habe ich gedacht, okay.
1: Wie groß war denn das Planschbecken?
0: Das
1: haben ja jetzt viele Unternehmen gemacht. Irgendwo nochmal ein Becken aufgebaut, aber so, dass auch ein Erwachsener...
0: Also es haben Erwachsene reingepasst.
1: Ja,
0: ne?
1: Okay.
0: Und da haben sich auch wenige getraut. Das waren zwei Männer, die waren da auch irgendwie vorbereitet, ne? Die da mit ihrer Badehose rein und Handtuch hatten. Alle anderen hatten ja nichts dabei, ne? Und die Chefin ist da mal mit voller Kleidung reingegangen.
1: Das ist sehr spontan.
0: Ja, aber es war ja, ich meine, das war ja innerhalb von 3 Minuten alles wieder getrocknet. Ne? Das Wochenende, wo es so warm war.
1: Superhitze, ja.
0: Genau. So, warum erzähle ich das? Im Haus am Ostpark. Da haben die natürlich auch gedacht, was machen wir gegen die Hitze? Natürlich musste erstmal die Leute motivieren, auch viel zu trinken, auch mal vielleicht rauszugehen aus diesen Zimmern. Und die haben tatsächlich auch ein Planschbecken aufgestellt. Aber das war jetzt so, wie man es jetzt auf dem Bild sieht, Frau Böhm, guck mal.
1: Das ist ein Kinderplanschbecken offensichtlich.
0: Ja, also das war jetzt nicht dafür gedacht zu baden, sondern die haben da einfach gespielt. Was haben die denn da gespielt?
1: Was haben die denn da gespielt? Die haben offensichtlich Ringe geworfen, Bälle geschmissen.
0: Genau.
1: Und sich damit auch noch körperlich betätigt, obwohl es so heiß war.
0: Genau, aber zumindest das Gemeinsame. Und das tut ja auch gut. Und genau. Man rausgehen, ne? Und man sieht, die sind stark motiviert und manche haben dann auch ein nasses Tuch um die Schulter gelegt, ne?
1: Das ist weise. Das macht ja heute keiner mehr. Heute beklagt sich jeder nur über die Hitze, anstelle mal was gegen die Hitze zu tun. Ein nasses Tuch kann helfen.
0: Ja, und wo wir schon beim Thema Post sind, was ich ja so ein bisschen erzählt habe, ich selbst habe, ich weiß gar nicht, unzählige Liter getrunken und du musstest gefühlt den ganzen Tag nicht auf Toilette, ne? Das war während dieser Hitzeperiode.
1: Wir haben unzählige Melonen gegessen.
0: Ja, hilft das gegen?
1: Also bei uns war das super. Es kühlt und es stillt den Durst. Weil du hast ja doch auch ein bisschen Hunger, aber was Richtiges möchtest du auch nicht essen. Also haben wir Melonen gegessen. Das war herrlich.
0: Ach, herrlich. Und herrlich ist es, im kühlen Wernerpark, relativ kühlen Wernerpark, das Weinfest zu besuchen. Versuch mal so ein bisschen die Stimmung zu beschreiben. Also was erwartet da einen?
1: Was einen erwartet. Also was ich wunderschön finde, dass wir überhaupt den Wernerpark damit bespielen. Und wir haben dort einen Ort, der wirklich einlädt zum Ausruhen und Genießen. Viele, viele Weinstände, Cocktailstände, verschiedene Essensstände, Musik. Du kannst abends tanzen. Alle sind ausgelassen. Wir persönlich hatten dort gestern ein Klassentreffen.
0: Aha.
1: Von der Blankschule. Und ja, es kommt jung.
0: Das ist auch eine coole Idee, anstatt sich in so einem Restaurant zu treffen.
1: Genau, ne? Es war spontan. Du musstest nicht was buchen. So und so viele Personen. Wer wollte, konnte kommen. Und wer nicht wollte, konnte es bleiben lassen. Somit war das der perfekte Ort. Die Bäume werden beleuchtet. Ein wunderschönes Ambiente. Du triffst Leute, die du lange nicht getroffen hast. Auf jeden Fall eine gute Adresse. Auch für heute Abend nochmal. Heute bis 22 Uhr ist da nochmal schöne Stimmung.
0: Also ich finde das immer schön. Natürlich ist es schön zu reisen. Aber für alle, denen es nicht möglich ist, manchmal mangelt es daran, dass man gar keinen Urlaub hat. Auch das gibt es. Ne? Nicht jeder hat im Sommer, in den Sommerferien Urlaub. Und da ist es doch auch schön, wenn man zu Hause tolle Veranstaltungen hat. Wo wir schon bei tollen Veranstaltungen sind, in Rüsselsheim. Claudia, wir haben ja nicht nur heute ein Date hier im Radio.
1: Ja.
0: Heute geht's ja noch, ne? Also heute muss es erst um 9 Uhr da sein. Am nächsten Samstag, da wird's ein bisschen früher. Da sind wir nämlich um 7 Uhr schon im Frühstücksradio.
1: Das hast du mir so angekündigt, ja.
0: Ja. Bist du Frühaufsteherin oder ist das
1: Ich bin Frühaufsteher, kein Problem. Also wir können uns auch um 5 treffen.
0: Ja, ich glaube, das wird mir dann wieder schwerfallen. Aber 7 Uhr ist okay. Ja. Und warum machen wir dieses Frühstücksradio? Die Leute, die so ein bisschen Radio Rüsselsheim kennen, wissen, dass im Prinzip, dass wir grundsätzlich an Werktagen kein Frühstücksradio haben, außer donnerstags. Da sind Thomas und Willi dran. Weil wir ja ehrenamtlich organisiert sind. Aber wir haben gesagt, im Rahmen des Kultursommers wollen wir doch den Kultursommer mit einem Frühstücksradio begleiten. Und wir beide sind die Ersten, die das eröffnen dürfen. Am Samstag, den 11. Juli von 7 bis um 9.
1: Freut euch drauf.
0: Ja, ich freue mich auch. Und vor allen Dingen freue ich mich auch auf den Kultursommer.
1: Der bietet immer viele, viele schöne Sachen.
0: Jetzt ist
1: Wobei ich das Programm jetzt noch gar nicht verinnerlicht habe.
0: Oh, das können wir gleich verinnerlichen. Also man muss dazu sagen, wir haben draußen bei uns im Off-Raum haben wir die ganzen Flyer. Und natürlich kann man auch online das Programm sehen. Ne? Und da sind so die ganzen Veranstaltungen. Es ist ein bisschen kürzer als sonst. Ich erinnere mich, ganz früher war mal der Kultursommer auf einen Monat.
1: Genau.
0: Und da haben wir jetzt schon wieder diese Erinnerung, als unsere Kinder noch Zwerge waren. Da war doch im Wernerpark auch immer so, ich glaube, war das sonntags? Irgendwie sonntagsnachmittags, meine ich. Ich will mich nicht festlegen, also irgendwann am Wochenende
1: Nachmittags. Das war sonntags, ja.
0: Wo dann so Konzerte für Kinder waren. Und da weiß ich noch so, der Herr Müller mit seiner Gitarre, ne? Also einfach so Liedermacher.
1: Das war toll. Und das findet nicht mehr statt.
0: Mir ist es jetzt nicht bekannt. Also ich glaube, dass
1: das... Schade.
0: Es ist aber nun mal so, es kostet ja alles Geld und wir können ja eigentlich froh sein, dass wir diese 2 Wochen noch hinkriegen und das ist ja an einem zentralen Ort. Ne? Also das ist jetzt alles um den Theaterplatz herum. Früher war es mal in der Festung und dann war es auch mal eine Zeit lang im Altwerk. Ne? Aber es findet was statt und das ist schön.
1: Ist dir bekannt, warum das jetzt verlegt wurde?
0: Oh, das ist eine sehr gute Frage. Ich würde mal interpretieren, das hat natürlich so ein bisschen leichte politische Gründe, weil das Theater soll erhalten werden.
1: Aha.
0: Übrigens, apropos Theater. Hast du es gelesen? Also es gibt ja so einen Förderkreis, die das Theater erhalten wollen.
1: Korrekt.
0: Wo es dann auch um Spendeneinnahmen geht. Und ich glaube, wenn ich es richtig in Erinnerung habe, die ersten 100.000 Euro sind schon geknackt.
1: Das ist doch wunderbar. Dennoch ein Armutszeugnis, dass die Bürgerschaft sich um das Theater kümmern muss.
0: Ja, aber immerhin.
1: Aber ist besser als es...
0: Ist so ein Bekenntnis. Und,
1: ja.
0: Und ja, natürlich, also ich würde mir vieles wünschen. Ich würde mir auch wünschen, dass das Land Hessen sagt, hey, im Prinzip...
1: Wir unterstützen euch. Ja.
0: Weil, man muss ja dazu sagen, unser Theater ist ja nicht nur ein Theater, sondern das Gebäude steht unter Denkmalschutz. Und das ist ja wirklich schräg. Da stehen, das hast du ja so häufig, dass viele Gebäude unter Denkmalschutz stehen und dann verfallen sie. Und das ist ja das, was wir nicht wollen. Und vor allen Dingen, es wird ja jetzt nicht unbedingt verfallen, aber wenn eine bestimmte Voraussetzung nicht mehr erfüllt ist, ne, an Gebäudetechnik und an Instandhaltung, dann muss irgendwann das Theater geschlossen werden. Das muss man sich auch mal klar machen. Ne?
1: Natürlich, du musst immer dranbleiben. Sonst gibt es einen Sanierungsstau.
0: Den haben wir ja jetzt schon. Ja. Ja. Das war ja das Problem, dass man immer auf die goldenen Jahre gewartet hat, die nie gekommen sind. Ne? Aber das könnte der Grund sein, warum sich jetzt vieles um den Theaterplatz platziert hat.
1: Das ist ja ähnlich wie mit der Festung. Die wird ja auch durch eine private Initiative saniert.
0: Aber das ist auch zum Beispiel so diese grundsätzliche Frage. Das habe ich mal in der Zeit gelesen. Manchmal nehme ich mir die Zeit für die Zeit. Wo dann auch gefragt wurde, also ob vielleicht grundsätzlich Bürgerinnen und Bürger zu viel von der Politik erwarten und vielleicht zu wenig die Überlegung ist, was kann ich selbst tun, um Dinge zu verbessern?
1: Ja, das kommt vielleicht daher, dass es die ganze Zeit so war, dass sich andere gekümmert haben und wir sind so erzogen worden, dass wir das erwarten. Es gibt ja Ortsbereiche wie in Bauscheim, da laufen Projekte jetzt automatisiert einfach von der Bürgerschaft dort, weil sie keine Hilfe mehr bekommen, also kümmern sie sich selbst.
0: Das Bürgerhaus, das gibt es ohne Eigeninitiative gar nicht mehr.
1: Und das finde ich großartig. Aber das Bewusstsein dort, das ist ein kleinerer Ortsbereich, die haben ein anderes Bewusstsein entwickelt. Und das hier in Rüsselsheim im Kern zu entwickeln, dieses Bewusstsein, glaube ich, ist viel schwieriger.
0: Also zum Beispiel auch, wenn wir jetzt mal auf die Bücherei gucken. Also ich bin groß geworden mit der Böllnse-Bücherei, obwohl ich nie in der Böllnse-Siedlung gewohnt habe. Mhm. Meine Eltern haben mich oder mein Vater hat mich rangeführt und ehrlich gesagt, mir hat niemand gesagt, dass es eine Zentralbücherei gilt. Das habe ich dann, glaube ich, erst in der weiterführenden Schule gerafft. Mhm. Aber als ich Grundschüler war, bin ich immer mit einem Nachbarsjunge, da sind wir immer in die Böllnse-Siedlung gegangen. Die hatten aber auch tolle Kinderbücher. Ne? Vielleicht waren die da auch spezialisiert für, ich weiß nicht. Das war damals in der, wie heißt diese Straße, jetzt komme ich nicht drauf.
1: In der Böllnsee-Siedlung?
0: Ja, ganz am Ende von der Böllnsee-Siedlung, fast schon aus Rüsselsheim draußen.
1: Oh Gott, ich weiß es auch nicht. Aber ich kann spontan ablenken und sagen, dass unsere zentrale Stadtbücherei früher ein Café oben hatte.
0: Ja, und, und ganz früher war die zentrale Stadtbücherei sogar in der Planckschule.
1: Nein, die war übergangsweise da, bilde ich mir ein.
0: Also ich bilde mir ein, sie war vorher da, bevor der Treffpunkt gebaut wurde. Aber ist auch egal.
1: Ehrlich? Ja, das kann sein.
0: Ja, und das mit dem Kaffee hat nie funktioniert, leider.
1: Aber also eine Weile ging's.
0: Und wo du jetzt sagst, mit Kaffee, ich finde das total cool. Das ist jetzt zwar keine Bücherei, sondern eine Buchhandlung, aber ich habe das in Wiesbaden, habe ich das mal so entdeckt, zufällig. Da gibt es eine große Buchhandlung und die haben im ersten Stock integriert ein Kaffee.
1: Das ist doch eine wunderbare Kombination.
0: Ich habe gedacht, wie cool ist das?
1: Ja.
0: Ne? Und da sitzen natürlich auch Leute, die entweder lesen, obwohl lesen tun sie alle, also manche mit Print, andere mit dem Laptop, ne? Oder auch Schülerinnen, Schüler oder Studenten und Studentinnen, die sich auf irgendwas vorbereiten. Und das ist irgendwie so ein Ruheraum. Ne? Das heißt, das ist auch irgendwie so ein Kaffee, wo du auch nicht so ein schlechtes Gewissen hast, wenn du mal länger als eine halbe Stunde sitzen bleibst.
1: Ja, das Gefühl kriegt man manchmal vermittelt, dass man nach seiner Tasse Kaffee bitte schnell wieder den Ort des Geschehens verlassen soll, damit der Nächste das Geld hineinträgt.
0: So genau. Und das nimmt ja was. Ne? Also ich kenne das zum Beispiel, wenn ich im normalen Kaffee bin, dann trinke ich dann lieber nochmal eine Tasse Kaffee mehr, damit ich noch ein bisschen länger bleiben darf. Ja, ne? Ja. Weil das finde ich auch so schön, dass man da auch mal sitzen kann und in Ruhe seine Zeitung oder ein Buch lesen kann. Ne?
1: Das ist gut. Wir hatten mal eine, neben der Autorecke, da gab es mal ein Zeitungsgeschäft, eine Art Kiosk. Und da konnte man sogar die Zeitungen lesen und dort was trinken. Aber du musstest die Zeitung nicht kaufen.
0: Ach, guck mal.
1: Das war auch klasse.
0: Ja, das ist natürlich.
1: War ein
0: die Frage.
1: Wunderbarer Service.
0: Ja, gut, wenn er an den Getränken verdient.
1: Genau, er hat an den Getränken partizipiert und du konntest Zeitung lesen. Das war toll.
0: Also, ich habe sowas mal, das war vor Corona, in meiner Lieblingsbuchhandlung gehabt.
1: Welche ist denn deine Lieblingsbuchhandlung?
0: Das sage ich dir, wenn das Mikro aus ist. Sonst kann man das als Werbung auslegen.
1: Na.
0: Und. Damals gab es sogar noch zwei unabhängige Tageszeitungen in Rüsselsheim.
1: Mhm.
0: Mittlerweile hast du zwar zwei Titel, aber bekannterweise eben...
1: mit dem gleichen Inhalt.
0: Ja, mit demselben sogar. Und zumindest da hat man Kaffee trinken können und hatte dann konnte man in Ruhe in beide Zeitungen gucken. Aber den Kaffee gibt's wieder, aber die Zeitung wurde abbestellt.
1: Das ist schade.
0: Ja, manchmal auch aus Kostengründen. Wir scheuen keine Mühen und Kosten, machen jetzt ein bisschen Musik. Es ist Tanzmusik, du tanzt ja gerne, ne? Das hast du mal auch in einer, genau. Du warst ja schon mal da.
1: Da war ich aber nur da, um meine Tanzlehrer hierher zu bringen. Ich war sozusagen der Anstandswauwau. Hm. Und Ilona und Stefan von der SKG Bauschheim haben uns hier erklärt, dass wir sonntags Rounddance tanzen und dass die SKG Bauschheim eine wundervolle Tanzabteilung hat, die immer Mitglieder sucht.
0: So, also ihr Lieben zu Hause, wenn ihr jetzt tanzen wollt, ihr habt zwei Titel lang die Gelegenheit.
1: Viel Spaß dabei.
0: Und dann kommen Claudia und ich wieder. Das ist keine Drohung, das nur mal sprechen.

0: Frau Böhm, war das Musik?
1: Erfrischend, wunderschön.
0: Auf die man tanzen kann. Ja, Frau Böhm ist jetzt gerade online und sucht nach dem Kiosk am Löwenplatz, damit sie herausfindet, dass es die Palazzabar ist.
1: Du hast es schon gefunden, du Schlitzohr.
0: Nein, mir ist es gerade in dem Moment eingefallen. Es ist ja immer so, wenn man Dinge gefragt wird,
1: dann fällt es einem spontan
0: dann fällt's
1: nicht,
0: einem nicht ein. Ne? Ja. Man kennt das doch von der Schule. Ne? Man weiß es eigentlich, aber in dem Moment, wo es gefragt wird, weiß man es nicht. Ne?
1: Das ist dann aber eine schlechte Note in der Schule. Und hier ist es
0: ja,
1: gar
0: deshalb
1: nicht
0: ist es mir ja nie was geworden. Also, ich konnte mein geballtes Wissen ja nie so veräußern.
1: Du bist also nicht richtig
0: gut,
1: zur Geltung
0: aber jetzt
1: gekommen.
0: Aber jetzt müssen wir das mal erklären. Also für alle, die zugeschaltet sind, ist natürlich Radio Rüsselsheim. Es ist ein bisschen doof zu erklären, was wissen die Leute. Ne? Es sei denn, sie haben sich vertan.
1: Nein, wer vertut sich denn? Das ist eine bewusste Entscheidung, Radio Rüsselsheim zu hören.
0: Obwohl, das habe ich auch erlebt. Also ich bin ja noch Briefträger in Bischofsheim. Und da habe ich das schon länger her, einen älteren Kunden. Der hat gesagt, streiten Sie es nicht ab, ich habe Sie im Radio gehört.
1: Wie lustig.
0: Bei HR3. Sag ich, das kann nicht sein. Doch! So, und jetzt war das so, der wollte wohl HR3 hören und die Frequenz von HR3 ist ja der UKW-Frequenz von Radio Rüsselsheim, die wir offiziell ja gar nicht mehr haben, aber die ja irgendwie immer noch läuft, die 90,9, nicht weit entfernt. Ne?
1: Ah, und dann
0: und
1: hat er sich
0: im Sender
1: vertippt.
0: Ich nehme an, der hatte so ein altes Radio gehabt, das nicht keine digitale Anzeige hat. Ne? Und dann hat er gedacht, er hätte HR3 gehört. Und er hat aber meine Stimme erkannt. Mhm. Also, ihr lieben Leute, wir sind nicht bei HR3. Wir sind auch nicht Tanja und Tobi, sondern Harput und Claudia. Wie kam ich jetzt? Ach so, wegen diesem Vertun, genau. Also, ihr wisst, welchen Sender ihr hört. Ihr wisst vielleicht nicht unbedingt, dass der Kreisfunk ist, jetzt wisst ihr es. Und im Kreisfunk wollen wir natürlich Dinge erzählen, die es im Kreis gibt. Aber natürlich kommen wir nie drum herum um die größte Stadt im Kreis. Deshalb dreht sich auch vieles über Rüsselsheim. Und warum hat Claudia gerade nach der Palazzabar gegoogelt? Weil wir das ja auch ein bisschen thematisieren wollen. Denn vor ungefähr einer Woche, ich habe jetzt krampfhaft diesen Zeitungsartikel gesucht und wenn man was sucht, findet man es ja in der Regel nicht. Wir kennen das von zu Hause. Man findet es immer dann, wenn man es nicht sucht. Da war ein Bericht von der Meuspitz über...
1: Auf Deutsch Mainspitze.
0: Manche lesen auch lieber das Rüsselsheimer Echo. Oder auch im Groß-Gerauer Echo steht es ja auch, weil die sind ja jetzt irgendwie zusammengelegt. Da ist auch der Rüsselsheimer Teil drin und umgekehrt auch. Naja, zumindest haben sich junge Leute vom Rollwerk entschlossen, sie wollen den Löwenplatz zumindest kurzfristig für ungefähr 2 Monate beleben. Und diese Palazzabar, die eigentlich wirtschaftlich gar nicht zu betreiben ist, weil das ist wirklich zu sehr abgelegen, ne? Die wird ehrenamtlich betrieben. Jetzt haben wir natürlich alle damit gerechnet, dass sie alle sagen, ey, wie cool ist das denn, wie toll ist das, dass junge Menschen, die ja auch ihren Frust haben und denken, Mensch, in unserem Kompetenz ist besser laufen, dass die sagen, hey, wir engagieren uns, wir versuchen was.
1: Ist doch eine wunderbare Initiative.
0: Aber dann gab es einen Negativbericht von der Rüsselsheimer Zeitung. Und da wurde dann auch so, hieß es, ja, da ist ja nichts los, da ist tote Hose. Das muss man erstmal dazu sagen, es war in der ganzen Stadt tote Hose. Jetzt lasse ich es mal mit meinem Handy, aber ich könnte jetzt der Claudia auf meinem Handy ein Bild zeigen von letzten Wochenende, also vor einer Woche in Wiesbaden, in der Innenstadt, da war die Fußgängerzone am Samstagvormittag leer, wegen der Hitze. Also wenn selbst in Wiesbaden die Leute nicht rausgehen.
1: Wegen der Hitze, dann ist das doch ganz normal.
0: Genau, ne? Also und dann zu schreiben, ja, es war nichts los auf dem Löwenplatz, das fand ich ein bisschen fies. Und dann kam natürlich das Argument, ja, ich glaube 18.000 Euro Fördergelder vom Land. Nicht von der Stadt, ne? Weil ja dann immer schnell, ja, Fördergelder und die Stadt hat ja kein Geld. Nein, das war vom Land, ne? Und da haben junge Leute was versucht, was vielleicht nicht gleich so auf Anhieb funktioniert, aber immerhin, sie haben es versucht.
1: Ja, Alles muss doch erstmal einen Anfang finden und sich in der, also publik werden, dass man überhaupt weiß, dass da was stattfindet. Alles muss erstmal anlaufen und es sollte doch schön sein, wenn Menschen hier in Rüsselsheim etwas Neues wieder auf die Beine stellen und man sich drüber freuen kann, dass junge Leute etwas für die Stadt tun. Da kann ich nicht verstehen, dass es dann Gegenwind gibt aus Rüsselsheim selbst, um die Stadt zu beleben und gegebenenfalls auch andere Käufer wieder in die Stadt zu locken damit.
0: Ja, und was das Schöne war, der Oberbürgermeister hat dann relativ schnell auf Facebook reagiert und hat auch diese Gruppe in Schutz genommen. Und vor allen Dingen, was ja auch klar ist, das sind junge Leute, so Anfang 20, die Zukunft bilden.
1: Ja.
0: Und ich habe von manchen Kunstschaffenden gehört, die mal eine Phase hatten, wo sie gesagt haben, am liebsten würde ich Rüsselsheim verlassen. So, die haben sich aber anders entschieden, haben gesagt, wir wollen was draus machen. Einer von denen ist zum Beispiel Christian Bien, ne? Oder der Janik Schneider. Ne? Kunstschaffende Menschen, die zum Beispiel das BLR-Festival auf die Beine gestellt haben.
1: Ein wundervolles Fest.
0: Ja, und wo wir alle einfach auch eine Aufwertung dieser Stadt erleben. Aber es wird viel gemeckert, ne?
1: Die Frage ist, warum wird denn so viel gemeckert? Die Leute, die meckern, müssen doch selbst mal so was Gleichwertiges in Rüsselsheim auf die Beine stellen und das auch mal für positiv befinden. Also das kann ich nicht nachvollziehen.
0: Gut. Also wir beide sind empört. Wir freuen uns über die jungen Leute.
1: Und ich habe das anders empfunden. Wir sind aus dem Sport gekommen und der Platz war sehr wohl gut belebt. Hm. Wann war das denn? Am Mittwoch oder Donnerstag? Hatten die am Donnerstag,
0: Die haben, glaube ich, sonntags und dienstags offen, ne?
1: Donnerstag war auch offen.
0: Ach gut, dann haben die wahrscheinlich die Zeiten geändert, ja.
1: Und es war gut was los und es war ein gemischtes Publikum vom Alter und es war ein DJ da.
0: Siehst du, es funktioniert ja doch.
1: Es funktioniert.
0: Und darüber schreiben die wieder nicht.
1: Die Menschen waren dankbar und es war eine schöne Veranstaltung.
0: Wir sind auch dankbar dem Team vom Rollwerk. Und auch die Frage ist immer wieder, auch wenn Kultur Geld kostet, was wären wir ohne die Kultur? Was wären wir ohne dem Rollwerk? Was wären wir ohne dem Rind?
1: Das stimmt.
0: Und die Frage natürlich, die wir jetzt gar nicht stellen wollen, das wisst ihr ja selber, was wäre sozusagen ohne diesen tollen Radiosender?

0: Der Kreisfunk hier auf Radio Rüsselsheim. Frau Böhm hat sich gerade beschwert, ich hätte das falsche Lied gespielt. Ich soll das Haus am See spielen. Das machen wir auch gleich.
1: Wunderbar.
0: Wo wir doch beim See sind, ich versuche jetzt ja immer die Brücken zu bauen. See hat mit Wasser zu tun. Wir haben, wir sind nicht wie Offenbach, wo ein bisschen Wassernotstand war oder wo zumindest die Stadt und der Kreis Offenbach gesagt haben, liebe Bürgerinnen und Bürger, geht ein bisschen behutsamer mit dem Wasser um. Bei uns ist es ja mehr das Stromproblem.
1: Oh wei, ja.
0: Was ja mittlerweile behoben ist, also wir senden ja offensichtlich, ne? Und da haben wir ja vor einer Woche haben wir ein bisschen gezittert, ne? Sind wir am Wochenende überhaupt sendefähig aufgrund des ausgefallenen Stroms. Aber das wollen wir jetzt nicht mehr auf Wetter thematisieren. Wir sind froh, dass wir es erstmal hinter uns haben. Aber ein Thema bleibt ja, auch wenn es heute ein bisschen kühler ist, relativ gesehen, und eventuell regnen kann, die Bäume haben Durst. Und sie haben Durst im ganzen Kreis. Und mehrere Kommunen im Kreis rufen eben dazu auf, dass Bürger ehrenamtlich, also ohne großen Aufwand, Bäume direkt vor ihrer Haustür bewässern.
1: Jetzt, wo die Wassergebühren gestiegen sind irgendwann mal, das ist schwierig, denken sich vielleicht manche Bürger. Weil wenn du einen Baum gießen möchtest, dann kannst du den nicht nur oberflächlich gießen. Ich befürworte das, aber das ist schwierig. Ich muss das jetzt mal so sagen.
0: Frau Böhm ist ja gar nicht betroffen. Ne? Vor deiner Tür ist ja gar kein Baum.
1: Vor meiner Tür ist kein Baum, aber in meinem Garten ist ein Baum. Und wir waren 2 Wochen in Urlaub und als ich zurückkam, war sehr viel Gelb am Baum und der Rasen war verbrannt, weil unsere Gartenpumpe ausgefallen ist.
0: Ach so, das wäre so automatisch gegangen?
1: Das wäre automatisch gegangen, genau. Und wenn du einen Baum bewässern möchtest, da reichen 2 Gießkannen nicht. Man sagt, dass man einmal lieber richtig gießt, also 10 Minuten richtig viel wässern, anstelle mal jeden Tag 2 Gießkannen. Die Option ist gut, aber wenn die Bürger alle vor ihrer Haustür gießen, ich bin da kritisch, ob den Bäumen das reicht. Besser wie nichts, aber es könnte zu wenig sein.
0: So, jetzt wollen wir mal den offiziellen Bericht lesen.
1: Ja.
0: Bin mal gespannt. Genau, also, der ist jetzt auch gar nicht von einem Redakteur oder einer Redakteurin geschrieben worden. Das ist auch interessant, das hat sich in der Zeitung ein bisschen geändert. Früher hieß es immer RED, jetzt haben sie es ausgeschrieben von Redaktion. Von Redaktion. Wie schreibt man das wirklich so? Von Redaktion, nicht von der Redaktion?
1: Von der Redaktion.
0: Das aber das steht von Redaktion. Wenn ich jetzt bösartig wäre, würde ich sagen, wir haben uns ein bisschen angepasst. In der Sprache. Gut, also von Redaktion steht da in der Donnerstagausgabe. Der Klimawandel ist aktuell sehr deutlich zu spüren. Geringere Niederschlagsmengen und immer neue Hitzerekorde machen auch vor dem Grünen der Stadt Rüsselsheim nicht Halt, teilt die Stadt mit. Der Städteservice und die Stadt rufen daher Bürgerinnen und Bürger dazu auf, beim Gießen der Bäume im Stadtgebiet mitzuhelfen. Der Städteservice Raunheim-Rüsselsheim ist zwar bereits seit dem Frühjahr unentwegt in allen Ortsteilen unterwegs, um Jung- und Bestandbäume mit Wasser zu versorgen. Aber aktuell zählt jeder Tropfen und hilft dabei, unseren wertvollen öffentlichen Baumbestand über den Sommer zu erhalten, erläutert der Stadtrat Simeon Valerius. Rechnet man alle Stadtbäume zusammen, ergibt sich ein ganzer Stadtwald.
1: Wenn es ja nur um die Bäume ginge, die vor den Haustüren stehen. Aber wir haben ja hier Wälder und Parks. Hm. Und da macht der Klimawandel eben nicht Halt. Da reichen die Bäume vor der Tür nicht. Die Idee ist gut, aber es müsste ja am Klimawandel und der Situation was verändert werden.
0: Auch in der Woche gab es einen Bericht, wo Herr Burkhardt Herrn Burkhardt getroffen hat. Das ist der Förster, der hier für mehrere Kommunen im Kreis für den Wald zuständig ist.
1: Ja.
0: Und natürlich, wie es zu erwarten war, haben wir natürlich auch Bäume, die unter dieser Trockenheit leiden.
1: Ja.
0: So, und dann heißt es natürlich, dass man versucht, Bäume zu pflanzen, die eben auch mit diesen Temperaturen besser umgehen können. Ne? Ich habe jetzt nicht aufgepasst. Kann es sein, Fichte passt gar nicht, oder?
1: Da ich in Urlaub war, kann ich dir das nicht sagen.
0: Nee, aber die du Rubinien, kennst dich doch so ein bisschen aus.
1: Aber ja, die Rubinien kommen schon nicht mehr klar damit. Und wenn du mal nach Königstetten schaust, die Rubinienwälder oder auch Akazien, wie man es im Volksmund sagt, die leiden sehr und sterben ab, die Altbestände.
0: Jo, jetzt musst du mit mir schimpfen. Jetzt hätte ich ja die Zeit sinnvoll nutzen können und das Haus am See suchen können.
1: Dann suchst du es einfach in ein paar Minuten und spielst was anderes, was dir gefällt. Like Ice in the Sunshine zum Beispiel.
0: Ja, gut.
1: Ist der Hartmut kurz überfordert? Und natürlich freut sich die Stadt Rüsselsheim, wenn alle Bürger mithelfen, die Bäume zu gießen. Denn nichts tun ist auch keine Idee. Ich sehe es halt nur kritisch, weil es auf Dauer für die Bürger auch eine große Aufgabe ist, sich um alle Bäume Rüsselsheims zu kümmern.
0: So, warum müssen wir jetzt von Peter Fox das Haus am See spielen? Warum? Ich höre es gerne.
1: Weil es nah am Wasser ist. Wir brauchen noch Wasser bei der Hitze. Und es geht um Orangenbäume, um Sommer. Spiel's einfach, damit ich froh bin.
0: Genau. Und bevor du froh bist, erst einmal müssen wir sagen, wir haben 10 Uhr für alle, die es wissen wollen. Oder auch nicht. Und Haus am See habe ich eine Kindheitserinnerung.
1: So. Welche ja, denn? Die kannst du uns gleich mal berichten.
0: Genau, ich berichte die und dann hören wir das Haus am See.
1: Wunderschön.
0: Und zwar durfte ich eine Zeit lang viele Wochenenden, als ich Kind war, am Heckbachsee verbringen. Da gab es die Familie Bach. Die hat früher dieses Quickshow, gibt es ja nicht mehr.
1: Mhm. Ne? Ich erinnere mich aber.
0: Also Quickshow gibt es noch in Mainz, aber nicht mehr in Rüsselsheim. Mhm. Ne? In Rüsselsheim in der Innenstadt wird es ein bisschen eng mit Schuhen. Wir hatten mal ganz viele Schuhgeschäfte, aber mittlerweile in der Innenstadt zumindest kein offizielles Schuhgeschäft. Ne?
1: Ja.
0: Naja, wie dem auch sei, früher gab es dann in, wo jetzt der Freiraum ist, dieses Geschäft, wo Kunstschaffende da sich präsentieren können, da war früher Quickschuh. So, und das gehörte der Familie Bach, die wiederum verwandt waren mit dem Schuhhaus Bach, das war der ältere Bruder.
1: Das ist mir ganz neu, dass die verwandt waren.
0: Ehrlich?
1: Ja.
0: Doch, es gab ganz viele Becher in Rüsselsheim. gut, und zumindest dieser Quickschuh Bach, da waren wir ein bisschen mit befreundet. Der Sohn war in meinem Alter und dann durfte ich ab und zu mal mit zum Wochenendhaus am Heckbachsee.
1: Und durftet ihr damals noch ins Wasser?
0: Nein, also damals, also wir sind wohl mit dem Schlauchboot mal gefahren, aber schwimmen wegen irgendwelchen Verunreinigungen.
1: Aber ist das denn eine Mär mit diesen Verunreinigungen? Ich weiß gar nicht, was mit dem Heckbachsee ist.
0: Also
1: warum man
0: ich,
1: die Problematik
0: glaube, immer,
1: dort nicht abstellt?
0: Ich, das müsst ihr mal nachforschen. Also soweit ich weiß, ist immer noch ein Schwimm- und Badeverbot.
1: Ja.
0: Und weil da immer noch irgendwelche Verunreinigungen sind, muss man natürlich auch dazu sagen, der Heckbachsee ist ja kein natürlicher See. Ne? Der ist durch den Autobahnbau entstanden.
1: Ja, aber viele Seen haben einen Ursprung im Kiesbau oder anderen Bauhintergründen. Aber es ist doch schade, dass der See nicht nutzbar ist, weil ja ein Campingplatz da.
0: Stimmt, da ist ein Campingplatz
1: dabei.
0: Ja. Und ringsherum sind zumindest auf der Nauheimer Seite, ich weiß gar nicht, wie das auf der Gusgerauer Seite aussieht, da sind Ferienhäuser.
1: Genau.
0: Und normalerweise war das ja so, dass man die nur am Wochenende oder zu einer bestimmten Zeit nutzen durfte, aber mittlerweile gibt es welche, die wohnen da sogar fest. Also das hat sich ein bisschen gelockert.
1: Das sind teilweise Villen.
0: Also mindestens das Ferienhaus von der Familie Bach damals, das war vom Feinsten. Ne? Also es war richtig schön. Also es war zwar nicht groß, ne? Es war eine kleine Küche, es war ein großes Wohnzimmer, es gab ein Kinderzimmer, es gab ein Erwachsenenschlafzimmer und es gab unten den Keller. Und ich durfte meistens unten im Keller schlafen.
1: Da ist ja auch am kühlsten.
0: Ja, und der war schön groß. Also der war auch ausgebaut, ne? Da war sogar ein Radio. Ein Röhrenradio. Also das sind meine Kindheitserinnerungen und deshalb spielen wir jetzt nicht nur für Claudia, sondern für euch und auch für alle, die so tolle Kindheitserinnerungen haben wie ich, das Haus am See.

0: Wenn ich so daran denke, kann ich's eigentlich kaum erwarten.
1: Jetzt ist mir gerade eine Geschichte eingefallen. Und zwar war ich als Teenager im Jugendkreis in der evangelisch-freikirchlichen Gemeinde im Hessenring. Und da gab es ein Mädchen, die war ein bisschen jünger als ich und sehr fromm. Und dann hat sie gesagt, dass sie Gewissensbisse hatte.
2: Oh wei, warum denn?
1: Und zwar hat sie das gemacht, was viele so im Alter von 18 oder was, nicht 18, sondern 8, 9, 10 Jahre so in dem Dreh gemacht haben, so als Mutprobe vielleicht. Sie hat geklaut.
2: Oh.
1: So, und das hat sie nicht losgelassen. Und dann hat sie gesagt, sie muss das irgendwie bereinigen, damit sie diese Schuld los wird. Und jetzt gab es aber das Geschäft gar nicht mehr, wo sie geklaut hat. Das war nämlich damals der Karma.
2: Ah, den kenne ich auch noch.
1: Du erinnerst dich, Karma war für mich das beste Kaufhaus in ganz Rüsselsheim.
2: Es gab alles.
1: Du hast gefühlt, obwohl das eine kleine Fläche ist, das ist ja jetzt, für alle, die es nicht wissen, in dem Gebäude, wo jetzt der Kick ist. Ne?
2: Genau.
1: Und da hast du gefühlt mehr gekriegt als im damaligen Karstadt.
2: Das ist korrekt.
1: Ja. Naja, zumindestens.
2: Ein Gemischtwarenladen.
1: Ja, genau. Und zumindestens da hatte sie geklaut. Und mittlerweile gab es dieses Karma gar nicht mehr, sondern es gab den Nachfolger, das war das Kaufhaus Jeske, was es ja auch nicht mehr gibt. Und dann hat sie gesagt, ist sie hingegangen als Teenager, vielleicht so 15, 16 Jahre.
2: Zum Kaufhaus Jeske.
1: Und hat gesagt, sie möchte gern den Geschäftsführer sprechen.
2: Den Udo.
1: Ach, guck mal, du kennst schon wieder alle. Es ist ja...
2: Ja, der hat ja mal hier in Rüsselsheim gekocht. Ach, im Haus mal. Katharina von Bora mit meinem Mann zusammen.
1: Ach, guck mal, so schließt sich der Kreis. Ne? Ich weiß nur, dass er damals in der, im dicken Busch...
2: Auch ein Geschäft hatte.
1: Auch das Hauptgeschäft hatte.
2: Mhm.
1: Und irgendwie hat es dann wohl doch sich nicht mehr gerechnet. Es sind beide Geschäfte verschwunden, schon längere Zeit.
2: Es gab in Hasloch Nord auch ein Jeske.
1: Ach, guck mal an.
2: Da war ich nämlich immer als Kind.
1: Aha.
2: Mhm.
1: Frau Böhm, bist du in Hasloch Nord groß geworden?
2: So ist das.
1: Ach, guck mal, was man alles von dir jetzt immer so nach und nach erfährt. Ne?
2: Stück für Stück.
1: Das ist auch gut, dass wir Radio machen. Wir lernen uns dadurch ein bisschen besser kennen. Gut, wie dem auch sei, zumindest ist sie dann hin und hat gesagt, sie möchte sich gerne entschuldigen. Hat auch einen Geldbetrag dabei gehabt von ungefähr dem Wert des Gegenstands, den sie geklaut hat.
2: Hut ab.
1: So, und der hätte jetzt auch denken können, komm, was will ich mit dem doofen Mädchen da? Ich bin ja gar nicht das Kaufhaus, das beklaut wurde. Ne? Er hat dann tatsächlich diese Entschuldigung angenommen, stellvertretend. Und ich glaube, das Geld wurde dann für irgendeinen guten Zweck gespendet. Ne? Aber warum erzähle ich diese Story? In der Weltpresse steht, das ist jetzt nicht speziell ein Thema, was sich auf den Kreis Groß-Gerau bezieht oder auf Rüsselsheim, aber insgesamt... Es wird wohl wieder mehr geklaut.
2: Das ist traurig.
1: Das ist traurig, ja. Und das sind so Kleinigkeiten, so eher Alkohol, Zigaretten, sowas in dieser Richtung.
2: Hat mir gerade auch meine Tochter berichtet, sie war in einem Rüsselsheimer Geschäft und wollte eine Karte kaufen für ihr Handy. Die Hülle war da, aber die Karte war weg.
1: Aha.
2: Aha. Also auch kleinteilige, hochpreisige Dinge, Technikteile werden geklaut.
1: Jetzt mal Hand aufs Herz. Wir waren ja alle mal jung. Hast du mal als Kind geklaut?
2: Natürlich.
1: Ach, guck mal an.
2: Im Kindergarten.
1: Da fing das schon an.
2: Das fing im Kindergarten an. Wir sind über den Zaun gestiegen.
1: Ach, und habt ihr fremde Bieren gegessen oder sowas?
2: Nein, wir sind in den Kindergarten eingebrochen. War nicht wirklich klauen. Wir sind eingebrochen, haben die Spielzeuge rausgeräumt über den Zaun und haben außerhalb des Kindergartens mit dem Spielzeug gespielt und sind dabei erwischt worden.
1: Was für eine Strafe gab's?
2: Wir mussten es einfach nur wieder reinräumen und versprechen, dass wir das nie wieder machen. Aber es war ja Hausfriedensbruch. Es war sozusagen Einbruch mit Diebstahl.
1: Mhm. Jetzt haben wir was weitaus dramatischer ist, als zu klauen. In Königstetten hat es gebrannt. Oh, und ja. Es war Brandstiftung, der Verdacht war schon da und es waren Kinder. Es wurde jetzt nicht genauer beschrieben, wie alt die Kinder waren.
2: Aber da gibt es ja das Thema Kinder, nee, Eltern haften für ihre Kinder.
1: Das ist immer eine Frage, ne?
2: Das wurde uns doch immer gesagt, Eltern haften für ihre Kinder. Da bin ich gespannt, wie das ausgeht.
1: Gut, kommt immer darauf an, wie alt die Kinder sind.
2: Aber so wie man es ja vermittelt hat, steht die Frage noch im Raum, ob die Eltern haften.
1: Ja, also du kannst ja, ich meine, das muss man auch mal sagen, realistisch sagen, du kannst ja Kinder nicht 24 Stunden beaufsichtigen.
2: Aber es gibt dennoch eine Aufsichtspflicht. Und jetzt sind wir bei der Frage, wie alt sind die Kinder gewesen?
1: Das wissen wir nicht. Das hat die Polizei nicht mitgeteilt. Entsprechend konnte es die Presse auch nicht weitergeben.
2: Ja, aber das ist dramatisch.
1: Das ist schon dramatisch, ne? Ja.
2: Wie auch Kinder dazu kommen, sowas zu machen.
1: Ich glaube nicht.
2: Erstmal einen fremden Hof zu betreten und dann dort auch noch ein Feuer zu legen. Das ist unfassbar.
1: Gut, wir lassen das mal so stehen. Wir kennen die Hintergründe nicht, aber es ist schon erschreckend, ne?
2: Erschreckend.
1: Gut, wir machen eine Reise zum Bodensee. Jetzt musst du mir ganz schnell helfen. Ich tippe das dann schnell ein.
2: Wie das Lied heißt?
1: Ja, irgendwas mit Bodensee, ne?
2: Die Ärzte, Bodensee. Hartmut, die Ärzte, Bodensee. Zu einem beliebten Gewässer, wo wir beim Thema Seen waren. Bodensee.
1: Ja, Bodensee.
2: Warst du denn schon mal am Bodensee?
1: Ach, natürlich war der Herr Krause schon mal am Bodensee.
2: Wir saßen dort in einem wunderschönen Café. Das war ein Blumenladen, ein Trödelladen und ein Café. Und der Kamin hat geknistert. Und das ist die schönste Erinnerung an den Bodensee, dass es dort sowas gibt. Und natürlich sind wir dort auch Fahrrad gefahren. Was sind denn deine Erinnerungen an den Bodensee? Die kannst du mir gerade nicht mitteilen, weil du sehr viel suchst nach dem Lied Bodensee. Hast du es gefunden?
1: Ich habe es immer noch nicht gefunden.
2: Dann nehmen wir ein anderes Lied.
1: Also wir können ja auf jeden Fall schon mal von dir... Also ich erzähle in der Zeit, wo ich hoffentlich das Lied vom Bodensee von den Ärzten finde, kann ich ja erzählen, wenn du schon fragst, ob ich am Bodensee war. Ja, mit meinen Eltern. Das war die Insel Mainau.
2: Oh, da war ich auch, in dem wunderschönen Schmetterlingshaus.
1: Ja, und ich war so geplättet. Unter See habe ich mir immer was Kleines vorgestellt. Und wenn du dann mitten auf dem See mit dem Schiff warst, du hast gedacht, du bist auf dem Meer, weil du hast das Land, das Ufer nicht gesehen.
2: Das stimmt, das ist wunderschön.
1: Ja, also ich finde den Bodensee nicht, aber Westerland.
2: Dann nimm doch was anderes von den Ärzten.
1: Westerland ist doch auch cool.
2: Ja, spiel das.
1: Genau. Und für alle, die mit dem Westerland nicht so verbunden sind, die stellen sich einfach, wenn sie das Lied hören, im Kopf vor, die singen Kreis Groß-Gerau. Oder die Stadt, wo ihr gerade wohnt. Es kann Rauenheim sein. Es kann Groß-Gerau selber sein. Es kann Büttelborn sein, was ja wiederum ein Stadtteil von Groß-Gerau ist. Es kann Trebo sein. Es kann Kelsterbach sein. Es kann Ginsheim-Gustavsburg sein. Es kann natürlich Rüsselsheim sein. Oder es kann auch Bischofsheim sein. Ich weiß, ich habe jetzt ein paar vergessen. Es sind ja insgesamt 14 Kommunen im Kreis Groß-Gerau. Also für alle... Oder auch, es sollte auch Leute geben, außerhalb vom Kreis Groß-Gerau, die Radio Rüsselsheim hören. Stellt euch einfach jetzt im Kopf, wenn ihr das Lied hört, eure Stadt, eure Gemeinde vor. Und das singen jetzt die Ärzte. Still mitsingen. Und ich habe Sehnsucht nach Rüsselsheim.

0: Ich will zurück nach Rüsselsheim, wobei das nicht immer so ganz stimmt. Rüsselsheim ist cool. Ich bin ja bekennender Rüsselsheimer. Aber ich habe mich vor einiger Zeit ganz neu verliebt. Das war zu der Zeit, als es das 9-Euro-Ticket gab. Und dann hatte natürlich die ganze Family ein 9-Euro-Ticket. Und ich habe schon von dem Hessischen Rundfunk gehört, ich glaube, das war die Hessenschau, die gesagt haben, den tollsten Wochenmarkt, und das stimmt wirklich, in Hessen gibt es in Offenbach.
1: Offenbach.
0: Offenbach. Ne, wo sonst nicht viel los ist in Offenbach, da gibt es den schönsten kurzen Wochenmarkt. So, und dann sind wir dahin. Und ich, vom ersten Moment an, habe ich mich wie zu Hause gefühlt in Offenbach.
1: Was macht denn den Markt aus in Offenbach?
0: Also erstmal ist er...
1: Gibt es auch Aschebecher?
0: Das weiß ich nicht. Aber es gibt Reibekuchen.
1: Ah.
0: Also, es gibt Reibekuchen, es gibt Kaffee, gut, den gibt es hier auch. Das ist auch schön in Rüsselsheim, ne, dieser Kaffeestand auf dem Wochenmarkt. Ne, aber unabhängig vom Wochenmarkt, natürlich Offenbach hat viele Wünsche offen. Ne? Also wenn du durch die Offenbacher Innenstadt gehst, gehst du nicht durch die Zeil. Das ist klar. Ne? Und die haben ja mittlerweile sogar den Karstadt verloren oder Galeria, weiß nicht, was es, wie es zum Schluss hieß, haben das Gebäude gekauft und da entsteht jetzt eine Stadtbücherei, ist auch cool, im ehemaligen Kaufhof. Wie dem auch sei, Offenbach hat seinen Charme. Und jetzt kann man natürlich auch als Rüsselsheimer sagen, wenn du in anderen Städten bist, die tolle Gebäude haben und du kommst zurück nach Rüsselsheim, da fällst du in ein Loch. Wenn du aus Offenbach zurückkommst, fällst du kein Loch.
1: Also weil, du wertest damit Rüsselsheim extrem auf.
0: Nein, Offenbach ist wie die große Schwester von Rüsselsheim. Aha. Und das hat irgendwie auch der Hessische Rundfunk gemerkt und hat beide Städte miteinander verglichen. War ein bisschen schräg. Das war vor ungefähr 2 Wochen, da gab es einen Bericht.
1: Was wurde denn da miteinander verglichen?
0: Die beiden Städte. Also Offenbach ist ja so dieses...
1: Aber was genau?
0: Lassen Sie mich doch mal ausholen, Frau Böhm. Hm. Sie wissen ja, der Herr Krause muss immer so ein bisschen ausholen, um Dinge zu erklären. Ne? Ich bin nicht der Mann der kurzen Worte, deshalb dauert diese Sendung ja auch 2 Stunden in der eine.
1: Ne? Ich verstehe.
0: Gut, also Offenbach ist so ein bisschen, gilt als ein Schmuddelkind. Ne? Wer zu arm ist für Frankfurt, der zieht nach Offenbach. So war es damals. Ne? Mhm. Und Offenbach hat einen großen Anteil an Menschen mit Migrationshintergrund. Offenbach hat wenig Kaufkraft. Ne? Also da leben viele Leute, die eher ein mittleres oder unteres Einkommen haben oder gar kein Einkommen. Ne? Was natürlich sich ein bisschen auf die Geschäftswelt auswirkt, was natürlich auf sich auf das Image auswirkt, erstmal. Ne? Und dem teilweise gerecht und aber auch nicht gerecht wird. Ne? Aber Offenbach ist erstmal grundsätzlich eine liebenswerte Stadt. Aber jetzt kommen wir zu diesem Vergleich. Ne? Offenbach so, gilt so als dieses Schmuddelkind vor Frankfurt, ne? Oder galt. Ne? Aber Offenbach ist eine aufstrebende Stadt. Die haben viel Industrie reingeholt, viel Wirtschaft reingeholt, haben sehr, sehr schöne Wohngebiete erstellt, auch direkt am Main. Das ist wieder das, was sich an Offenbach und Rüsselsheim unterscheidet. In Offenbach oder wohnen die, die am Main wohnen, das sind die, die mit Kohle. In Rüsselsheim am Main sind die Sozialwohnungen. das ist so der feine Unterschied. Ne? Also nicht überall. Also es gibt ja auch Leute, die so um die Festung herum wohnen. Ne? Aber jetzt so...
1: Schön, dass du das als Sozialwohnung hast.
0: Nein, die meine ich ja nicht. Ne? Aber das ist mir zum Beispiel mal aufgefallen, als wir ja auf der Wohnungssuche waren. Das war direkt mit Blick auf Main. Und dann habe ich die Wohnung nicht gekriegt, weil ich zu reich bin.
1: Kann man mal sehen. Hartmut Krause ist reich.
0: Wir verdienen hier ein Mördergeld beim Radio. Wie hoch war nochmal die Gage, die du heute kriegst? Kann man gar nicht in Worte ausdrücken, ne?
1: Ich bin doch freiwillig hier.
0: Nein, wir sind ja ehrenamtlich hier, genau. Ja. Gut, okay, zumindest wurde dann verglichen. Offenbach auf dem Weg nach oben, auf steigendem Ast, und Rüsselsheim absteigenden Ast. Ich fand es ein bisschen... Ja, und dann kamen natürlich Leute zu Wort in Rüsselsheim, die gesagt haben, wir haben in Rüsselsheim ja nicht mal Schuhgeschäft. Gucken Sie mal, ich laufe barfuß. Nein.
1: Das hat ja andere Gründe. Ich kann ja woanders Schuhe kaufen.
0: Ja, also es gibt schon Schuhgeschäft, aber nicht in der Innenstadt. Ne?
1: Ja.
0: Natürlich ist das schade. Ne? Und dass so ein bisschen was weggebrochen ist. Aber man darf nicht immer nur gucken, was in der Innenstadt ist oder was nicht. Wobei ich finde, dass vieles auch schöner geworden ist. Ist nicht alles schlechter geworden. Und ich finde, Rüsselsheim hat richtig tolle Wohngebiete. Aber was Offenbach und Rüsselsheim verbindet, ist viele Menschen, die zu ihrer Stadt stehen.
1: An was machst du das fest?
0: Das sind so die Gespräche, die man mitkriegt. Und interessanterweise, da ja beide Städte einen hohen Anteil haben an Menschen mit Migrationshintergrund, gerade Menschen mit Migrationshintergrund, von denen habe ich viel gehört, Rüsselsheim ist toll oder eben in Offenbach. Offenbach ist toll.
1: Ist ja auch toll. Man wird hier angenommen. Multikulti ist kein Problem. Und jeder kann frei leben, wie er möchte.
0: Zwei große Schönheitsfehler hat Offenbach. Die haben kein Hallenbad. Da sind sie einfach zu arm noch für. Ne, aber wenn ja die Steuereinnahmen steigern, ne, dann hat ja auch der Oberbürgermeister in Aussicht gestellt, dann könnte das passieren, dass mal wieder ein Hallenbad gebaut wird. Und auch bei uns ist es ja auch sehr knapp an Kante gewesen, dass wir ein neues Hallenbad bekommen haben, ne, weil sich auch viele Leute dabei eingesetzt haben. Das muss man auch dazu sagen. Also ich weiß noch, meine Tochter hat damals in der sogenannten Traglufthalle
1: Schwimmunterricht
0: gehabt. Und das war im Winter sehr, sehr bitter. Weil da sind die dann halbnackt dann durchs freie Gelände gelaufen.
1: Ja.
0: Gut, da warst du abgehärtet, ne?
1: Nee, die waren nicht abgehärtet, die waren danach krank. Ging meiner Tochter auch so. Die durften sich dann in der Schule föhnen. Sind mit nassen Haaren zur Schule gefahren und durften sich dann dort föhnen.
0: Gut, das habe ich jetzt nicht mitbekommen. Das ist natürlich dann richtig krass, ne?
1: Mhm.
0: Gut, also Offenbach hat kein Hallenbad und die haben kein Radio.
1: Da haben wir doch der Stadt was voraus.
0: Ein bisschen was muss Rüsselsheim ja besser machen als Offenbach. Ne? Aber ich finde, und das hat meine Tochter damals auch gesagt über Rüsselsheim, und das könnte man auch so bei Offenbach sagen, sie hat damals, als sie noch ein Kleinkind war, gesagt, Papa, das Schönste an Rüsselsheim sind die Menschen.
1: Oh, das hat sie aber gut gesagt. Wie alt war denn deine Tochter?
0: Ja, da war sie, ich glaube, Kindergartenalter noch. Also ich glaube, sie war noch nicht in der Grundschule, ne?
1: Das ist ja schön.
0: Und was natürlich Rüsselsheim Offenbach auch voraus hat, wir waren mal Gastgeber für ganz Hessen 2017. Erinnerst du dich noch?
1: Ja.
0: Da hat die Frau Böhm unter anderem zusammen mit dem Herrn Krause bei der, wie hieß diese Aktion von der Kirche? Lichterkirche oder irgendwas, was hatten wir da?
1: Gott, oh Gott.
0: Das ist schon so lange her, ne?
1: Du fragst mich Sachen.
0: Aber es gab irgendeine Aktion der Stadtkirche, wo wir mitgemacht haben, ne?
1: Ja.
0: Kirchen haben ja da immer so eine besondere, irgendwas, ich glaube mit Lichtern, ich weiß es nicht genau. Aber wir hatten da diese, ich habe immer noch mein hätte ich das Shirt auch angezogen, dass ich noch original habe von der Kirche damals.
1: Was war denn das? Auf jeden Fall war die Kirche verdunkelt.
0: Genau, und dann macht es ja Sinn mit Licht, ne?
1: Und es war eine schöne Aktion. An mehr kann ich mich nicht mehr erinnern.
0: Mittlerweile ist die Kirche auch verdunkelt. Also man sieht schon vom Weiten, die Kirche ist umhüllt, eingehüllt. Sie wird gerade saniert, ne?
1: Das ist gut, ja. Und es fehlt immer noch eine Rampe, eine dauerhafte Rampe. Die muss immer rausgeschleppt werden und ist nicht dauerhaft montiert.
0: Und so viel zum Thema Barrierefreiheit, mhm, ne? Was ja auch wichtig ist. Gibt es denn außerhalb von Rüsselsheim eine Stadt, in die du dich mal verliebt hast?
1: Bad Orb.
0: Ja, was ist daran so besonders?
1: Das sind Kindheitserinnerungen, da mein Opa im Spessart ein Wochenendhäuschen hatte, waren wir öfters in Bad Orb und in den umliegenden Orten. Und da war immer schon der Park schön. Mhm. Und auch heute fahren wir noch gerne dorthin, weil es dort einen wunderschönen Barfußpfad gibt und ein tolles Café mit mega Kuchen.
0: Das ist wichtig.
1: Das ist sehr wichtig, genau. Und ja, es hat gute Luft, viel Natur. Und was mich eben stört am Städtischen ist, dass der Blick anstößt an Häuser und Bad Orb und die umliegenden Orte, da hast du einen Weitblick. Das ist richtig schön.
0: Also wenn der Herr Krause nicht in Offenbach ist oder in Rüsselsheim, dann bin ich auch gern in der Kreisstadt Groß-Gerau. Die haben noch so schöne kleine alte Fachwerkhäuser.
1: Das ist in Bad Orb teilweise auch so.
0: Genau. Und die haben richtig tolle Cafés. Also das sind Bäckereien mit einem Angebot, was wir in der Innenstadt hier in Rüsselsheim nicht so kennen. Ne?
1: Ja, muss nicht alles in der Innenstadt geballt sein. Wir haben ja auch in Königstetten und anderen Bereichen Rüsselsheims wunderbare Konditoreien.
0: Natürlich. Also wir merken, im Prinzip ist es fast egal, wo du im Kreis Groß-Gerau bist.
1: Es ist überall schön.
0: Es ist überall, irgendwo findest du schöne Ecken. Und lauter tolle Menschen. Und jetzt habe ich immer noch nicht meine Hausaufgaben gemacht. Ich tippe jetzt irgendwas an mit Bodensee. Mal sehen, was kommt.
1: Mach das.
0: Wir haben jetzt quasi so ein Blind Date, was die Musik betrifft. Und in der Zeit, wo der Herr Krause ein Lied sucht, muss jetzt die Frau Böhm irgendwas erzählen. Also beim anderen Radiosendern, die erzählen irgendwas vom Wetter.
1: Vom Wetter.
0: Du kannst ja sagen, liebe Radio Rüsselsheim-Hörer,
1: ich kann mal nach dem Wetterbericht für Rüsselsheim gucken.
0: Ja, genau. Einfach das erzählen so als Brücke. Das erzählen, was andere Leute selber googeln können.
1: Also, dann lass mich mal schauen, was das Wetter in Rüsselsheim... Ah, jetzt sucht er mir ein Lied über das Wetter. Aber ich wollte eigentlich das Rüsselsheimer Wetter. Also was augenscheinlich zu sehen ist, wir haben einen bewölkten Himmel, die Sonne scheint. Ihr könnt euch alle auf heute Abend vorbereiten, um in den Park zu gehen. Ihr könnt euch jetzt am Pool zu Hause entspannen oder noch geschmeidig duschen gehen oder einen Spaziergang in unseren schönen Wäldern machen. Und ich hoffe, der Hartmut findet das Lied schnell.
0: So, also... Habe ich so einige Lieder gefunden. DJ Ötzi, die Fischerin vom Bodensee.
1: Siehst du, da hast du schon was mit dem Bodensee.
0: Genau.
1: Aber immer noch nicht die Ärzte.
0: Die Ärzte suchen wir noch. Also die Ärzte haben wir ja schon, aber den Bodensee von den Ärzten nicht.
1: Ich suche das jetzt mal.
0: Frau Böhm sucht auf ihrem Handy. Wir spielen jetzt erstmal DJ Ötzi und die Fischerin vom Bodensee. Das klingt nach einer Liebesgeschichte. Ob er wie der Vorgängersänger auch 20 Kinder von dieser Frau haben will, das wissen wir nicht, dass wir das Lied offen lassen.
1: Das möchte ich auch gar nicht wissen.

0: es gibt ja Leute, die beschweren sich, ich würde zu viel erzählen. Das kann aber auch passieren, wenn man die KI ansetzt. Also ich bin jetzt keine KI, ich bin echt. Auch wenn Claudi jetzt ein bisschen skeptisch geguckt hat.
1: Ich weiß nicht. Manchmal empfinde ich dich als Hologramm.
0: Ich dachte nur als Hohl, aber gut. Gut, nein, aber das ist jetzt eine Meldung von den Sozialgerichten. Und zwar sind die wegen der KI überlastet. Das klingt erstmal total spannend. Ich denke, was könnte das sein? Es ist so, dass viele Menschen, die einen Antrag einbringen bei den Sozialgerichten oder eine Beschwerde oder eine Klage oder so auch, wie auch immer, die wollen ganz besonders formulieren und nehmen dabei die KI in Anspruch. Jetzt ist das Doofe bei der KI, dass die KI extrem ausführlich ist und Texte auch andauernd wiederholt. Was natürlich dann für die Mitarbeitenden von so einem Sozialgericht eine erhöhte Mehrarbeit ist. Ne? Also normalerweise, dass man sich das mal vorstellt, sollte so ein Text nicht mehr als 3 Seiten haben. Wenn der aber 20 Seiten hat, weil die KI sich dauernd wiederholt und in Details eingeht, die nicht wichtig sind, dann, und das muss ja alles durchgelesen werden, das muss ja alles abgearbeitet werden, dann ist da eine Überforderung und ein Stau beim Sozialgericht.
1: Das ist ein unnötiger Stau.
0: Ja, aber gut, jetzt kann man den Leuten ja nicht verbieten, eine KI zu nehmen. Ne?
1: Aber man kann den Leuten erklären, dass sie mal durchlesen, was sie dann abschicken.
0: Ja, aber ich meine, Leute wollen immer auf der sicheren Seite sein und kein Detail vergessen. Ne? Ich kann beide Seiten verstehen, ne?
1: Ich kann auch beide Seiten verstehen, aber man kann sich doch die Mühe machen und durchlesen und sich auf das Nötigste beschränken.

0: Oder man kann einfach, wenn man entsprechend ja einen Antrag stellt, dass man vielleicht auch einfach Fachleute zu Rate zieht. Die kosten eben Geld, das ist das Problem. Ne? Und dieses Geld spart man sich durch eine KI.
1: Die liebe KI wird uns in vielen Bereichen wohl noch beschäftigen.
0: Ja.
1: Nicht nur im positiven Sinne.
0: Ja. Und manchmal ist auch zum Schmunzeln, ne? Was dabei rauskommt bei einer KI. Das habe ich ja auch im Sender schon mal erzählt. Von daher ist jetzt blenden wir mal ein, Wiederholung.
1: Achtung, Wiederholung.
0: Achtung, Wiederholung. Und zwar habe ich selbst mal gegoogelt, wer denn, Moment, jetzt ist die Stimme weg, wer denn der Hartmut Krause in Rüsselsheim ist. Und dabei ist rausgekommen, ich bin ein katholischer Dekan im Ruhestand.
1: Ja, das hattest du mal erwähnt, ja. Das ist krass.
0: Ja. Bin mal gespannt, was rauskommt, wenn ich dich google.
1: Oh, das machen wir aber jetzt nicht über den Sender.
0: Nein. So, jetzt hast du aber eben gegoogelt und hast festgestellt, dass es gibt gar kein Lied von den Ärzten über dem Bodensee.
1: Genau.
0: Frau Böhm, was erzählst du mir?
1: Ich habe ja die KI gefragt, wo wir gerade beim Thema sind. Ich habe die klassische Plattform befragt und die haben gesagt, es gibt ein Lied von den Ärzten, das heißt Bodensee. Und wie sich herausstellt, war das gelogen. Die KI weiß also auch nicht alles.
0: So, und jetzt suchen wir ein Lied, das gibt es auf jeden Fall. Diese klassische Eiswerbung, die gibt es so nicht mehr im Kino. Sie gibt es noch, aber nicht mehr so, wie wir es kennen. Ne?
1: Doch, ich war tatsächlich vor gefühlten 1000 Jahren mal im Kino und da wurden wir an der Kasse schon gefragt, ob wir denn im Kinosaal ein Eis essen möchten. Und dann wurde auch nochmal ein Trailer abgespielt. Und es haben gefühlt von 50 Leuten nur 2 Leute Eis gekauft.
0: Also das ist für mich sowieso ein Muss. Meine Frau, wenn ich mit meinen Kindern im Kino bin, die hat immer so die Botschaft mit, kauft da nichts Süßes, das ist zu teuer.
1: Aber es gehört doch dazu.
0: Wir machen es trotzdem, ne? Dann hat sie auch die Tipps gehabt, ja, ihr könnt ja was mitnehmen. Ich habe gesagt, allein das darfst du nicht. Und das habe ich tatsächlich in einem Offenbacher Kino erlebt. Da war ich mit einem Rucksack, da war aber gar nichts drin, was verboten gewesen wäre. Und den Rucksack, den durfte ich nicht mit reinnehmen, da hatten die extra so Schließfächer.
1: Weise.
0: Genau.
1: Kannst ja dein Bier nicht mit nach München nehmen.
0: Naja, wie dem auch sei, also wir sind dann immer so die sich auch melden, das gehört irgendwie dazu, ne, mit diesem Eis. Ne?
1: Ja.
0: Das Doofe ist nur, dass ich danach die Kleidung wechseln muss. Weil ich nehme ja meistens dieses Schokoladeneis, also...
1: Aber würdest du das Eiskonfekt nehmen, dann könntest du die Teilchen einfach komplett in den Mund stecken und da tropft dann auch nichts. Das ist der Tipp des Tages, Eiskonfekt. Kennst du das?
0: Ja, natürlich.
1: Ah. Das tropft doch nicht.
0: So, und Popcorn? Aber da muss man aufpassen, da gibt es ja mittlerweile Größen, wo ich denke, okay.
1: Das reicht für 10 Elefanten.
0: Ja, wirklich, ne?
1: Das ist, ja, da geht es ja um... darum, viel Geld zu verdienen und möglichst die Menschen dick zu machen. Kannst ja eine kleine Packung kaufen.
0: Den Super-GAU, den ich mal erlebt habe. Und da war es dann schon zu spät. Das war auch ein Offenbacher Kino.
1: Zieh doch nach Offenbach, Hartmut. Du machst ja ganz schön viel Werbung für Offenbach. Wir leben ja in Rüsselsheim. Die Frage ist, wo ist unser Kino mit Popcorn?
0: Unser Kino mit Popcorn.
1: Unser Pino, ja.
0: Unser Kino mit Popcorn ist entweder am Römischen Theater... oder in der Kreisstadt Groß-Gerau das Lichtspielhaus.
1: Das ist schön, das Lichtspielhaus.
0: Ja, das also ist für mich gefühlt das schönste Kino.
1: In Gustavsburg gibt es aber auch noch ein schönes Kino.
0: Genau, und in Ginsheim gibt es, glaube ich, auch eins. Ne?
1: Wird das
0: und mir fällt
1: Kino
0: mal doch
1: genutzt?
0: Auf. Also, so, ja, das ist irgendwie so privat betrieben.
1: Mhm. Ich weiß, dass da auch so Kleinkunst stattfindet.
0: Ja, genau, also so ein bisschen gemischt. Ne? Aber das ist, glaube ich, auch in Gustavsburg so. Ne? Und also... es gibt im Kreis Groß-Gerau immer noch viel Kino.
1: Aber es ging am Rüsselsheim.
0: Und dann gibt es auch schon länger diesen Kinoverein in Raunheim, wo dann so dieses Kellerkino ist.
1: Genau.
0: Ne? Und
1: gibt's auch immer was zu essen.
0: Das ist wichtig. Das ist wichtig, ja. Und im Rind gibt's, glaube ich, ab und zu auch mal eine Vorstellung.
1: Ja.
0: Denn man muss dazu sagen, das Rind ist ja aus einem Kino entstanden. Ne? Da war früher ja das Regina, hieß das, glaube ich, ne?
1: Ja, das stimmt.
0: Das Erwachsenenkino, wo wir nicht rein durften.
1: Warum?
0: Da liefen die Schmuddelfilme. Obwohl so Schmuddel waren die gar nicht. Die haben ja mittlerweile Kult. Da liefen zum Beispiel diese ganzen Folgen von Eis am Stiel.
1: Ja, das konnte man ja auch im Fernsehen freigucken.
0: Ja, ich fand es jetzt nichts Besonderes. Es hat sich immer so wiederholt.
1: Hast du aber geguckt?
0: Ja, hast du eine Folge geguckt, hast du eigentlich alle
1: gesehen.
0: Geguckt.
1: Ja,
0: genau. Gut, Eis am Stiel passt zum nächsten Titel.
1: Was hast du denn ausgesucht? Like Ice in the Sunshine?
0: Ja, natürlich.
1: Sehr gut gemacht.
0: Auf den Wunsch einer Co-Moderatorin hin.
1: Fein, dann freuen wir uns auf
0: die das Lied. Die hat mir immer liebevoll gegen Schienbein getreten, bis ich endlich das Lied hatte.
1: Hättest du mal ein Eis besorgt?
0: Ja, das machen wir danach.
1: Ah, okay.
0: Im Studio, was steht da?
1: Was steht da? Hierüber keine Videos abspielen. Dann steht da UKW 90,9.
0: Nee, UKW 90,9.
1: Und dann steht da, im Studio ist Essen und Trinken nicht erlaubt. Studio 1. Das steht
0: genau, aber da steht nichts von 1, sagt jetzt die Frau Böhm. Ne?
1: Da steht nichts von Eis. Das kann man ja schlecken. Das ist ja nicht zu essen.
0: Darüber philosophieren wir, während wir die Musik hören.

0: Frau Böhm, wir sind schon fast durch.
1: Das ist aber traurig.
0: Ja, also für alle, die das so toll fanden und nochmal hören wollen, das Ganze wird am kommenden Montag als Morningshow von 7 bis 9 Uhr wiederholt.
1: Schaltet ein.
0: Ja, es sei denn, ihr habt genug von uns, dann lasst es sein.
1: Das war schön gesagt.
0: Aber wir geben jetzt trotzdem einen Programmhinweis in eigener Sache. Der Jürgen, nee, andersrum. Du kennst doch deinen Nachbarn gut.
1: Den Jürgen?
0: Ja, den kennst du auch, genau. Den Jürgen, unseren Politikmoderator. Kennst du denn auch den neuen Fraktionsvorsitzenden der CDU in Rüsselsheim?
1: Den kenne ich sehr gut. Also ja. Was heißt sehr gut? Ja, ich weiß, wo er wohnt. Und ich weiß, wo sein Haus wohnt.
0: Du weißt, wo sein Haus wohnt. So, wie heißt denn der junge Mann? Ja, klar.
1: Genau.
0: So, und jetzt setzen wir das Puzzle zusammen. Du kennst Jürgen, du kennst den Herrn Jackler. Und die beiden treffen sich morgen um 18 Uhr in der Sendung Tacheles hier auf diesem tollen Sender. Also, ihr lieben Leute, morgen einschalten um 18 Uhr, immer eigentlich einschalten, morgen um 18 Uhr gibt es den politischen Talk mit Jürgen. Und wir haben letztens sogar, ich werde es mal anders formulieren. Ich weiß, was in 2-3 Wochen ungefähr in der Mainspitze im Rüsselsheimer Echo steht.
1: Hast du eine Glaskugel?
0: Ich habe eine Glaskugel, guck mal hier rein. Ich sehe da was. Ich sehe, dass es da ein Interview geben wird mit Jürgen Merz und dem Achim Weidner, die ein bisschen erzählen werden über ihre Tätigkeit als politische Journalisten hier in diesem Sender.
1: Das wird spannend.
0: Ja, genau. Woher weiß ich das? Nee, ich habe natürlich keine Glaskugel. Nein, die Mainspitze hat angefragt, habe gesagt, hey, wir haben ein Sommerloch. Und wir finden es toll, wenn wir die beiden mal interviewen könnten.
1: Da ist der Jürgen Merz ein wundervoller Ansprechpartner.
0: Ah, natürlich, natürlich. Also es wird spannend, ne? Und es bleibt spannend und du wirst wahrscheinlich heute noch mal auf das Weinfest gehen?
1: Nach unserer Tanzrunde gehen wir gemeinschaftlich heute Abend noch aufs Weinfest.
0: Genau, letzte Chance. Und eine Woche später, für alle, die das Rüsselsheimer Weinfest schon genossen haben und gesagt, hey, schade, dass es vorbei ist, in einer Woche gibt es den Hochheimer Weinmarkt. Der ist eine Nummer größer wahrscheinlich, ne?
1: Hochheimer Weinfest.
0: Oder Weinfest, ja.
1: Ja, da kann man auch gut hingehen. Es ist in den Wingerten. Das sind auch Weinstände mit super schönem Ausblick. Empfehlenswert.
0: Genau. In diesem Sinne, es ist immer was los in der Region, es ist was los in der Gegend. Wir verabschieden uns und nach uns folgt eine Sendung, wo dann so die Frage ist, können wir die eigentlich noch als Wiederholung laufen lassen? Aber ich denke schon. Und zwar geht es um das Thema Fußball. Jetzt sind die Deutschen ja ausgeschieden. Hast du das Spiel gesehen?
1: Zu Recht ausgeschieden. Es war peinlich.
0: Ja gut, jetzt, du bist einer von den 80 Millionen Trainern.
1: Ja, das zu Recht ausgeschieden, kann ich nur noch mal wiederholen.
0: Gut.
1: Aber deshalb können die anderen sich ja beweisen und weiter Spaß haben.
0: Genau. Ne?
1: Und wir können trotzdem weiter Fußball schauen.
0: Das ist zum Beispiel auch eine Frage, ich habe es noch gar nicht gelesen.
1: Und uns mit den anderen mitfreuen.
0: Genau, also das ist ja zum Beispiel eine Frage, die in der Groß-Gerau und Rüsselsheimer Zeitung, eigentlich im ganzen Verlag, da in diesem überregionalen Teil diskutiert wurde. Weiterhin Freude trotz des Ausscheidens Deutschlands
1: genau.
0: An der WM. Und ich bin dann auch immer so, wo ich denke, es ist doch nur ein Spiel.
1: Sport und Spiel. Und eigentlich ein Miteinander. Freude am Miteinander.
0: Ach, das hast du so schön gesagt. Das lassen wir als Schlusssatz stehen. Heute im Kreisfunk waren am Mikrofon
1: Claudia Böhm,
0: die Lieblingsnachbarin von Hartmut Krause. Und wir hören uns am nächsten Samstag um 7 Uhr wieder. Ich guck mal, wie viel Red Bull ich brauche, wie viel Kaffee ich brauche um diese Uhrzeit.
1: Du schaffst das.
0: Ich schaff das. Du hältst mich wach, ne?
1: Ja, zur Not rede ich dich.
0: Genau. Und wir reden über den Kultursommer, ne? Und für alle, die sich schon vorab informieren wollen, der Flyer, der ist ja online, ne? Einfach googeln und sich überraschen lassen, was es alles so Schönes gibt.
1: Und vorbeikommen.
0: Ja, das auf jeden Fall. Und
1: vorbeikommen.
0: Und was vielleicht auch cool wäre, wir haben ja im Laufe der Sendung über den Löwenplatz gesprochen und rein theoretisch öffnen die jetzt, glaube ich, auch da die Pilazza Bar und einfach auch mal die jungen Leute unterstützen, die das ehrenamtlich machen.
1: Das ist eine sehr gute Idee, ja.
0: Jetzt weiß ich auch, wo ich gleich mit dir hingehe.
1: Zur Pilazza Bar.
0: Also, wer Claudia und mich mal sehen will, kommt gleich vorbei. Dann könnt ihr euer Moderationsteam Hallo sagen. Wir verabschieden uns jetzt endgültig.
1: Und wünschen einen wunderschönen Sonntag.
0: Und mit einem Sommertitel.
1: Was hast du denn ausgesucht?
0: Sommer in Rüsselsheim, glaube ich, heißt.
1: Ah, müssen wir noch komponieren.
0: Also, macht's gut. Vielen Dank fürs Zuhören. Tschüss.
1: Tschüss.

0: öffne ich die Tür.
1: Öffne ich die Tür.
0: So ist es.
1: Ja, ihr habt es gemerkt. Kleine technische Schwierigkeiten. Ich hätte mich hier gerade fast stranguliert mit dem
0: Kabel.
1: Kopfhörer.
0: Ja, so ist es. Aber gut, wir haben es geschafft. Innerhalb von 10 Sekunden hat sie das Kabelgewehr geschafft. Das ist noch diejenige, die den Zauberwürfel dann immer so hinbekommen. Ja, heute Fußball-WM geht los für Deutschland. Wir starten heute in der Gruppe. Oh Mist, ich weiß gar nicht, welche Gruppe. Ich glaube E-Gruppe.
1: Stefanie,
0: das war ein Test für dich, ob du es weißt. Gruppe E starten wir heute gegen Curaçao. Gegen die holländische Nationalmannschaft 2.0.
1: Ich mache jetzt ohne Kopfhörer, weil das, genau. Das gibt heute nur Unfälle.
0: Ja, das passt schon. Kriegen wir irgendwie
1: ich muss
0: hin.
1: Ja nach Hause wieder dich. Dekorieren. Genau. Also wir haben schon gesehen, bei uns in der Straße, die erste Deutschlandfahne hängt schon. Da müssen wir natürlich supporten. Stefan hat auch gesagt, wir haben noch gar nicht dekoriert. Das machen wir heute. Deswegen
0: starten wir
1: mit unserem ersten Lied. Genau. Und das haben sich gewünscht der Klaus, die Birgit und die Tanja. Fußball ist unser Leben. 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

0: Das war noch Zeiten. Anfang der 70er, Fußball ist unser Leben, ist es immer noch. Ach, mir fehlt so ein bisschen schon die WM-Euphorie. Es stört mich so ein bisschen, dass da immer so ein paar Störfeuer kommen.
1: Also kann ich jetzt nicht ganz so bestätigen, weil ich habe die ersten Bilder ins Studio bekommen mit dekorierten Gärten, Fenstern.
0: Gut, dann bin ich zufrieden. Dann ist es gut, ein gutes Signal. Früher haben wir noch die Flatterfähnchen im Auto gehabt, das hat nachgelassen. Gut, das war auch manchmal ein bisschen
1: affig. Das war auch ein bisschen blöd, wenn einem so ein Fähnchen entgegenkam.
0: Ja, haben wir alle gehabt. 2006, das war damals eine Bombenstimmung gewesen. Das war so auch wirklich so ein Aufschwung im Fußball und auch Fußball Deutschland hat echt Spaß gemacht und ich hoffe, dass auch wieder so ein bisschen Euphorie jetzt mit dem ersten Spiel und wenn wir dann alle ein bisschen warm gelaufen sind, dann richtig abgeht. Leider sind ein paar Spiele immer nachts, ne? Das haben wir heute Morgen mit Türken gespielt. Heute Nacht haben die Schotten gegen Haiti gespielt. Da haben wir auch noch einen tollen Einspieler nachher zu den Schotten. Aber wird spannend heute, auch mit der Musik, die wir heute vorbereitet haben. Wir werden nicht immer so ganz chronologisch laufen.
1: Nein.
0: Vielleicht springen wir auch mal ein bisschen nach hinten oder nach vorne.
1: Genau.
0: Wir hätten jetzt als nächstes...
1: Der Stefan hat sich ein Lied gewünscht.
0: Was
1: und
0: denn?
1: Zwar Udo Jürgens, Buenos Dias, Argentina. Hast du doch gesagt.
0: Ja, dann lass mal
1: an. Muss es nicht spielen, Herr Bernhard.
0: Udo Jürgens, komm.

0: Argentina.
1: Schlafwagen. Fußball.
2: So, ja, so haben sie auch gespielt, sind in der Vorrunde, also damals gab es ja nicht diese klassischen Gruppenphasen, sind sie rausgeflogen, 3-2 Österreich, das war die Cordoba-Schande gewesen, war nicht gut, da haben die Deutschen auch eine gute Mannschaft gehabt, also man muss immer differenzieren, gute Mannschaft, gute Spieler, aber keine gute Mannschaft, das war auch so pomadiges Gekicke, danach wurden sie ja 2 Jahre später Europameister, aber 78, das war nicht so der Knaller gewesen, ne? Da sind sie halt dann früher heim. Haben wir ja auch schon Erfahrungen gehabt jetzt, zweimal.
1: Passiert, gell?
2: Passiert. Es gibt ja andere, die sind gar nicht erst dabei. Und das zum dritten Mal in Folge. Auch schade an unsere italienischen Freunde. Es macht immer Spaß, wenn ihr dabei seid. Und ich hoffe und drücke auch die Daumen, dass Italiener das nächste Mal dabei sind.
1: Hast du gehört, was Infantino gesagt hat?
2: Ja, der hat gesagt, naja, vielleicht sollte man die WM von 48 auf 64 also aufstocken oder 228, dass die Italiener wieder mitmachen können.
1: Bevor wir jetzt zu politisch werden, aber der Typ, der geht
2: ja, ist ein Spinner. Ja. Aber gut. Also Argentinien war so ein bisschen schlafwagentechnisch. Hat er gesagt, 80 Europameister und 82, da kommen wir jetzt zu 82.
1: Der nächste Wunschhit von Herrn Bernhard. Also eigentlich könnt ihr diese komplette Sendung auch alleine machen, stimmt. Aber wir kommen noch zu euren Wunschhits, versprochen. Aber,
2: hat sich das kein anderer gewünscht? Also sag mal, was ist denn das hier für eine Community? Leute, also 82, Michael Schanze, das waren super Lieder drauf. Das war eine Platte, die hatte ich zu Hause. Und hab dann die.
1: Hast du hoffentlich immer noch?
2: Ich müsste mal gucken, ob ich die noch hab. Ja, und das war super gewesen. Und das war die erste Fußballweltmeisterschaft, die ich richtig miterlebt habe, wo ich die Spiele nachgespielt habe in der Eichgrundschule hinten auf dem Ascheplatz. So, dann hau mal los.
1: Und
2: los
1: geht's. Jetzt kommt Michael Schanze und die Nationalmannschaft, gell?
2: So ist es mit Ole España, Michael Schanze.

0: Ja. So, die ersten tanzen schon Flamenco zu Hause.
1: Ja, war auch super. 82, die Fußballweltmeisterschaft war ja auch für Deutschland auch sehr erfolgreich mit der Vize-Weltmeisterschaft, aber spielerisch, naja, gab es zwei Highlights. Und zwar das eine Highlight war die Schande von Gijón. Da haben die Deutschen nicht Angriffspakt mit Österreich gehabt, nach dem 1-0 durch Rubech, weil da war nämlich Deutschland und Österreich weiter. Algerien ist ausgeschieden, das hängt uns heute noch nach. Da haben sie alle die weißen Taschentücher geschwenkt. Ja, so nach dem Motto, das war auch nicht gut, da haben wir auch kein gutes Gesicht gezeigt. Und dann im Halbfinale, das war unglücklich, das war die Nacht von Sevilla. Da haben die Deutschen gegen Frankreich gespielt. Auch da, normalerweise spielerisch sind wir da nicht gut, aber irgendwie haben wir da doch wieder den Kampfesgeist ausgepackt. 3-1 zurückgelegen und noch ein 3-3 in der Verlängerung. Das war echt ein Wahnsinnsspiel. Das war abends 23 Uhr. Ich war am Ende gewesen mit den Nerven. Ich glaube, wenn man da als 10-Jähriger einen Herzinfarkt kriegt, ich war kurz davor. Und da hat Toni halt den anderen weggeboxt, den Batiston. War nicht so schön. Der hätte heute rot gekriegt dafür. Also ohne zu zögern.
0: Ja.
1: Und das war da nicht der Fall
0: gewesen. Das war noch Fußball, würde der ein oder andere sagen.
1: Ja, das war schon. Es war ähnlich wie der Neuer im Finale gegen Argentinien ist. Das war auch schon, wo man gedacht hat, da musste man kurz durchatmen. Das war's jetzt. Aber dafür hat der Kramer vorhin einen auf die Backe bekommen, 2014.
0: Ja, das stimmt.
1: Also das war 82. Ich habe die Hanuta-Sammelbilder gehabt. Das hat
0: auch
1: viel Spaß gemacht.
0: Die haben auf meinem Schrank geklebt.
1: Ja, bei mir im Album. Und aber auch am Schrank teilweise, die nicht zu viel hatte.
0: Genau, die Doppelten hat man
1: am Schrank geklebt.
0: Ja, das stimmt.
1: Und das war echt eine tolle WM. Also mir hat es damals als Kind super viel Spaß gemacht. Und dann kam 86.
0: Genau, wir müssen jetzt ein bisschen improvisieren. Ich hoffe, das klappt.
1: Ja, das kriegen wir hin.
0: Jetzt kommt nämlich der nächste Wunschhit, und zwar von der Ute. Mexiko,
1: mi amor.

0: Peter Alexander, Mexiko, mi amor. Wir haben, könnt ihr euch mal zu Hause auf YouTube das Video anschauen, wie die da in der Kneipe hocken und teilweise so ein Sombrero aufhaben, genau. Und die Kutte drüber, den Poncho und der Loda und der Pierre Lebarski. Ja. Mann, was haben die sich damals zum Affen gemacht?
1: Mein Gott.
0: Aber es war super. Also man muss es ja auch mal anders betrachten. Zu der Zeit hat es einfach Spaß gemacht und gerade die Kinder und Jugendlichen, denen hat es auch gefallen.
1: Ja.
0: Die waren alle begeistert und das ist ja das Wichtigste und nicht, wie man es jetzt nach 40 Jahre, liebe Zuhörerinnen und Zuhörer, liebe Rüsselsheimerin, das ist schon Wahnsinn. Also gefühlt 20 Jahre her, aber es sind tatsächlich 40 und das Erschreckende, die haben jetzt mal gefragt, was waren deine erste WM, jetzt die Spieler, die jetzt in Amerika sind, die Deutschen, und dann kommt so 2002, 2006, da kriegst du Schnappatmung, ja. Das ist schon verrückt. Und auch.
1: Wir werden nicht jünger.
0: Ja, aber da sieht man schon, was da für eine Generation gerade kickt. So die zwischen 18 und 40.
1: Ich war ja bei der Verabschiedung von der Nationalmannschaft, bevor sie in den Flieger eingestiegen sind. Und meine Kollegin hat gesagt: Oh Gott, das sind ja voll die Kinder. Und es ist so, ja, die sind an uns vorbeigelaufen, wirklich so lauter so Bübchen. Das muss man sagen, das war dann schon eine andere Kategorie. Also das
0: sehen wir heute so. Das kommt ja, die waren damals, wenn du die Videos anguckst, wie der Toni Schumacher aussah oder auch der Karl-Heinz Rummenigge, ja, der war ja auch nicht, sah ja auch nicht aus, als wäre er jetzt schon.
1: Der Lothar Matthäus, der war der Einzige, wo du gesagt hast, okay.
0: Man hat ja auch früher, es war ja wirklich so Anfang der 80er, wenn die Deutschen aufgetreten sind, das waren ja nicht gerade immer so die Models, die unterwegs waren, aber da hast du schon Respekt gehabt, wenn Hans Peter und Karl-Heinz Förster auf dich zugelaufen sind, die 2 Tonnen, da wusstest du jetzt Shepherds im Balkon. Ja, also es war schon, war gut.
1: So, bevor wir mit den weiteren Wunschhits weitermachen, machen wir mal einen Wunschhit von mir. So,
0: was denn? Jetzt kommt was?
1: Jetzt kommt nochmal Mexiko.
0: Hört
1: auch der eine oder andere, genau. Als wir, wo waren wir? In Porto. Hat das halbe Stadion gesungen? Genau, jetzt kommen nämlich die Onkels und Mexiko.

0: So. Yeah.
1: Ja. Jetzt haben wir auch mal die bösen Onkels gespielt.
0: Das ist ein super Lied. Ganz ehrlich, Feedback, geiles Lied. Also
1: ich habe Feedback bekommen am Sonntagvormittag zur Kirchenzeit. Wie kann man das machen? Nein, gutes Lied, passt schon, alles gut. Auch da, wenn man überlegt, 86, da war eine Bullenhitze. Da haben die gespielt bei gefühlt 60 Grad im Schatten. Und da gab es keine Trinkpause, kein gar nichts. Und jetzt 25 Grad, bestes Wetter, nicht, dass sie noch eine Jacke anziehen, Trinkpause. Manchmal wird es auch ein bisschen übertrieben, aber Stefanie, du hast vielleicht mit einem Ansatz recht, Werbepause, dass man nochmal Werbung einspielen kann in
0: ganz
1: den zwei
0: ehrlich,
1: Minuten.
0: Ich also finde es nicht gut. Mir geht es wirklich, weil das kann man ja individuell machen, wenn es mal, die einen haben 25 Grad, der Schweinsteiger hat es glaube ich auch gesagt, bestes Fußballwetter, was soll
1: brauche
0: das?
1: Ich, keine Trinkpause.
0: Ich glaube wirklich, dass das Absicht ist, dass man einfach sagt, Werbung ja, es ist so heiß und wir machen Werbepause. Kann man noch mal ein paar Millionen mehr verdienen für die FIFA? Alles schön und gut. Ich bräuchte es nicht, aber es ist ja alles kommerzialisiert in der Zwischenzeit.
1: Ja, also 86, Deutschland auch wieder Vize-Weltmeister, nach 82 Vize-Weltmeister. Waren wir auch wieder so ein bisschen Rumpelfußball unterwegs, aber das Finale haben wir gut gemacht, 2-0 zurückgelegen und dann Diego, der Steilpass zum 3-2 in der paar 80. Minute. Ich habe es noch im Ohr, Toni, halt ihn. Nein, er hielt ihn nicht. Aber auch da, ja, Argentinien war schon berechtigt Weltmeister, auch wenn die Hand Gottes gegen England geschummelt hatte.
0: Hör mir auf.
1: Aber das ist dann halt so, aber spielerisch.
0: Ich habe das letzte Mal wieder dieses Interview gesehen, da stand, da war Diego Maradona zum Interview in diesem Presseraum und ja. Thomas Müller
1: ach,
0: kam.
1: Ach, das kennen wir, erst mal 2006.
0: Genau, ja. Und dass er gesagt hat, dass
1: 2010,
0: was ja. Der Balljunge da soll, genau. Er wird jetzt hier kein Interview geben.
1: Geschenkt.
0: Und dann, ich weiß noch, Thomas Müller, wie er das Tor geschossen hat, er hat so gefeiert. Ich fand es großartig. So ein arroganter Fatzke. Sorry, das hat mich so geärgert. Aber egal, wir kommen zurück nach Europa. Einen nächsten Wunsch-Hit.
1: Und da waren wir titelreif.
0: Titelreif, jawohl. Der Wunsch von Florian. Wir sind schon auf dem Brenner. Los geht's.

0: Lalalala.
1: Irgendwie, was mir gerade aufgefallen ist, geht immer um die schönen Mädchen statt um Fußball.
0: Ah ja, das ist eine bedingt das andere manchmal, aber ist ja nicht so schlimm. Ja, 1990 da war man einfach die beste Mannschaft. Das Jahrhundertspiel gegen Holland, Jürgen Klinsmanns bestes Spiel. Rijkaard, Spuckaert, also da war auch alles dabei. Elfmeterschießen, alles, was man braucht. Gegen die Engländer wieder. Und dann im Finale waren wir einfach die bessere Mannschaft gegen Argentinien. Die haben das nicht drauf. Normal hätte man das Spiel 2-3-0 gewinnen müssen, aber gut. Andi Brehme links unten.
1: Ja.
0: Mit seinem rechten Fuß zielt er platziert und mit dem linken trifft er hart. Oder hat er früher hart getroffen. So war nämlich die Maßgabe. So, dann geht's jetzt weiter.
1: Weil wir sind ja 90, du hast
0: Stimmt,
1: eben gesagt.
0: 90, genau.
1: Deswegen spielen wir jetzt mal so ein bisschen was Stimmungsvolles und ihr könnt sicherlich alle mitsingen. Wir spielen nämlich die Sportfreunde Stiller.
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0: Ja.
1: Aber weiß ich nicht, will ich dafür einen WM-Titel abgeben, nur weil der Herr Bernhard das den Engländern wünscht? Ich würde nicht sagen.
0: Wenn ich überlege, dass wir 8 Finals erreicht haben, damit sind wir auch Rekordhalter. Die Brasilianer hatten nur 7, aber dafür haben sie mehr davon gewonnen als wir. Wir haben immer nur die Hälfte gehabt. Und somit gehen wir wieder in ein Land.
1: Ja, genau, die Platte von den Sportfreunde Stiller, und wir haben es gestern gesehen, You Have to Win, Zweikampf. Das haben nämlich die Schweizer gestern nicht gemacht. Die haben sind schön nebenher gelaufen und sind nämlich nicht in den Zweikampf gegangen und haben diese dabbische Tor bekommen. Also ich hoffe mal, dass wir leben Zweikampf.
0: Ja, jetzt haben wir 94, jetzt kommt ein blödes Lied, was sich die Marion gewünscht hat. Marion, was hast du da für ein blödes Lied gewünscht? Also bitte das nächste Mal mehr.
1: Du darfst es nicht reinschreiben, dass wir das sagen dürfen. Nein, es ist es nicht.
0: Was hast du das
1: die Marion hat gesagt, ihr dürft es auch reinschreiben, dass ich mir das gewünscht habe und dass ihr das ein blödes Lied
0: findet. Nein, ich habe es ihr gestern gesagt, da habe ich gesagt, ich werde es dann sagen, das Blöde, sag ich, da wird bestimmt die Frau Kropp einen Herzinfarkt kriegen, wenn ich das so sage.
1: Nein, alles gut. Wir spielen für die Marion Far Away.

0: So, da habt ihr mal ein Gefühl dafür bekommen, was abging heute Nacht im Spiel Schottland gegen Wales. Das war sensationell. Also das ist Gänsehaut pur, das ist Fußballleidenschaft, wenn eine ganze Nation hinter seiner Fußballmannschaft steht. Da ist auch dieses, wenn alle Spieler, alle 23 oder 24 Spieler mit am Mittelkreis stehen und dann kommt so eine Mucke und dann das ganze Stadion krölt mit in den USA. Sensationell. Und das macht einfach Spaß. Die Schotten
1: sind auch in den USA, deswegen haben wir
0: 1-0, nur 1-0, aber egal, 1-0 gegen Haiti gewonnen. Aber auf der anderen Seite haben natürlich die hat Katar 1-1 Schweiz gespielt. Also, es gibt keine Kleinen mehr. Los geht's mit den Schotten.

0: Make us proud.
1: Jawohl. Und an der Stelle passt ganz gut der Whisky Talk vom Andreas Becker.
2: Regen genau, der hat sich bestimmt gerade gefreut, mit der, die Ute bestimmt auch. Und natürlich die Hundskugelhacker und die Heras of Ruzilo, die immer schön bei den Highland Games hier.
1: Also ich habe jetzt gerade, das ist das offizielle Lied der Schotten zu dieser Weltmeisterschaft, muss man noch dazu sagen, es werden die wenigsten wissen, was ist das jetzt für ein Lied gewesen, sondern das ist denen ihr Motivationslied für die Fußballweltmeisterschaft 2026. Und jetzt machen wir dagegen Mexico mi amor.
2: Ja, genau.
1: Hat schon ganz andere Power.
2: Kommt schon wieder ein Wunsch.
1: War wieder super. Und jetzt kommt was für unsere englischen Freunde. Die Lightning Sinners oder Three Lions.
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0: Ja, die englische Depression nimmt kein Ende. Da ein kleiner Fernsehtipp.
1: Im Vergleich zu den Schotten ist das schon sehr, Nein. Wir haben nie aufgehört zu träumen.
0: Ja. Da gibt es ja gerade eine Sendung, Dear England, das zeigt von Gareth Southgate, wie er die Mannschaft wieder aufgebaut hat. Man muss ja auch sagen, das war ja der den Elfer verschossen hat gegen Deutschland zu Hause in Wembley. Und Andy Möller, 15 Sekunden gibt es im Buch, haben wir eine Veranstaltung letztens mit ihm gehabt, wo die 15 Sekunden zum Elfmeterpunkt läuft, was dir alles durch den Kopf geht in deiner Karriere. Ich glaube, das ist unvorstellbarer Druck.
2: Ja,
0: jedenfalls ein kleiner Tipp, da gab es auch ein Theaterstück dazu, wie der Gareth Southgate, wie gesagt, die Engländer ein bisschen aufgebaut hat ab 2016. Immerhin waren sie zweimal im Europameisterschaftsfinale, Weltmeisterschaftshalbfinale. Aber das Traurige ist echt, wenn du zu Hause dann wieder in Wembley im Elfmeterschießen zu Hause verlierst gegen die Italiener. Unfassbar, was der Mannschaft widerfahren ist. Aber so ist es. Ja. So ist Fußball und auch die Holländer haben nie gewonnen. Dreimal Finale, nichts gewonnen. Aber so ist es. Dann kommen wir doch zum aktuellen Lied.
1: Zum aktuellen Lied, genau. Wieder
0: der
1: mal
0: WM 2026.
1: Tatsächlich Shakira, wie ja. Schon in Südafrika. Und zwar heißt das Lied Die Die. Lassen wir uns mal überraschen mit Die Die.

0: Die Shakira, Die Die.
1: Ja. Ich habe es zwar den Text nicht so ganz mitbekommen, aber es ist ein bisschen so, wie sagt man, unterhaltsame
0: gute,
1: Musik.
0: Gute Laune, bisschen, Musik, genau, ja, genau.
1: Mit einem kleinen Schluck Curaçao, was wir heute Abend bespielen. Bin mal gespannt. Was schätzen? Dein Tipp?
0: Also,
1: alles andere als 4-0 wäre enttäuschend.
0: Ja, also würde ich jetzt auch mal sagen.
1: Also ich traue den Deutschen zu, dass sie eins kassieren. Aber dann das Spiel, wenn die gut drauf sind, so, gut reinkommen.
0: Kurz nach der Halbzeitpause, guten Morgen.
1: Genau, aber auch da, meine Meinung ist, wir haben ein gutes Team, was jetzt zu einer Mannschaft werden muss. Also wir haben gute Spieler und wenn die alle gut drauf sind, der Musiala fit wird, also wirklich alle fit sind, der Neuer auch fit ist, da gibt es ja auch die Diskussion und auch ich bin es langsam müde, was der Nagelsmann alles nicht kann. Er hat die Verantwortung jetzt dafür. Wenn die in der Vorrunde nach Hause fahren, muss man sagen, Nagelsmann alles falsch gemacht. Das ist so, dafür trägt er die Verantwortung. Und wenn er ins Halbfinale kommt, wird er gefeiert. Also wenn wir ins Halbfinale kommen, glaube ich, das ist so das, was wir aus der Mannschaft gut rausholen können. Das ist machbar.
0: Auch.
1: Auch da 24 gegen Spanien, Europameisterschaft. Wir haben die Spanier, man muss es einfach sagen, ich sage es ganz provokant, beherrscht. Wir waren die bessere Mannschaft, haben unglücklich verloren, aber das ist dann halt so, muss man auch akzeptieren, wenn man in der 120. Minute nicht mehr fit ist und nicht mehr physisch das dagegen hält, hat man halt dann verloren. So ist es. Und
0: genau.
1: Dein Tipp zur WM, wer wird Weltmeister?
0: Also ich hoffe natürlich immer auf Deutschland, ganz klar. Ich hoffe, dass es nicht Argentinien wird.
1: Nee, will ich auch nicht.
0: Ah, das auf keinen Fall.
1: Frankreich auch nicht, Spanien auch nicht.
0: Ja, also England könnte ich mit leben.
1: Ich auch.
0: Aber
1: Holland könnte ich sogar auch mal mitleben.
0: Ja, das stimmt.
1: Ja, also Finale Holland-England wäre sehr dramatisch, weil dann wirklich einer
0: dabei. Vielleicht wird es ja auch mal eine Überraschung, Japan oder sowas.
1: Denk dran, Marokko hat gestern gegen Brasilien hervorragend gespielt.
0: Ja, deswegen. Vielleicht
1: also
0: gibt es wirklich dieses
1: Halbzeit
0: Mal einen Überraschungssieger.
1: Hätte es locker mal 2-0, 3-0 auch für Marokko stehen können.
0: Ja.
1: Also von der Seite.
0: Wir lassen uns überraschen. Wir wissen bald mehr.
1: In zwei Wochen, wenn wir wieder auf Sendung sind, in zwei Wochen wissen wir mehr.
0: Genau, der Stefan, dann. Ich bin nicht da. Aber der Stefan macht dann eine Sendung wahrscheinlich.
1: Da weiß ich auch nichts von. Da haben wir nicht drüber gesprochen.
0: Doch, natürlich. Heute dreht sich in Rüsselsheim ganz viel um Wein. Es ist in Bauschheim, Wein trifft See ab 13 Uhr. Heute sind, glaube ich, die Segler bei Wein am Main. Und wir haben um 17 Uhr Wein im Kirchgarten in Kingstere mit der Kerwe Bosch. Also,
1: alles
0: wer sich
1: los
0: einstimmen möchte.
1: Wir wünschen euch einen schönen Sonntag.
0: Und wir sagen Dankeschön. Macht's gut, habt einen schönen Sonntag.
1: Ciao.
0: Ciao.

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Übrigens, schönen Dank, ich habe mal wieder eine gute Ladung Musik von einem Hörer bekommen. Jawohl, und ein bisschen was ist heute auch schon mit dabei. Du wirst es erkennen. So, nun geht's aber ab ins Wochenende. Singt mit, tanzt mit, seid fröhlich, vergesst die Qualen der Hitze und lasst einfach die Seele baumeln. Ich schau mal auf die Playlist. Opus, Lynyrd Skynyrd, Snowy White, Chris Isaak, Mark Knopfler, Annie Lennox, Tom Waits, Otis Benton, Hugo, Alex, Mariel, John Mayall und Gary Moore, Coco Taylor, Billy Lee Riley und Opus. Ja, live ist live.

Atom Alabama. Natürlich von Lynyrd Skynyrd. Die Rockband, die in den 1970er Jahren den Southern Rock bekannt gemacht hat. Und ja, Rolling Stone listet Lynyrd Skynyrd im Jahr 2010 auf Rang 95 der 100 größten Musiker aller Zeiten. Ja, ja, was hier so in eure Öhrchen reinwandert. Und jetzt kommt noch einer, Snowy White. Voices in the Rain. Und wir haben uns auch alle gefreut, als es in den letzten Tagen so ein ganz kleines bisschen, ja, geregnet hat und die Luft war etwas angenehmer. Hat aber nicht allzu lang gedauert, oder?

Zeit. Voices in Brain und Chris Isaac lange nicht mehr gespielt. Wicked Game. Ein Song aus 1989. Ich grüße Bernd.

Mark Knopflers Song Two Pairs of Hands bezieht sich auf die begrenzten körperlichen Möglichkeiten eines Musikers, komplexe Live-Auftritte zu bewältigen. Der Song thematisiert das Chaos und die Anforderungen des Touralltags, in dem Knopfler gleichzeitig Gitarre spielen, singen und die unvorhersehbaren Elemente von Live-Auftritten meistern muss und sich metaphorisch mehr Hände wünscht, um all das bewältigen zu können. Mehr Hände wünschte ich mir ab und an auch mal in der Küche beim Kochen. Geht es euch ähnlich? Also, Two Pairs of Hands, Mark Knopfler.

wenn nicht jetzt, ist immer noch die Zeit für diesen tollen Song Summertime. So fängt er an. Und für euch habe ich ausgegraben aus meiner Wundertüte Annie Lennox 2014. Oh, einfach toll, wirklich toll. Lasst die Seele.

hoffe nicht, zu viel versprochen zu haben. Tom Bates wartet jetzt auf uns mit einem neuen Anstrich. New Coat of Paint.

Bates. New coat of paint. Wow, und jetzt gehen wir mal zurück in das Jahr 1972. Otis Ben Wall.

70 und jetzt wartet eine britische Band auf euch mit einem Song aus dem Jahr 1973 und zwar Slade. Und Slade ist eine seit 1966 bestehende englische Glam-Rock- und Hard-Rock-Band mit 21 Top-20-Hits, 6 davon Nummer 1, 4 Nummer 2 und 2 Nummer 3 waren sie eine der erfolgreichsten britischen Bands der 1970er Jahre. Come on, feel the noise. Dann wollen wir doch mal horchen, ob wir es fühlen können. Na dann, fangt mal an, Krach zu machen.

Ja, und jetzt habe ich mal einen Interpreten, der noch nie in meiner Sendung war, und zwar Hugo und der Titel des Songs 99 Problems. Und ich hatte nicht 99 Probleme, ich hatte neulich nur ein Problem und das war auch noch ein richtiges Problem, natürlich wieder mal mit dem PC. Und entgegen aller Gewohnheiten, vielen, vielen Dank, Thomas, für deinen tollen Einsatz, für deine schnelle Hilfe und natürlich auch, Conny, für die Vermittlung. Alles wieder gut, alles läuft, alles wie vorher. 99 Problems. Ich hoffe, ihr habt keine. 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

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Und die nächsten beiden Interpreten, na, die bringen doch einen immer sehr guten Blues. John Mayle und Gary Moore. If I don't get home.

und Gary Moore. Coco Taylor, für mich eine der Bluesfrauen, die eine so gewaltige Stimme hat, kaum zu übertreffen.

Das musikalische Spektrum von Billie Lee Riley reichte von Rockabilly, Country über Blues zu Folk und Rockmusik. Und jetzt kommt House of Rising Sun. Außerdem hat er noch Mundharmonika und Bass gespielt.

Rising Sun, Billy Lee Riley, 1968.

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Wir sind jetzt in der zweiten Stunde. Ich habe das Mikrofon zurechtgerückt. Und was biete ich euch? Unter anderem B.B. King, Sucaro, Roy Buchanan, Phil Collins, Diana Krall und Russell Malone, Mark Knopfler nochmal, Imelda May, Keystone. Und dann schauen wir mal, was noch alles hier so reinpasst. Den Anfang in der zweiten Stunde macht die US-amerikanische Heavy-Metal-Band Impellatory mit, jawohl, Over the Rainbow.

Rainbow auf Heavy Metalisch. Jawohl, muss man auch mal gehört haben. Wir sind doch offen für alles. The Blues Gypsy.

The Blues Gypsies, Blues for Drei. Rollen wir mal die guten Zeiten auf. Let the good times roll. B.B. King und Sicero. Und das kann ich gerade mal sehr, sehr gut gebrauchen. Ja, ich gebe euch auch gerne etwas davon ab.

Let the good times roll. Und es geht auch mit guten Zeiten weiter. Roy Buchanan, These Arms of Mine. Das kann doch mal ein guter Schmuse-Song sein für die Schmuse-Fraktion. Roy Buchanan.

Gebackenen, his arms of mine. Und wer jetzt sich die Frage stellt, wer hat denn da gesungen, muss ich sagen, ich glaube, es war Kanika Kress. Aber ganz genau weiß ich's nicht. Von der Titelliste jetzt Phil Collins für euch. Why can't it wait till morning?

Collins. Die ersten Klänge von Maria Danes, Loving the Will.

den eigenen Willen zu verlieren, ist nun auch nicht so optimal. Der nächste Interpret, Theodis Illy, mit einem langen Titel, All My Baby Left Me Was a Note, My Guitar Ended Da. Ja, mindestens die Keksdose könnte doch Trost spenden, oder?

Route 66, Diana Paul und Russell Malone. Also, falls ihr wissen wollt, wann der Summer of Love war, das war ganz offensichtlich 2004. Jedenfalls hat ihn da Mark Knopfler besungen.

Love, Love, Mark Knopfler. Und jetzt kommt eine Live-Session. Imelda May, Jules Holland, When It's My Time. Aus 20.

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1: Keystone First Love. Und jetzt bleibt mir doch tatsächlich nur noch übrig, Winke, Winke und Goodbye zu sagen. Und dafür habe ich heute einen Song von Andra Day, eine Rhythm and Blues und Soul Sängerin, ausgesucht. Und der Titel lautet Goodbye, Goodnight. Genau, richtig. Also Winke, Winke, ich freue mich auf euch. Nächste Woche zur gleichen Zeit, gleicher Sender. Bleibt gesund.

0: und ihr habt eingeschaltet zu meiner Sendung Talk mit Marc. Talk Marc mit Radio Rüsselsheim, D plus 2 oder der C oder UKW 90,9. 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Meine Sendung könnt ihr hören immer am ersten Sonntag im Monat von 14 Uhr bis 16 Uhr. Wenn ihr es verpasst habt, könnt ihr es hören freitags im Nachtfunk von 2 bis 4 Uhr anstelle der ARD-Popnacht. Meine Gäste sind heute Dorothee Pflugfeld und Jan Brell. Mehr nach dem ersten Song. Schön, dass ihr da seid und los geht's gleich mit Musik. Ja. Theater von KTF Stein.
1: Hallo.
2: Ja, auch von mir hallo. Und ab zur Musik.

0: Dorothee, du warst ja schon im letzten Jahr bei uns. Wen hast du denn heute mitgebracht?
1: Ja, hallo, auch nochmal von mir. Letztes Jahr war ich mit der Theaterleiterin Frau Reinig hier bei euch in der Sendung. Und heute bin ich gemeinsam mit meinem Kollegen, dem Jan Prell, hier bei euch. Und Jan ist seit September 2025 bei uns im Team und macht Booking und künstlerisches Betriebsbüro.
0: Ja. Jan, schön, dass du da bist.
2: Danke.
0: Erzähl doch mal, wer bist du?
2: Ja, ich bin Jan Prell und ich bin 32 Jahre alt und bin, wie Dorothee schon gesagt hat, seit September im künstlerischen Betriebsbüro. Habe das dort vom langjährigen Mitarbeiter und Vorgänger Ralf Keil übernommen. Und wir drei, also Gundula Reinig, Dorothee und ich, sind eben auch ein bisschen das Booking- und Kreativteam und haben zusammen seit September die nächste Spielzeit zusammen geplant.
0: Ja. Was gibt es denn Spannendes zu berichten aus dem Theater in Rüsselsheim?
1: Ja, also wir hatten jetzt, wir haben ganz frisch unser neues Programm aufgelegt. Die Spielzeit 26/27 ist jetzt veröffentlicht und wir hatten Ende Juni den Vorverkaufsstart. Sind da auch sehr, sehr zufrieden. Es wurden viele Karten schon gekauft. Obwohl es ein sehr heißer Tag war, kamen auch viele Menschen zu uns an Kultur 123 Service Center und haben direkt vor Ort persönlich sich beraten lassen und ihre Tickets dort gekauft. Vieles wurde aber auch online gekauft und darüber sind wir sehr dankbar und merken da eben auch, dass das Programm ankommt und die Leute das schätzen, was wir hier machen.
0: Ja.
1: Und das freut uns sehr. Und ja, das Zweite, was jetzt hier bei uns Spannendes gerade passiert, ist der Kultursommer, der kurz vor Start ist. Jetzt am kommenden Samstag geht's los, am 11. Juli auf dem Theatervorplatz mit der Band 65 Cadillac und sind auch sehr gespannt, wie der Kultursommer so angenommen wird.
0: Ja. Haben wir eine Frage? Was macht die Band eigentlich für Musikrichtung?
1: Die macht, was macht die Jan? Die macht Soul und Fusion. Ich denke mal so ein bisschen was zum Tanzen, zum Mitsingen.
2: Aber auch ein bisschen Richtung Blues Brothers und...
1: Blues, genau.
0: Aber welche Instrumente sind dabei? Welche Instrumente?
2: Das ist so ein bisschen eine kleine Big Band, sage ich mal, eine Small Band.
0: Ja. Welche Informationen und Musik habt ihr denn heute für den Hörerinnen und Hörer von Radio Rüsselsheim dabei?
2: Also wir haben uns gedacht, wir bringen mal einen bunten Blumenstrauß aus unserem neuen Programmheft mit und wir haben es ein bisschen chronologisch zum Programm aufgebaut, eine Setlist mitgebracht, die einfach einen großen Einblick in die kommende Spielzeit geben soll. Das wird jetzt nicht immer zu den Fragen, die kommen oder was wir besprechen, jetzt direkt anschließen, aber es ist quasi der übergeordnete rote Faden über die neue Spielzeit.
0: Ja, das Programm von Theater in Rüsselsheim bietet verschiedene Themen, lasst uns doch darüber sprechen und immer etwas für die Ohren abrunden. Ist das okay?
2: Auf jeden Fall.
1: Absolut, so haben wir es uns vorgestellt. Wir freuen uns.
0: Schön.
2: Ja.
0: Also, es gibt den Bericht Konzerten. Was gibt es hier Spannendes zu erfahren?
2: Also Bereich Konzerte ist unser größter Bereich, in dem wir versuchen, möglichst eine große Bandbreite an Musik, die auf die Bühne gehört, anzubieten. Also wir reden von ein paar klassischen Konzerten, aber auch spannende Crossover-Projekte. Wir haben Tribute-Konzerte, die ja auch immer beliebter werden. Und wir haben aber auch wieder dabei unsere Partner von Consago mit dem Operetten- und Opernbereich oder Neujahrskonzert. Und genau, so spielt sich das dann durch die neue Spielzeit. Und wir haben auch Gäste zum Beispiel wie die Rheingauer Filmsymphoniker, also Filmmusik haben wir dabei und ganz viele spannende Projekte.
0: Ja.
2: Wenn wir jetzt Musik hören, haben wir passend dazu auch ein Hörbeispiel von Salut Salon, die auch unsere Spielzeit eröffnen wird. Dabei hören wir einfach mal rein.
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0: Das musikalische Show, das ist bestimmt aus unterhaltsam. Was wollt ihr denn Hörer lernen dazu sagen?
1: Ja, Musical und Show ist ein zweiter großer Schwerpunkt bei uns im Programm. Da haben wir dieses Jahr auch relativ viel im Bereich Musical tatsächlich. Und gleich zum Beginn, beim Eröffnungswochenende, kann ein Galaabend des Musicals gehört werden bei uns im Haus. Am 12. September ist das. Und da sind unter anderem große deutsche Musical-Stars wie Jan Ammann, Andreas Bieber und Michaela Schober zu Gast. Und darauf freuen wir uns sehr und sind gespannt. Ja. Dann haben wir aber auch Tribute-Shows und Shows wie Rock the Circus im Programm. Das ist so ein bisschen Akrobatik meets Rock mit Liveband und verschiedenen Rockhymnen, die man da hören kann und eben kombiniert mit Akrobatik. Sicherlich sehr, sehr spannend. Wir haben Let the Sky Fall, eine Bond-Concert-Show im Programm. Und wie üblich, wie jedes Jahr, zum Beispiel Christmas Moments sind wieder bei uns. Im Dezember natürlich, kurz vor Weihnachten. Wir haben aber auch was Neues, so was wir bisher noch gar nie im Haus hatten, zum Beispiel Hundeerziehung mit Holger Schüler. Ja, bin ich auch sehr gespannt. Alle Hundefans, bitte zu uns ins Theater kommen. Gibt bestimmt wertvolle Tipps für die Erziehung eurer Hunde.
2: Und seit Corona haben sich ja die Hundebesitzer auch vermehrt.
1: Genau, ja. Wir hätten jetzt, ich weiß nicht, ob wir gleich wieder Musik spielen wollen, wir hätten einen Song von Jan Ammann aus dem Musical, Jan, hilf mir kurz.
3: Tanz der Vampire.
1: Tanz der Vampire, ein klassischer Hit da draus.
0: Ja.

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0: Kindernacht, Kindertheater, sehr schön für die Kleinen und Kleinen gebliebenen. Was gibt es hinter hier Interessantes zu berichten?
1: Ja, Stichwort klein, also das Kindertheater ist, und da sind wir auch besonders stolz drauf, eben nicht klein. Also das Genre ist nicht klein, das Genre ist riesengroß. Und ich glaube, man kann nicht oft genug erwähnen, dass im Theater Rüsselsheim über 50% der Karten an Minderjährige verkauft wird quasi. Und wir eben eine riesige Sparte für im Bereich des Kindertheaters haben. Das beginnt mit wirklich, ich sage jetzt mal, klassischer musikalischer Früherziehung, was zum Beispiel Klassik mit Spaß angeht. Das ist wirklich noch für im Bereich der sogenannten Krabbelkonzerte. Das ist auch wirklich in dieser Spielzeit sehr toll angekommen. Deswegen machen wir das sehr gerne wieder. Auch wird die Band Spark mit Spark for Kids einfach auch mal die klassische Instrumentenlehre, das finde ich auch mal wichtig, das hat mich auch in meiner Kindheit, musikalischen Kindheit sehr geprägt, das war immer toll, diese großen Orchesterinstrumente zu sehen. Dann haben wir unser großes Grundschulabo, hier haben wir auch wieder tolle Theaterstücke mitgebracht, wir haben Peterson und Findus im September, wir haben ein ganz großes Schauspiel von unseren Freunden des Hessischen Landestheaters Marburg mit der Lebkuchenmann. Wir haben im Frühjahr 27 Hans im Glück und enden dieses Abo mit Peter Pan. Und auch ein tolles Genre, das so ein bisschen neu entdeckt wird, ist das, sind die Kindermusicals. Da gibt es jetzt immer mehr im Angebot und wir haben uns dem auch angenommen. Also wir haben Tabaluga und Lilly. Oder auch zum Beispiel, da sind wir auch stolz drauf, dass wir da noch in die Tournee reingekommen sind, Anouk, das Musical von Peter Maffay. Und bevor wir daraus was hören, haben wir natürlich auch noch im Bereich Fremdsprachentheater, haben wir Englisch mit Christmas Carol, der Klassiker. Aber wir sind auch besonders stolz, dass wir das English Theater Frankfurt bei uns zu Gast haben mit The Curious Incident of the Dog in the Nighttime. Wir machen wieder etwas Französisches mit Lavar, der Geizige, und auch etwas Spanisches ist wieder dabei mit Don Quixote. Und auch im Bereich Mittelstufe, Oberstufe haben wir mit der Welle wirklich ein sehr aktuelles Stück wieder zu uns geholt. Und ja, ein rundum schönes Programm für Kinder und Jugendliche. Und wir haben mitgebracht das erste Stück aus dem Musical Anouk. Was heißt Anouk?

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0: 75.
1: Die 9.
0: Auch das Buch kommt nicht kurz. Zu kurz. Es geht um Lesungen. Lesungen. Was steht da auf eurem Zettel?
2: Ja, wir sind ja, also wichtig ist uns, wir sind ja ein Bildungsbetrieb auch, ne, Kultur und Bildung. Und wir wollen nicht nur unterhalten, wir wollen auch zum Nachdenken anregen. Und wir wollen quasi die Menschen auch bilden mit unserem Programm.
0: Deswegen, ja, auch informieren.
2: Auch, ne? Auch informieren, genau. Deswegen haben wir szenische Lesungen, musikalische Lesungen im Programm und auch Schauspiel, da kommen wir nachher zu. Ja, und bei Lesungen geht's los, direkt auch im September mit Lele. Das ist eine szenische Lesung und da ist die Julia Jäger und Matthias Habich zu erleben. Das sind zwei sehr bekannte Schauspieler, Fernsehen, aus Fernsehen kennt man sie aus verschiedensten Serien sehr gut. Und genau, das ist auch so ein bisschen Markenzeichen von uns, dass wir bei den Lesungen und Schauspielen darauf achten, dass wir auch bekannte Stars nach Rüsselsheim holen, wodurch das Interesse eben oft einfach auch noch gesteigert werden kann, des Publikums zu uns zu kommen. Ja. Dann haben wir Matthias Brandt, auch sehr, sehr bekannter Schauspieler. Der kommt Ende Oktober gemeinsam mit Jans Thomas. Das ist ein Sänger und Pianist. Und die machen oder bringen eine Wort-Musik-Collage auf die Bühne und interpretieren diesen Filmklassiker Psycho von Alfred Hitchcock neu und in einer ganz eigenen Art und Weise, sicherlich sehr spannend, das zu erleben. Wir haben aber auch die Thalbach-Familie wieder mal bei uns im Haus. Die war schon öfter bei uns. Katharina, Nelly und dritte Name habe ich gerade nicht im Kopf. Thalbach, sehr bekannte Schauspielerfamilie, am 11.12. Im großen Haus zu Gast. Es kommt auch Claudia Michelsen, die war auch schon öfter bei uns. Die ist zum Weltfrauentag bei uns und liest Marlene Dietrich. Also 8. März, Rüsselsheim, Weltfrauentag mit Claudia Michelsen. Und wir haben noch weitere, unter anderem wieder Roman Knischka bei uns mit dem Musikensemble Opus 45. Da geht es um den Titel Deutschland, siehst du das nicht? Das ist eine musikalische Lesung. Und auch da freuen wir uns über das Interesse des Publikums.
0: Ja.
1: Wir haben noch musikalisch was aus dem Bereich Konzert, weil das ja unser größtes Genre ist. Billy Joe wird auch am 22. Januar 27 mit einem Tribute, also er wird selber leider nicht kommen, aber ein ganz tolles Tribute. Und wir haben uns nicht das bekannteste ausgesucht, Angry Young Man, aber das ist doch ein Stück, das alle, die Klavier spielen, und Dorothee und ich gehören dazu, doch immer etwas neidisch zurücklässt, was der Mann auch am Klavier drauf hatte.
2: Oh ja.

0: Schauspiel. Jetzt wird es bestimmt mega spannend. Stimmt es?
1: Ja.
2: Ich würde sagen, ja. ja, und Schauspiel ist natürlich auch eine große Aufgabe, weil es eben nicht darum geht, dass wir jetzt einfach uns jeden Abend mit Komödien einen schönen, leichten Abend machen, sondern eben auch wirklich Stoffe ins Haus holen, die, also entweder holen wir uns Klassiker mit aktuellem Bezug her, oder wir beschäftigen uns wirklich auch mit aktuellen Stücken, weil wir wirklich auch den Ansatz haben, dass diese Geschichten, die da auf der Bühne erzählt werden, auch mit nach Hause genommen werden sollen oder auch vor Ort nochmal weiterentwickelt werden. Also wir haben Klassiker wie Fräulein Julie da, wir haben einen Weihnachtsklassiker wie Drei Männer im Schnee von Erich Kästner oder auch Klassiker Dürrenmatt, Der Besuch der alten Dame. Also das Thema Superreiche und Macht und Geld, also das könnte ja aktueller nicht sein. Aber natürlich wollen wir auch die Komödie nicht zu kurz kommen lassen und haben Extrawurst, das Schauspiel Extrawurst zu uns geholt, das ja auch im Kino jetzt gerade ist. Und auch mit dem eingebildeten Kranken beschäftigen wir uns doch mit klassischen Themen. Und aber Prima Facie ist zum Beispiel etwas, da geht es um Sexualstrafrecht und wirklich um einen guten Bezug, was passiert, wenn man auf der falschen Seite steht und diese falsche Seite sich gegen einwendet. Also das sind wirklich ganz aktuelle Bezüge, das ist uns wichtig, dass wir diese Themen auch danach im Anschluss weiter spinnen, weil wir auch zu den großen Schauspielen immer auch ein Publikumsgespräch im Anschluss haben, manchmal auch vorher. Also wir haben Einführungen und manchmal auch wirklich direkt im Anschluss ein Publikumsgespräch für Interessierte.
3: Und dem ist nichts hinzuzufügen. Ja.
2: Dann würde ich noch sagen, wir haben auch wieder unsere Freunde aus Marburg da mit einem Liederabend, Ciao Bella Ciao. Und da hören wir jetzt einfach mal die allseits bekannte Hymne.

0: Tanz, das sind wir. Neugierig, was wird denn geboten?
1: Ja, man hat jetzt wahrscheinlich auch schon erkannt, wir sind wieder mal in dieser Spielzeit wie eigentlich immer sehr, sehr vielfältig und abwechslungsreich unterwegs, weil wir einfach den Anspruch haben, für alle Menschen ein gutes Angebot zu machen, dass sich jeder abgeholt fühlt und dass für jeden was dabei ist. So auch beim Tanz. Da haben wir zum einen klassische Ballette wie der Nussknacker. Im Januar kommt der, aber auch Ballett Illicit, ja. Das ist Echos of Tchaikovsky, also mit Tchaikovsky als musikalischer Grundlage, Auszüge aus Dornröschen, Schwanensee und auch nochmal dem Nussknacker wird da gezeigt, ja. Das ist im Oktober der Fall. Und wir haben aber auch Crossover-Projekte, zum Beispiel Beats on Point, das ist eine Fusion aus Street Dance, aus Contemporary Dance, aus Hip-Hop, Akrobatik und ganz normalem Ballett.

0: Passend dazu haben wir so einen Hit rausgesucht im Hinblick auf Dance Musical. Maniac von Michael Cimbello.
1: Ja.

0: Jazzfabrik, das hört sich richtig produktiv an.
1: Produktiv, ja. Also die Jazzfabrik ist natürlich ein fester Bestandteil des Theaterprogramms. Ich finde, das ist wirklich ein sehr spannendes Genre auch. Wenn ich jetzt vorlese, dass Simon Spies Helio, das Trilog, das Reza Ascaris Roar kommt, dann wird das einigen nichts sagen und das ist überhaupt nicht schlimm, weil es beim

Jazz eben in diesem Bereich, auch vor allen Dingen im zeitgenössischen Bereich, gar nicht so um die Namen geht, sondern wirklich darum, einmal zu erfahren, was Jazz eigentlich bedeutet. Also auch vor allen Dingen die Musik, genau, und auch was dahinter steht. Also da steht auch viel der Gedanke der Freiheit dahinter. Also musikalische Freiheit, das Miteinander, der Dialog unter den Musikern, das ist schwer zu fassen, finde ich. Also ich habe da auch immer viel Arbeit mit, aber es ist wirklich wahnsinnig spannend, wenn man sich da einfach mal drauf einlässt. Wir haben auch wieder bei uns dabei die HR Big Band. Die kommt im Januar mit einem besonderen Gast, Ali Neander, Gitarrist der Rottgau Monotones. Also das ist wirklich die Hessekomme. Und was wir jetzt im Oktober haben, ist Rabbi Abu Khalil mit seiner Rabbi Abu Khalil Group. Auch ein spannender Exkurs in nicht, ich sag jetzt mal, der abendländische Jazz, sondern einfach wirklich grenzenüberschreitend, was alles Jazz sein kann. Und da haben wir uns auch was ganz Besonderes von Rabbi Abu Khalil herausgesucht.

0: Mikrofon abnehmen. Comedy und Kabarett, etwas zum Lachen und Abschalten vom Alltag. Wir sind neugierig.
1: Ja, natürlich, das stimmt. Also da kann man echt immer gut abschalten und lachen, dafür ist es da. Wir haben wieder 7 Abende im Programm mit Comedy und Kabarett. Darunter unter anderem Vinz Ebert. Vinz Ebert war vor, ich glaube, 2 oder 3 Jahren das letzte Mal bei uns. Es wird seine letzte Tour sein. Also wer Vinz Ebert noch mal hören oder sehen, live erleben möchte, muss zu uns ins Theater kommen. Am 22. November ist er bei uns zu Gast. Dann haben wir wieder, jetzt zum 3. Mal, die Rüsselsheimer Lachnacht im Angebot. Da treten 4 Künstler insgesamt, Künstlerinnen, Künstler an dem Abend auf. Wird moderiert von Jonas Greiner. Und jeder bekommt ungefähr einen 20-Minuten-Slot. Und so hat man eben die Möglichkeit, an einem Abend 5 Künstler, KünstlerInnen zu hören und zu erleben. Und das ist immer sehr lustig und unterhaltsam. Wir haben einen politischen Kabarettisten bei uns. Das ist der Christian Ehring, bekannt vor allem aus dem
0: Extra 3,
1: glaube ich. Extra 3, genau.
0: Unter anderem, in der ARD.
1: Ja. Dann haben wir wieder den Puppenspieler Michael Hatzius im Juni mit seiner Echse und Zecke und wie sie alle heißen. Also das wird sicherlich
0: wie Sascha Kramme so ähnlich. Sascha Kramme so ähnlich.
1: Ne? Er hat ja viele Tiere im Angebot, auch die Schweine und die Möhre und ja.
0: Was hat er denn alles, was er da hat?
1: Auf jeden Fall jedes Mal ein Erlebnis. Großer Tipp, dahin zu gehen. Dann haben wir einen Lokalmatadoren im Programm, den Martin Schneider, direkt am 15. November, also als Hesse, ein absolutes Muss, dahin zu gehen. Die Hesse komme, genau, da kommen wir gleich nochmal zu. Vorher nochmal 2 andere Programmpunkte im Bereich Comedy Cabaret. Haben wir eine Comedienne, was ja nicht so häufig ist. In der Regel hat man eher Comedians. Die Frauen sind da ein bisschen unterrepräsentiert. Das wollen wir ein bisschen ändern. Und haben Barbara Rusche eingeladen, die auch preisgekrönte Comedienne ist. Kennst du? Super. Ich kannte sie vorher ehrlich gesagt nicht. Aber ich glaube, das wird ein sehr spannender Abend.
0: Barbara Rusche kenne ich auch von Dieter nur am 1.
1: Genau, da ist sie auch schon aufgetreten. So ist das, genau. Dann haben wir noch, wen habe ich jetzt vergessen? Bitlabu. Bitlabu kann man auch in die Genre einordnen, denke ich. Ja. Richtig, ein musikalisches Kabarett. Und das wird definitiv unterhaltsam am 19. Dezember bei uns im Programm.
0: Und welche Instrumente sind dabei? Gitarre oder Klavier, ne?
2: Das auch dabei, aber sie haben ganz viele Instrumente mitgebracht oder Gegenstände, die sie zu Instrumenten machen. Und Bitlabu wird auch mit Abschluss Silvester aufhören. Deswegen sind wir ganz stolz, dass wir sie nochmal zu uns nach Rüsselsheim einladen konnten.
1: Ja, richtig. Ein bisschen in dieses Genre passt dann unser nächster Titel. Auch nochmal Anbindung zu HR Big Band, die mit Ali Neander zu uns ins Haus kommt. Die Hesse-Komme von den Rottgau Monotones.

0: mach dann mit meinem Ladenspiele.
1: Kaputt.
0: Exakt.
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0: 14?
1: Ja, ja. Das. Lokale Party. Partner, was versteckt sich hinter den dahinter?
0: Also lokale Partner ist jetzt kein wirkliches Genre, aber wir wollten das unbedingt erwähnen. Wir haben im Programmhefter immer mal diesen Stempel Kultur lokal. Was verbirgt sich dahinter? Eben auch eine große Säule des Theaters in Rüsselsheim. Nicht nur quasi die nationalen und internationalen Acts zu uns zu holen, sondern auch zu gucken, was bietet hier die Region alles. Und das ist wirklich verdammt viel. Also zum Beispiel Rüdiger Schmidt ist ja aus dem Theaterprogramm gar nicht mehr wegzudenken. Also wir haben einmal natürlich das Konzert im Juni 27 mit Kant Vokal. Wir haben ihn wieder im Dezember, da singt er mit uns Weihnachtslieder. Und wir haben uns einfach mal getraut, im Frühjahr 27 das Gleiche mit Volksliedern zu machen. Sind mal gespannt, wie das ankommen wird. Auch lokal, direkt aus Rüsselsheim, die Carney-Brüder mit einer Zaubershow oder mit einer Magiershow.
2: Premiere, muss man
0: Premiere, sagen. Genau, Premiere. Dann sind wir natürlich auch besonders stolz, dass das Rheingau-Musikfestival, das ist jetzt nicht direkt nächste Spielzeit, es ist nämlich schon nächste Woche am Freitag, yes, am 10.7. kommt das Rheingau-Musikfestival auch wieder zu uns mit einer Crossover-Veranstaltung, also Tanz und Klassik und Crossover und einfach was ganz Neues mit den Goldberg-Variationen. Einfach
2: vertanzt.
0: Was, genau, Goldberg-Variationen vertanzt. Auch Rheingau, die Rheingauer Filmsymphoniker, die habe ich ja vorhin auch schon genannt, die sind auch wieder bei uns und bieten uns ein tolles Konzert über Filmmusik. Und das ist jetzt eher bei der Jazzfabrik, aber es ist doch auch einfach lokal. Wir werden unsere Jazzfabrik starten mit einem Konzert mit Matthias Vogt, featuring Maurer und Special Guest Joe Kraus. Da gibt es auch einen tollen Titel, den Dorothee und ich auch schon auf unsere Playlist gepackt haben. Das ist ein Remix von Joe Kraus von Matthias Vogt und das heißt We Are Doing Well. Und das hören wir jetzt.

0: Ja, also klassisch Kaffee. Jetzt läuft uns das Wasser im Mund zusammen. Erzähl doch mal,
1: Ja, das Klassik-Café, das stimmt. Kuchen gibt's da auch, das ist richtig. Kaffee und Kuchen gibt's da immer. Also die Klassik-Cafés sind bei uns Sonntagnachmittag, 15 oder 16 Uhr, also zur Kaffeezeit sozusagen. Und wir haben drei Nachmittage dieses Jahr im Programm, und zwar mit auch mit Bezug zu gerade eben zu lokalen Partnern, die wir da immer mit einladen. Im Januar haben wir die Hochschule für Musik wieder zu Gast. Haben sie auch letztes Jahr schon gemacht mit ihren jungen Stimmen. Das heißt, die Gesangsklassen der Hochschule für Musik präsentieren sich mit ihren Stücken. Das ist jedes Mal wirklich also ein Erlebnis, diese unglaublich guten Stimmen zu hören.
0: Aber wenn die auch von jemandem begleitet?
1: Die werden zum Großteil begleitet am Klavier oder auch an anderen Instrumenten.
0: Gitarre.
1: Was auch immer, genau.
0: Gitarre auch mal, ne?
1: Gitarre auch mal, aber meistens ist es das Klavier, was begleitet.
0: Ja.
1: Genau. Wir haben unsere Musikschule, die Städtische Musikschule, die ja auch Teil unseres Betriebs ist, unseres Eigenbetriebs Kultur 123 Rüsselsheim, zu dem wir ja auch gehören. Die kommt mit den Schülern ins Klassik-Café unter dem Titel Junge Musik am Nachmittag. Und wir haben gleich im Oktober die Gitarrenklasse Tillmann Hoppstock aus Darmstadt zu Gast. Und da sind immer die besten Gitarrenvirtuosen zu erleben an einem Sonntagnachmittag. Das ist jedes Mal ein wirklicher Hörgenuss, diese jungen Menschen und diese Virtuosen zu erleben. Absoluter Tipp, dahin zu gehen. Gerade wollte ich noch, ist jetzt nicht Stichwort Klassik-Café, aber passt trotzdem zur Hochschule für Musik. Mit der haben wir nämlich eine Kooperation. Und die werden dieses Jahr, die waren ja vor 2 Jahren mit der Zauberflöte bei uns an 2 Abenden. Und dieses Jahr sind sie wieder bei uns mit einem Best-of-Mozart-Programm. Das wird Anfang November stattfinden.
0: Ja.
1: Gut. Genau. Zum Erhören gibt's jetzt, Stichwort Gitarre, ein Stück von Hermanos Gutierrez. Der ja. Jan weiß auch genau, wie der Titel heißt.
2: Kerkaditi.
1: Genau.
0: Was ist das für eine Musik?
1: Das werden wir gleich hören.
0: Ja.

0: Bess, was meint ihr, worin unterscheidet sich das Theater Rüsselsheim von anderen oder besseren Gefragten? Weshalb ist es toll, zu eurem Zusammenzukommen, zurückzukommen?
1: Das ist eine sehr schöne Frage. Ja, uns unterscheidet, man hat es ja, glaube ich, jetzt auch die letzte Stunde schon gehört. Wir haben eine unfassbar große Bandbreite dessen, was wir hier anbieten, so viele Genres. Und ich glaube, es ist einfach für alle Menschen wirklich was dabei. Und das ist auch unser Markenkern. Da, hinter dem stehen wir auch, da wollen wir auch bleiben. Wir wollen diese Vielfalt zeigen in Rüsselsheim. Und ich denke, jedes Jahr aufs Neue gelingt das eigentlich ganz gut. Mhm. Und jetzt zu viel Selbstlob zu haben, aber da haben wir, glaube ich, ein ganz gutes Händchen für, dafür jeden auch was im Portfolio zu haben. Ja, warum ist es toll, zu uns zu kommen? Da gehört jetzt einfach viel, wirklich vieles dazu. Also was mir gerade spontan einfällt, ich weiß nicht, ob es so viele Häuser gibt, die so eine Vernetzung in die Stadt hinein auch haben. Ne? Also ich meine, es sind schon die Grundschüler bei uns, die ins Grundschulabo gehen. Es stehen die junge Schüler in Chören, die, ne, ich sag mal, Kantvokal zum Beispiel bei uns auf der Bühne. Auch die Ballettschulen sind ja oft bei uns zu Gast, Ballettschule Riedel und Co. Und da kommen so viele Kinder und Jugendliche zu uns ins Haus, die auch später bei uns zu Gast im Publikum sind und die das Haus einfach auch schon auf der Bühne, ne? Also sie standen eben auch oft schon selbst auf der Bühne und ich glaube schon, dass das was ist, was einzigartig ist oder was uns wirklich auszeichnet. Dann ist es, glaube ich, auch wirklich toll, dass man ins Haus kommt und man kennt die Personen, die da stehen. Man hat die Hostessen, die jeden Abend einfach auch dafür sorgen, dass es den Leuten bei uns im Haus gut geht, dass sie sich wohlfühlen. Unsere Servicekräfte, die dann die Getränke ausschenken und so weiter, die Einlasskräfte. Man kennt uns, glaube ich, auch wir stehen als Veranstaltungsleitung, sind vorne im Foyer präsent und stehen für Fragen zur Verfügung. Also es ist einfach, ich sag mal, familiär. Wir haben ein familiäres Haus. Trotzdem mit überregionaler Ausstrahlung, dafür sind wir auch stolz. Wir werden zwar vor allem im Rhein-Main-Gebiet sind wir präsent und da kommen auch unser Stammpublikum her, aber es kommen auch durchaus Gäste aus ganz Deutschland zu uns. Ne? Und das zeichnet auch dieses Haus aus, überhaupt dieses Haus, das so unglaublich schön ist, eine unglaublich gute Akustik hat. Deswegen kommt auch die HR Big Band jedes Jahr zu uns. Ne? Ein international erfolgreiches Ensemble.
2: Der Sound ist doch so gut. Komm, wir singen einfach mal, spielen einfach mal drauf los.
1: Ja, genau. Also, auch für Orchester ist es ein unfassbar gute Akustik, die dieser Saal hat.
2: Dirigent auch noch dabei.
1: Es ist noch ein unglaublich schönes Haus. Ne? Es ist einfach ein Juwel, was wir hier in dieser Stadt haben. Und man kann es jedes Mal aufs Neue erleben und kennen. Lernen und ja, ich glaube deswegen, das ist einfach toll bei uns.
3: Auf jeden Fall. Und man merkt es auch bei den, wenn wir Kontakt mit den Agenturen haben, das Theater Rüsselsheim ist wirklich auch in der Branche, auch überregional, auch im deutschsprachigen Raum wirklich ein Leuchtturm in der Gastspielbranche. Also das verknüpft so vieles miteinander und da ist das Ansehen in der Branche sehr hoch und wir wünschen uns natürlich, dass es einfach dadurch noch bekannter außerhalb Rüsselsheim wird und wir einfach diese Strahlkraft einfach weitergeben können.
1: Wir sind einfach the best, ne?
3: Genau.
0: Das
3: hat auch mit dem nächsten Titel zu tun.
1: Richtig.

0: Rückblick, was ist denn so in den letzten Monaten gespielt worden und wie geht es die Reise hin?
1: Ja, erst nochmal zum Titel. Der ist natürlich, trotz aller Bescheidenheit, hat er jetzt super gepasst zur Frage davor, aber auch am 17. April 2027 wird es ein Tina Turner Tribute geben. Von daher war er rein zufällig in der Liste der Titel und hat einfach ganz zufällig zu dieser Frage gepasst, warum man unbedingt zu uns kommen sollte.
0: Zu uns gewandert ist.
1: Genau, ganz außersehen. Genau, ja, die letzten Monate ist wahnsinnig viel gespielt worden. Ich würde mal einfach im April bleiben, weil das schon diese Frage ausfüllt. Also wir hatten zum Beispiel den Saxophon-Weltstar Jan Gabarek bei uns. Das war auch ein großes Highlight bei nahezu vollem Haus. Wir hatten Harald Schmidt bei uns, wir hatten Philipp Hochmeier bei uns und wir hatten das Landesjugendsinfonieorchester Hessen da mit einem wirklich herausragenden Konzertabend. Wir hatten Kant Vokal bei uns und, die habe ich vorhin noch nicht erwähnt, auch natürlich ein ganz wichtiger Bestandteil der lokalen Kultur und auch unserer Partner ist Cinema Concetta. Ein wirklich tolles Kurzfilmfestival, was die da für ein Wochenende da auf die Beine gestellt haben. Unglaublich. Absolut. Und ein ganz toller Abend, wahnsinnig vielfältig in den Kurzfilmen und was eben auch toll für uns ist, einfach nochmal zu zeigen, wie vielfältig auch dieser Saal ist, was man damit machen kann. Er hat nämlich einfach diesen Theatersaal genutzt, um ein Kino draus zu machen. Das war wirklich toll. Wo geht die Reise hin? Ist auch jetzt erstmal eine große Frage. Und natürlich ist es für uns drei, also Gundula Reinig, Dorothee und mich, wir haben diese Spielzeit, das ist unsere erste gemeinsame Spielzeit. Und natürlich war da die Aufgabe, ich sage jetzt mal, das, was das Theater jetzt schon ausmacht, irgendwo zu bewahren und trotzdem eigene Akzente zu setzen. Das war wirklich eine schwere Aufgabe, weil es einfach schon diese tollen Traditionen hat, die jedes Jahr, und das ist einfach in der Stadt drin, und das wollen wir um Gottes Willen auch nicht ändern, sondern ganz im Gegenteil, wir wollen das auch nochmal herausstellen, wie wichtig das ist, in der lokalen Szene auch da zu sein. Was so ein bisschen unser roter Faden auch war, den wir ein bisschen weiterspinnen wollten, ist auch mit den Tagen, es gibt ja diese Gedenktage oder diese internationalen Tage. Und da kann man doch dann immer tolle Sachen finden. Ich möchte ein Beispiel nennen, klassische Band Spark, die auch bekannt ist für Crossover-Projekte, kommt mit gleich vier Projekten zu uns. Eins hatte ich schon erwähnt, das ist Spark for Kids. Da geht es einfach um Instrumentenlehre. Streichinstrumente. Ich weiß nicht, was sie alles noch mitbringen werden. Sie selbst sind vier Leute, aber sie werden zahlreiche Instrumente da haben und werden das alles mal erklären. Danach, also am gleichen Tag noch mit der Band Wildes Holz. Also das sind Holzbläser, wird es dann mächtig Zunder, weil wir wahnsinnig viel Holz auf der Bühne haben werden. Einfach einen tollen Classic-Crossover von Bach bis Beatles. Jetzt habe ich genau, wird es ein Crossover-Konzertabend geben. Spark wird außerdem noch mit Shine and Chained ein bisschen in den Jazz reingehen. Und das ist auch ein Herzensprojekt gewesen, das wollten wir unbedingt machen. Am Girls Day haben wir Spark eingeladen mit der Sängerin Wallace Bird und sie werden Visions of Venus uns darbieten. Und das ist ein Konzertabend, der sich darum dreht, in die letzten 1000 Jahre der Musikgeschichte zu gucken und mal herauszustellen, was Komponistinnen alles geleistet haben. Denn das ist wirklich im Sinne des Girls Days ein männerdominierter Beruf. Und das wird ein sehr, sehr spannender Konzertabend und wir haben gleich den Titel, den, wie sagt man, das Intro dieses Konzertabends mitgebracht.

0: Was wollt ihr denn dem Theaterfreund aller Freundlichen einmal zu rufen?
1: Ja, diese Frage ist gar nicht so einfach, obwohl man erst denkt, ja, ist ja total einfach. Natürlich erstmal kauft Karten, das ist ja logisch. Das wollen wir. Wir wollen natürlich so viele Menschen wie wirklich bei uns im Haus haben. Und da gibt es übrigens auch vielleicht an dieser Stelle bei uns Angebote. Also wir haben verschiedene Auswahlabonnements. Da können sich die Menschen ihr eigenes Programm zusammenstellen. Und es gibt dann so eine Art, oder es gibt Mengenrabatte da drauf. Wenn man sich jetzt 4 Veranstaltungen raussucht, gibt es 10% Rabatt. Wenn man sich 5 Veranstaltungen raussucht, gibt es 15% Rabatt. Und bei 6 gibt es sogar 20% Rabatt. Also das lohnt sich, hier auch viele Veranstaltungen zu besuchen. Gibt es die komplette Spielzeit über. Also es ist nicht irgendwie begrenzt auf eine bestimmte Zeit, sondern in der kompletten Spielzeit kann man diese Rabatte bekommen. Ja, und ansonsten, was wollen wir zurufen? Wir wollen zurufen, nehmt das Angebot wahr, weil Kultur ist einfach wichtig. Nehmt es auch an, weil Kultur ist einfach auch wichtig, auch für einen selbst. Man gewinnt, man sieht es ja an diesen vielen verschiedenen Arten von Veranstaltungen, die wir anbieten. Man lernt andere Perspektiven kennen, man geht so ein bisschen aus seiner, vielleicht auch mal, man kann aus seiner eigenen Komfortzone rausgehen und sagen, ich gucke jetzt mir auch mal ein klassisches Ballett an und finde das dann wahrscheinlich auch wirklich toll. Ja. Man kommt mit anderen zusammen. Ich glaube, diese Begegnung, der Austausch, das Zusammenfinden im Theater, ich glaube, das ist ein ganz, ganz wesentlicher Punkt. Ich glaube, für viele ist es sogar wichtiger als das Stück selbst, was am Abend gespielt wird. Das zeigt sich auch bei vielen Umfragen, die man so macht, warum man jetzt dahin geht. Da geht man auch hin, um seine Bekannten zu treffen, um neue Leute zu treffen und um sich auszutauschen über das, was man eben auf der Bühne erlebt. Genau, Jan, hast du
2: Ja, ich glaube, es ist einfach auch wichtig, also ich finde einfach mal eine Chance geben, wenn man zum Beispiel auch nicht aus dem Theater, wenn man da nie Berührung mit hatte, dann ist das, kann ich mir schon vorstellen, erstmal eine Überwindung, weil das so einfach, es ist so groß aufgebaut alles und man hatte nie Bezug dazu, ist das was für mich, da kann man nichts schief machen eigentlich. Man muss sich mal drauf einlassen und also Dorothee und ich, wir sind uns sehr sicher, dass es nur bereichernd sein kann, auch wenn der Abend einem nicht gefällt. Aber dann ist auch wahnsinnig viel in einem passiert und dann hat man seine Chance trotzdem genutzt. Deswegen rufen wir einfach zu, nutzt dieses tolle Angebot und gebt dem eine Chance.
0: Ja.
2: Genau.
0: Ja.
2: Der nächste Titel, den wir mitgebracht haben, ist auch wieder Tribute. Wir haben ein sehr renommiertes Tribute von Phil Collins bei uns, beziehungsweise Phil Collins und Genesis. Und wir haben uns für einen ganz tollen Titel von Phil Collins entschieden. Da hören wir jetzt rein.

0: Es gibt auch Sonderveranstaltungen, ZB oder Besuch hinter den Kulissen. Was gibt es da zu sehen?
1: Ja, hinter den Kulissen gibt es eigentlich alles zu sehen, was man als normaler Konzertbesucher nicht sehen würde. Wir bieten das einmal im Monat an. Das macht unser Kollege, also das machen mehrere Kollegen. Wir starten im Foyer, das ist allen noch bekannt, allen Konzertgästen. Und dann geht's wirklich auf die Bühne, hinter die Bühne und auch wirklich in das Herz des Theaters, denn da steckt ja doch immer viel mehr, als man denkt. Und wir haben auch noch andere Sonderveranstaltungen. Da hat Dorothee noch was.
2: Ja, genau. Und zwar haben wir eigentlich auch jedes Jahr irgendwie im Foyer mal eine Ausstellung. Unser Foyer ist ja sehr schön und großzügig, wie sicherlich die meisten wissen. Und da hängt auch immer mal Kunst bei uns. Und in diesem Jahr, ab 20. September, um genau zu sein, stellt die Künstlervereinigung Malkasten bei uns aus. Die haben eine Jubiläumsausstellung. Die werden 80 Jahre alt. Und 80-jähriges Bestehen feiern sie sozusagen mit einer Ausstellung bei uns im Foyer. Man kann diese Bilder oder diese Exponate bei uns während der Veranstaltungen besuchen. Also wenn man ein Theaterticket hat, kann man diese Ausstellung sehen. Oder man geht eben zur Vernissage oder auch zur Finissage. Die Vernissage ist am 20. September um 11 Uhr. Die Finissage dann am 15. November um 11 Uhr. Und wie gesagt, zwischendurch dann immer bei den Theaterbesuchen zu erleben und zu besichtigen.
0: Ja.
2: Und wir haben, das ist jetzt nicht wirklich eine Sonderveranstaltung, aber es ist uns sehr wichtig, das jetzt hier und heute auch zu erwähnen, weil das auch kurz bevorsteht. Die Illustratio wird es wieder geben. Haben wir ja auch schon seit 20 Jahren gibt es die Illustratio in Rüsselsheim. Ja. Und auch dieses Jubiläum, ne, wir haben zwei Jubiläumsausstellungen sozusagen, wird gefeiert.

0: und auch das Stadt- und Industriemuseum. Also kommt da auch gerne hin, 26. September, 19 Uhr. Die Ausstellung geht dann bis November, bis zum 1.11. Ja, und herzliche Einladung auch dazu.
1: Ja.
0: Jetzt kommt Musik, ne?
1: Ja.
0: Jetzt kommt Musik und wir haben uns an unserem Programm orientiert. Es gibt jetzt mal was Rockiges, weil wir haben auch Rock the Circus im Programm. Und daraus, beziehungsweise passend dazu, muss man eher sagen, spielen wir einen Titel von AC/DC.
1: Ja.

0: die Erfahrung, bei welchen Veranstaltungen sollte man früh Karten verwerben? Und wo gibt es immer noch mal im Sport die spontane Möglichkeit?
1: Ja, also wir haben ja schon einen sehr großen Saal. Wir haben 865 Plätze und ich sag mal, in die meisten Veranstaltungen kommt man auch noch spontan rein. Die Frage ist halt, wie gut will man sitzen? Weil die guten Karten sind eigentlich fast immer relativ schnell weg, weil doch auch sehr viele Leute wissen, wo man eben am besten sitzt. Und das wird dann immer gut gebucht. Und natürlich bieten sich dann oft die Möglichkeiten an, dass man dann spontan einfach kommen kann. Und dann ist es halt nicht Reihe 6, sondern Reihe 14. Oder man sitzt im Rang, da ist es ja, sieht und hört man ja auch toll. Aber wenn man natürlich gerne besonders nah dabei sein möchte, dann lohnt es sich eigentlich immer, Frühkarten zu kaufen. Was man an dieser Stelle auch, glaube ich, sagen kann, mal erzählen kann, ist, dass wir auch ein Novum haben. Stichwort Ticketversicherung. Denn es ist doch für viele immer ein Hemmnis gewesen, gerade mit den Erfahrungen aus Corona, dass man bloß nicht zu früh irgendwelche Karten kauft, irgendwelche Verbindlichkeiten eingeht, aber man könnte ja dann verhindert sein. Und wir haben jetzt mit der Ergo-Versicherung die Möglichkeit, online und auch im Service-Center, für wirklich, das sind Beträge, ich glaube maximal 2 Euro. Also 1-2 Euro. Das ist wirklich, wirklich günstig, eine Ticketversicherung abzuschließen. Das ist dann direkt mit der Ergo. Aber wir bieten das mit an. Und die Chance sollte man auch unbedingt nutzen, wenn man einfach noch dieses mulmige Gefühl hat, man könnte in einem Jahr verhindert sein. Ist es dann doch wert, diese 1 Euro irgendwas zu bezahlen und dann sich doch eben seinen Wunschsitz auszusuchen für diesen besonderen Konzertabend. Es gibt natürlich auch ein paar Ausnahmen, die sind relativ schnell vergriffen. Kant Vokal wurde sehr gut gebucht jetzt in den ersten Tagen. Auch das Weihnachtssingen mit Rüdiger Schmidt war ausverkauft. Die Musicals, also der Galaabend mit Jan Ammann und Co., der ist auch schon sehr gut gebucht. Wenn da die richtigen Fans einmal zuschlagen, dann ist das auch relativ schnell vergriffen. Auch Best of Musicals, die bei uns zu Gast waren, das war auch eine ausverkaufte Show. Und zu guter Letzt auch Christmas Moments, da haben wir uns auch gefreut, einen tollen, ausverkauften Gospelabend zu haben. Und von denen haben wir jetzt auch was mitgebracht.

0: Okay.
1: Wo findet man euch in sozialen Medien? Und gibt es ein Netz-Newsletter? Und wie kommt man das neue Programm?
2: Ja, also man findet uns eigentlich überall. Man findet uns in den sozialen Medien auf Facebook und auf Instagram. Also folgt uns bitte, dann bekommt ihr alles mit, was wir hier so an Neuigkeiten verbreiten möchten und werden. Dann haben wir auch einen E-Mail-Newsletter, den kann man abonnieren. Das muss man allerdings aktiv tun. Da geht man auf unsere Website theater-rüsselsheim.de und dort habt ihr dann die Möglichkeit, unseren Newsletter zu abonnieren. Der erscheint einmal wöchentlich und bringt sozusagen immer das Programm der nächsten Woche und auch so ein bisschen Ausblick, Ausschau auf den nächsten Monat. Da ist man also immer up to date. Dann haben wir natürlich unsere Website, theater-rüsselsheim.de, habe ich gerade schon erwähnt. Ja. Da ist der Spielplan und dort bitte auch gerne immer wieder draufgehen. Und dort kann man dann eben auch online die Tickets ordern. Relativ einfacher Weg. An unser neues Programm kommt man eben auch über unsere Website. Man bekommt aber auch daran über den Kultur 123 Service Center. Dort liegt das aus. Wir haben es auch ausliegen in eigentlich sämtlichen Verteilstellen der Stadt und der Region. Rathaus natürlich, Innenstadtbüro und die Kneipen und Bäckereien und ich weiß nicht, und Arztpraxen und all das. Da sollte überall unser Programm ausliegen, auch im Museum, in den Opelvillen. Da ergänzen wir uns eigentlich auch immer ganz gern gegenseitig und machen für unsere Partner auch bei uns im Haus ein bisschen Werbung. Und genau, also eigentlich kommt man nicht drum rum. Man kann auch, wenn man Augen und Ohren offen hält und durch die Stadt geht, sieht man ja auch unsere Straßenplakatierung, die wir immer ganz gerne hängen für die Einzelveranstaltungen und unsere Banner mit dem Monatsprogramm. Also wir sind eigentlich schon ganz gut präsent, würde ich sagen.
1: Nun vielleicht dein Wunschtelef für dich, lieber Dorothee. Und auch für dich, lieber Jan Brell.
2: Soll ich zuerst? Dann
1: vielen Dank, dass ihr mein Gäste wart. Wir hören uns am 2.8.26 wieder mit einem spannenden musikalischen Gast. Tschüss, euer Marc.
2: Ja, wir bedanken uns natürlich auch ganz herzlich. Hat uns großen Spaß gemacht, hier wieder da zu sein. Ja. Ganz herzlichen Dank. Also mein Wunschtitel, ich habe mich entschieden für Queen, für Bohemian Rhapsody.

0: Du, lieber Jan.
1: Ja.
0: Vielen Dank, dass ihr meinen... Welches Lied? Du, lieber Jan, was machst du für ein Lied?
1: Ja, ich habe mir von der englischen Indie-Band Hearse What Once Was ausgesucht. Hearse, eine, habe ich ja gerade gesagt, eine englische Indie-Band, die gerade dabei war, ihre Karriere sich aufzubauen und dann leider 2019 in den USA auf dem Weg zum nächsten Konzert bei einem Autounfall tragisch ums Leben kam. Und deswegen nutze ich die Möglichkeit, diese Musik und die beiden nochmal aufleben zu lassen.
0: Ja.

0: Herzlich willkommen zu THW Backstage bei Radio Rüsselsheim, der vermutlich ersten Radiosendung des Technischen Hilfswerks mit Musik- und Interviewpartnern.
1: Hallo, hier sind wir wieder mit THW Backstage und eure Moderatoren sind heute
2: die Anna
1: und der Marcel. Und als Gäste haben wir
3: den Philipp aus Mainz
4: und den Thomas aus Trier.
2: Unser heutiges Thema ist Fachzug FK Führung und Kommunikation.

0: Thema Fachzug FK. Jetzt ist bei mir ja in den Genen eingebrannt der Begriff Fachgruppe FK ursprünglich noch FÜCOM. Wer seid ihr, was macht ihr eigentlich und warum seid ihr jetzt ein Zug?
1: Ja, also die Fachgruppe Führung und Kommunikation beziehungsweise mittlerweile Fachzug Führung und Kommunikation. Wir fahren quasi in den Einsatz und organisieren einmal so das gesamte Einsatzgeschehen. Dazu gibt es eben einmal den Teil Führung und Kommunikation, wie das schon im Namen steht. Und früher war die Aufteilung noch so ein bisschen, klar, alles mehr zusammengepatscht. Es gab quasi noch keine strikte Trennung zwischen den verschiedenen Teilen oder noch nicht so, wie es eben heute ist. Und heutzutage der größte Unterschied ist eigentlich im Technikbereich und vielleicht kann da der Tommy gerade was zu sagen.
2: Ja, der Fachzug FK fährt hier raus bei größeren Schadenslagen, bei Flächenlagen und die Anforderungen sind eigentlich hier wesentlich komplexer und größer geworden und da hat eine Fachgruppe, konnte das nicht mehr abbilden und wenn aus einer Gruppe ein Zug wird, das heißt mehr Fahrzeuge, mehr Menschen, mehr Material und auch mehr Wissen und damit man den großen Schadenslagen auch, dass man die auch gemanagt bekommt und dafür muss man einfach auch die Organisationsstruktur im technischen Hilfswerk ein bisschen der Schadenslage anpassen. Und das ist eben genau mit diesem Zwitsch zwischen Fachgruppe zu Fachzug.
0: Wenn ihr rausfahrt, so grundsätzlich geht ihr davon aus, dass es immer etwas größer, es ist immer etwas mehr und es dauert immer etwas länger. Also zu einem Hausbrand fahrt ihr normalerweise nicht, um dort zu unterstützen, eine Führungsunterstützung zu bilden, wenn ein ESS-Trupp oder etwas anderes vom THW mit rausfährt, sondern das sind schon Einsätze in der Größenordnung. Ja, das Ahrtal ist immer wieder Thema. Das ist so eine ganz große Geschichte.
1: Genau, es geht eigentlich immer um Sachen, die A, länger dauern und eine besondere Komplexität mit sich bringen. Das heißt, wenn ich also lange unterwegs bin, also auch über einen längeren Zeitraum quasi draußen schlafe, alles quasi mitbringe, damit ich auch autark überleben kann in diesem Einsatzgeschehen, dann brauche ich einfach die mehr Manpower, die wir dadurch bekommen haben. Insgesamt hat sich der Zug quasi, kamen 9 Personen hinzu. Durch diese neuen Aufgaben, die da auch ein bisschen dazukommen, kommt einiges auch an Ausbildungsschwerpunkten hinzu, die wir jetzt im THW quasi neu bisher eigentlich noch gar nicht so richtig hatten, oder?
2: Ja, das kann man so sagen. Die so kleinere Schadenslagen, Einsatzstellen werden ja bei uns von dem Zugführer des technischen Zuges gemanagt und gesteuert und organisiert, die Schadensbehebung. Und das bekommen die auch ganz gut hin. Aber so eine Lage kann sich ja auch mal vergrößern und dramatisch weiterentwickeln. Oder wir haben direkt eine Flächenlage. Und da haben wir bei uns im technischen Hilfswerk so eine 3-5er-Regelung, dass man also nur in bestimmte Einheiten bis zu einer bestimmten Anzahl führen kann. Und dann muss man die Organisationsform ändern. Das ist auch gut so. Und wenn das dann zu viel wird und man kann eben den Einsatz nicht mehr auf 2 Klemmbrettern regeln, dann kommen wir ins Spiel und wir unterstützen dann die Führungskräfte vor Ort.

0: Wir haben jetzt gehört, was der Fachzug bedeutet. Aber wir haben ja noch zwei Buchstaben offen. K für Kommunikation. Was ist das? Wo sind die Herausforderungen? Und was ist die Spezialität von K-Kommunikation?
1: Ja, das kann man recht gut erklären, weil das technische Hilfswerk, wenn das in einen Einsatz geht, können wir nicht immer davon ausgehen, dass Infrastruktur steht. Ich rede jetzt von kritischer Infrastruktur. Und zu kritischer Infrastruktur gehört ja auch Informations- und Kommunikationstechnik. Das heißt, wir bauen mitten irgendwo in der Prärie, bauen wir eine Führungsstelle auf, mal hypothetisch angenommen. Und da ist halt kein Telefon, da ist kein Internet. Und wir müssen es ja schaffen, Verbindungen zu bekommen zu unseren Einsatzkräften, zwischen den Führungsstellen, zwischen den Einsatzkräften. Und jetzt kommt die Fachgruppe K, die kommt jetzt ins Spiel, weil das kann die nämlich. Die Fachgruppe K im Technischen Hilfswerk kann Informationen von A nach B bringen. Und jetzt haben wir ja im THW auch immer mehr mit Daten zu tun. Wir müssen Bildmaterial, Videomaterial schicken und nicht nur miteinander reden. Und da haben wir Funk, Telefax und Internet. Und wir schaffen da einfach Verbindungen. Entweder über die Luft, über Draht, über DSL-Technik oder über, ja, die letzte Rückfallebene ist einfach, indem ein Mensch sich aufs Fahrrad setzt. Das ist dann bei uns im Technischen Hilfswerk ein Melder. Und der bekommt dann einen USB-Stick oder einen Zettel in die Hand gedrückt. Und der fährt dann von A nach B und bringt die Botschaft zu dem Empfänger, der die empfangen soll. Ja, das wäre die letzte Rückfallebene. Und ja, wir haben auch noch die alten Kurbeltelefone. Wenn gar nichts mehr geht, dann werden die ausgepackt, umgangssprachlich so Ackerschnacker genannt. Unsere Jugendgruppen, die spielen da ganz gerne mit. Man kurbelt und dann klingelt es irgendwo anders. Und jetzt werden so die Zuhörer, die früher bei der Bundeswehr, die bekommen jetzt wackelnde Ohren, wenn sie das hören, sagen die, was, das Technische Hilfswerk setzt das immer noch ein? Feldkabel? Ja, das machen wir. Und wir können sogar über Feldkabel richtig hohe digitale Daten schicken, Videos streamen. Das geht alles. Da haben wir die Technik für und auch die Fachleute, dass wir dann einfach unsere Informationen im Einsatz an die richtige Stelle bekommen und umgekehrt auch so. Weil wir müssen ja auch erfahren, wie geht's denn unseren Einsatzkräften? Welche Lage? Wie ist denn das Schadensbild? Und das muss gegebenenfalls auch über größere Strecken übertragen werden. Und da sind wir eigentlich im Technischen Hilfswerk, da haben wir die richtigen Fachleute für, die, wie man umgangssprachlich sagt, ja, die Skills, die das auch drauf haben. Und ja, das schaffen wir dann schon ganz gut.
0: Das hast du wirklich sehr gut erklärt. Jetzt kommen wir zur Führung.
2: Genau, der zweite Teil von FK, Führung, oder genauer gesagt, die Fachgruppe F heißt eigentlich Fachgruppe Führungsunterstützung und es geht darum zu unterstützen. Wenn wir irgendwo angefordert werden und gebraucht werden, dann geht es nicht darum, anderen Leuten die Führung abzunehmen, also wie man das jetzt vielleicht so aus amerikanischen Polizeiserien kennt. Wenn der Fall zu groß wird, kommen die Bundesbehörde, die Feds und nehmen den Leuten dann die Fälle weg. Nee, eigentlich genau andersrum. Die Leute, die in Charge sind, die bleiben das auch immer noch. Die kriegen nur andere Unterstützung, die sie eigentlich sonst aus ihren normalen Personenressourcen gar nicht zur Verfügung haben. Da kommt die Fachgruppe Führungsunterstützung und die bringt alles mit, um eben alles, was es braucht, um nicht mehr einfach nur noch auf zwei Klemmbrettern, wie der Tommy das eben so schön gesagt hat, zu führen, sondern wir kommen dann mit einer kompletten Büroausstattung und können uns autark ins Feld stellen, können angebunden werden, bauen uns da eine kleine Bürofläche auf. Das ist in einem Anhänger, da kann man das aufklappen, hat man 15 Quadratmeter Arbeitsfläche. Wir bringen noch eine eigene Technik und Kommunikationsausstattung mit, um eben dann auch diese Führungsstelle, wie es sich dann nennt, mit der Außenwelt, mit dem restlichen Einsatzgeschehen zu verbinden. Und dann können wir eben den Einsatzleiter, den Einsatzabschnittsleiter bestmöglich unterstützen mit Unterstützung und Stabspersonal, damit er auch seine Lage quasi gemanagt und abgebildet bekommt.

0: Ja, ihr habt gerade sehr schön beschrieben, eigentlich, wie kommuniziert wird, technisch gesehen, und warum man das macht und wie die Führungsunterstützung dann passiert. Und jetzt tauchen wir mal ein bisschen tiefer in diese Führungsunterstützung ein. Da gibt es sogenannte Sachgebiete. Wie teilen die sich denn auf?
1: Die Sachgebiete, die sind erstmal ganz einfach nummeriert von 1 bis 6. Und das sind so die klassischen Aufgabenfelder, die ich eigentlich immer in einem Einsatz habe. Zum Beispiel, wenn ich jetzt den ganz normalen, den Standard-THW-Einsatz irgendwie nach einem Sturm habe, da fährt eine Bergungsgruppe mit seinem Zugführer irgendwie raus und da liegen Bäume auf der Straße. Dann ist das Erste, was ich mache, ich muss mir erstmal überlegen, was ist da passiert, was ist die Situation, wie entwickelt sie sich, habe ich vielleicht Gefahren durch weitere Bäume, die umfallen können. Reicht das Personal, die Bergungsgruppe, die ich vor Ort habe, reicht das überhaupt aus, um diesen Baum da jetzt wegzubekommen? Und ist dies überhaupt das geeignete Mittel, das ich anwenden kann, um die Bäume da wegzubekommen? Und all diese Gedanken, die muss ich mir natürlich auch machen, wenn ich eine ganz, ganz große Lage habe, wie jetzt beispielsweise ein großes Hochwasser. Da muss ich mir relativ viel Gedanken drüber machen. Zum Beispiel jetzt im ersten Sachgebiet, das Sachgebiet 1, das nennt sich auch S1 Personal. Wie viel Personal werde ich eigentlich die nächsten 1, 2, 3, 5 Wochen brauchen, um die Situation, die ich gerade vor mir habe, eben bewältigen zu können? Und da muss ich natürlich einerseits auch schauen, was gibt es überhaupt, also welches Personal ist eigentlich aktuell im Einsatz, welches ist gerade auf dem Weg, wo schlafen die eigentlich und welches Personal muss ich anfordern, um die Gefahren und Aufgaben von morgen und übermorgen eben zu bewältigen. Dann eben die Gefahren von morgen. Das ist dann der Bereich, wo das zweite Sachgebiet quasi aufschlägt. Das ist das Sachgebiet für die Lage. Da wird quasi ein Lagebild gebaut. Ich sammle mir quasi aus verschiedenen Bereichen, aus verschiedenen Informationsquellen Informationen über die Sicht da draußen, weil ich kann nicht mehr, die Lage ist so groß, ich kann nicht mehr selber hinfahren und hinschauen. Das heißt, ich muss ab quasi in meiner Führungsorganisation, in diesem Stab nennt sich das dann, ganz viele Leute, ganz viele Informationsquellen, die werden dann in diesem Punkt zusammengetragen. Und es wird da aufgrund dieser Informationen wird eine Abschätzung getroffen, wie entwickelt sich die Lage, steigt das Hochwasser, wird das irgendwie abfließen oder bleibt es erstmal konstant. Und aufgrund dieser Informationen, die der Sachgebietsleiter dann eben auch weitermeldet an die anderen Stellen und an die anderen Sachgebietsleiter, werden dann Einsatzoptionen ermittelt. Das ist die Aufgabe im Sachgebiet 3, Sachgebiet Einsatz. Es werden quasi Überlegungen angestellt, wie die Lage, ich habe ja ein Bild, wie sich die Lage entwickeln könnte, in welche Bereiche und daraufhin entwickle ich Einsatzoptionen. Welche Option A, ich brauche 3 Züge, um mein Hochwasser zu bewältigen oder eben nur ein und wie kann ich die einsetzen?

Direkt? Ja, dann kommen wir zum Sachgebiet 4. Das Sachgebiet 4 ist eigentlich ein ganz spannendes Sachgebiet, weil auch THW-Kräfte haben irgendwann Hunger. Das heißt, wenn wir mit zahlreichen Kräften unterwegs sind, wir wissen nicht, wie lange der Einsatz dauert, dann müssen wir mal schauen, wie bekommen wir unsere Jungs und Mädels, wie bekommen wir die satt. Ein THW-Helfer, der körperlich viel arbeitet, der muss auch viel trinken. Und wenn dann mal so 500 Kräfte auf dem Feld sind, dann braucht man jetzt keinen Mathe-Leistungskurs, um hochzurechnen, wie viel Flüssigkeit wir brauchen. Und das ist nicht mehr hier vorne mit dem Aldi getan, den wir da anfahren, sondern da brauchen wir schon größere LKWs. Das Ganze kann man aber jetzt so durchspielen, auch mit Material, wenn dann eine Kettensäge oder eine Motorsäge mal das Blatt reißt oder die Kette reißt, dann können wir eben mal nicht gerade ins Kettensägenfachgeschäft fahren, sondern wir bringen dann unsere eigene Logistik mit. Und das macht der Sachgebietsleiter 4 oder das Sachgebiet 4, das kümmert sich um Logistik. Und das fängt bei Essen und Trinken an, das hört bei Benzin auf, bei Diesel. Dafür braucht man Material, Holz oder irgendwelches Material, was wir draußen im operativen Geschäft brauchen, um eben die Gefahrenabwehr zu betreiben, sodass wir dann die Menschen vor den Gefahren schützen. Das kann total vielschichtig sein und Logistik ist ein Thema, das muss man wirklich, wie ich immer sage, in Friedenszeiten, da muss man Netzwerkplaying machen, wo bekomme ich mein Holz her? Wo bekomme ich meine Lebensmittel her? Und das notfalls auch nachts um 2 Uhr, weil wir können uns das nicht aussuchen. Das heißt also, das ist ein komplexes Thema, Logistik, und wir haben auch eigene Fachzüge Logistik, die wir uns da bedienen können und die auch das nötige Know-how haben, uns da zu unterstützen. Dann kommen wir mal zu dem Sachgebietsleiter 5. Der ist dafür da für Öffentlichkeitsarbeit. Das ist ein bisschen diffizil, weil als technisches Hilfswerk ordnen wir uns in den meisten Fällen unter und machen eben Support für die Organisation oder wie wir sagen, für den Anforderer, der uns bestellt hat. In der Regel machen die ihre eigene Öffentlichkeitsarbeit, so dass unser Fachmann für Öffentlichkeitsarbeit nicht gebraucht wird. Haben wir aber eine THW-eigene Lage, da kann es sein, dass wir einen Spezialisten brauchen, der sich um die Medien kümmert, weil auch die Medien, die müssen betankt werden. Und wenn wir die nicht informieren, entsteht ein Vakuum und dann machen die ihr eigenes Bild. Und das hat mit der Realität oftmals nicht so viel zu tun. Das Technische Hilfswerk hat aber eine ganz tolle Geschichte. Und zwar haben wir Mediateams, die auch entsprechend ausgebildet sind. Das ist nicht immer ein Mann oder eine Frau, die da sitzt und das Sachgebiet leitet, sondern das sind dann Teams und die kommen dann vorbei und leisten da auch in einem Einsatz hervorragende Arbeit, um die Öffentlichkeit zu informieren oder auch um die eigenen Helfer mal zu informieren, weil die interessiert es ja auch. Ja, wie steht's denn jetzt? Wie weit haben wir denn jetzt den Schaden schon bekämpft und die Gefahr abgewehrt? Und dann kommen wir zum Schluss zu dem Sachgebietsleiter 6. Das ist das, was ich auch in Trier mache. Der Sachgebietsleiter 6, der ist für Informations- und Kommunikationstechnik da und der steuert die ganze Fernmeldeplanung. Das heißt, eine E-Mail-Struktur wird aufgebaut. Da wird eine Telefonstruktur aufgebaut. Und das Ganze muss ja auch irgendwo gerade bei einer Großschadenslage zusammenpassen, weil sonst machen wir uns ja selbst das Leben schwer und funken alle auf dem gleichen Kanal. Da brauchen wir ein bisschen Disziplin, das muss sortiert sein, sodass wir auch innerhalb des THWs mit unseren Einsatzkräften, aber auch mit anderen Hilfsorganisationen, dass wir da gut aneinander vorbeikommen und dass wir uns mit unserer Kommunikationstechnik, die ja bei uns ein Führungsmittel ist, dass wir uns da nicht selber gegenseitig stören.

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1: Wir haben jetzt gerade ganz viel vom großen Ganzen der Fachgruppe FK gehört, beziehungsweise Fachzug FK gehört. Bedeutet das denn, ihr fahrt immer als große ganze Gruppe raus oder wie ist das aufgeteilt?
2: Nee, muss nicht immer so sein. Bei den großen Einsätzen ist es in der Regel schon so, dass man als Gesamtzug quasi eingesetzt wird. Aber es gibt durchaus auch Situationen, wo man ganz spezielle Aufgabenbereiche nur angefordert sind von uns. Wie zum Beispiel, dass der Bereich Kommunikation irgendwo unterstützt werden muss. Und dann kann es auch eben durchaus sein, dass nur diese Fachgruppe Kommunikation ausrückt, um eben in einem Einsatz zu unterstützen.
3: Und umgekehrt kann das auch sein, dass nur der Skill der Kräfte vom den Führungsunterstützungsleuten gebraucht werden. Das heißt, wir haben eine Feuerwehr, die im Einsatz ist. Und jetzt geht das Personal der Feuerwehr aus. Die haben Schichtwechsel und jetzt können die tatsächlich das technische Hilfswerk anfordern und sagen, wir brauchen Führungsunterstützung. Und dann kommen Kräfte von uns, die das können, die jetzt eine Lagekarteführung machen und stellen einfach oder visualisieren eben das Schadensbild für den Einsatzleiter der Feuerwehr. Also das kann auch vorkommen, das kommt nicht so oft vor, ist aber alles drin, beziehungsweise auch für andere Anforderer. Oder es kann sein, dass bei uns nur der Zugtrupp rausfährt. Und das ist so, der Zugtrupp, das ist ein kleines Auto, das ist, ich sage immer, das ist unser Schweizer Taschenmesser im THW. Das kann ganz viel und da können wir Lotsendienste mitmachen. Wir können ja einen Meldekopf machen. Jetzt wissen die Zuhörer nicht, was ist ein Meldekopf. Ich sag mal, das ist so eine Art Welcome-Manager, wenn Einsatzkräfte in die Schadenslage reinfahren. Die werden dann begrüßt, werden organisatorisch und funktechnisch eingewiesen. Da wird geschaut, was haben die denn noch so alles dabei? Wie sind die ausgestattet, personell und materiell? Das wird dann an die Einsatzleitung weitergegeben, damit wir oder andere auch wissen, wer ist denn jetzt alles mit welcher Qualifikation hier auf dem Feld und welchen Dienstleistungen können wir uns bedienen. Ja, also jede Teileinheit kann auch an sich für sich allein angefordert werden und wenn es ganz schlimm wird, dann fahren wir alle zusammen raus. Aber das passt schon, wir fahren auch gerne alle zusammen raus.
4: Da sieht man wieder dieses modulare Baukastensystem, aus dem sich das THW zusammensetzt. Nicht nur bei euch, aber auch ihr müsst ja alle Einheiten auch kennen, ja, und ihr arbeitet ja auch ganz eng mit bestimmten Einheiten zusammen. Den Fachzug Logistik haben wir gerade schon gehört, der ja eine Materialkomponente hat, der eine Verpflegungskomponente hat. Was sind denn sonst noch Einheiten, mit denen ihr direkt zusammenarbeitet?
2: Also zum einen sind das natürlich Einheiten, die uns Informationen irgendwie auf eine Art zur Verfügung stellen, zum Beispiel der Trupp unbemannte Luftfahrsysteme oder wie man es jetzt einfach nennen würde, ein Drohnentrupp. Die haben eine Drohne, die können die steigen lassen und dann können die uns Lagebilder, Informationen mit Wärmebildkamera beispielsweise auch solche Sachen zur Verfügung stellen. Dann gibt es zusätzlich auch noch den Trupp für mobile Messpegel. Damit kann ich dann zum Beispiel an Stellen, wo beispielsweise der normale Rheinpegel jetzt beim Hochwasser kaputt gegangen ist, einfach meinen mobilen Pegel ins Wasser halten und kriege trotzdem aktuelle Informationen darüber, wie hoch der Wasserstand an der Stelle eben ist.
3: Genau. Ja, und es gibt ja auch verschiedene Führungsebenen und der Fachzug Führung Kommunikation kann auch auf unterschiedlichen Positionen eingesetzt werden. Dann ist einmal die Einheit, mit der wir zusammenarbeiten, ist über uns dann die Einsatzleitung oder schon das Katastrophenschutzzentrum und unter uns sind dann die Einsatzabschnittsleitungen. Es kann aber sein, dass wir eine Stufe tiefer eingesetzt werden. Dann haben wir unter uns die Untereinsatzabschnittsleitung und über uns die Einsatzabschnittsleitung. Das ist jetzt für den Zuhörer schon so Begriffe, die ganz schön THW intern Sinn, aber die schildern so ein Stück weit auch auf, wie konkret wir führen, wenn wir denn führen, wie nah wir dann an den Einsatzkräften dran sind. Und das sind natürlich auch dann unterschiedliche Führungsmodelle, die wir haben, wo wir uns anders organisieren. Und ich will damit sagen, dass der Fachzug Führen und Kommunikation einfach vielschichtig eingesetzt werden kann. Und man muss halt natürlich dann auch reagieren, wo bin ich in einer größeren Schadenslage eingesetzt und entsprechend muss ich dann auch meine Lage darstellen und muss das daraus resultierende Handeln und Tun auch anpassen.

0: Wir haben gerade von ganz vielen Einheiten gehört, mit denen ihr zusammenarbeitet. Gibt es so ungefähr, mal so über den Daumen gebrochen, eine maximale Anzahl von Einheiten, die ihr führen könnt? Und vor allem, wenn ihr nicht mehr könnt, wer kommt dann?
1: Ja, die Frage, die kann man so gar nicht so genau skalieren, weil es hängt einfach von der Organisationsstruktur ab. Also wir haben, wie ich vorhin schon gesagt habe, dieses 3-5er-Modell. Also wir führen maximal 5 Unterabschnitte. Wie viele Einheiten oder wie viele Kräfte sich dahinter verstecken, das ist erstmal für uns gar nicht so relevant. Wenn wir aber merken, insofern ist die Frage von dir, ist schon berechtigt, wenn ich die jetzt mal so

0: hat so seine Spezialitäten, was auch sein darf. Aber mal als Kunstlauf zu reden, wir haben eine Pflicht, das müssen alle machen. Und dann gibt es so eine Kür mit Spezialgebieten. Und dann kommt ein zweiter Fachzug Führung, Kommunikation dazu. Den brauchen wir ja auch, wenn wir Schichtbetrieb machen, wenn wir 24/7 die Einsatzstelle managen. Und dann brauchen wir ja auch Verstärkung, weil irgendwann muss auch der tapferste THW-Helfer oder Helferin, der muss dann mal ins Bett, damit er wieder frisch ist. Und das kann dann auch Philipp erklären.
1: Ja, genau. Wir arbeiten dann sozusagen im Zweischichtprinzip. Das heißt, die erste Schicht, die quasi morgens angerückt ist, arbeitet dann ihre 10 bis 12 Stunden, je nachdem, wie sich das dann im Einsatz umsetzen lässt, und kriegt dann irgendwann ihre Ablöse. Und bei uns ist das ganz toll, weil wir sind alle gleich ausgebildet. Wir sprechen alle die gleiche Grundsprache, und dementsprechend muss ich denen eigentlich auch dann meiner Übergabe, die ja genauso ausgebildet ist wie ich, gar nicht mehr viel groß erklären, wo sind jetzt irgendwelche Sachen, was bedeutet das, was ich hier an die Wände gemalt habe. Die wissen das. Ich erkläre denen vielleicht noch, wo bei mir jetzt in meinem Büro meine Stifte liegen, die bei denen vielleicht in einer anderen Schublade sind. Aber das war es dann im Endeffekt auch schon. Und auch dann, wenn die Lage so groß ist und so komplex ist, dass es nicht innerhalb von einer Woche lösbar ist, das Ganze, dann kann ich einfach meine Führungsstelle, die ich dort aufgebaut habe, einfach stehen lassen, weil die gehört ja dem THW, nicht mir irgendwie als Privatperson oder der lokalen Stadt. Und dann kann da einfach andere drin weitermachen, die kennen das dann auch alles.

0: Seid ihr so alle so ein bisschen nerdy oder wie kommt das? Wie setzt ihr euch zusammen? Was braucht ihr?
1: Ja, ich möchte sagen, wir sind eigentlich so ein Patchwork. Weil wir brauchen ganz viele Talente und Kompetenzen und die Fähigkeiten von verschiedenen Helfern, wenn man das so bündeln kann, dass da eine vernünftige Energie steht, dann erreichen wir damit auch unser Einsatzziel. Jetzt fragst du, was sind das für Menschen? Das sind also Menschen wie du und ich. Wir haben bei uns im Fachzug ganz viele unterschiedliche Berufe verwurzelt. Und da sind natürlich Menschen, die machen das, was sie beruflich machen, möchten sie nicht ehrenamtlich machen. Es gibt aber auch welche, die sagen, nö, ich will mein Wissen aus meinem Beruf auch ehrenamtlich jetzt einbringen. Und das ist auch alles erlaubt. Da ist nichts verboten. Natürlich sind wir jetzt im Fachzug Führung, Kommunikation, bin ich ganz ehrlich, wir sind froh, wenn wir gerade im Fach, in der Fachgruppe K, wenn wir da Menschen mit elektrotechnischem oder IT-Hintergrund haben, das macht's einfacher. Oder ein, zwei. Dafür haben wir ja auch in unseren Gruppen den IT-Fachhelfer, den können wir dann damit auch gut versorgen. Da sind wir also nicht unglücklich. Aber das heißt nicht, wenn man so einen Beruf nicht gelernt hat, dass man da nicht im Fachzug Führung Kommunikation mitmachen kann. Ganz im Gegenteil. Weil auch so ein Blick von außen ist schon mal sehr bereichernd. Aber was die Fachleute oder was du jetzt gesagt hast, die Nerds, was die hinbekommen müssen, ist, dass die Technik bedienbar ist für jemanden, der keinen technischen Hintergrund hat. Und dann funktioniert dieses ganze Team, dass man sich gegenseitig ausbildet und auch hier wieder der Mix macht's. Und das, glaube ich, ist in vielen anderen Dingen auch so. Das ist in der Firma so, dass man unterschiedliche Skills hat und man muss sich gegenseitig respektieren und sich gegenseitig wertschätzen und dann auch auf Augenhöhe zusammenarbeiten. Aber ich denke, Philipp, das ist bei euch genauso, nicht nur bei uns in Trier.
2: Nee, bei uns ist es auch auf jeden Fall auch so. Wir haben auch die klassischen Nerds, sage ich jetzt mal, die bei uns so ein bisschen die Technik mit betreuen. Aber auch so, wie das in so klassischen Stellenausschreibungen immer geschrieben steht, wir suchen Organisationstalente. Wir suchen Leute, die auch bei stressigen Situationen einen kühlen Kopf bewahren können und dann eben mit Informationsflut irgendwie umgehen können, die ganze Informationslage managen können und darin sich zurechtfinden. Und das muss man gar nicht auch schon alles direkt von vorne her können. Das ist das Schöne im THW, wie ich immer sage. Das THW kann einem alles beibringen, von Baggerfahren, Sprengen, eben auch führen und organisieren. Und bei uns, da lernt man das eben im laufenden Geschäft, bei Übungen, die dann möglichst realitätsnah gestaltet sind. Und wenn das gut gelingt, eigentlich fast so wie im Einsatz dann in so einer gespielten Lage quasi zu führen ist. Aber es ist natürlich auch irgendwo so ein Spezialthema. Weil Leute, die ins THW gehen, die gehen ja eigentlich gar nicht mit dem Gedanken hin, sich jetzt irgendwie in so einen kleinen Stabsraum zu setzen und dann dort irgendwie ein bisschen Lagekarten zu bemalen und Führung zu machen. Die wollen ja eigentlich vorne in den Trümmerkegel reinlaufen und Leute retten. Das ist so das Bild, das ja auch so ein bisschen in der Werbung vom THW so ein bisschen drin ist. Aber unsere Arbeit ist auch durchaus halt Kopfarbeit und über lange Zeiträume, die dann eben so 10 Stunden, 5 Tage quasi in so einem langen Einsatz am Stück, das ist schon sehr belastend, auch sehr anstrengend. Also wir haben Funker und Funkerinnen, die quasi in unserer Fernmeldezentrale sitzen und die müssen dann eben auch den ganzen Tag oder in Abständen eben funken und das kann ganz schön anstrengend sein und geht auf den Kopf, wie man so sagt bei uns. Ne, das muss man nach 2 Stunden auch ganz schön ausgewechselt werden, weil dann funktioniert das nicht mehr mit Schreiben, was man gerade aufs Ohr kriegt, Rückfragen stellen, auch richtig aufschreiben, was man da gerade hört. Weil wenn ich eine falsche Hausnummer oder eine falsche Straße mir aufschreibe, wo eben die Getränke und die Verpflegung hingeliefert werden soll, dann sind die Einheiten, die vor Ort auf das Essen warten, ganz schön sauer.

0: Ja, direkt nicht in den, neben den Sandsäcken, sondern etwas weiter dabei, aber trotzdem über die Kommunikation fast vor Ort. Und wenn man so konzentriert arbeiten muss, dann gibt es da bestimmt besondere Ausstattung.
1: Ja, tatsächlich. Wir haben bei uns im THW die einzige Kaffeemaschine, die quasi aus Bundesmitteln finanziert wird. Da, wo wir sind, gibt's immer frischen Kaffee. Ich meine, wenn man mal drüber nachdenkt, wir müssen da teilweise in der Nachtschicht um 5 Uhr morgens aufstehen. Und wenn da der Kaffee noch nicht läuft, da hat die Verpflegung meistens noch nicht geöffnet. Die fangen dann irgendwann erst später an. Dann müssen wir auch schon arbeiten können und dann braucht's auch Kaffee. Und was tatsächlich auch ganz wichtig ist, wir haben auch bei uns Klimaanlage, weil wir haben im Feld dann irgendwie unseren Anhänger stehen, der ist außen dicht und mit Tür zu. Und wenn da dann so den ganzen Tag die Sonne drauf scheint, dann wird es da drin richtig warm. Weil 15 Quadratmeter in so einer Führungsstelle arbeiten dann, boah, sagen wir mal 12 Leute. Da entsteht schon einiges an Körperwärme und viel an Denken und Schwitzen. Wenn da keine Klimaanlage drin gibt, dann wird es schwierig.
2: Genau, und umgedreht haben wir auch eine Heizung. Wir müssen auch im Winter raus und wenn man friert, dann kann man zumindest die kognitiven Tätigkeiten, die macht man da nicht so gut. Und wenn dann Fehler entstehen, die haben draußen schon eine große Auswirkung. Ja, große Sonderausstattung natürlich haben wir die. Aber ich glaube, was ganz wichtig ist, wir müssen uns erstmal auch als Fachzug Führung Kommunikation erstmal 3 Tage in einer Schadenslage selbst versorgen. Das haben viele wissen das gar nicht. Das finde ich total spannend. Denkt man sich, wieso kriegt das THW die eigenen Leute nicht versorgt? Ja, doch, bekommen wir schon. Aber wir müssen ja auch unsere Logistik erstmal aufbauen, damit die funktioniert. Und insofern 3 Tage bekommen wir uns selbst verpflegt. Das ist jetzt keine große Gourmet-Küche, aber Hauptsache man wird satt und man hat was zu trinken. Genauso, Hotels gibt's keine. Ich habe ja vorhin schon mal gesagt, wenn wir irgendwo hinkommen, kann sein, dass die komplette Infrastruktur platt ist und wir müssen aber noch funktionieren. Also haben wir Zelte dabei, wir haben Zeltheizung, wir haben Feldbetten dabei, wir haben Schlafsäcke und dann müssen wir halt auch mit unserem Team uns mal die Unterbringung klären. Wo sind wir? Wo schlafen wir heute Nacht? Wir müssen die Zuwege klären. Wie kommt man zu unserer Führungsstelle? Wie kommen wir selber hin? Wie kommen wir selber weg? Ja, jetzt kann man natürlich sagen, wir haben ja alle GPS-Geräte. Ja, haben wir als THW auch. Wir haben GPS-Geräte. Aber wenn der Satellitenempfang mal weg ist, dann kommen wir auch mit Karte und Kompass klar. Und hier merkt man so bestimmte Fähigkeiten des Zivil- und Katastrophenschutzes, dass wir auch Technik haben. Aber wenn die Technik nicht da ist, können wir uns trotzdem draußen orientieren. Und dann muss nochmal die Papierkarte raus und der Kompass.
3: Ja, schöne Worte. Und jetzt kommen wir auch schon zur letzten Frage dieser Sendung. Und zwar stell dir vor, beziehungsweise stellt euch vor, es käme eine kleine blaue Fee mit gelbem Helm, die Helma. Und ihr hättet einen Wunsch frei. In einem kurzen Satz, was wäre das?
1: Ich würde mir wünschen, dass all das Material, das wir mittlerweile einfach brauchen, weil die Digitalisierung eben auch vor dem THW keinen Halt mehr macht, dass wir das bekommen, was wir brauchen.
2: Und ich würde mir wünschen, dass viel mehr Menschen sich ehrenamtlich engagieren. Und dabei ist es mir überhaupt nicht wichtig, dass die Menschen sich im technischen Hilfswerk engagieren, weil für mich ist technisches Hilfswerk ein Ehrenamt und kein Hobby. Und ich weiß, es sind ganz viele Menschen zu Hause alleine, die suchen eine Tätigkeit. Und wir müssen es schaffen, die zu erreichen und dass die sich von mir aus im Sportverein engagieren. Und eine Option ist halt auch das technische Hilfswerk. Und das würde uns natürlich besonders freuen.
3: Ja, sehr schön. Dann sage ich schon mal vielen Dank an unsere Zuhörer und natürlich auch Tommy und
0: Philipp,
3: danke, dass ihr hier wart und vor allem dir, Thomas, dass du so eine lange Reise auf dich genommen hast, weil es ist ja nicht so kurz der Weg von Trier hierher.
0: Aber es zeigt dann auch wieder, komm ins THW, schon hast du 88.000 neue Freunde.
2: Ja, und 88 To-Do-Listen. Ne? Ja.
0: Auch das.

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0: So, da sind wir jetzt am Sonntag, den 5.7., kurz nach 17 Uhr beim Radiogemüse hier auf Radio Rüsselsheim. Ich bin Elmar Jason Lüttke und bei mir im Studio, wie so häufig, die wunderbare Sandra Wolf. Hallo. Hi. Sandra.
1: Hallo.
0: ja, und wir haben jetzt tatsächlich mal wieder etwas durchprobiert. Man muss gucken beim Radio, wenn man halt vor der Sendung alles durchcheckt, dass man das Studio sozusagen off-air nimmt. Also das nennt sich hier der Vorpro-Modus. Dann nimmt man das Studio komplett aus dem Betrieb sozusagen, kann alles durchprobieren, alles testen, dass alle Mikrofone und so funktionieren. Und dann ist es eigentlich gelebte Praxis unter Radiomoderatoren, dass man dann das Studio vor der Sendung einschaltet sozusagen, also den Vorpro-Modus ausschaltet. Da gibt es auch so ein rotes Lämpchen, was leuchtet. Und wenn man dann halt so ganz verträumt auch auf dieses rote Lämpchen schaut, da ist auch alles sehr schön. Und dann fällt einem irgendwann mal ein, dass das Studio halt noch gar nicht technisch bereit ist, sondern noch im Vorpro-Modus ist. Und das ist jetzt genau hier passiert. Ich habe euch also quasi zu Beginn der Sendung 90 Sekunden meditative Stille geschenkt. Ich hoffe, dass jeder diese 90 Sekunden auch für was Sinnvolles genutzt hat. Wir haben jetzt einfach mal 90 Sekunden blöd in die Gegend geguckt. Aber das ist auch okay. Damit haben wir jetzt, denke ich mal, sozusagen den ersten großen Cliffhanger der Sendung schon mal hinter uns gebracht, und von jetzt ab kann es eigentlich nur besser werden. Ich könnte jetzt thematisch sagen, das liegt an der Hitze, weil das wird auch ein Schwerpunkt in dieser Sendung sein, aber Sandra, so heiß ist es heute jetzt glücklicherweise nicht.
1: Nee, aber tatsächlich hier im Studio ist es verdammt warm.
0: Ja, also das Studio ist jetzt quasi heute, glaube ich, auch bis heute Mittag, wenn es übrigens im Hintergrund knarzt, das ist Sandra, die hat einen unserer blöden Stühle erwischt. Das Studio ist, glaube ich, heute noch gar nicht so viel benutzt worden und dann ist es halt die ganze Zeit zu und Türen zu und Fenster zu und stickig und dementsprechend ist es hier im Studio im Moment tatsächlich gerade mal unangenehmer als draußen.
1: Ja.
0: Ja, aber wir werden definitiv das Beste draus machen. Wie gesagt, thematisch habe ich heute auch so ein bisschen Sachen mitgebracht, die mit Sommer und Sonne und allen Nebenerscheinungen in allen Ausprägungen zu tun haben. Und wir werden auch natürlich wieder so ein bisschen über das Thema Garten reden und wir werden während des nächsten Liedes auch gerade mal den Stuhl tauschen bei Sandra, damit sie dann nicht jeden Wortbeitrag erstmal mit einem Knarzen eröffnet.
1: Ja, vor allem, ich kann so nicht atmen, ohne dass ich
0: knarze. Genau, versuche noch zu atmen. Es dauert jetzt noch ungefähr eine Minute 20 bis zur nächsten Musik, also von daher versuche durchzuhalten. Ja, und dann habe ich außerdem auch, nachdem ich in einer Sendung, die ich durchaus auch immer ganz gerne mal höre, hier auf Radio Rüsselsheim immer lese, es sind irgendwie bei allen nur noch Oldies, habe ich mal ein bisschen was Neues mitgebracht. Sandra guckt schon skeptisch, weil sie weiß, was jetzt gleich kommt. Ich mach's trotzdem.
1: Ich muss dann aufs Klo.
0: Nein, wir können dann den Stuhl tauschen.
1: Ah, ja.
0: Das ist dann, da sind wir gut beschäftigt.
1: Super.
0: Genau, ich habe nämlich mal was völlig Durchgeknalltes mitgebracht, musikalisch. Eine Band aus Kanada. Kein Mensch weiß, wer die beiden eigentlich tatsächlich sind, weil die mit sich irgendwie ganz furchtbar gepunktet geschminkt haben und irgendwie ganz komische Verkleidungen und Masken tragen. Aber sie machen unfassbar krasse Musik, mikrotonale Musik, die halt bei uns in unserem Tonwertesystem ja eigentlich gar nicht so vorkommt. Und das klingt halt irgendwie total schräg. Es klingt auch so ein bisschen gewöhnungsbedürftig, das gebe ich zu. Ich mag es trotzdem total gerne, weil es eigentlich trotz dieses gewöhnungsbedürftigen Musikstils halt tatsächlich ziemlich abgeht. Ich habe Sandra neulich schon mal vorgespielt, sie fand es jetzt nicht ganz so spannend, sie guckt auch entsprechend, aber wir werden es jetzt trotzdem mal machen. Die Band heißt Angine de Poitrine, also sprich Angina Pectoris auf Deutsch, und das Lied heißt Fabienque.

0: Okay, das wird so ziemlich das Schrägste sein, was heute kommt.
1: Was ein Glück.
0: Ja, also für neue Musik ist halt dann auch nicht jeder so richtig aufgeschlossen irgendwie.
1: Ja, ich nicht. Was der ja, Bauer nicht kennt.
0: Genau. Ich kann es aber verstehen tatsächlich. Es ist halt sehr ungewohnt, weil es halt auch unseren Hörgewohnheiten halt so gar nicht entspricht.
1: Ja, also ich habe das Gefühl, so im Notfallmodus zu sein, wenn ich diese Musik höre. Also da sagt irgendwas Gefahr in mir. Also ich kann das überhaupt nicht beschreiben, also das macht mich total wahnsinnig.
0: Okay, was meint ihr so? Wer auch immer zugehört hat und dazu eine Meinung hat, einfach mal gerne sagen auf Facebook oder auch per WhatsApp für die, die mich kennen. Weil es ist spannend tatsächlich. Es spaltet natürlich schon wirklich so ein bisschen, weil es halt einfach so komplett anders klingt. Aber es hat halt auch eigentlich so ein paar faszinierende musikalische Dinge, halt so dieses Mikrotonale, was sich halt für uns natürlich dann auch immer so ein bisschen schräg anhört, so ein bisschen verspielt, also ne, so falsch gespielt oder
1: ja,
0: sowas.
1: Ja, dieses falsch, genau. Ja, also irgendwas ja. Sagt dauernd, da stimmt was nicht irgendwie.
0: Aber das ist natürlich auch schon die westliche Musikerziehung sozusagen, die da halt drin steckt. Ne? Das ist halt für andere Kulturen, die ja nicht mit unserer 12-tönigen Tonleiter irgendwie unterwegs sind, klingt das dann schon wieder ganz anders. Ne? Es durchbricht halt so ein bisschen unsere Hörgewohnheiten.
1: Ja, aber da bin ich jetzt zu alt für. Ich stelle mir um, ist vorbei.
0: Ich lass meine Hörgewohnheiten nicht brechen.
1: Nee, nichts gibt's. Vorbei.
0: Nein, ist ja auch okay. Wollte es aber halt einfach mal spielen, weil ich finde sie großartig. Es gibt auch mal als Tipp auf YouTube gibt es so ein paar Videos auch von Live-Auftritten von denen und das ist halt schon krass. Der Schlagzeuger spielt halt da seinen Stiefel runter sozusagen. Das macht er sensationell gut. Und der andere der beiden, also der Schlagzeuger heißt Kleck de Poitrine und der Gitarrist, Sänger, was auch immer, heißt Kin de Poitrine. Sie sprechen auch in einer Fantasiesprache, wenn sie interviewt werden. Also sie sind irgendwie schon sehr alienmäßig unterwegs. Aber halt der Gitarrist, Multiinstrumentalist, was auch immer, hat halt ein Instrument, das ist gleichzeitig eine Gitarre und ein Bass. Und er hat halt an seinen Füßen lauter Pedale, mit denen er alle möglichen Sachen machen kann und sowas. Also es ist schon sehr, sehr faszinierend, auch zuzuschauen. Ja, ich weiß, ich mache jetzt auch was anderes tatsächlich. Ich mache jetzt mal zwei Songs hintereinander von zwei Bands, die irgendwie so ein bisschen die gleichen Wurzeln haben, die so ein bisschen eher funkiger unterwegs sind. Und ich glaube, das wird dir dann ein bisschen besser gefallen. Das sind jetzt erstmal die Fearless Flyers und dann Corby Wong. Viel Spaß.

So, ja, ich muss mich entschuldigen. Wir haben hier im Studio gerade ein etwas größeres Problem. Die Plattenspieler funktionieren irgendwie beide nicht. Die wollen nicht irgendwelche Töne rausgeben. Deshalb war es jetzt eben auch stille und deshalb kam dann jetzt eben auch so eine Zwischenmusik. Ich muss jetzt hier erstmal ein bisschen gucken, dass ich mit den wenigen CDs, die ich heute mit habe, hier erstmal das Programm ein bisschen fülle, bevor wir dann wieder zum eigentlichen Musikprogramm zurückkehren. Ich hoffe, dass wir das in der Zwischenzeit irgendwie gefixt bekommen. Ja, ich spiele jetzt erstmal ein bisschen CDs, was ich so dabei habe, die Handvoll. Und dann gucken wir mal. Ich werde dann vielleicht auch nochmal so ein bisschen auf digital dann doch umwechseln müssen. Aber wir werden eine Sendung hier machen. Und Chaka. Da spielen wir auch irgendwie weiter Musik. Und ja, deshalb kommt jetzt erstmal, weil jetzt ja eh Sommer ist, kommt jetzt erstmal Dieter Thomas Kuhn und es war Sommer.

0: Ja, wie das halt so ist mit den Sendungen, die dann irgendwie so ganz plötzlich komplett anders werden müssen. Jetzt hat zumindest eben auch schon mal unser Sendeleiter vorbeigeschaut, hat aber auch festgestellt, dass er an dem Plattenspielerthema nichts machen kann. Ich habe jetzt erstmal geguckt, dass ich hier irgendwie über den PC so ein bisschen die Musik, die ich heute eigentlich machen wollte, spielen kann, weil mein CD-Vorrat ist jetzt quasi schon songtechnisch aufgebraucht. Das ist so ein bisschen der Fluch, wenn man natürlich mit Vinyl arbeitet. Aber gut, das gehört dazu. Jetzt will ich nochmal, nachdem ich dich ja eben schon mit der Musik ein bisschen traumatisiert habe, dann nochmal ein bisschen das, was ich danach eigentlich vorhatte, auch neue Musik zu spielen. Dann spiele ich da jetzt einfach mal zwei Songs und dann versuchen wir in der Zwischenzeit das technische Thema hier noch ein bisschen weiter aus dem Weg zu räumen. Also hier jetzt nochmal die Fearless Flyers und Cory Wong hintereinander. Ich hoffe mal, dass der technische Teil jetzt funktioniert. Drückt mir die Daumen.
1: Daumen sind gedrückt.

Ja, also das klappt jetzt auch nicht so richtig. Wenn schon mal der Wurm drin ist, dann mache ich jetzt noch mal ein bisschen was mit den CDs und ich glaube, dann gucken wir mal, ob wir gleich ins Nachbarstudio umziehen. Also jetzt läuft erstmal noch so ein bisschen Musik. Nicht erschrecken alle zusammen, sondern hier ist jetzt einfach so ein bisschen noch Zeit für launige Musik. Ich gucke auch mal gleich, ob ich noch Paul Lambert mit seiner Versi-Orgel hier irgendwie an den Start bringen kann, dass er vielleicht hier noch so ein bisschen Unterhaltungsfahrstuhlmusik spielt. Und ansonsten gibt es jetzt erstmal noch weiter Musik von CD mit Level 42, ein bisschen

So, ich hoffe, man kann jetzt übers Radio etwas hören. Ich habe jetzt hier mal eben das Studio gewechselt. Wir sind mal hier so im Galopp sozusagen gerade mal ins andere Studio gegangen. Jetzt wollen wir gerade noch mal gucken, ob das mit der Musik über die Plattenspieler auch funktioniert. Und jetzt sage ich daher quasi zum dritten Mal nochmal die Fearless Flyers.

0: So, wir sind hier so ein bisschen im Notfallmodus unterwegs. Irgendwie gerade klappt alles nicht so richtig, wie es soll. Aber wir versuchen mal die Sendung jetzt trotzdem hier einfach weiterzumachen. Ja, wir schieben es auf die Hitze, oder?
1: Weiß nicht.
0: Ja, irgendwie anders kann ich es mir jetzt auch nicht erklären, dass die Technik uns jetzt hier gerade mal einen Strich durch die Rechnung macht. Ich kann auch tatsächlich uns nicht hören. Also der Lautsprecher hier im Studio steht auf Mute. Von daher müssen wir hier auch uns irgendwie so ein bisschen durchlavieren. Ich versuche mal, ob das mit Kopfhörern vielleicht ein bisschen besser funktioniert, dass wir uns da irgendwie besser hören. Zumindest höre ich mich jetzt. Das ist ja auch schon mal ganz gut. Ja, und irgendwie wollen auch so die ganzen Regler nicht so richtig. Ja, es ist alles ein bisschen schwierig heute.
1: Ja.
0: Mit der Sendung.
1: Ja.
0: Ja, wir machen das Beste draus. Muss jetzt mal gucken, dass ich auch gleich mal die nächste Musik spiele. Und dann reden wir in der zweiten Stunde eigentlich wie geplant tatsächlich so ein bisschen über die gärtnerischen Dinge, die ja so ein bisschen im Radiogemüse auch per se drinstecken, die ja auch so ein bisschen mit der Hitze zu tun haben. Also von daher schauen wir, dass wir uns da jetzt nicht irgendwie großartig noch irritieren lassen, sondern machen einfach, ich mache gleich mal ein bisschen Chicago, das hatte ich eh schon geplant, Saturday in the Park, das passt irgendwie so massiv wie die Faust aufs Auge, weil da geht es darum, every day is the 4th of July. Und ja, heute ist der 5. Juli, aber gestern war ja der 4th of July, was ja mal ein ganz toller Feiertag war, was uns ja auch so ein kleines bisschen jetzt, wie soll ich sagen, ein wenig stimmungsmäßig verhagelt ist, vorsichtig formuliert. Du sagst lieber nichts, ohne deinen Anwalt. Okay. Ja, also das ist ja alles irgendwie im Moment nicht ganz so schön. Also von daher machen wir jetzt einfach wieder ein bisschen Musik. Und ja, wie gesagt, um 18 Uhr zur zweiten vollen Stunde werden wir dann mal ein bisschen über gärtnerische Dinge reden. Bis gleich.

0: Genau, wie so ein Spaziergang im Park, so ist das normalerweise auch, wenn man so eine Radiosendung macht. Allerdings auch nicht immer. Normalerweise. Warte mal kurz, sag ruhig was.
1: Hallo. Ja, heute ist kein Spaziergang im Park.
0: Nee, überhaupt nicht. Jetzt werden wir auch nicht noch A Walk in the Park spielen, irgendwie, um das Ganze jetzt thematisch nochmal so ein bisschen besser aufzubereiten. Habe ich nicht dabei, hätte ich vielleicht als Platte dabei und dann hätte es vielleicht auch irgendwie nicht so ganz funktioniert. Ja, genau. Also jetzt ist es auch in 5 Sekunden, ist es 18 Uhr. Damit hätten wir dann doch die erste Stunde hier vom Radiogemüse auf Radio Rüsselsheim genau jetzt beendet und die zweite Stunde fängt an. Also herzlich willkommen allen Zuhörern, die jetzt neu dazugekommen sind. Ihr habt nichts verpasst in der ersten Stunde. Außer halt einfach irgendwie größeres Technikchaos. Ja, und jetzt sitzen wir hier im Studio 2 im Sender, was auch goldig ist. Das ist so ein bisschen unser Retro-Studio sozusagen, aber zumindest funktionieren die Plattenspieler. Ich habe allerdings noch nicht so ganz rausgefunden, wie ich es hinkriege, eine Platte vorzuhören, während die andere Platte spielt. Ist jetzt auch egal tatsächlich. Ich gucke halt einfach, dass die Songs irgendwie so dann gerade abfahren, dass es irgendwie passt. Das ist mir jetzt dann für heute auch tatsächlich egal. Und ich werde mal gucken, dass wir im Sender, dass wir es hinkriegen, dass nächsten Sonntag, wenn ja eigentlich die Wiederholung dieser Sendung ist, genauso wie am Montag und am Montag drauf, meine ich, dass wir vielleicht eine Sendung vom letzten Juli spielen oder sowas, weil ich glaube, das Chaos von heute müssen wir jetzt nicht die nächsten 3 Ausstrahlungen im Juli nochmal senden. Also von daher, Hartmut, falls du zuhörst, ich schreibe es aber nachher auch nochmal in den Redaktionschat, dass wir das auf jeden Fall dann jetzt so nicht senden. So, jetzt aber haben wir den Puls etwas beruhigt, ein wenig, ich noch nicht, aber ich tue jetzt zumindest mal so. Wir haben ja natürlich im Radiogemüse immer unser wunderbares Thema mit dem, was so bei uns im Garten alles passiert. Und wir machen das ja immer so, also ich meine, wir kriegen ja sowieso, natürlich kriegt man halt immer mit, was so passiert, wäre ja ansonsten auch schlimm. Wir haben es jetzt tatsächlich in den letzten 4 Wochen hatten wir so ein bisschen das kleine, klitzekleine Problemchen, dass ich mir einen Ermüdungsbruch im rechten Fuß geholt habe und damit jetzt eigentlich quasi so 4 Wochen für alles, was zu Hause so war, mehr oder weniger ausgefallen bin, weil halt auf Krücken unterwegs und den Fuß schonen und so, und das war alles nicht so wirklich schön. Sandra guckt mich auch leidend an gerade. Das war jetzt also alles nicht ganz so prickelnd und dementsprechend hat halt auch einfach der Garten ja massiv gelitten.
1: Ja, den habe ich jetzt quasi erstmal für die Saison, musste ich ihn aufgeben, ja. Weil ich kam alleine nicht hinterher, also nicht mit allem anderen.
0: Das genau.
1: Ist manchmal also, so.
0: Man merkt da halt auch tatsächlich einfach, dass so ein Thema halt was ist, was halt auch alleine mit allem anderen, was halt so zu tun ist, nicht funktioniert.
1: Nee, kann's nicht.
0: Kann nicht funktionieren. Also das ist tatsächlich, da sieht man einfach, dass sowas auch immer ein Teamwork ist und dass da halt einfach, ja, man auch letztendlich darauf angewiesen ist, dass halt der die andere halt dann auch immer einfach dann Dinge tut, die man selbst dann halt einfach nicht schafft.
1: Ja.
0: Ja, gut, und wenn dann halt natürlich noch, haben wir dann auch noch mit ein Kind auf Klassenfahrt und ein Mensch auf Dienstreise noch zwischendurch und sowas. Also wir haben so jetzt in diesen 4 Wochen, 5 Wochen komprimiert irgendwie so alles drin gehabt, was an Themen ja hinderlich ist irgendwie.
1: Ja, der Garten musste jetzt einfach hinten runterfallen. Ne? Das alles andere konnten wir nicht anders machen.
0: Ja.
1: Dann war es halt der Garten.
0: Ja, genau. Nichtsdestotrotz, es ist ja nicht so, dass nicht vorher auch schon was passiert wäre. Also es ist ja trotzdem, die Natur denkt ja dann nicht, ach, der Kerl ist ausgefallen, jetzt machen wir halt auch alle nichts. Sondern sie machen ja alle wie wild was. Und tatsächlich hast du jetzt schon die ersten Tomaten in Rot gesehen.
1: Ja, da hängen tatsächlich rote Tomaten dran. Also sie brauchen noch so ein bisschen Sonne. Heute war es ja so ein bisschen bewölkt. Also sie brauchen jetzt nochmal 2-3 Tage und dann gibt es endlich Tomaten. Ich hatte jetzt tatsächlich schon mal deutsche Tomaten im Supermarkt gekauft und es war fürchterlich.
0: Ja.
1: Die schmecken einfach nach nichts mehr. Ich weiß auch nicht. Und vor allem, du kannst die 2 Wochen da liegen lassen und es passiert einfach nichts dran. Das finde ich auch total gruselig.
0: Ja, das ist alles für den Kunden, damit er halt dann eben auch immer, wenn er dann Hunger hat, drauf, dass er dann welche hat und dass er nicht wie normalerweise man dann halt feststellt, oh verdammt, die hätten wir jetzt eigentlich doch schon vor 3 Tagen essen sollen.
1: Ja, aber das, Ja, also es wird gezüchtet halt auf dass das lange haltbar ist, aber der Geschmack ist halt weg.
0: Ja. Ja.
1: Ne, die werden grün oder noch nicht ganz reif geerntet und so bleiben sie dann halt auch.
0: Hm. Aber unsere bist du optimistisch?
1: Ja klar, die dürfen ausreifen, dann ist natürlich genau. Der Geschmack da, ne? Logisch.
0: Wir führen quasi das Experiment durch, wie funktioniert das mit den Tomaten ohne Ausgeizen?
1: Doch, ausgegeizt habe ich sie einmal.
0: Okay, aber halt auch nur so, was halt
1: so semi.
0: Ja, also ne, das ist halt einfach unfassbar viel zu tun und das klappt halt unter optimalen Bedingungen, klappt das größtenteils, aber sobald halt ein Ausfall da ist, geht da halt nichts. Und das, wenn man das dann halt mal so ein bisschen auch auf Landwirte mal so runterbricht, so die Geschichten, die man ja auch immer wieder hört, halt einfach, dass halt auch da ohne Teamwork in der Familie halt auch einfach nichts funktioniert. Ja. Das ist dann halt irgendwie blöd.
1: Aber gut, das war jetzt, wie gesagt, das geringste Übel. Wir mussten jetzt erst mal gucken, dass du wieder auf die Füße kommst, sozusagen.
0: Ja, und ich sitze hier im Studio und bin jetzt auch schon eben 2-3 Mal hier zwischen den beiden Studios hin und her gelaufen. Und tatsächlich bin ich eigentlich größtenteils wieder mobil. Und von daher, ich sehe schon an deinem Blick, so Kerl, dann werden wir im Garten jetzt auch Dinge tun.
1: Ja, wir müssen erstmal den Haushalt wieder einigermaßen auf die Reihe kriegen.
0: Ja, genau. Also das ist alles nicht ganz so einfach. So, und jetzt versuche ich mal das nächste Stück Musik zu spielen. Also wir haben jetzt immer so ganz kleine Lücken dann auch zwischen Anmoderation eines Liedes und dass es dann tatsächlich startet, weil ich hier jetzt noch etwas mehr Tanzschritte tatsächlich durchführen muss als im anderen Studio. Also von daher wird auch jetzt hier wieder immer so eine kleine meditative Pause sein. Ich hatte jetzt für diese Sendung gerade natürlich auch die Boys of Summer von Don Henley aufgeschrieben und wir versuchen mal, dass das jetzt auch klappt. Daumen drücken.

0: ja, mit dem letzten Hahnkrächzen sozusagen ist es jetzt Orientierung 18.15 Uhr, genau. Ja, heute die etwas chaotischere Sendung Radio Gemüse hier auf Radio Rüsselsheim. Ja, die Hitze ist natürlich einfach so in aller Munde. Und man kriegt es ja auch überall mit. Ich meine, wir sehen ja auch, dass überall die Landwirte auch schon das Getreide reingebracht haben, was jetzt auch schon eher so ein bisschen früh ist.
1: Ja, noch nicht überall, aber die fangen an.
0: Ja, ja. Es ist schon viel. Also einfach vergleichsweise dafür, dass wir Anfang Juli haben, ist das schon viel. Und natürlich haben wir halt auch zu Hause einfach mit der Hitze da gesehen, dass bestimmte Sachen, so Anzucht, was wir so haben, kleine Salate, die haben halt einfach nicht genug Wasser gekriegt, obwohl man da auch einfach massiv gegossen hat. Also das hat so gerade jetzt so die Woche, die dann in den 40 Grad kulminiert ist, letzten Sonntag, das war irgendwie einfach krass.
1: Ja, das ist im Garten halt auch schwierig, weil viele Pflanzen durch den Stress dann halt schneller in Blüte gehen, ne? Bevor sie eigentlich so weit sind. Ja, und an den Hühnern merkt man es halt auch. Die haben halt auch sehr gelitten. Wir haben zwar so einen kleinen Pool mit Wasser hingestellt, aber irgendwie wollten sie da nicht rein. Aber die sieht man dann auch den ganzen Tag nicht. Die liegen im Schatten, häscheln. Ja, das ist nicht so richtig schön.
0: Ja, wir hätten so eine hühnische Bedienungsanleitung vielleicht noch für den Pool irgendwie. Also halt da hoch und dann Wasser und benutzen und dann wieder raus.
1: Ja, ich meine, dass das Hühner jetzt nicht die riesen Wasservögel sind klar, aber ich hatte gehofft, dass sie wenigstens mal so die Füße mal durchlaufen. Ne? Ja. Aber auch das machen
0: damit,
1: sie.
0: Damit man halt so ein bisschen da wenigstens den Organismus halt dann auch mal runterkühlen kann. Weil wir hatten ja auch irgendwie dann ein Huhn, das, also da möchten wir uns auch bei der Nachbarschaft nochmal wirklich, möchten wir da um Entschuldigung bitten, die halt im Moment gerade so ein bisschen massiv Terror macht. Ich glaube, wir hatten überlegt, ob sie denkt, dass sie ein Hahn ist oder sowas oder so dieses Dominanzthema.
1: Ja, aber das war jetzt hauptsächlich bei der Hitze, klar.
0: Die Hühner, das war die Hitze eben.
1: Genau, die Hühner liegen halt den ganzen Tag und können quasi nichts machen, haben halt quasi nicht ihren normalen Tagesablauf, ne? Und dann sind die dann natürlich auch erstmal ein bisschen durcheinander.
0: Ja.
1: Ja, das hat sie ja jetzt, als es kühler war, dann auch nicht mehr gemacht. Ja, aber das war schon laut.
0: Ja, also das ist tatsächlich so, wie man eigentlich sagt, nee, man hat so in Ortschaften hat man jetzt eher keinen Hahn, weil der halt die ganze Zeit die Nachbarschaft terrorisiert und wir haben keinen Hahn.
1: Aber Uschi terrorisiert die Nachbarschaft.
0: Genau. Uschi hat halt einfach die Nachbarschaft terrorisiert. Und tatsächlich hat es dann natürlich geholfen, dass du sie dann halt auch mal kalt abgeduscht hast.
1: Ja.
0: Na, also das tut halt einfach alles Dinge mit uns, mit der Natur, die wir so halt nicht wollen. Und also ich habe es halt dann auch tatsächlich massiv gemerkt, als dann halt das Thema war, wir müssen die Sachen halt alle regelmäßig halt gießen und man hat es regelmäßig gegossen und trotzdem war es halt einfach für manches Gemüse
1: zu heiß.
0: Einfach zu heiß. Und ich meine auch so, was so unsere Kohlpflanzen betrifft, haben wir ja auch irgendwie schon. Die sind ja schneller in Blüte gegangen, als dass man sie überhaupt irgendwie in einem essbaren Zustand gehabt hätte zwischendurch.
1: Ja, das hat jetzt zusammen mit deinem Fuß und der Hitze hat jetzt nicht funktioniert dieses Jahr.
0: Ja, genau. Aber deshalb ist es umso wichtiger, dass wir halt eben einfach ganz viele Dinge tun, um unsere Städte und unsere Landschaft da irgendwie ein bisschen aus diesem Stress rauszunehmen.
1: Hitzeresistenter.
0: Ja, genau.
1: Ja.
0: Und bin noch mal ganz gespannt. Wir haben ja in der Einfahrt haben wir ein bisschen was vom Pflaster rausgenommen und haben da jetzt auch dann schon mal Blumenerde drin und so und wollen halt mal gucken, dass wir da dann auch mal so ein kleines erfrischendes Biotop mal hinkriegen.
1: Ja, sobald wir alle wieder fit sind.
0: Genau, sobald wir alle wieder fit sind. In der Hoffnung, dass dann auch der beim Nachbarn neulich umgefallene Apfelbaum da jetzt nicht auch noch wegfällt als Schattenspender. Der natürlich auch so genau über dieser kleinen kühlen Oase, dieser potenziellen kühlen Oase irgendwie stand und dem wohl dann auch die innere Fäulnis und wahrscheinlich auch das Wetter dann einfach jetzt den Garaus gemacht hat.
1: Ja, schade.
0: Ja, war eigentlich, also ich meine, war ganz schön, weil es war halt einfach so ein kühlender Baum, ja. So direkt neben unserer Einfahrt, aber ja, der wollte halt dann auch nicht mehr.
1: Ja.
0: Genau, so jetzt probieren wir mal wieder das nächste Stück Musik. So langsam überlege ich, habe ich tatsächlich gedacht, ob ich nicht vielleicht ein bisschen zu viel von der Hitze jetzt irgendwie Musik habe, aber das jetzt ist auch zu spät. Und ich gucke jetzt, dass ich halbwegs die Musik, die ich spielen wollte, spiele. Und deshalb gibt es jetzt nochmal was über wärmere Temperaturen. Also bis gleich.

0: So, das war jetzt so die klassische DJ-Falle. In diesen wird dann jetzt natürlich auch noch voll reingestolpert. Das war Buster Poindexter mit Hot Hot Hot, einem, wie soll ich mich sagen, war, hat er jetzt sehr darüber schlechte Laune gehabt, dass es heiß ist, eigentlich nicht, ne?
1: Nee, der hatte auch gute Laune.
0: Ja, genau. Das war, wie gesagt, Buster Poindexter, ein ehemaliger Punk, der war bei den New York Dolls. Das war dann so ein bisschen Vorgänger von den Goo Goo Dolls, die ja auch dieses eine, genau, also, ne? Auch so einer dieser sehr versatilen amerikanischen Künstler.
1: Und das Lied davor war auch cool.
0: Das Lied davor, genau, L'Enegresse Verte, Voilà l'été. Mhm. Das ist ja eigentlich so quasi das Jetzt ist Sommer, wo man noch vor ein paar Jahren gesagt hätte, geil, jetzt ist Sommer.
1: Und jetzt sagen wir also, eher,
0: oh, ja, jetzt ist Sommer, es war doch im Frühling schon so warm. Genau, L'Enegresse Verte, so ein bisschen Gypsy-mäßige Band aus Frankreich, total cool.
1: Ja, hat mir auch total gut gefallen.
0: Die hätten vielleicht sogar bei den Naturfreunden in Trebo irgendwie auftreten können. Die haben ja auch gerne mal so ein bisschen was in der Richtung.
1: Ja, das stimmt.
0: Genau, wir waren da heute beim Familienfest.
1: Ja, war schön.
0: War irgendwie total schön, genau. Wir waren ein bisschen überrascht, da war eine Band, die fing dann an zu spielen. Dann haben sie ein Lied nochmal gespielt, haben sie noch zwei Lieder gespielt, dann haben sie eingepackt. Da haben wir uns schon sehr gewundert. Und dann haben wir gemerkt, sie treten eigentlich erst heute Abend auf.
1: Die machen nur Soundcheck.
0: Das war der Soundcheck.
1: Die wollen nur spielen.
0: Die wollen nur spielen. Aber so im ersten Moment ist dann schon so, wenn man denkt, okay, also es waren noch nicht viele Leute da, aber man muss jetzt nicht gleich wieder die Koffer packen. Genau. Ja, also das sind so Dinge, die man dann halt mal so tut. Jetzt habe ich schon wieder massiv den Faden verloren, aber eigentlich habe ich den auch schon seit dem Anfang der Sendung verloren.
1: Heute ist uns die Technik im Weg.
0: Genau, heute ist uns einfach komplett die Technik im Weg. Jetzt kann man endlich mal auf die Technik schimpfen. Es liegt nicht am Menschen, sondern die Technik war schuld, dass das irgendwie eine komische Sendung wird. Ja, also die Hitze haben wir jetzt hier schon mal als Thema angesprochen. Und ich wollte jetzt aber doch nochmal, wir hatten uns ja eigentlich schon so ein bisschen gedacht mit diesen tollen Winterblumenkohl-Geschichten und sowas, hatten wir irgendwie mal gedacht, dass wir so ein bisschen mit Kohl auch durchs Jahr kommen, aber das ist jetzt durch Fuß und Hitze, haben wir, glaube ich, keine große Chance.
1: Pech.
0: Bis auf Kohlrabi haben wir keine große Chance, irgendwie so richtig an eigenen Kohl zu kommen.
1: Pech.
0: Ja. Das ist dann jetzt, also wenn wir jetzt so richtig, wären wir der Deutsche Bauernverband, hätten wir natürlich sofort massiv uns beklagt und Ernteausfälle angeprangert und sowas.
1: Aber da sind wir ja selbst dran schuld.
0: Genau, da sind wir ja im Grunde genommen selbst dran schuld. Ich hätte halt auch nicht 5,6 Kilometer laufen dürfen und da müssen wir jetzt halt gucken, wie wir aus der Nummer wieder rauskommen. Genau, aber das ist natürlich, also ich denke halt mal immer, das hat auch so ein bisschen was Gutes, dass wir einfach mal uns nochmal konzentrieren auf die Sachen, die halt auch einfach wichtiger sind als das. Und dann können wir jetzt zumindest mal zwei, drei Experimente, was die Hitzeresistenz betrifft, können wir dann jetzt vielleicht mal beobachten und daraus unsere Schlüsse ziehen. Genau. Ja, ihr merkt, wir versuchen ja so ein bisschen jetzt auch mal irgendwie thematisch mal so irgendwie zu einem Punkt zu kommen. Ich habe ja schon gesagt, wir schreiben ja am Anfang der Sendung oder vorher auch immer so ein bisschen mal auf, was wir so an Themen eigentlich haben. Ein Thema haben wir, das wollen wir aber erst nach so eher gegen Ende der Sendung dann mal anbringen. Deshalb mache ich jetzt noch einen kleinen Werbeblock zum Thema Radio Rüsselsheim. Ihr habt es vielleicht alle gesehen, dass wir eigentlich seit dem 1.7. nur noch über DAB Plus senden. Also jeder, der jetzt uns noch über UKW hört, der fantasiert entweder oder es ist tatsächlich so, dass wir noch nicht komplett abgeschaltet wurden.
1: Scheint so, dass es noch nicht komplett abgeschaltet ist. Genau,
0: ne? Aber das einfach nur für die jetzt über UKW noch hören, da wirklich einfach die Empfehlung zu gucken, dass man DAB Plus irgendwie hat. Jedes moderne Auto hat eigentlich einen Empfänger, der UKW und DAB Plus kann. Natürlich gibt es uns auch im Internet weiter über radio-r.de. Da ist ein Livestream. Und ansonsten gibt es halt auch eigentlich im Fachhandel und in großen deutschen Online-Verkaufsportalen gibt es natürlich auch die Möglichkeit, sich so einen DAB Plus-Empfänger als Küchenradio oder sowas zu kaufen, damit man uns auch weiterhin hören kann. Und tatsächlich, weil digital schon auch nochmal so ein bisschen in einer etwas knackigeren Qualität als über UKW. Wir kennen das alle, UKW ist dann irgendwann, fängt es mal an zu rauschen oder so. Und das haben wir digital nicht mit DAB+. Wir hören es zu Hause, wenn wir es hören, online. Ja, tut's ja auch. Genau, aber halt, wenn man so ein bisschen in unserer Region unterwegs ist, man hat halt auch eine viel größere Reichweite tatsächlich über Antenne. Das war nur das Mikrofonkabel, keine Angst. Man hat ja doch eine größere Reichweite halt auch einfach über Antenne mit DAB Plus als mit UKW. Ja, jetzt machen wir ein bisschen weiter mit Musik. Jetzt hier auch wieder was, jetzt wieder aus den 80ern. Mike Francis, das ist eine B-Seite, Hot Summer Nights. Aber es passt ja irgendwie eigentlich auch wieder so ein bisschen. Also von daher kommt jetzt wieder Musik.

0: So, jetzt haben sich die Summer Nights so ein bisschen ausgedudelt. Ich habe natürlich mich da versprochen, es sind nicht die Hot Summer Nights, sondern die Late Summer Nights gewesen. Was jetzt tatsächlich im Moment keinen so großen Unterschied macht.
1: Nö. Bleibt ja spät noch hell, also passt das
0: genau,
1: ja.
0: Eben, ja. Geht schon. Genau, ich habe dazu auch tatsächlich was wieder so, meine berüchtigten Anschlussdinge, habe ich jetzt auch was, was dann an das Lied ganz gut anschließt. Also von daher bin ich
1: Autumn
0: jetzt...
1: Autumn Nights.
0: Nee, tatsächlich, du kennst es, Cold Days, Hot Nights.
1: Ah.
0: Ja, auch wenn Cold Days jetzt natürlich auch einfach nur rein ein Wunschdenken sind.
1: Ja, so ein bisschen kühler wäre schon sehr cool.
0: Ha.
1: Ich bin ruhig.
0: Ja, nee, sollst du ja nicht. Ist ja eine Radiosendung hier. Also von daher wäre jetzt ruhig sein definitiv die falsche Geschichte. Aber ja, das die Frage ist natürlich auch tatsächlich, wie eigentlich so die Zuhörer mit der Hitze so klarkommen. Wir haben jetzt irgendwie ganz viel Ventilatoren auch irgendwie so im Haus verteilt, aber tatsächlich ist es eigentlich auch nur im Keller erträglich.
1: Ja, absolut.
0: Und das ist irgendwie blöd. Da merkt man dann halt eben doch auch wieder, dass unsere Häuser aus den 70ern und wahrscheinlich auch die Älteren und auch viele Jüngere einfach überhaupt nicht vorbereitet sind auf sowas.
1: Ja.
0: Ja, und dass man da dann irgendwie jetzt mal gucken muss, wie man das einerseits baulich für die Zukunft hinkriegt und natürlich, wie man es generell vielleicht versucht zu verringern, wird wahrscheinlich fast nicht mehr gehen. Aber dass wir zumindest gucken, dass wir irgendwie vieles tun, um eine weitere Überhitzung zu verhindern.
1: Ja.
0: Gute Ideen werden gesucht.
1: Ich glaube, die haben wir schon. Wir müssen sie jetzt lernen.
0: Sie müssen nur getan werden, ne?
1: Ja.
0: Ja, genau. Also jetzt machen wir auf jeden Fall dann mal mit den quasi Klimaanlagen gekühlten Cold Days und den Hot Nights weiter. Und dann fällt uns bestimmt was Neues ein. Also bis gleich.

0: Ja, irgendwie singt von der Schlaflosigkeit durch die Hot Nights singt irgendwie auch keiner, ne?
1: Das wäre ja voll mein Lied.
0: Ja, also irgendwie ist das so, die Nächte sind nicht schön.
1: Nee, ja. Echt nicht. Also das, ja, das ist mit eines der größten Probleme. Also ja, den Tag kriegt man irgendwie hin, mhm, ne, mit Trinken und man achtet natürlich auf alles und so. Aber halt, wenn der Körper nachts aufgrund der Hitze einfach nicht zur Ruhe kommt, ist das auf Dauer einfach ein Problem.
0: Ja.
1: Ja, das...
0: Und also das, da muss ich sagen, da sind wir zumindest halt im Moment einfach komplett, weil jetzt schon seit 3 Wochen oder sowas halt die Nächte einfach nicht schön sind. Hot Nights hin, Hot Nights her, aber es ist irgendwie im Moment, geht das einfach nicht.
1: Nee, nee,
0: also
1: nicht so
0: gut. Man wacht auch einfach matschig auf und ja, hat dann irgendwie auch einfach keinen Antrieb, so richtig massiv Dinge zu tun.
1: Ja.
0: Ja. Und dann sitzt man hier im Studio und die Plattenspieler funktionieren nicht und dann hilft das halt irgendwie auch so überhaupt
1: das
0: nicht.
1: Das passt jetzt irgendwie dazu.
0: Das passt dazu und man fragt sich dann die ganze Zeit, okay, habe ich irgendwie in meiner zu wenig Schlaf matschigen Phase, habe ich eigentlich irgendwas übersehen, irgendwelche Knöpfe nicht gedrückt oder sowas. Also es ist total krass und ich möchte auch tatsächlich nicht ausschließen, dass dann irgendwie unser Techniker, der gute Andreas, dann sagt, ah, hättest du mal auf das Knöpfchen gedrückt und dann
1: wäre alles gut gewesen.
0: Dann wäre alles gut gewesen, genau. Aber ja, ich lass mich mal überraschen. Und auch da ist halt, ich meine, man hat ja, man liest ja auch immer jede Menge ganz tolle Ideen, irgendwie eine Schüssel mit Eiswürfeln vor den Ventilator stellen oder, das habe ich jetzt neulich mal gehört, Socken ins Tiefkühlfach tun und dann anziehen. Also ich meine, wer zieht denn Socken zum Schlafen an?
1: Ja, das sind alles so Sachen, das mag ganz kurzfristig helfen, tut aber, wenn das mehrere Tage sind, einfach nichts zur Sache.
0: Ja.
1: Ne? Dann ist es einfach zu warm und
0: genau, also wir haben halt auch die Ventilatoren halt eben einfach am Laufen und irgendwann verteilen die dann halt auch nur warme Luft irgendwie,
1: ja, Miefquirl,
0: auf eine also, größere Fläche.
1: Ja, also das bringt es dann auch nicht mehr.
0: Genau, dann hat man da irgendwie auch nichts gewonnen. Ja, aber eventuell ist ja auch da dann, auch wenn es in der politischen Diskussion im Moment gerade auch schon wieder rauf und runter geht, aber auch da werden wir uns, glaube ich, dran gewöhnen müssen, dass Häuser dann halt eben mit Klimaanlagen beziehungsweise Luft-Wärmepumpen dann halt betrieben werden.
1: Und Luft-Luft-Wärmepumpen,
0: genau. Damit man halt da eben einfach den Menschen auch ein bisschen mehr Kühlung verschafft und zusammen mit einer PV-Anlage ist das ja dann eigentlich auch nicht mehr so wie früher, wo man gesagt hat, boah, das ist irgendwie, das verbraucht ja viel zu viel Strom. Das sollte man besser nicht machen. Ich glaube tatsächlich, wenn man dann halt irgendwie eine PV-Anlage auf dem Dach hat, dann ist auch so eine Luft-Luft-Wärmepumpe jetzt auch nichts mehr, wo man sich dann irgendwie schämen muss, dass man es hat, sondern es hilft dann hoffentlich einfach so ein bisschen konzentrierter auch durch den Tag zu kommen. Schauen wir mal. So, ich habe jetzt mal was von den Ärzten mitgebracht, was dann irgendwie auch total passt. Sommerpalmen, Sonnenschein.
1: Sehr geil.
0: Genau, das ist dann jetzt auch jahreszeitlich angemessen. Das hören wir uns jetzt mal an und danach reden wir weiter. Bis gleich.

0: Ja, ich bin mir nicht so ganz sicher, ob die Ärzte tatsächlich auch von zu zweit in einem klimatisch nicht ganz passenden Haus irgendwie mit 30 Grad im Schlafzimmer geredet haben, ob das dann auch noch mit dir allein so viel schöner sein kann.
1: In einem klimatisch fragwürdigen Schlafzimmer.
0: Also irgendwie habe ich so ganz leise Zweifel.
1: Ja, der singt nur von 25 Grad, 35 waren da nicht mit gemeint.
0: Nee, ich meine, das ist halt auch ein Lied aus den 80ern.
1: Ja.
0: Also da war es dann doch alles noch mal so ein bisschen anders. Okay, jetzt sind wir bei dieser spaßbefreiten Kategorie. Wir zerfetzen Lieder aus den 80ern, weil sie halt heutzutage einfach nicht mehr funktionieren.
1: Um Gottes Willen. Liebe Grüße an Farin Urlaub.
0: Ja, genau. Fahr einfach in Urlaub. Wir wissen, du willst eh nach Westerland. Da wird es aber im Moment wahrscheinlich auch ziemlich heiß sein. Ja. Ja, ist halt gut gemeint. Und tatsächlich dann so 82 war das, glaube ich, das erste. Sie hatten eine EP und das, glaube ich, das erste Album dann von den Ärzten, also tatsächlich 82 oder so. Da war es auch alles noch ein bisschen frischer. Da war, ja, genau. Ich kriege gerade dezente Hinweise, winke mit dem Zaunpfahl sozusagen. Weil was uns natürlich tatsächlich auch sicherlich helfen kann, ist halt dieses Projekt, was du jetzt ansprechen möchtest mit Vereinten Gärten.
1: Genau. Genau. Da nehme ich schon seit ein paar Jahren dran teil. Das Projekt heißt Mit Vereinten Gärten. Und unter anderem der Saatgutzüchter Sativa ist daran beteiligt. Und ja, da geht es so ein bisschen in Richtung Citizen Science, wem das was sagt. Es ist so eine Art Züchtungsnetzwerk von Gärtnern. Und da wird praktisch Versuchssaatgut an ganz viele Gärten in Österreich, Schweiz und Deutschland geschickt. Mhm. Man pflanzt das selber, also man zieht die Pflanzen an und beobachtet das. Man hat dann auch so einen Bonitourbogen, den man ausfüllen muss und hilft dann praktisch der Züchtung, damit sie einen Überblick hat, funktioniert es im Norden Deutschlands, in der Mitte Deutschlands, im Süden Deutschlands, ne, in Teilen Schweiz, Österreich, haben die Pflanzen da die, sehen die genauso aus? Haben die da die gleichen Eigenschaften, um einfach robuste Biosorten zu züchten? Eben keine Hybridsorten, sondern samenfeste Sorten. Und das macht ganz toll Spaß. Tatsächlich habe ich so einen Salat mitgezüchtet. Ne? Die haben ja jetzt die letzten paar Jahre so Mehltau-tolerante Salatsorten gezüchtet. Da gibt es jetzt auch die ersten im Markt. Und wenn man da dran teilnimmt, dann kriegt man dann auch so eine Versuchssorte. Also es war total spannend. Und dieses Jahr gibt es eine neue Art, die sozusagen verteilt wird und beobachtet wird. Und zwar Flower Sprouts. Also das ist schon manchen bekannt, gab es bisher nur als Hybrid-Saatgut. Das ist so eine Art Rosenkohl, nur dass diese Röschen vom Rosenkohl nicht geschlossen sind, sondern wie so Mini-Federkohle sind.
0: Okay.
1: Also sieht wohl total witzig aus. Und da habe ich jetzt gerade Saatgut für bekommen und das probieren wir natürlich auf alle Fälle aus, wie das dann schmeckt und aussieht. Und
0: auf jeden Fall, wobei ich tatsächlich, du siehst mich ein ganz kleines bisschen kritisch gucken, weil irgendwie so Rosenkohl, der nicht so diese Rosenkohlbällchen ergibt. Da bin ich jetzt natürlich grundsätzlich schon mal massiv skeptisch.
1: Ja, wir probieren es aus. Also
0: genau.
1: Ich meine, mein Gott.
0: Das klingt ja auch toll. Und ich meine, wir merken es ja auch schließlich selbst, auch bei den Kindern, dass so Rosenkohl natürlich jetzt nicht unbedingt so ganz das ist, was Kinder mögen.
1: Ich verstehe jetzt nicht, was du meinst.
0: Ja, es ist ja schon doch ein recht bitteres Gemüse. Irgendwie, also zumindest ist das ja dann auch immer so das, was Kinder dann so als erstes sagen, das ist bitter.
1: Okay, ich erwarte jetzt nicht, dass es mit der neuen Sorte mit den Kindern wesentlich besser wird, aber für uns ist es auf alle Fälle witzig. Ich freue mich da total drauf, das auszuprobieren und finde es halt toll, dass es so eine Sorte dann eben von Anfang an samenfest gezüchtet gibt.
0: Ja, es ist halt auch wichtig natürlich, dass man halt eben einfach das Thema voranbringt und dass halt eben auch Saatgut entwickelt wird, dass das uns halt auch ermöglicht, auch in geänderten klimatischen Bedingungen halt einfach Gemüse anzubauen und auch wenn es dann halt vielleicht nicht ganz genau das ist, was wir halt so historisch kennen, aber dass wir halt einfach gemüsige Dinge haben, mit denen wir auch Spaß haben und die dann halt auch funktionieren. Ja, ich meine, wir sind ja jetzt gerade hier im Hessischen Ried natürlich halt schon auch ein ziemlicher Hotspot, was Temperaturen betrifft.
1: Ja.
0: Und das kann natürlich auch dafür, dass für die Saatguthersteller auch nur positiv sein.
1: Ja, und deswegen, ich mache da gerne mit, weil einfach, die brauchen halt einfach die Daten so von ganz vielen verteilten Gärten und sind dann mit vereinten Gärten.
0: Ja.
1: Super. Und nächstes Jahr gibt es den Test für Tomaten und Chilis. Da freue ich mich auch
0: noch. Oh ja, das ist sogar fast noch besser. Auch diese Flower Sprouts finde ich natürlich spannend, aber bin ich dabei.
1: Ich auch.
0: Sehr gut. Und jetzt mache ich mal was, was wir uns alle wünschen würden. Manchmal an diesen heißen Tagen die unsichtbare Sonne von The Police. Spiele ich jetzt mal. Habe ich mir gedacht. Okay, bist du dabei?
1: Immer.
0: Sehr gut.

0: so, genau, das war jetzt das mit der Invisible Sun von Police. Wobei, ob wir das jetzt auch so haben wollen.
1: Wäre auch komisch.
0: Wäre auch komisch, ne? Dann hätten wir vor allen Dingen halt auch so mit den Pflanzen, die halt für die Photosynthese Sonnenlicht brauchen, irgendwie ein Problem, ja, glaube ich.
1: So geht's nicht.
0: Nee, so geht's nicht. Nee. Okay, haken wir das Thema dann ab mit der Invisible Sun. Das ist kein zukunftsfähiges Modell. Ja, ein zukunftsfähigeres Modell ist dann hoffentlich das Radiogemüse für den August, was am 2.8. von 17 bis 19 Uhr stattfindet, am Sonntag. Das wird dann die letzte Sendung hier aus dem Studio in der Ludwigstraße sein. Und ich sage jetzt mal nicht, dass nach dem, was hier jetzt irgendwie heute los war, dass ich froh bin, dass wir dann in einem neuen Studio sind. Nein, das sage ich nicht, weil wir werden natürlich grundsätzlich halt auch die Technik größtenteils mitnehmen, die wir hier haben. Logischerweise, von daher, was auch immer da jetzt für ein Federteufel drin war, ich hoffe dann zumindest, dass er nicht den Weg in einen Umzugskarton findet, sondern irgendwie dann hier im Gebäude bleibt und da dann auch irgendwie weiter sein Unwesen treiben darf. War jetzt trotzdem irgendwie mal eine interessante Erfahrung, diese Sendung, auch wenn es jetzt halt echt überhaupt nicht so geklappt hat, wie es geplant war. Es war trotzdem das Radiogemüse, eine Sendung von Elmar Jason Lüttke zusammen mit Sandra Wolf. Und ich freue mich ganz besonders, dass wir dann im August wieder alle hören. Und wie gesagt, die Wiederholung diesen Monat muss man sich jetzt nicht unbedingt alle anhören, weil, also ich hoffe, dass wir halt eben die eine Sendung aus dem letzten Jahr irgendwie als Wiederholung nehmen können. Das muss man jetzt nicht unbedingt hören. Ich wünsche noch einen ganz, ganz schönen Sonntag. Du wünschst uns auch noch einen schönen Sonntag.
1: Immer.
0: Immer, genau. macht noch was Schönes draus. Habt einen schönen Juli alle zusammen. Und dann gibt es jetzt noch ein bisschen Musik zum Schluss.

heute habe ich wieder ein Thema. Ja, es dreht sich alles rund um Berge, um die Alpen, um Österreich und die Schweiz. Aber lasst euch überraschen.

Ja, und dazu sind wir ja mal ins Jahr 1880 beziehungsweise 1881 gegangen. Denn nämlich in eben diesen Jahren hat die Schweizer Autorin Johanna Spyri diese beiden Kinderbücher Heidis Lehr- und Wanderjahre und Heidi kann brauchen, was es gelernt hat, geschrieben. Und der Titel von Gitti und Erika, den wir gerade gehört haben, ist aus dem Jahr 1977 und ein Jahr später wurde dann die ganz berühmte Zeichentrickserie verfilmt. Wir gehen ins Jahr 1983 und jetzt gehen wir direkt mal auf den ersten Berg mit Wolfgang Ambros.

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1: Die Geschichte hören wir uns jetzt nicht komplett an. Das war Wolfgang Ambros. Und wir kommen zum ersten Wunsch, denn die A ist die Playlist sehr voll und B habe ich sehr viele Wünsche. Und der erste Wunsch, ja, da freue ich mich ganz besonders, denn ich war am Wochenende in München und da habe ich zwei sehr, sehr gute Freundinnen getroffen, die Claudia und die Marion. Die hören uns heute also auch aus München zu und die Claudia wünscht sich Formello bis Geschoppernow.

Das war der Holzturner Musik Big Band Club. Ich hoffe, ich habe es richtig ausgesprochen. Der Ausschreiben ist auch schwierig. Ja, das war der Wunsch von der Claudia aus München. Nochmal ganz, ganz liebe Grüße. Wir gehen ins Pinzgau. Die Gruppe nennt sich die Sumpfkröten und auch die wollen auf den Berg.

Sumpfkröten. Jetzt gehen wir ins Jahr 1947. Geschrieben wurde der Titel von Karl Ganzer. Gewünscht hat ihn sich der Thomas und ich habe ihm rausgesucht die Version von den Zillertaler Schürzenjägern aus dem Jahr 1977 und ich spreche natürlich vom Kufsteinlied. Ganz, ganz liebe Grüße an den Thomas und viel Spaß mit diesem tollen Titel.

Ja, da kamen jetzt auch die Jodelfreunde mal voll auf ihre Kosten. Die Zillertaler Schürzenjäger mit dem Kufsteinlied. Nicht nur in den Alpen gibt es Berge, sondern auch in Afrika, genauer gesagt in Tansania. Der höchste Berg dieses Massivs ist mit 5.895 Metern Höhe der Kibo. Und der ist damit der höchste Berg Afrikas. Und damit gehört er zu den Seven Summits, den jeweils höchsten Bergen der sieben Kontinente. Aber der Titel von Andrea Berg, der geht über das ganze Bergmassiv, das dann nämlich heißt Kilimanjaro.

Andrea Berg und das war aus dem Jahr 1982 und das Album heißt Du bist frei. Ich habe vorhin erzählt, dass ich in München war am Wochenende und da habe ich nicht nur meine beiden lieben Freundinnen Marion und Claudia getroffen, sondern auch ganz zufällig, oder was heißt zufällig, ich saß in einem Biergarten und ja, auf einmal fing es an zu regnen und unterm Schirm saßen drei Jungs, die haben gesagt, komm doch rüber, da sitzt es im Trockenen. Und da sage ich, okay, sehr gerne. Und ja, dann haben wir doch zwei, drei Stündchen zusammengesessen. Die drei haben erzählt, dass sie einen Junggesellenabschied machen. Und zwei von den beiden kommen aus Mönchengladbach. Das ist der Patrick und der David. Also an der Stelle erstmal ganz liebe Grüße nach Mönchengladbach. Und der dritte im Bunde war der Marco, der hier aus Griesheim bei Darmstadt kommt. Und die beiden haben sich aus dem Jahr 1981, den Titel hatten wir zwar letztes Mal auch schon, aber er passt ja, weil das Schloss oder die Burg in den Bergen von Norton Green liegt. Und der Titel heißt natürlich Albany von Roger Whittaker.

Dies ist Gordon Mackenzies Lied. Sein Lied von Albany, dem stolzen Schloss seines Clans, das er eines Tages für immer verlieren wird.

Der Wunsch vom Patrick, vom David und vom Marco, die ich wie gesagt gestern in München kennengelernt habe. Vielen Dank an der Stelle nochmal, dass ihr mich unter den Schirm gelassen habt. Wir haben dann echt einen super, super netten Nachmittag miteinander verlebt. Und ihr beiden haben mir gerade ein Foto geschickt, dass sie schon oder im Auto sitzen auf der Rückfahrt und Radio Rüsselsheim hören. Aber ich war in München eigentlich, um einen Fotokurs zu besuchen. Und auch der Lars, der mir diesen Fotokurs gegeben hat, der hat gesagt, er wollte eventuell mal reinhören bei Radio Rüsselsheim. Solltest du also zuhören, lieber Lars, dann auch an dich ganz, ganz liebe Grüße. Dieser Fotokurs war echt toll und ich habe heute Morgen schon ein bisschen mit der Kamera experimentiert und rumgespielt. Ja, da haben wir schon wieder mehr als Halbzeit beim Schlagerflor am Sonntag. Mein Name ist Florian Heinrich und ihr hört immer noch Radio Rüsselsheim. Der nächste Wunsch, der kommt von der Britta und dass Urlaub in den Bergen nicht immer so toll ist, das könnt ihr jetzt hören.

0: Stefan.
1: Also ich finde, da hat Sven Phantom dem Taunus ein bisschen Unrecht getan. Also so schlecht ist es nicht. Gut, vielleicht nicht, um 2 Wochen Urlaub zu machen, aber trotzdem ein sehr, sehr schönes Naherholungsgebiet, was ja hier bei uns bekanntlichermaßen direkt vor der Haustür liegt. Also ich finde, ein Besuch ist der Taunus immer wert. Weiter geht's mit dem nächsten Wunsch. Dazu gehen wir ins Jahr 2019. Das Album heißt Wirbelwind. Die Künstlerin Melissa Naschenweng. Der Titel Ich stehe auf Bergbauernburm. Und der Wunsch kommt von der Sabine aus Flörsheim. Ganz, ganz liebe Grüße.

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1: Melissa Naschenweng, ich stehe auf Bergbauernburm. Der Wunsch von der Sabine. Was wäre eine Schlagerfloh-Sendung ohne einen Wunsch der Firlefanz-Gruppe? Und der kommt diesmal von der Marion und die grüßt die Firlefanz-Gruppe, die zum Teil unterwegs sind, zum Teil hier in Rüsselsheim sind und auch ihren Mann Ralle, der ein Turnier spielt, und zwar ein Discgolf-Turnier, und sie wünscht sich von Reinhard Fendrich, I am from Austria, ganz, ganz liebe Grüße an die Firlefanz-Gruppe.

Welch eine Hymne von Reinhard Fendrich aus dem Jahr 1989. Das Album heißt Von Zeit zu Zeit. Ja, es geht hier beim Schlagerflow am Sonntag um Lieder der Berge und genau diesen Titel trägt ein Lied aus dem Jahr 1981. Und jetzt müssen alle ganz, ganz stark sein, denn der Interpret ist Heino.

Das war Heino mit Lieder in den Bergen oder die Lieder der Berge. Ja, der Schlagerflow am Sonntag ist ja spontan, kann ab und zu auch nochmal einen Wunsch einbauen, der während der Sendung hier reinkommt. Und die Birgit hat mir noch geschrieben während der Sendung und dazu gehen wir nach Südtirol, genauer gesagt nach Kastelruth. Und sie hat sich aus dem Jahr 1995 von den Kastelruther Spatzen Wetterleuchten in den Bergen gewünscht. Ganz, ganz liebe Grüße, liebe Birgit.

Kastelroter Spatzen mit Wetterleuchten in den Bergen. Und auch der nächste Wunsch, der kam gerade eben erst rein. Und auch den können wir noch hinkriegen. Der kommt nämlich von meinem lieben Freund Jens. Und der wünscht sich, und dafür gehen wir mal weg vom Schlager, sondern wir gehen in die neue deutsche Welle ins Jahr 1981. Der Titel von Fräulein Menke, Hohe Berge. Viel Spaß, lieber Jens.

Fräulein Menke, die sich dann später mit ihrem bürgerlichen Namen Franziska Menke nannte. Andreas Gabayé, der sagt seiner Angebeteten, wie sie sich anzuziehen hat.

Ja, das war's schon wieder mit dem Schlagerflow am Sonntag hier bei Radio Rüsselsheim. Mein Name ist Florian Heinrich, habe hier live gesendet aus Studio 1. Und ja, ich hoffe, ihr habt ein bisschen Spaß gehabt mit dem Thema. War ja ein bisschen abwechslungsreich, hoffe ich. Und jetzt, wer sich für Whisky und Schottland interessiert, der sollte jetzt mal dranbleiben, denn der Andreas Becker hat jetzt gleich seine Sendung. Das ist zwar die Wiederholung von letzter Woche, aber ein sehr interessantes Thema, hat auch einen interessanten Studiogast dabei. Und ja, einfach dranbleiben. Ich schließe mit dem Titel Wo ist der Herz hast via Bergwerk von Reinhard Fendrich. Macht's gut, ciao, ciao, einen schönen Feiertag morgen noch und ja, guten Start in die kurze Woche und bis bald, bye bye, ciao, ciao.

Hallo Whisky-Freunde, gute Rüsselsheim und hallo Hessen, wo immer auch zugehört wird. Heute ist die 17. Sendung bei Radio Rüsselsheim aus Studio 2, dem Whisky Talk. Ich bin Andreas Becker und heiße meinen Studiogast Thomas B. Ide herzlich willkommen. Der Whisky-Chamber, Einzelfassabfüllungen ungewöhnlicher Single Malt Whiskys, das ist das Thema unserer heutigen Sendung. Wir beginnen auch schon mit dem ersten Songwunsch von Thomas, gießt euch in der Zeit ein gutes Tröpfchen ins Glas und lehnt euch zurück, der must be an Angel von den Eurythmics.

0: Ja, mein heutiger Studiogast ist die Whisky-Ikone Thomas Ieder, ein unabhängiger Abfüller aus Rheinfelden aus dem Badischen und Gründer von Whisky Chamber. Aber stell dich doch mal den Hörern kurz selbst vor, Thomas.
1: Ja, also erstmal hallo Andreas, vielen Dank für die Einladung.
0: Gerne.
1: Wie kam ich denn überhaupt zum Whisky? Das fing schon an als, Schüler. Und dann fingst du an, so mit 18, 19, was gibt's denn noch für Whisky? Und wenn wir dann denken, ich bin Baujahr 60, das heißt, das war die Phase, da gab es nicht diese Whisky-Läden wie heute, wo du gar nicht weißt, was sollst du kaufen. Da warst du froh, wenn du was gefunden hast. Und dann man muss mal nach Schottland, wir sammeln und über die Sammlung irgendwann, ja, sagte meine Frau, jetzt mach doch endlich mal das, was dir Spaß bringt. Und dann habe ich vor 20 Jahren meinen letzten Job gekündigt und habe dann am 30.06.2006 begonnen, die ersten Fässer zu füllen. Also jetzt bald Jubiläum.
0: Dieses Jahr dann, oder?
1: Ja, in zwei Wochen.
0: In zwei Wochen, okay. Ja. Und was hast du vorher gemacht als Broterwerb?
1: Ich war für die BSF tätig und hatte für die BSF auch ein Büro aufgemacht, 92 in Sibirien, also eine Repräsentanz, und war gut 9,5 Jahre für den Konzern drüben tätig.
0: Oh, es war doch eher Wodka-lastig, nehme ich mal an,
1: Sibirien. Beruflich Wodka, aber ich hatte privat die größte Whisky-Sammlung zum Trinken östlich des Urals.
0: Ist ja gut. So, der erste Songwunsch von dir war ja "There Must Be an Angel". Warum?
1: Es fing 85 an. Ich hatte 85 meinen ersten CD-Player gekauft und diese Scheibe war meine allererste CD. Und die passt natürlich auch super zu Whisky, weil "There Must Be an Angel". Weil wir haben ja die Fässer und die Fässer verlieren ja jedes Jahr so und so viel Prozent an die Engel, was verdunstet. Und meine Engel sind sehr glücklich, weil viele von denen trinken sehr viel.
0: Ja, und wie kann man das prozentual ungefähr reinschätzen?
1: Kann man schwer. Es gab damals, sage ich, vor 20 Jahren gab es die Regel 1,5%. Da aber inzwischen die Fässer deutlich schlechter geworden sind und auch die Temperaturen in den Lagerhäusern höher sind. Das heißt, du hast relativ hohe Temperaturschwankungen und dadurch verlieren die Fässer deutlich mehr. Also wir haben inzwischen stellenweise bis zu 5-6%.
0: Ja, wir sprechen ja heute über die unabhängige Abfüllung, über die Fassauswahl und natürlich die Leidenschaft für außergewöhnliche Whiskys, weil viele kennen ja Whisky Chamber als unabhängigen Abfüller mit spannenden Einzelfassabfüllungen, Fassstärken und so weiter. Aber wie hat deine Reise in die Whiskywelt überhaupt richtig begonnen?
1: Ja.
0: Man fährt ja nicht nach Schottland und geht in den ersten Laden, und früher war ja die Auswahl auch in Schottland nicht so groß.
1: Ja, es war so, die war groß. Wir hatten, der Anfang der Sammlung war ein Laden mitten in den Cairngorms, am Ende der Welt, in den Highlands. Und da gab es kein Internet. Ein Freund hatte den irgendwie mal ausgegraben. Da müssen wir hin. Und das Ganze endete dann mit einem VW-Bus voller Flaschen. Und da waren dann auch die ersten Einzelfassabfüllungen bei. Und wenn du erst einmal Einzelfassabfüllung getrunken hast, ohne Wasser, nicht verdünnt, also wirklich original, dann bist du ganz schnell versaut. Also wir kamen dann nicht mehr zurück auf die heute Standard-Whiskys mit 43 Volumenprozent, nicht wegen der Alkoholmenge, sondern wegen dem Geschmack, weil mit Wasser verdünnst du das Aroma.
0: Ja, das geht mir genauso. Also wir sind auch Fassstärkentrinker zu Hause, und wenn man auch irgendwo dort ist, man geht ja mal bei der einen oder anderen Destille, die zufällig auf dem Weg liegt, und da probiert man natürlich Sachen, die es bei uns nicht so gibt. Weil diese Mainstream-Whiskys, klar, kann man trinken, aber es gibt ja wirklich spannende Abfüllungen, die ja Spaß machen.
1: Naja, und die Idee dahinter ist eben, also ich hätte noch angefangen mit der Scotch Malt Whisky Society, weil das waren auch so die allerersten, wo du relativ große, also Mengen nicht pro Fass, sondern aber eben unterschiedliche Whiskys probieren konntest in Original, also nicht verdünnt. Und das war für mich so der ausschlaggebende Punkt, wo ich sagte, das möchte ich auch. Ich möchte, wenn wir was abfüllen, es muss irgendwas sein, was einmalig ist. Das heißt, wenn du heute eine Flasche bei mir im Tasting probierst und sagst, ah ja, die gefällt mir super, Thomas füllt in 6 Monaten wieder ein Fass ab, das wird ja genauso schmecken. Nein, das wird ein ganz anderer Whisky. Also wir haben wirklich, davon lebe ich, dass es muss jedes Mal anders sein.
0: Mhm. Hey, seid ihr bekannt für die interessanten, spannenden Fassreifungen? Wie läuft die Auswahl in etwa ab? Wie kann man das?
1: Oh, das ist ganz einfach. Also
0: für dich, ja.
1: Also wir haben etliche 100 Fässer im Lager in Schottland und wir ziehen jedes Jahr so zwischen 30 und 60, jetzt in meinem Alter eben das nur noch 30, so 30, 40 Proben pro Jahr, wo auch die Samples in der Regel jetzt so schon 10 Jahre alt sind. Die probiere ich und daraus dann entscheide ich, welches Fass ist jetzt abfüllfertig, welches Fass braucht noch 2-3 Jahre und welches Fass ist nichts. Also nicht jedes Fass wird ein Treffer. Wir haben auch Fässer, da steht daneben, abwarten bis alt, dann verkaufen. Also die füllen wir nicht ab, die gehen komplett als Fass dann über Broker in die Welt.
0: Ja, jetzt spielen wir auch den nächsten Song schon von dir. Who Wants to Live Forever von Queen.
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0: das war Queen und ich hoffe, ihr habt dann ein Glas Whisky in der Hand und habt euch zurückgelehnt und seht Sean Connery bei Highlander in dem Film. Das war ja auch so ein bisschen die Intention des Musikwunsches von dir, Thomas, oder?
1: Naja, passt jetzt, wenn du den Film kennst, spielt in Schottland, passt natürlich perfekt zu Whisky. Also das war schon, und ich bin auch so ein Sean Connery-Fan und ja, und Queen, also beides. Das war diese Kombi, war einfach, sorry, ich musste ihm das Lied wünschen.
0: Alles gut, dafür machen wir ja die Sendung. Ja, kann man derzeit bestimmte Entwicklungen in der Whisky-Welt beobachten?
1: Ja, also wir haben, sag mal so, wir hatten über anderthalb Jahrzehnte einen wahnsinnig aufsteigenden, wachsenden Markt. Die Nachfrage war gigantisch, die war gewachsen und die großen Konzerne haben natürlich auch ihre Produktion brutal erweitert, also bis stellenweise verdoppelt. Jetzt kam aber logischerweise, wir haben es alle mitgekriegt, die letzten 3 Jahre waren jetzt nicht die glücklichen Jahre in der Welt und die Nachfrage ging jetzt deutlich zurück. Große Konzerne haben jetzt Riesenprobleme. USA, Jim Beam, die haben die Produktion für ein ganzes Jahr eingestellt. Jetzt ist das aber Bourbon. Nur Bourbon heißt für uns aber, die produzieren für uns ja in der ganzen Welt die leeren Fässer. Das heißt, es wird jetzt in 1-2 Jahren ein Riesenloch geben an fehlenden Bourbonfässern für die Reifung von Whisky in Schottland, Irland und der ganzen Welt.
0: Ja, das ist mir ja gar nicht so bewusst, klar. Das hat ja dann immer so einen kleinen, ich sag jetzt mal, Rattenschwanz dann zur Folge.
1: Ja, und vor allen Dingen nicht jetzt sofort, sondern es kommt erst. Das heißt, wenn vielleicht jetzt in einem Jahr der Markt wieder anzieht, laufen wir aber im Nachhinein in diese Bugwelle mit den fehlenden Fässern.
0: Das kann man auch nicht nachholen, denke ich mal.
1: Ja, ist so, ja.
0: Ja, das hat man ja auch gesehen, wenn wir in Schottland und Irland waren, die eine oder andere Destille, die man noch eigentlich besuchen wollte, hat auch teilweise zugemacht und so weiter, ja.
1: Ja. Ja, viele haben auch ihre Visitor Center geschlossen, weil einfach Personal ist teuer, auch in Schottland. Ja, ja. Und dann sagen die ganz einfach, ja, wir müssen Geld sparen, Produktion brauchen wir, aber wir machen jetzt einfach Showroom zu.
0: Ja, das ist also auch ein guter Tipp von unserer Seite, wenn ihr mal Schottland bereist und wollt die eine oder andere Destille besuchen, vorher auf der Website schauen, wann sind die Öffnungszeiten, nicht einfach nur vorbeifahren, auch die wird schon offen haben. Und die Öffnungszeiten in Schottland oder Irland sind dann nicht so lange wie bei uns mit 20 Uhr, auch beim Einkaufen. Man hat schon gewisse Zeiten, man hat auch mittags noch, ja, so eine Siesta, sage ich jetzt mal, wo die Läden auch geschlossen haben. Also das sollte man schon ein bisschen planen, einfach per Handy mal die Website durchgeforstet, wann sind die Öffnungszeiten, dass man nicht umsonst jetzt irgendwo ja, in die Wallerei reinfährt, aufs Land und ist dann enttäuscht.
1: Und vorher buchen. Also ich hatte das gehabt, jetzt vor 2 Jahren war ich unterwegs, da gehen wir nochmal rein. Ja, in 3 Tagen hätten wir noch einen Slot. Also bringt uns nichts, wir fahren nämlich jetzt weiter.
0: Ja, und gerade wenn man auch eine Insel besucht, da ist man 2-3 Tage und hat die Fähren gebucht. Also es sollte schon ein bisschen geplant werden und nicht so spontan. Das ist ja bei uns auch mit den Weingütern ja genauso. Da steht es nicht der ganze Tag jemand hin am Tresen und wartet, bis jemand kommt. Ja. Ja, mit deinen Einzelfassabfüllungen, die haben ja ihren Reiz. Hast ja vorhin mal ganz kurz erwähnt, wenn weg, dann weg. Und ja, du suchst die Fässer ja aus und was ist denn so ein Fass drin? Das sind ja verschiedene Größeneinheiten.
1: Also wir hatten jetzt gestern beim Whisky-Dinner in Darmstadt, beim Mr. Pepper, hatten wir jetzt das erste Mal Octaves, die wir abgefüllt haben. Octaves sind die kleinsten mit 50 Liter. Das ist die Ausnahme. Also Regel ist eigentlich Barrel 200, dann heißen die Hogshead 250 und dann 500 Liter sind die Butts. Butts füllen wir in der Regel nicht ab. Die werden gesplittet in 2 Hogsheads und die werden dann abgefüllt.
0: Ja, und wenn du jetzt, sag ich mal, den Whisky hast du ja vorhin mal kurz erwähnt, wartest 9 Jahre, bis der erste Sample mal probiert wird. Und das ist ja so ein bisschen Feeling oder Erfahrung, die du in den Jahrzehnten gesammelt hast oder Jahren gesammelt hast, um zu wissen, was könnte aus dem Destillat irgendwann mal was werden, oder?
1: Ja, hoffen tue ich natürlich immer. Wir kaufen Rohalkohol, also noch keinen fertigen Whisky, sondern also jetzt Alkohol, der muss reifen liegen und du weißt nicht, was rauskommt. Es ist ein Naturprodukt und du musst probieren. Und auch wenn ich jetzt probiere, muss natürlich jetzt für eine Saison ist immer ein halbes Jahr. Also wir haben Frühjahr und dann Sommer ist Pause und dann geht es wieder los ab Ende August, weil dann die ersten Messen losgehen. Und da musst du suchen, dass du unterschiedliche Geschmäcker hast. Das heißt, wir füllen ab logischerweise Sherry, Port, Madeira, Rotwein, Rumfässer. Also die haben wir im Einsatz für den Alkohol, aber das, was rauskommt oder was wir abfüllen, muss passen für den Kunden.
0: Ja, das ist quasi eine Wette eher in die Zukunft, sage ich jetzt mal vorsichtig formuliert, was die Leute halt in ein paar Jahren, oder dass der Geschmack der Leute in ein paar Jahren noch da ist. Da
1: hoffe ich, ja. Und wenn nicht, dann muss ich selber trinken. Nein, nein, also wir verkaufen werden die Fässer, die gehen dann. Heute ist ja das Gute, es ist ja kein Markt, wo wir Flaschen verkaufen in Deutschland, sondern wir haben ja für, wenn wir im Fass über Fässer reden, reden wir über die Welt. Das geht über Broker, dann ganz oft nach Asien oder Amerika.
0: Ja, ist der Markt Übersee noch so groß, wie er mal war? Also Indien war mal zwischendrin ja ein sehr großer Whisky-Importeur.
1: Na, Indien ist der größte Trinker, aber, aber jetzt hat Großbritannien den ersten Handelsvertrag mit Indien vor einem Jahr abgeschlossen und so langsam zieht Indien an. Was jetzt momentan gerade wieder sich ganz gut entwickelt, ist Asien. Also wenn wir mit Brokern sprechen, sagen die, also Asien hatte es stark verloren, aber zieht jetzt wieder an. Also auf jeden Fall deutlich besser als Europa.
0: Ja, jetzt kommen wir auch schon zum nächsten Songwunsch von Thomas. Sultan of Swing von den Dire Straits.

0: waren die Dire Straits. Ja, Thomas kenne ich ja schon ein bisschen länger, habe ich in Darmstadt beim Mr. Peppers, bei dem Whisky-Koch kennengelernt und kurz danach auf der Whisky-Messe in Rüsselsheim, wie sie noch auf dem alten Datum waren. Jetzt sind wir ja immer im Februar vertreten, ist ja, denke ich mal, immer noch die erste Whisky-Messe im großen Umkreis hier, was ja dann auch spannend ist. Man kommt so aus der Weihnachtsstimmung raus. Und ja, erzähl mal ein bisschen über Rüsselsheim und die Whisky-Messe, was dich so verbindet mit Rüsselsheim. Wir sind ja hier bei Radio Rüsselsheim, live aus Studio 2 und ja, erzähl
1: ja, mal. Ja, Rüsselsheim, große Bedeutung, weil ich, logischerweise Marion kannte ich ja dann noch vor meiner Firma und dann hatten wir irgendwie mal ein Meeting mit, wie heißt er noch?
0: Willi,
1: genau, mit Willi und dann Willi überlegte, er möchte eine Whisky-Messe machen in Rüsselsheim. Und dann hatten wir mal irgendwie so ein Vorgespräch, da waren wir dann irgendwie zu viert und dann waren wir in Kelzerbach und dann, ja, eine Messe in Rüsselsheim. Und Willi sagte, ich frage mal hier bei der Festung an, dann kriegte er die Festung, durfte er die für die Messe mieten und die Location ist einfach einmalig. Also ich hatte zu der Zeit relativ viele Messen noch besucht, also besucht als Aussteller und für mich war Rüsselsheim immer so, das war die schönste Messe wegen dem Gewölbe. Die Location ist einmalig. Und ja, und Anfang des Jahres, der Wechsel, ich denke, das war gar nicht so verkehrt, weil September war immer natürlich eine tolle Zeit, aber es war immer warm, die Sonne schien und was machst du im September? Schönes Wetter, da wird nochmal gegrillt, da geht man mit Freunden nochmal weg am Wochenende. Februar, der Vorteil ist, es ist Februar und Februar ist ideales Whiskywetter.
0: Ja. Also diese Werbung, dieser Werbeblock für unsere Whiskymesse hier in Rüsselsheim war nicht abgestimmt, ist schon wirklich aus eigenem Herzblut.
1: Ja, da hänge ich dran. Ich habe auch gesagt, ich bin dabei, jetzt ganz viele Messen zu streichen, weil es mir einfach zu viel Arbeit ist. Aber ich habe gesagt, Rüsselsheim, sorry, da fahre ich hin, solange ich mein Brand habe. Also noch lange.
0: Nee, das kann ich auch von meiner Seite empfehlen. Wir gehen ja da immer mit einer größeren Clique hin. Die Frauen teilen sich ein bisschen auf und wir Männer gehen ja immer mit zu 4 zu 5 am Stand. Und das Schöne wirklich hier an der Whisky-Messe in Rüsselsheim in der Festung ist ja auf jeden Fall, ja, das soll jetzt despektierlich klingen, die ist halt ein bisschen kleiner, überschaubarer. Man kommt halt mit den ganzen Leuten besser ins Gespräch, kann ein bisschen fachsimpeln und wird nicht geschossen, wenn man da ein bisschen schluckt und so weiter. Also es macht schon wirklich Spaß. Also für Anfänger, auch für Einsteiger ist die ideal, um sich an das edle Getränk, dem Genussmittel Whisky, ein bisschen heranzutasten.
1: Ja, was du schon sagst, das ist ein Genussmittel. Das ist jetzt nichts für Leute, die sich jetzt betrinken wollen. Dafür ist das, sorry, auch ein bisschen zu teuer.
0: Es gibt auch kein Cola dort.
1: Nein.
0: Es gibt zwar immer der eine oder andere Stand mit Bourbons und ja, Bourbons, ja, ist ein bisschen gewöhnungsbedürftig, da muss man halt mal den richtigen finden. Gestern bei dem Dinner hast du ja einen Bourbon eigentlich gehabt.
1: Ja, ja, das war mein Mea Culpa, den hatte ich mal aus Versehen gekauft. Das passiert auch mir, ja, wo du dann eine Rechnung kriegst über einen Fass Bourbon und ich, wieso? Naja, okay, den behalten wir jetzt einfach. Und den haben wir jetzt dann einfach abgefüllt und ihr musstet ihn gestern trinken.
0: Ja, war auch sehr lecker. Ja, und wenn man so einen typischen Whisky-Chamber-Dram im Glasfrosch hat, wie kann man sich das vorstellen? Was würden unsere Hörer da entdecken?
1: Ja, du...
0: Man ist ja bei dir wirklich individuell.
1: Ja, also, was ich sagte vorhin, jedes Fass ist ja anders. Also ich versuche natürlich auch zu jedem Whisky, den wir abfüllen, Tasting Notes zu machen. Auf der Webseite findet man auch die Notes zu den aktuellen Abfüllungen. Und ich versuche natürlich immer irgendwas zu finden, also wenn ich Fässer abfülle, die nicht Standard sind. Also wenn ich jetzt in den Supermarkt gehe oder bis im Restaurant im strengsten Standard, nein, den Geschmack, den könnt ihr überall bekommen, sondern ich suche dann schon irgendwie Nuancen, die anders sind. Also du kannst so ein Glas an der Nase ja erarbeiten. Mhm. Also du setzt dich hin und fängst an mit der Nase nur zu schnüffeln. Und dann über die Zeit ein bisschen mehr Sauerstoff dazu, dann verändert sich das Aroma und du findest immer wieder was Neues.
0: Ja, und das Neue ist auch immer interessant, wenn man beim Whisky-Koch ist und hat so ein Dinner in Verbindung mit deinen Whiskys, was der Chris als Koch immer erschnüffelt und du.
1: Ja,
0: es sind nicht Parallelwelten, aber es ist schon interessant. Und dann hat man noch seinen eigenen Geschmack. Also das ist ja das Spannende an diesem Getränk. Es sind ja weit über 200 Aromastoffe immer drin. Man entdeckt immer wieder was Neues. Ist auch wie immer stimmungsabhängig.
1: Ja. Das mit der Stimmung, das habe ich auch. Scheint die Sonne, geht's dir gut? Ist es ein Montag, ist es ein Freitag? Und du hast immer dasselbe Getränk, du wirst viermal was anderes riechen und schmecken.
0: Ja. Ja, gibt es da so einen typischen Tipp für einen Einsteiger? Oder?
1: Nein, da musst du durch. Also wenn das nicht schmeckt, war es das Falsche. Du kannst es zweimal probieren und wenn es beim zweiten Mal immer noch nicht schmeckt, dann verschenkt das. Verschenkt ihn.
0: Ja, nee, weil viele immer sagen, Whisky, wie gesagt, vor 6 Jahren habe ich auch noch keinen Whisky getrunken, bis man erstmal in Schottland war. Die Stimmung, man sitzt am Meer, schaut raus und das Wetter braucht sich zusammen, obwohl es nicht regnet. Dann sitzt man draußen und hat so einen schönen Dramm ins Glas. Es hat schon was.
1: Ja, geh in den Garten, wenn es regnet. Und genieß dann dein Glas.
0: Ja. Ja, jetzt spielen wir gleich den nächsten Song von dir, von Mamas und Papas, Dream a Little Dream of Me. Und da werden wir gleich ein bisschen was dazu hören von dir, warum der Song ausgewählt wurde.

0: Das war Dream a Little Dream of Me. Da gibt es bestimmt auch eine kleine Geschichte von dir. Weil die Gäste, die, wenn die so einen Song wünschen und mal hinterfragt, dann ist bestimmt was dabei.
1: Ja, warum? Mamas und Papas war eigentlich nie so mein Ding. Ich hatte diesen Song, das war mal in der Werbung und ich fand den so genial. Und das war gerade in der Zeit, wo ich meine Frau kennenlernte und wir waren im Konzert und sie brachte mich nach Hause, wir wohnten noch nicht zusammen. Und da lief dieses Lied im Radio und ich wollte nicht aussteigen. Ich sagte, ich möchte das noch zu Ende hören. Und sie sagt, wieso will der Depp jetzt nicht aussteigen? Ich will jetzt nach Hause. Und ja, ich muss das noch zu Ende hören. Und nachdem wir dann zusammen waren, hat sie mir dann die Scheibe gekauft. Das heißt, ich kann die mir jetzt zu Hause auch mal anhören.
0: Also die hast du immer noch?
1: Ja, ich habe die noch. Und
0: die Frau und die Scheibe?
1: Ja, die beides. Und die Frau ist ganz wichtig, weil in Schottland, die unterstützt mich ganz stark. Und dann, wenn ich dann unterwegs war, jetzt im Moment kaufe ich keinen Alkohol mehr, und dann wusste ich immer, ich bin eine Woche jetzt in Schottland unterwegs. Und immer, wenn Anruf kam am Tag, dann war immer die Frage, wie geht's dir? Gut. Und dann die zweite, wie viel und wann? Wie viel Geld brauchst du und wann brauchst du das? Weil ich war dann gerade am Fässer kaufen.
0: Ja, das ist ja jetzt mal die Frage. Ich meine, du machst das Single Cask Abfüllung. Wie kommt das dazu? Auswahl des Destillats, Auswahl der Fässer und das Wehrhaus muss ja da sein und die Abfüllung. Wie kann man sich das so vorstellen?
1: Ja, also als ich anfing, logischerweise, hatte ich ja keine Fässer, die gereift waren. 2006 bis 2008 gab es, ich hatte Kontakte, wo es Fässer gab, die waren fertig. Die konntest du, die hast du probiert und da habe ich gesagt, super, kaufe ich, könnt ihr gleich abfüllen. 2009 kippte das schon, das heißt, die Auswahl wurde deutlich geringer. Es gab deutlich weniger Brennereien, die man aussuchen konnte, die fertig waren. Und ich hatte Gott sei Dank von Anfang an immer investiert in Rohalkohol. Das heißt, wir haben Alkohol Spirit gekauft, damals schon viel Geld ausgegeben für Fässer, also für Bourbon. Auch Bourbonfässer sind heute ein Geldfaktor. Wir sind heute so bei gut 300 Pfund für ein gebrauchtes Bourbonfass. Sherry bis zu 1000 Pfund. Wir reden nur über Holz. Nicht über ein Fass mit Whisky.
0: Was ist denn der Kurs? 1 zu 1,15,
1: oder? Ja, ungefähr 1, ja. 1,15, ja. Ah, okay. Also schon ganz schön Geld. Und ich hatte damals gleich investiert in Rohalkohol und ja, und davon leben wir jetzt, dass wir jetzt Fässer haben, die jetzt auch mal 14, 15 Jahre alt sind, die wir jetzt dann aussuchen können.
0: Ja, und der ganze Prozess findet ja ausschließlich in Schottland statt, oder?
1: Ja, muss, weil sonst wäre es kein Scotch Whisky und wir legen schon sehr viel Wert drauf, dass es Scotch Whisky ist. Und auch Großbritannien oder England hat starke, strenge Regeln, was ich auch gut finde, dass nicht gepanscht und geschummelt wird. Also du kriegst jetzt zum Beispiel auch keine Fässer mehr, die älter als 3 Jahre sind, ausgeführt aus Schottland.
0: Mhm. Ja, jetzt spielen wir den nächsten Song von Randrick, Loch Lomond.

0: Ja, das war Ranrik mit Loch Lomond. Ein richtig guter Song für einen Whisky. Ich hoffe, ihr habt euch noch mal ein bisschen nachgegossen, um uns jetzt beide zuzuhören. Es hat richtig Stimmung gemacht, uns hat Spaß gemacht. Wir haben fast unseren Einsatz hier wieder verpasst nach so einem schönen Lied. Ja, deine Tastings sind ja nicht nur reine Verkostungen. Sie sind ja, also ich sehe es so, gewissermaßen Kult. Du reist durch ganz Deutschland. Ich denke an legendäre Abende in unserem schönen Bundesland Hessen. Deine Geschichten zu deinem Stoff ist ja grandioses Entertainment. Gibt es auch Ida Erlebnisgarten, kann man ja ein bisschen googeln. Erzähl mal ein bisschen was darüber,
1: ja. Und
0: wie deine Tastings so abgehen und wo man dich demnächst vielleicht sehen kann, hören kann.
1: Also erstmal über Tastings. Ja, man war ja auf Tastings, bevor ich anfing, mich selbstständig zu machen. Und jeder hatte so sein Konzept. Und für mich war das immer so, ach, die Leute wollen doch jetzt, die jetzt zum 10. Mal dabei sind, nicht hören, wie der Whisky hergestellt wird, wo der herkommt. Dass er der beste Whisky der Welt ist, das ist selbstverständlich, weil ich schenke den ja aus oder meine Kunden schenken den aus. Ich sage mal, die Leute wollen vielleicht Storys hören. Und also meine Tastings sind eigentlich eher mehr so Storytelling, wo du einfach, das muss sich ergeben. Ich bin auch konzeptlos, das heißt, ich weiß nur die Reihenfolge. Ich habe einen Spickzettel mit, wonach soll der schmecken. Zu nur noch ein paar Fragen noch zur Destillerie, wenn einer fragt. Aber das bringe ich nicht, bei mir kommt, das lebt von der Story. Und ja, da ich ja nicht Brand Ambassador bin, der das beruflich macht, der jetzt irgendwas verkaufen muss, was er nicht kennt, ich habe viele von den Fässern umarmt und gestreichelt. Und da gibt es dann eben halt Stories. Wie kam das? Beim Stolpern, keine Ahnung, oder jetzt hier den Bourbon aus Versehen. Ja, das, man ist nicht immer nüchtern.
0: Ja, aber du hast ja keinen klassischen Online-Shop?
1: Nein, ich bin Importeur und so klassischer Großhandel. Das heißt, ich verkaufe oder vertreibe eigentlich nur über Händler und das Einzige, wo du bei mir direkt kaufen kannst, ist eigentlich nur in Rüsselsheim und auf der Messe in Limburg. Aber sonst kann man bei mir nicht kaufen. Das heißt, wenn du jetzt mir schreibst, sage ich super, dann habe ich eine Liste, das ist eine Website,

0: Seite sogar mit Grafik, wo ist der nächste Händler oder Online-Händler, und da musst du dann den Whisky bestellen.
1: Ja. Aber eine Website gibt es da bei dir,
0: ja,
1: auch die nächsten Tastings.
0: Ja, also wir kündigen dir mal an, also wir haben immer so die nächsten folgenden drei sind immer auf der Webseite. Du kannst auch gucken, also ich glaube bis Ende des Jahres, also ich kümmere mich da nicht drum, das macht meine Frau, seitdem gibt es auch keine Fehler. Bei mir waren die Label immer, das war immer so lustig, wenn ich eine neue Abfüllung hatte, gab es immer Wettbewerbe in den ganzen Whisky-Foren, wer den ersten Fehler findet auf meinen Labeln. Und ich hatte immer Fehler. Nein, die haben sich dann gefreut, weil die haben Fehler gefunden.
1: Ja, und wie ist denn da die Website-Adresse?
0: Das ist www.whisky-chamber.com. Ganz wichtig, com. Weil wir haben DE logischerweise auch, aber da wir ja Fässer international machen, sind wir eben auf com. Mhm.
1: Ja, jetzt spielen wir auch den nächsten Song. Top Gun von Harald Faltermeier. Wie ist es dazu gekommen? Können wir ja im Vorfeld mal...
0: Oh, Vorfeld? Ja, also ich bin flugzeugnah. Ich, ganz ehrlich, Top Gun, als das rauskam. Leute, das ist wie viele Jahrzehnte her? Und ich hatte damals im Büro, BASF, immer davon geschwärmt, ah, ja, toll, diese Luftmanöver war so super. Und mein Kollege gegenüber, der hatte gerade seinen Flugschein gemacht. Und der hatte dann dafür gesorgt, dass sein Fluglehrer, der unter anderem auch Fluglehrer für Kunstflug war und auch bei der Luftwaffe, sagte, ja, den Idioten, den Verrückten, den nehme ich mal mit. Und dann bin ich einmal, sagte er, nächsten Samstag hast du einen Termin in Worms auf dem Flugplatz, die warten auf dich. Und so hatte ich dann meinen ersten Kunstflug mit einem Kunstfluglehrer und ich sagte, Gott sei Dank hatte ich nicht gefrühstückt. Nein, also ich habe nicht gespuckt, ich habe ja nichts gegessen. Aber ich war erst in der Lage, wieder feste Nahrung zu mir zu nehmen am Abend.
1: Okay, dann spielen wir jetzt Top Gun von Harald Faltermeier.

0: Ja, wir sind ja fast am Ende unserer geistreichen, unabhängigen Whisky-Reise angelangt. Wir haben jetzt unweigerlich Durst bekommen. Aber wo können die Hörer und Hörer dich live erleben und deine Spezialitäten verkosten? Es ist ja bald auch die, nicht bald, aber wieder die Whisky-Messe dann in Rüsselsheim. Wir sind ja Radio Rüsselsheim, wollen in Rüsselsheim dich genießen.
1: Und es ist auch die erste Messe im Jahr 27. Und ich freue mich schon riesig auf diese Messe und würde mich natürlich wahnsinnig freuen, wenn ein paar Leute, also noch ein paar Leute mehr kommen, um uns zu besuchen. Ich bin ja nicht alleine da, wir haben auch ganz viele Kollegen und wir haben eine ganz tolle Auswahl im Keller von der alten Festung in Rüsselsheim.
0: Ja, was ja das Schöne ist an so einer Whisky-Messe oder auch die vielen, wir haben ja hier im Rhein-Main-Gebiet schon sehr viele Whisky-Händler oder Läden. Ihr seht euch ja alle nicht als Konkurrenz, weil jeder hat so seine Stammkundschaft und seine Spezialitäten. Weil man verkauft ja, wie wir ja schon mehrfach heute erwähnt haben, keine Mainstream-Whiskys, sondern halt Spezialitäten, was Einmaliges. Das ist ja wie beim Wein, dass man auch den Schmack und die Arbeit und alles, so auch die Auswahl der Fässer, was ja spannend ist. Man muss 9 Jahre warten und hofft.
1: Oder länger.
0: Oder länger. Und hofft, dass man die richtige Richtung hat. Ja. Die Whisky-Messe in Rüsselsheim in der Festung ist übrigens nächstes Jahr am 12. Februar, Freitag, 27 und am Samstag, dem 13. Februar. Der Sonntag wurde ja aus praktikablen Gründen gecancelt, weil die Leute müssen ja nochmal ihre paar Reste noch ein bisschen zusammenräumen und wieder fahren. Das ist halt die Lücke zwischen Aschermittwoch und dem Valentinstag. Könnte es einen besseren Termin geben? Ja, dann könnt ihr den Thomas erleben. Da hat er auch immer seinen festen Platz. Wenn man die große Treppe runter in den Gewölbekeller, ist es meistens immer rechts.
1: Immer rechts.
0: Immer rechts. Ja. Jo, jetzt spielen wir nochmal einen Song von Michael Jackson, Pretty Young Thing. 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

0: Ja, jetzt ist es wirklich passiert. Wir sind schon fast am Ende unserer Sendung. Das ist so spannend. Ich meine, zwischen den Liedern hat der Thomas immer noch die ein oder andere Story. Die müssen wir halt in der nächsten Sendung, in einer der nächsten Sendungen mal einpacken. Es war ja wirklich wieder sehr, sehr spannend, was du alles zu erzählen hast. Und ist ja noch nicht erschöpft.
1: Na, so 20 Jahre, da kommt schon was zusammen, ne?
0: Ja, wie gesagt, auf der Whisky-Messe Freitag, 12. Februar und Samstag, 13. Februar 2027 könnt ihr mich und auch natürlich Thomas live erleben auf der Whisky-Messe in der Festung. Ja, am kommenden Sonntag wird die Sendung wiederholt. Die nächste Sendung ist am 2. August. Wir haben noch ein paar Themen. Ihr könnt mir auch ein paar Themen rüberschicken. Also ich will immer noch eine Sendung mal mit der Dulzack-Akademie machen, über japanische Whiskys vielleicht, eine Rumsendung. Und für die schottischen Whiskys sind wir ja immer wieder offen. Da gibt es immer wieder spannende Themen. Ja, ich danke meinem Studiogast Thomas ganz herzlich.
1: Ja, Andreas, vielen Dank, dass ich eingeladen wurde nach Rüsselsheim.
0: Ja, klar. Rüsselsheim lohnt sich immer. Und danke Lilly an den Reglern, die das immer wieder sehr gut macht und mich unterstützt. Und fehlt für meine Dienstkleidung. Das seht ihr leider nicht im Radio. Müssen wir mal gucken, ob wir irgendwann mal eine Fernsehsendung hinkriegen. Dann danke ich euch draußen an den Empfangsgeräten. Bleibt vor allem zuversichtlich. Wir wünschen allen eine gute Nacht. Bis zum nächsten Mal. Wir schließen die Sendung wie immer mit Flower of Scotland.

0: 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Herzlich willkommen zur Sendung Sternstunde bei Radio Rüsselsheim im Juli 2026. Mein Name ist Susanne Lanzkron. Mein Gast heute hat sich auf die Reise gemacht. Schon seit 3 Jahren folgt er Schritt für Schritt vertrauensvoll seinen inneren Impulsen und bringt seine intuitive Klaviermusik in kleinen und größeren Konzerten ins Land. Wo es am nächsten Tag hingeht, ist noch nicht gewiss, doch aus der Stille, dem Gebet und der Kontemplation steigen außer der Musik auch die Antworten auf. Der rote Faden ist für ihn die Musik, die seine Seele zum Ausdruck bringt. Er spielt in 432 Hertz und wer aktiv beitragen möchte, ist eingeladen. Wer sich zu musikalischen Projekten verbinden oder gar gemeinsam reisen möchte, ist von Herzen aufgerufen. Ich freue mich, heute mit dem Engelpianisten Philipp in dieser Sternstunde sowohl in die tiefe, stille Erkenntnisse zu tauchen, als auch nach den musikalischen Sternen zu greifen, die unser aller Seelen berühren. Herzlich willkommen, Philipp.
1: Hey, liebe Susanne, vielen Dank, dass ich hier sein darf.
0: Sehr gerne. Ja, das ist heute mal eine andere Situation für mich als sonst. Ich bin ja ein sehr manchmal strukturierter Mensch. Auf der anderen Seite bin ich auch sehr intuitiv unterwegs. Und die Vorbereitungen für diese Sendung laufen für mich fast gegen Null, bis auf die Technik. Das heißt, ich lasse mich heute auch ganz intuitiv auf dieses Gespräch ein. Und wir lassen es einfach fließen und schauen, wohin uns die Reise führt. Das ist auch in deinem Sinne, Philipp, oder?
1: Jawohl.
0: Genau. Vielleicht magst du mal ein paar Takte über dich erzählen. Du hast mir gesagt, seit 3 Jahren bist du auf der Reise. Vielleicht magst du dazu etwas erzählen, damit die Zuhörer und Zuhörerinnen sich ein kleines Bild machen können.
1: Ja, sehr gerne. Ja, ich bin der Philipp, bin jetzt, seit ich weiß, 29 Jahre alt. Und ja, seit 3 Jahren jetzt auf Reisen, bin gerade immer da, wo ich gerade bin. Die Reise hat angefangen mit 100 Euro in der Tasche. Ich habe immer Seelen kennengelernt und ja, es ist wirklich sehr interessant, weil was ich da vor allem sehr gelernt habe, ist die Hingabe. Mhm. Die Hingabe ins Leben. Ich bin halt auch selbst sehr feinspürig und spüre auch ziemlich schnell, wenn eine Seele mir begegnet oder ich auch nur eine Stimme höre. Mhm. Und dann gab es natürlich auch Seelen, wo ich nicht direkt so Resonanz gespürt habe und auch schon so gespürt hat, dann hat doch die innere Stimme gesagt, so, ja, das wird schon eher schwieriger oder anstrengender. Mhm. Aber es war dann halt die einzige Übernachtungsmöglichkeit und dann war ich einfach auch dankbar.
0: Verstehe. War denn deine Zielsetzung, als du dich auf den Weg gemacht hast, Musik in die Welt zu bringen oder Erfahrungen zu sammeln oder was war so deine Hauptmotivation?
1: Es kam tatsächlich einfach in der inneren Stimme, eine lange Reise steht bevor. Es wird eine Reise zu mir selbst, ohne zu wissen, was wirklich passieren wird, ohne Intention. War jetzt erstmalig auch mit dem Keyboard reisen. Mhm. Das war auch mal so dann da auch neu und ja, ich versuche immer wieder das zu machen, was die innere Stimme so sagt, wenn ich sie klar höre. Manchmal höre ich sie mehr, manchmal weniger. Mhm. Und ich war halt vorher, war ich noch mal ein Jahr, habe ich bei meiner Mama gelebt. Mhm. Und ja, es war auch, sagen wir noch mal, viel in Prozesse auch eingestiegen. Und jetzt hat sie halt auch ihren neuen Partner dann kennengelernt. Und für mich war auch ganz klar, jetzt darf ich wieder weiterziehen.
0: Ja.
1: Und so ist das alles dann so gekommen.
0: Okay, kannst du denn mal einen typischen Tag von dir beschreiben, falls es so etwas überhaupt gibt?
1: Ja, also ein typischer Tag besteht darin, mit einem Deutschlandticket, mit den Zügen dahin zu fahren, wo sich gerade was öffnet.
0: Ja.
1: vieles auch über Telegram oder über Couchsurfing oder über Facebook entstanden. Aber es gab natürlich auch Sachen, wo ich gar nicht damit gerechnet habe. Und dann kam es auch manchmal wirklich kurz vor knapp so. Es gab Situationen, da war ich dann bei einer Seele und dann hat die dann gesagt so, hey, so irgendwie nach 3 Tagen und bin irgendwie 5 bis 6 Stunden dahin gefahren und hat dann so gesagt, ja, jetzt brauche ich wieder Zeit für mich und ich war alles klar, okay, weiter geht's. Und immer wieder mit dem Drive, mit dem Fluss des Lebens zu gehen.
0: Ja.
1: Aber es geht natürlich auch durch so verschiedene Emotionen und Stimmungen.
0: Natürlich.
1: Man lernt so viel auch kennen, also auch wie unterschiedlich jeder so Verhaltensweisen hat, auch von Thema Sauberkeit, von Thema Ordnung, von Thema Kommunikation. So.
0: Ja.
1: Aber einfach dieser Gedanke, wo ich jetzt davon, würde sagen, sehr überzeugt bin oder auch sehr im Vertrauen, dass wenn es mir wo nicht gut tut oder es sich nicht so stimmig anfühlt, dass es immer eine Möglichkeit gibt, weiterzuziehen. Und oft war es so, dass es immer Situationen waren, wo ich habe auch verschiedenste Communities gesehen, wo dann es teilweise da auch teilweise manchmal sehr anstrengend war oder sehr viele Trigger. Und prompt hat sich danach dann was geöffnet, was genau das Gegenteil war.
0: Ach,
1: und super schön und total, hey, kannst du sein, wie du bist und schön, dass du da bist. So. Ganz viel Geschenke. So.
0: Ja.
1: Und
0: ja, da würde ich gerne mal ein bisschen genauer fragen, ob es besondere Erlebnisse gibt, an die du dich erinnerst. Vielleicht lassen wir jetzt einfach mal ein bisschen Musik von dir laufen, damit man sich einen Eindruck machen kann, und sprechen dann anschließend auch weiter auch über die Musik. Was für ein Musikstück würdest du gerne als nächstes hören?
1: Vielleicht
0: Was passt
1: die Seelenrose?
0: Für dich? Die Seelenrose. Auf der Seite zur Sendung, auf der Webseite zur Sendung, das ist bei mir auf der Seite bei den Radiosendungen, susannelandskron.de. Da kommt man zur Sternstunde und da gibt es auch eine Seite, die ich jetzt gebastelt habe für den Philipp. Und dort gibt es einen Link zu YouTube und da gibt es übrigens auch die Links, wie man Philipp erreichen kann. Und das sagen wir am Ende dann auch nochmal. Aber jetzt hören wir erstmal die Musik. Und die spielen wir ein und danach geht's weiter.

0: Was wir gerade gehört haben, war der Anfang von der Improvisation Seelenrose von dem Engelpianist Philipp. Und ich habe jetzt erstmal ausgeblendet, weil die Stücke von Philipp sind im Allgemeinen deutlich länger als so die üblichen Stücke, die man so hört. Und wir wollen ja uns ja auch noch ein bisschen unterhalten und machen hier erstmal weiter. Möglicherweise, ja, setzen wir dann dieses Stück nachher fort oder ein anderes. Es gibt noch viele andere mehr. Ja, lieber Philipp, ich würde gerne nochmal mit dir anknüpfen an die Reise. In dem Sinne, ich habe mir überlegt, ich glaube, was du da machst, das ist etwas, was viele Menschen sich nicht getrauen würden zu tun, nämlich so erst einmal alle Zelte abzubrechen und sich auf die Reise zu begeben. Im Grunde genommen leben wir ja alle in einer gewissen Reise in diesem Leben. Und ich glaube, was du besonders erleben kannst, ist, dass es eben um die Reise geht und nicht um das Ankommen. Hast du dazu ein paar Gedanken zum Teilen?
1: Absolut, absolut. Also bin ja gerade da, wo ich gerade bin, und ich fühle da vor allem auch ein Ankommen in mir selbst. Ich kann die ganze Zeit auf der Suche sein, immer wieder nach dem besten Ort schauen, nach den besten Menschen schauen und alles Mögliche. Oder kann immer mehr lernen, mich in mir selbst zu Hause zu fühlen und alle Erfahrungen als eine Möglichkeit zu sehen, mich in mir selbst mehr wohlzufühlen und mehr noch zu erkennen, was ich wirklich will und was mir wirklich gut tut, beziehungsweise dem Willen Gottes zu folgen und den zu leben.
0: Das freut mich sehr, dass du Gott angesprochen hast. Ich glaube, ohne Gottvertrauen ist man auf einer solchen Reise doch recht verloren, oder?
1: Absolut.
0: Ja. Heißt es auch, dass du regelmäßig betest oder in die Meditation gehst? Oder wie ist da deine Praxis?
1: Ja, ich würde so sagen, es fühlt sich immer mehr das Leben wie eine Art Meditation an. Und ja, jetzt neuerdings meditiere ich auch gerne wieder am Morgen mal so eine Stunde. Nur ich mache es jetzt nicht so streng, dass ich jetzt sage, okay, ich schließe jetzt die Augen und erst wenn der Timer klingelt, dann mache ich die Augen wieder auf, sondern dann strömen Impulse durch und dann schreibe ich nochmal was auf oder so, wie es halt kommt, so wie die Impulse kommen und gehen. Und ja, es ist auch schön zu fühlen, dass sowohl die Spannung als auch die Entspannung oder die Dissonanz und die Harmonie sowohl zu einer Meditation dazugehören. Wenn beispielsweise ich dann meditiere und dann höre ich im Haus, jemand die Tür aufmacht oder was weiß ich, dann ist da kein Gedanke von, das stört jetzt, sondern eher das mit zu integrieren, dieses Geräusch, was da ist. So,
0: wie machst du das dann mit dem Integrieren? Auf welche Art und Weise?
1: So ein bisschen mit so einer Annahme, dass es einfach sein darf. Da kommt mir so eine schöne Verbindung zum Studium.
0: Ja.
1: Das war eine Free Jazz Combo im ersten Jahr.
0: Ja.
1: Da saß so ein Typ, saß in seinem Schaukelstuhl und hat gesagt, ready, go! Und dann ging's los. Dann sollte man einfach spielen. So.
0: Okay.
1: Und dann hat einer hat dann gefragt, ja, der hat so 7 Stunden pro Tag geübt und da lernt man ja immer viel auch so auszuchecken, ne? Und ich habe halt immer gemerkt, ich check gerne mal was aus, aber ich mag es auch einfach, die Herz-zu-Herz-Verbindung.
0: Ja.
1: Und der hat halt dann gefragt, ne, was kann ich denn auschecken? Und dann sagt er, you can this or this. Und angefangen so wild rumzufuchteln und rumzuwirbeln. So. Da wurde, Alter, es ist ein Free-Combo. So.
0: Ja, und ihr hättet jetzt gerade den Philipp mal sehen sollen. Er hat jetzt hier wild gestikuliert. Ich sehe ihn jetzt gerade hier in einer Videokonferenz. Das habt ihr natürlich nicht, diesen Genuss. Aber was er zum Ausdruck bringen wollte, ist hoffentlich rübergekommen. Also mit weniger Struktur ist man freier. Ja, vielleicht so gesagt.
1: Absolut, absolut. Und ich weiß, dass ich nichts weiß. Alles, was
0: Ja,
1: ich gelernt
0: ja.
1: habe, alle spirituelle Praxissachen,
0: Aha.
1: sind alles Erfahrungen und die dürfen alle direkt wieder losgelassen werden.
0: Ah ja,
1: Weil,
0: okay.
1: ja, ich habe das Gefühl, sobald ich denke, ich
0: Ja.
1: weiß was oder weiß, wie es geht, kommt direkt das Leben und zeigt mir, nee, du weißt gar nichts.
0: Okay, hast du da vielleicht mal ein konkretes Beispiel für irgendeine spirituelle Übung oder einen spirituellen Grundsatz, wo du immer dachtest, das ist es?
1: Gute Frage, fühle ich mal gerade mal rein. Ja, es fängt zum Beispiel mit Büchern an, ne?
0: Ja.
1: Dass man sich immer wieder ein neues Buch kauft
0: Aha.
1: und sagt, das ist es jetzt. Und dann
0: Ah
1: holt
0: ja.
1: man sich wieder ein neues Buch und wieder ein neues und denkt sich so, ja, wenn ich das Buch gelesen habe, dann geht es mir richtig gut so. Und es geht immer weiter. Da holt man sich wieder ein neues Buch und wieder eins und wieder eins und kommt
0: Okay.
1: gar nicht mehr dazu, die ganzen Bücher zu lesen.
0: Das
1: Und
0: stimmt,
1: gar nicht
0: ja.
1: mehr wirklich am Leben teilzunehmen. Das heißt nicht, dass das eine besser oder schlechter als das andere ist, aber ich finde, man lernt immer mehr so eine Offenheit, einfach, dass viele Sachen sein dürfen. Da kommt mir auch so ein Gedanke, wo ich mich immer versuche, auch daran zu erinnern, wenn der Gedanke kommt, leben und leben lassen.
0: Ja.
1: Ne? So, das, ja, genau.
0: Das ist ja auch etwas, was du dann, wenn du zu Gast bei jemandem bist, besonders auch praktizieren darfst, dieses Leben und Leben lassen, auch wenn dich vielleicht irgendwas nervt oder aufregen könnte, weil der andere das nun mal vollkommen anders handhabt als du oder als du es für richtig hältst. Ich würde vielleicht gerade genau auf diesen Aspekt auch nach der nächsten Musik ein bisschen eingehen wollen, im Sinne von, ja, die Begegnungen, die du auf deiner Reise hast. Ich würde sagen, wir hören einfach, wenn es für dich okay ist, einfach ein bisschen weiter in diesem schönen Stück, was wir von dir vorhin schon anklingen haben lassen, die Seelenrose.

0: Sie hören die Sendung Sternstunde bei Radio Rüsselsheim. Wir hörten gerade einen Teil des Musikstücks Seelenrose, gespielt vom Engelpianist Philipp. Und ja, im letzten Teil des Gesprächs hast du die Uni erwähnt, meine ich. Bei mir hängt jetzt noch so eine Sprechblase im Sinn. Er hat studiert. Was hat er studiert? Ich vermute ja Musik, oder? Magst du einen Moment darüber erzählen?
1: Gerne, ja. Ich habe Jazzklavier studiert und war an einer Berufsfachschule für Musik und bin staatlich geprüfter Ensemble- und Chorleiter. Allerdings kurz gesagt dazu ist, ja, es war auch ein sehr schmerzhafter Weg. Also es haben halt keiner wirklich an mich geglaubt. Ein paar waren dann da noch, die an mich geglaubt haben, aber es war schon viel immer die Frage, hast du nicht einen Plan B? Was machst du, wenn du es nicht schaffst? So.
0: Okay.
1: Und dann habe ich sehr Resilienz gelernt. Und ja, aber jetzt merke ich auch, wie ich da immer mehr aussteigen möchte aus dem Thema von Beweisen, jemand anderen was beweisen zu müssen, beweisen zu wollen und so.
0: Ja, ja, genau. Du hast ja auch vorhin auch gesagt oder angedeutet, dass eben dieser Lernprozess mit dem Reisen auch stark verbunden ist. Und ich frage mich, klar, die anderen, wenn die an den einen glauben, ist das eine schöne Sache, aber primär ist es ja, dass man an sich selber glaubt. Und das ist aber auch was, was möglicherweise dann erst wächst im Laufe der Zeit, gell? Wie würdest du sagen, ist das musikalisch im Laufe der Reise oder wie hat sich das im Laufe der Reise entwickelt bei dir? Bist du da immer sicherer geworden aufgrund deiner Erlebnisse?
1: Also ich würde sagen, es war und ist auch immer mal wieder eine ganz schöne Rutschpartie. Mal mehr, mal weniger. So ein bisschen vielleicht wie so eine Welle so von der Spannungskurve. Ich würde sagen, auf jeden Fall auch so im Thema des Musikmachens hat sich einiges verändert. Auch so von der Intention her. Und auch damit verbunden, dass ich ja auch so Straßenmusik gemacht habe und habe dann aber auch gemerkt, immer mehr, dass mich das nicht mehr so abholt, so Songs von anderen zu spielen. Und ja, und dann kam immer mehr der Impuls, so Seelenmusikkonzerte zu machen, was aus dem Moment entsteht. Die sind auch immer sehr unterschiedlich gewesen. Und ja, das ist einfach total schön, in dem Nichtwissen und auch ein bisschen so in dem Nichttun es wirken zu lassen.
0: Ja, ich glaube, bis man an dem Punkt ist, da hat man einiges durchschritten. Denn es wird uns ja immer von klein auf vermittelt, dass wir einen Plan haben sollten. Oder auch dieses Thema, wo siehst du dich in 5 Jahren? Da kann ich heutzutage, was mein Leben angeht, nur noch drüber lächeln, weil man kann ja immer nur das in die Zukunft projizieren, was man schon kennt. Und das, was man noch nicht erlebt hat oder noch nicht bei anderen beobachtet hat, das lässt sich ja gar nicht projizieren. Und wenn man neue Wege geht, und möglicherweise sind wir hier ja, um neue Wege zu gehen, ja, dann ist das mit dem Projizieren oder in die Zukunft schauen, so eine Sache. Wobei du ja mal in einem Vorgespräch kurz angedeutet hast, dass du auch hellsichtig unterwegs bist. Ja, und ich könnte mir sehr gut vorstellen, dass das in Verbindung mit der Musik und der Ausbildung, die du gehabt hast, auch vielleicht so diesem klassischen Weg oder dem der alten Zeit von Lernen und Lehren und Wiedergeben und Reproduzieren und Erfüllen von Vorstellungen anderer, dass das dem doch zuwiderläuft. Wie erlebst du das in Verbindung mit der Musik, diese Gabe?
1: Das ist eine ganz tiefe Dankbarkeit da. Ich spüre das auch. Das ist so die göttliche Gabe, die mir gegeben wurde, und deshalb bin ich damit auch sehr vorsichtig. Beziehungsweise, wenn ich mal wo bin und wo ein Klavier ist und es kommt der Impuls zu spielen, dass ich dann nur so lange spiele, wie gerade der Impuls kommt. Nicht drüber hinaus, wenn ich dann merke, es geht so ein Gefühl von, ich will jetzt gesehen werden oder ich will jetzt noch hier das noch und das noch. dann höre ich direkt auf. So. Und ja, ich versuche es eher so entstehen zu lassen. Natürlich ist auch bei jedem Konzert ist anders. Ne? Mal bin ich mehr im Verstand oder mal werden auch Akkorde gespielt, die einfach sich auch gut anfühlen und sich wieder anders zusammensetzen. Und mal ist es wieder mehr ein Flow, aber auch einfach das so lernen anzunehmen. Es ist einfach eine riesige, also jeder, glaube ich, der wirklich auch so musikalisch oder auch im professionellen Bereich unterwegs ist, ein Lied davon erzählen, dass immer wieder dieses Gefühl, okay, kann ich jetzt mit Musik Geld verdienen? Und lauter solche Gedanken so im Kopf rumgehen von, ah, okay, ist der Song, kommt der gut an bei den Leuten? So, ne, werde ich gesehen? Wenn ich da jetzt nicht so gut spiele, sehen das andere vielleicht? Und ich merke zum Beispiel solche Gedanken, die sind nicht mehr so präsent bei mir, weil ich einfach immer mehr jetzt mein eigenes Ding einfach mache und das halt gelernt habe. So, egal, ob andere das jetzt feiern oder auch nicht. Einfach lernen, zu mir selbst zu stehen und zu sagen, hey, was da kommt, kommt und wem es gefällt, gefällt's und wem nicht, nicht. Im Endeffekt ist mein Ziel, dass ich andere Seelen daran inspiriere und am liebsten auch an ihr Potenzial wieder zu erinnern, dass die Energie weiterfließt, weil wenn viele dann hinkommen und sagen, ah, du machst so toll Musik und das ist schön, das freut mich auch, aber ich merke, ich möchte, dass die Energie weiterfließt. So, dass,
0: ich verstehe ganz genau, was du meinst. Ja. Also ich hoffe, die Zuhörerinnen und Zuhörer verstehen das auch. Weil ich meine, was du jetzt gerade beschreibst zum Thema Musik und gesehen werden und Anerkennung, das kennt ja jeder auf einem anderen Gebiet. Ja, möglicherweise auch auf der Musik. Weiß man nicht, aber vielleicht auch eben irgendwo, wo man meint, besonders gut sein zu wollen oder zu müssen und wünscht sich da möglicherweise oder ist einfach auch so konditioniert von früher, dass es wichtig ist, gesehen zu werden. Ja? Und diese Zeit, in der wir gerade leben, die versucht uns ja sehr nach außen zu ziehen, unsere Aufmerksamkeit nach außen zu bringen und uns auch in gewisser Weise dadurch halt ein bisschen von uns weg. Und deshalb finde ich das sehr wichtig und wertvoll. Und das ist auch ein Wunsch, den ich mit dieser Sendung auch verbinde, die alle, die zuhören, die hinhören, auch daran zu erinnern, dass es wertvoll und wichtig ist, in sich selbst hineinzulauschen und den eigenen Impulsen Raum zu geben, und ihnen zu folgen. Ja.
1: Ja, was mir dazu auch noch einfällt, zu deiner Frage mit der Hellsichtigkeit, das hat sich in der Kindheit so herauskristallisiert, dass wenn ich mir was bildlich vorstellen konnte, ist es nicht eingetroffen. Dadurch habe ich auch viel mit dem Thema Täuschung oder auch Enttäuschung, beziehungsweise eher eine Täuschung zu tun gehabt. Und dann habe ich halt immer so Sachen gesagt, die dann so eingetroffen sind. Und dann ging es halt rüber, dass ich mit der Musik viel experimentiert habe, wie Bilder vertont oder Ausstrahlungen von Menschen vertont. Menschen in sich eine Geschichte erwecken lassen. Also da sind ja so viele Möglichkeiten, was man mit Schwingung und Klang oder einfach a cappella zusammen improvisiert singen. So, das finde ich so schön, diese Vielseitigkeit, dass es jetzt nicht so ein typischer Moment ist von ich stehe auf einer Bühne und da sind die Zuhörer. Und ich sage zum Beispiel auch gerne, dass ich gar nicht möchte, dass dann applaudiert wird, dass einfach noch mehr so die Schwingung mehr noch da ist, dieses Fühlen und einfach in der Stille zu fühlen.
0: Jetzt dürfen wir hier in der Sendung keine zu lange Pause machen, sonst denkt die Technik, sie müsste jetzt eine Pausenmusik einspielen. Deswegen können wir jetzt vielleicht nicht so viel stille Momente zulassen, wie wir gerne würden. das ist tatsächlich ein Punkt. Ja, vielleicht passt jetzt an dieser Stelle auch wieder ein bisschen Musik. Du hattest den Drachengroove erwähnt. Magst du mal erklären, was das ist? Und da können wir vielleicht einen Teil davon einspielen, weil das ist auch wieder ein langes Werk.
1: Genau, das Lied, das heißt Der Drachenruf. Und ja, also beziehungsweise, da kommen wir gerade noch kurz so ein paar Sachen, ist,
0: Ja.
1: dass die Musik ja aus dem Moment entsteht. Also auch jegliche Komposition, auch von den Alben, ist alles aus dem Moment entstanden. Da habe
0: Ja.
1: ich nichts mehr komponiert oder also eher aus dem Moment komponiert, könnte man sagen. Und das war eine Situation, da habe ich noch bei meiner Mama gelebt und dann war auch das Fenster offen und dann haben die Vögel total schön so gezwitschert.
0: Ja.
1: Und ja, und dann hat es mich so überkommen zu spielen. Und das ist tatsächlich auch jetzt keine Aufnahme, die ich jetzt mit einem Musikproduktionsprogramm aufgenommen habe.
0: Ja.
1: Aber hat sich total gut angefühlt. Dann habe ich auch noch ein bisschen gesungen, einfach intuitiv so dazu. Und ja, mit viel Freude beim Anhören und beim Fühlen.
0: Danke.

0: Der Drachenruf. Nicht etwa Groove, wie ich dachte, nein, der Drachenruf. Der Ruf des Drachen oder auch der rufende Drache? Man weiß es nicht ganz genau. Wie siehst du das, Philipp?
1: Ich weiß es selber nicht. Kam einfach der Impuls. Ich habe da irgendwie kam so ein Impuls und hab schon so ein bisschen so eine Drachenenergie gespürt, würde ich mal sagen. So, das sehr energiegeladen auch ist und trotzdem aber auch ein bisschen in der Ruhe. Und es war einfach, ja, wie man so bei Kurs im Wundern beispielsweise sagt, wie so ein heiliger Moment, wo es einfach herausgespielt hat und geflossen ist.
0: Genau. Ja, ich habe mal gelesen, in dem Moment, in dem man aus dem Moment heraus Kunst erschafft oder wo Kunst durch den Künstler fließt, sei es jetzt in Form eines Bildes oder von Tönen, dann ist ja dieser Künstler in dem Moment das Gefäß oder derjenige, der dieses weiterleitet und ganz präsent im gegenwärtigen Moment verweilt. Und dass derjenige, der dann diese Kunst wieder auf sich wirken lässt, dass der dann dadurch auch in diese Verfassung kommen kann, dass er ganz im gegenwärtigen Moment verweilen kann. Mhm. Und das ist vielleicht die Magie einer solchen Musik, die aus dem Moment entsteht, die einen dann in den augenblicklichen Moment hineinbringt. Hm. Und wer diese Musik noch mehr wirken lassen möchte, der findet das fast halbstündige Werk auf YouTube und auch das werde ich auf der Webseite zur Sendung verlinken. Ja, ich möchte jetzt gerne noch mal auf den Punkt kommen, bei den Begegnungen, die du auf deiner Reise hast oder hattest oder immer wieder hast. Gibt es da etwas, wo du sagst, das war ein außergewöhnliches Erlebnis, da habe ich sehr, sehr viel mitgenommen, sehr viel gelernt, da hatte ich einen großen Lernschritt sozusagen. Kannst du dich da an ein konkretes Beispiel erinnern, was du anonymisiert uns erzählen darfst?
1: Da gibt es auf jeden Fall einige Sachen.
0: Ja.
1: Also ich würde sagen, fast überall, wo ich war, habe ich viel gelernt.
0: Ja, ja.
1: Und ich fand es auch immer interessant, wie unterschiedlich die Erfahrungen zustande gekommen sind, auch zum Thema Übernachtungsplatz. Mhm. Da war ich auch bei einer Gemeinschaft und da war es dann so, das war so ein Event und da habe ich dann auch ein bisschen mitgewirkt. Und dann hatte ein Impuls, dass ich doch einfach einen Zettel schreibe, so hier der große Pianist mit der weißen Mütze sucht einen Schlafplatz. So.
0: Okay.
1: Dann habe ich den Zettel geschrieben und hatte tatsächlich dann an dem Abend 4 Möglichkeiten für einen Schlafplatz für ein paar Tage.
0: Okay.
1: Ja, das ist einfach immer wieder sehr faszinierend. Also es gab auch Situationen, da saß ich dann einfach wirklich auf Knien und habe gebetet, dass die nächste Schlafmöglichkeit kommt. Und es geht halt auch von den Energien hoch und runter. Es gab sehr oft schon Momente, wo ich gesagt habe, ich will nicht mehr reisen. Und dann kam aber doch wieder Energie. Und dann kamen doch wieder so schöne Erlebnisse, wo ich einfach so bereichert war und so erfüllt. Und ja, bin dafür sehr, sehr dankbar, diese ganzen Erfahrungen machen zu dürfen.
0: Ja. Ja. Ist es denn auch so, dass wenn dir jetzt in einer Situation Zweifel kommen, ob du auf dem richtigen Weg bist, ist es dann so, dass du aufgrund deiner Erfahrung mittlerweile dann gelassener bleiben kannst?

0: des Lebens.
1: Eine Frage habe ich noch. Du nennst dich Engelpianist. Welche Bedeutung haben denn die Engel in deinem Leben?
0: Schöne Frage. Ja, als ich damals, glaube 6, 7 Jahre alt war, hatte ich eine Freundin, die war auch im ähnlichen Alter. Mhm. Die konnte damals halt Engel sehen. Mhm. Und ich merke immer wieder, wie mich das Thema Engel, habe dann auch eine Zeit gehabt, da habe ich mir viel so Engelgebete gelesen und Engelmeditation und mhm. vor allem auch sehr die Anwesenheit gespürt, wie mhm. auch, dass jeder einen Schutzengel hat.
1: Ja.
0: Und tatsächlich ist eines Tages mein lieber spiritueller Lehrer, sage ich mal, der liebe Thomas Damm, bei dem ich auch ganz viel gelernt habe, mhm. der hat dann einfach den Impuls so gehabt und hat gesagt, ja, wie steht's mit dem Namen Engelpianist? So. Und du machst auch so viel mit Engeln, hat er gesagt.
1: Ja.
0: Und da habe ich gesagt, ja, super, also das klingt gut. Das hat sich total stimmig angefühlt.
1: Ja, ja. Ja, wunderbar. Also ich würde vorschlagen, wir kommen jetzt nochmal zu einem Musikstück und im Anschluss zum letzten Block der Sendung, wo wir dann ein bisschen über deine Vorhaben und Visionen sprechen. Du hattest als weiteres Musikstück vorgeschlagen, die Seelen, was war es gewesen?
0: Seelenfrieden.
1: Den Seelenfrieden, ja, den können wir alle gut brauchen.
0: Ja.
1: da hören wir jetzt auch rein. Ich werde auch nicht alles spielen können, wegen der Dauer, aber wer mag, kann sich das in dem Fall nicht auf YouTube anhören, aber deine Produktionen finden sich auf Bandcamp. Und das werden wir auch verlinken. Und jetzt nochmal ein wenig Musik.

0: Ja, wunderschön, der Seelenfrieden, gespielt vom Engelpianist Philipp. Vielen Dank dafür. Das war jetzt auch ein Teil. Wir kommen nun zum letzten Abschnitt in der Sendung Sternstunde bei Radio Rüsselsheim heute. Sie empfangen uns übrigens über das digitale Radio DAB Plus auf dem Kanal 12C oder im weltweiten Internet-Livestream über die Webseite www.radio-r.de. Die Sendung wird übrigens wieder zum Nachhören angeboten. Und zwar geht das über meine Webseite susannelandsgrund.de bei den Radiosendungen bei der Sternstunde im Juli 2026. Nach der ersten Ausstrahlung im Juli wird man sich die Sendung auch nochmal komplett anhören können. Und wenn der Philipp zustimmt, dann auch mit seiner Musik.
1: Jawohl.
0: Das hatten wir allerdings auch im Vorfeld schon geklärt. Du hast mir erzählt, Philipp, dass du im Jahr 2012 einen besonderen Text geschrieben hast, der ja auch schon auf deine Zukunft hingedeutet hatte. Du hast dich ja erst 2023 oder 2022 auf den Weg gemacht, auf deine Reise. Und trotzdem hat das in 2012 schon angeklungen. Dieser Text, den du gleich für uns lesen wirst, wird auch auf der Webseite zu lesen sein. Wir werden vielleicht nur einen Ausschnitt bringen und wer mag, kann sich das auf der Webseite dann nochmal durchlesen. Ich freue mich jetzt zu hören, was schon 2012 in diesem energetisch interessanten Jahr ja zu dir gekommen ist.
1: Oh, was auch noch dazu kommt, ich habe das dann immer mal wieder verfeinert, den Text.
0: Ja.
1: Und ja, let's go.

0: Ich sehe und fühle in dir, in greifbarer Nähe, das Meer und rieche den wunderbaren, frischen Duft der Meeresbrise. Wird frei fließende Meerestieren live Musik machen. Wird Whirlpools und Musikenergieportale der lichtvollen Schöpfung kreieren. Um sich zu teleportieren, mehrere Zentren für Kunst und Gestaltung. Ein Raum der freien Entfaltung für alle Seelen, welche sich miteinander bereichern möchten, im Einklang Gottes verbunden. Mehrere Kreise des Lichts. Bewusstseinssprünge bis in die Unendlichkeit. Alle mich fühlen, wie ich sie fühle, was uns gut tut. Das Wetter ist immer angenehm warm. Sich voll und ganz ihren Seelenplan zu leben. Musik, Tanz, Kunst und viel mehr. Ich darf die Menschen mit meiner Musik beim Wissen daran erinnern, wer wir wirklich sind. Und ich erlaube mir, mich immer wieder in der Natur sowie in mir voll und ganz zu erden, zu lieben, zu berühren und allein zu sein. Danke für den perfekten Tag für Tag, Woche für Woche, Jahr für Jahr, wo man so immer akzeptiert und geliebt wird, wie man ist. Und einfach eine Frau, die perfekt zu mir passt, auch unabhängig ist. Und danke, dass ich mit jedem Hören und Lesen das in Lichtgeschwindigkeit manifestiert hat. Und danke, dass ich und wir von all dem losgelassen haben. Danke.
1: Danke, ich schließe mich an. Danke, dass du das mit uns geteilt hast. Den vollständigen Text kann man auf der Webseite lesen, beziehungsweise auch möglicherweise das Audio anhören. In dieser gesprochenen Vision hast du ja auch schon ganz konkrete musikalische Aktivitäten angesprochen. Und ich möchte dir jetzt mal das Wort geben, dass du mal selber einladen und aufrufen kannst, was du dir wünschst für die nächste Zeit. Vielleicht finden sich unter denjenigen, die hinhören, Seelen, die mit dir in Kontakt kommen möchten. Bitte schön.
0: Ja, vielen lieben Dank. Ja, ich fühle da Seelen, die vor allem auch im Fokus haben, dass wenn Themen hochkommen, dass man da reingeht zusammen. Ich fühle da auch Gruppenprozesse, dass die in Leichtigkeit geschehen dürfen, dass die Zeit jetzt immer mehr vorbeigeht, dass man durch viel Leid durch muss und dass auch nur eine Seele durch einen Prozess durch muss. Und mein Fokus ist sehr auf die Synergie ausgerichtet, dass man miteinander fließt. Es gibt ja auch zum Beispiel im Jinkies die Kommunion, dass man gar nicht mehr so viel kommunizieren muss, sondern einfach alles mehr automatisch fließt. Und so diese Ausrichtung wünsche ich mir. Und ja, gerne liebe Seelen, mit denen ich vielleicht auch zusammenreisen kann. Ich habe das Gefühl, jetzt geht es auch raus aus Deutschland. Mich zieht es sehr ans Meer. Da spüre ich gerade auch sehr den Ruf. Ich werde aber sehen, wie es kommt. Und auch gerne zusammen musizieren aus dem Moment heraus, gerne mit Tanz, mit Kunst, alles, was aus der Seele, aus dem Moment fließen darf. Ja, freue ich mich sehr, da zusammen zu wirken und in dem anderen den Christus zu sehen, miteinander zu lernen und ja, zusammenzuwirken. Ich merke, es fühlt sich an wie so in einer Mama das Baby im Bauch, so ist so diese Vision so immer weiter sich entwickelt und bin total offen, auch wenn da weitere Ideen sind und Impulse. Also ich bin jetzt nicht festgefahren, dass ich sage, so und so muss das alles sein, sondern dass man wirklich als Gruppe zusammen eine gemeinsame Vision entwickelt und zusammen was gestaltet und immer wieder auch loslässt von den eigenen Dingen, die gekommen sind und einfach schaut, was mir zusammenpasst. Ja.
1: Ja, vielen Dank. Wer sich angesprochen fühlt und mit dir in Kontakt treten möchte, kann das, wie gesagt, über die Webseite machen, über Telegram. Sagen wir einfach hier an dieser Stelle schon mal über deinen Telegram-Kanal Engelpianist. Ja, und Ja, vielleicht ist ja diese Sendung wirklich dann der Beginn von etwas Neuem, von etwas Weiterem. Das würde mich freuen. Und ja, dann kommen wir jetzt ein bisschen nochmal zu dem Abschluss. Ich würde dir gerne noch die Frage stellen. Ich habe noch die folgende Frage an dich, und zwar, was möchtest du den Menschen, die jetzt hier lauschen, mit auf den Weg geben? Was ist dir ganz wichtig? Was wünschst du dir für diese Zeit und für die Menschen, die jetzt hier leben?
0: Dass jeder in sich mehr erkennt, wer wirklich ist, und sich wieder daran erinnert, was denn das Seelenpotenzial ist. Was ist das, wo du sagst, dafür möchte ich leben, dafür lebe ich? Was ist der Antrieb, der dir sagt, hey, dafür lohnt es sich wirklich zu leben? Das macht das Leben für mich aus. Und möchte gerne auch Mut machen, den Schritt zu wagen, auch wenn viele Seelen um einen herum kommen und sagen, mach das nicht und tu das auf keinen Fall. Gerade dann, wenn du innerlich es ganz klar spürst, es zu machen, es lohnt sich. Ja, ich möchte ganz viel Segen schenken, dass einfach jeder geschützt und geführt ist. Und ja, dass wir alle miteinander, voneinander lernen. Wir kochen alle nur mit Wasser. Und so, keiner ist besser als der andere.
1: Ja. Vielen herzlichen Dank. Danke für das schöne Gespräch. Und ja, wie gesagt, wer mag, kann sich das Ganze nochmal zu Gemüte führen und auch der schönen Musik nochmal lauschen. Vielen Dank, lieber Philipp.
0: Vielen lieben Dank, liebe Susanne, auch für deine ganze Energie und dein ganzes Engagement. Es ist wirklich absolut großartig. Und vielen Dank, dir, dass ich hier in der Sendung sein durfte.
1: Sehr, sehr gerne. Und wie ich immer gerne schließe in dieser Sendung, ich wünsche Ihnen, liebe Hörerinnen und Hörer, weiterhin viel Kraft, Gottes Segen. Und ich freue mich, wenn Sie wieder dabei sind bei einer Sternstunde oder vielleicht auch bei den Nachtklängen an einem Sonntagabend um 21 Uhr. Schalten Sie gern wieder ein. Es verabschiedet sich am Mikrofon Susanne Landskron mit einem herzlichen bis bald. 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

0: Vielen herzlichen Dank. Wenn das hier geht, dann muss ich zum nächsten Teil das gar nichts sagen. Die Älteren von euch, die werden es noch wissen. Wir hatten mal...
1: Wie war das denn?
0: Wir hatten mal einen Balladenteil und den möchten wir jetzt wieder haben. Hier kommt er. Hier kommen ein paar Balladen. Vielen herzlichen Dank für euch.

0: Epiphanius! Vielen Dank!
1: Oh. Komm, noch eine Strophe! Komm!
2: Also hast du gerade einen Geist gesehen?
1: Weiß! Du wieder Saune!
0: Es geht ums Blach! Ach! Ach!

0: gedacht, doch ach, Glauben heißt nicht wissen.
1: Andere Version ist geiler, ne?
0: Ich heiß Macht, laufen da sich beschissen, Titten raus und gute Nacht. Katastrophe, weiß. Weiß und schwarz scheint mir der Mond. Ihr habt nicht mehr geredet. Hartz IV, ich weiß auch nicht. Was machen wir denn jetzt eigentlich? Wo sind wir denn gerade? Okay.
2: Dritte Strophe. Ja.
0: Ist eigentlich sehr, sehr geil. Die letzte Strophe. Weiß, weiß auf schwarz scheint mir der Mond. Ist er voll oder halb leer? Ist da oben irgendwer? Zu der Antwort sei betont, ganz egal, wer darauf wohnt, denn hier geht es um viel mehr.
3: Ob sich unser Dasein lohnt,
0: frag ich mich schon lange nicht mehr, denn yeah. Das ist echt der Text.

0: Dankeschön, meine Damen und Herren. Absolute Hölle.
1: Das war viel Spaß.
0: Ist nicht der künstlerische Anspruch, nur dass ihr das so wisst von uns. Aber es war schön. Es war irgendwie schön. Es war aufregend, es hat geprickelt. Ja. Herzlich willkommen im Balladenteil weiterhin. Jetzt spielt er da. Habt ihr Bock oder was?